0: Kerzellen öffentlich zugänglich sind. Die feierliche Übergabe stand im Zeichen einer neuen Partnerschaft und des kulturellen Austauschs.
1: Am 22. März ging die beliebte Leipziger Buchmesse zu Ende und die Firmen mussten wieder samt Gepäck und Produkte nach Hause zurückkehren. Aber der Schweizerisch-Deutsche Wirtschaftsclub, auch SDWC genannt, kam da auf eine andere Idee. Alle nicht verkauften Bücher werden nach der Messe vom SDVV an den SDWC übergeben, welcher dann an die jährige Partnerschaft weitergibt. Dieses Jahr wurde zum dritten Mal ein Partner Sachsen-Anhalt ausgewählt. Die Stadt Sandersdorf-Brehna bekommt alle Bücher und wird sie dann in Bibliotheken oder Bücherzellen unterbringen, wo Bewohner sie entweder ausleihen oder mit nach Hause nehmen können.
2: Ja, ich wurde angesprochen über das Netzwerk, was man hier in der Wirtschaft auch hat, ob wir uns das vorstellen könnten, hier eine Kooperation zu machen mit dem Deutsch-Schweizerischen Wirtschaftsclub. Und da geht es darum, dass die Bücher von der Buchmesse vom Schweizer Stand, die nicht verkauft werden, quasi nicht extra zur Schweiz zurückgebracht werden, sondern dass es im Rahmen des Clubs immer an eine Partnerkommune übergeben wird. Ja, und da habe ich natürlich sofort Ja gesagt. Und die Bücher gehen natürlich in unsere Bibliotheken, also nicht nur Sandersdorf, sondern auch Rot und Brehna. Und darüber hinaus haben wir auch einige Bücherzellen bei uns in den Ortschaften. Die werden wir damit auch befüttern.
1: Zur Übergabe kamen einige Vertreter des Clubs selbst nach Sandersdorf, um sich die Umgebung besser anzuschauen und die neue Partnerschaft zu feiern. Schon früh um 12 wurde ein kleiner Rundgang für den Club veranstaltet. Es wurden Orte wie der Technologiepark oder die Sekundarschule Rotsch besucht, wo die 9. Klasse aus einem der Bücher des SDWC vorlas. 14 Uhr begann dann die offizielle Eröffnung mit Bücherübergabe und Empfang. Im Mehrgenerationenhaus Sandersdorf begrüßte Bürgermeisterin Steffi Siska alle Gäste herzlich und eröffnete die Veranstaltung. Anschließend hieß der Präsident des SDWC, Kai-Uwe Blechschmidt, die Anwesenden willkommen und stellte die Sponsoren vor. Kurz darauf wurden dann 600 Bücher des Schweizerischen Gemeinschaftsstandes der Leipziger Buchmesse 2026 an die Stadt übergeben.
3: Also wir machen seit 1999 bekommen wir alle Bücher aller Schweizer Verlage der Leipziger Buchmesse. Die möchten die nicht mit nach Hause nehmen, die sind ja häufig auch schon benutzt, vom potenziellen Kunden durchgeblättert auf der Messe. Wir sammeln die ein, fahren die ab und geben sie bis auf Magdeburg im letzten Jahr immer in eine kleinere Kommune, weil die haben es aus unserer Sicht viel mehr verdient. Die Großen haben eigene Budgetordnungen, also die Großstädte, deshalb die kleineren Kommunen. Und dann schaut man rum. Wir waren vor 2 Jahren in Quedlinburg, Halberstadt, Harzgerode, im letzten Jahr in Magdeburg und Haldensleben. Und dieses Jahr nur eine Kommune, die bekommt dann eben auch mehr Bücher. Dann ist das Sandersdorf-Brehna geworden, weil viele kennen das vom Durchfahren auf der Autobahn, dass da viel mehr dahinter steckt. Super Gewerbegebiete, ganz viele ansässige Unternehmen und vor allem eine top innovative Bürgermeisterin, die auch in den Schulen Literaturthemen. Es gibt Lesungen, heute früh schon eine Lesung von Schülern, die Bücher von Schweizer Autoren präsentiert haben. Das ist einfach so herzlich, da kann man quasi nur zusammenkommen. Die Bücher werden wir nachher übergeben, wo wir nächstes Jahr die Veranstaltung abhalten, wird sich zeigen. Und wir haben uns heute auch schon ein Unternehmen, wir sind ja Literatur- und Wirtschaftstage, wir haben uns ein Unternehmen schon angeschaut, die FEV, der man genauso nicht ansieht, was sich dahinter verbirgt. Man sieht den Namen, fährt vielleicht vorbei und wir möchten ja unseren Mitgliedsunternehmen, 2/3 sind ungefähr Firmen, 1/3 sind Privatleute. Man muss nicht Schweizer sein, es kann jeder Mitglied werden, der das möchte. Den möchten wir ja auch ein bisschen was präsentieren, was für den Wirtschaftsclub steht und was für Mitteldeutschland steht. In Thüringen sind wir noch nicht so präsent, weil da braucht es Personen, die das in ihrer Freizeit bewegen.
1: Im weiteren Verlauf des Tages wurden dann traditionelle Wirtschaftsgespräche und Podiumsdiskussionen durchgeführt. Es wurde über verschiedene Bereiche aus der Umgebung argumentiert, unter anderem über die Entwicklung des Standortes Sandersdorf-Brehna oder auch die laufende Transformation.

0: Der Landesbehindertenbeirat lobt zum 9. Mal den Preis Pro Engagement aus, um das Engagement von Arbeitgebern für die berufliche Inklusion von Menschen mit Behinderungen zu würdigen. Anlass ist der Europäische Protesttag zur Gleichstellung von Menschen mit Behinderungen, welcher am 5. Mai eines jeden Jahres begangen wird. Der Preis ist dotiert und steht unter der Schirmherrschaft von Herrn Ministerpräsident Sven Schulze. Bewerbungen sind ab sofort und bis zum 30. September 2026 möglich. Die Bewerbungsunterlagen können auf der Internetseite des Landesbehindertenbeauftragten heruntergeladen werden. Bei strahlendem Sonnenschein, blauem Himmel und sommerlichen Temperaturen boten sich am vergangenen Wochenende ideale Bedingungen für die 10. Ausgabe des Gotsche-Marathons. Kein Wunder, dass die beliebte Sportveranstaltung an der Gotsche in diesem Jahr mit bis zu 2.800 Teilnehmern einen neuen Rekord verzeichnen konnte.
1: Auf die Plätze, fertig und los, hieß es am 3. Mai in Bitterfeld-Wolfen. Zum bereits 10. Mal wurde der Gotsche-Marathon am Gotschesee ausgetragen. Zu diesem runden Jubiläum reisten wieder viele Athleten aus Deutschland und darüber hinaus in die Doppelstadt. So viele, dass man in diesem Jahr sogar eine Rekordbeteiligung von rund 2.800 Teilnehmern vermelden konnte. Bei strahlenden Sonnenschein, blauen Himmel und sommerlichen Temperaturen ertönte der Startschuss für den Marathon von 42,195 Kilometern pünktlich durch den Oberbürgermeister Armin Schenk. Kräftig angefeuert wurden die vielen Läufer jedenfalls von den zahlreichen Zuschauern, die sich...
2: Und ob wir das im nächsten Jahr wieder machen können, wir hoffen das natürlich, aber da sind viele Faktoren, die da eine Rolle spielen, um sowas wieder auf die Beine stellen zu können.
1: Sieger in diesem Jahr war Rachid Sufi aus Düsseldorf, der mit einer Zeit von 2 Stunden, 41 Minuten und 9 Sekunden als erster die Ziellinie überquerte und so zum 3. Mal in Folge den Gotsche-Marathon gewann. Als zweiter kam der Lokalmatador Kevin Garde des Triathlonvereins Dessau 92 ins Ziel. Mit einer Zeit von 2 Stunden, 58 Minuten und 36 Sekunden war Antonia Müller die erste Frau im Ziel. Mit dieser Zeit konnte die Leipzigerin ihre angestrebte Zeit von unter 3 Stunden erreichen. Der Gotsche-Marathon 2026 hatte einmal mehr gezeigt, was ihn so besonders macht. Die Verbindung aus sportlicher Herausforderung, landschaftlicher Schönheit und einer beeindruckenden Gemeinschaft, die Läufer ebenso wie Zuschauer gleichermaßen tragen.
0: Am Samstag, dem 2. Mai, kam es gegen 16 Uhr auf der Bundesstraße 2 auf Höhe der Schmiedeberger Straße in Kemberg oder bei Kemberg zu einem schweren Verkehrsunfall mit 3 beteiligten Fahrzeugen. Nach bisherigen Erkenntnissen befuhr ein 30-jähriger Autofahrer mit seinem Audi die B2 in Fahrtrichtung Wittenberg und hielt an einer Lichtzeichenanlage, um nach links in Richtung Kemberg abzubiegen. Als die Ampel auf grün schaltete, setzte er seine Fahrt fort und bog ab. Dabei übersah er eine Gruppe von Motorradfahrern, die sich auf der Gegenfahrbahn in Richtung Leipzig befand. In der Folge kollidierte ein 59-jähriger Motorradfahrer mit seiner Suzuki mit dem abbiegenden PKW und stürzte. Eine hinter ihm fahrende 48-jährige Motorradfahrerin kam ebenfalls zu Fall, als sie versuchte auszuweichen. Beide Motorradfahrer erlitten schwere Verletzungen und wurden zur Behandlung in ein Krankenhaus gebracht. An allen 3 Fahrzeugen entstand Totalschaden, sie mussten abgeschleppt werden. Der entstandene Sachschaden wird auf rund 10.500 Euro geschätzt. Die Ermittlungen zur genauen Unfallursache dauern an. Bleibt anzumerken,

0: bedenken, dass die Motorradsaison gerade begonnen hat und wir Autofahrer besonders aufmerksam gegenüber den Bikern sein sollten. Damit, liebe Zuschauer, sind wir am Ende unserer Montagsausgabe der RBB Aktuellen Nachrichten. Schauen jetzt noch auf das Wetter und dann natürlich noch auf die Meldungen aus Dessau-Roßlau. Wir sehen uns, wenn Sie mögen, dann morgen an gleicher Stelle wieder. Bis dahin haben Sie eine schöne Zeit, machen Sie es gut und auf Wiedersehen.
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5: Morgen wird es überwiegend warm, jedoch nicht ganz mild, so wie am Vortag mit Höchstwerten von etwa 21 Grad. Im Tagesverlauf fällt immer wieder Regen. Die Sonne zeigt sich nur zeitweise für etwa 3 Stunden und kann sich gegen die dichten Wolken nur gelegentlich durchsetzen. Eine leichte Nordbrise sorgt zusätzlich für etwas Abkühlung. Im weiteren Verlauf der Woche bleibt das Wetter unbeständig mit häufigen Regenschauern.
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Wolfgangstraße halbseitig gesperrt. Die Bauarbeiten auf dem Gelände des Polizeireviers Dessau-Roßlau gehen in die finale Phase. Im Zuge der Baumaßnahme wird unter anderem eine Photovoltaikanlage installiert und es entsteht die Infrastruktur zum Laden von Elektrodienstfahrzeugen. Darüber hinaus erneuert das Amt für Immobilien und Baumanagement Dessau-Roßlau die Besucherparkplätze sowie die Zufahrt zum Polizeigelände. Aufgrund der Bauarbeiten wird die Wolfgangstraße ab dem 4. Mai halbseitig gesperrt. Gleichzeitig erneuert die Stadt Dessau-Roßlau während der Sperrung den Gehweg und die Regenentwässerung auf dem Abschnitt. Zu Einschränkungen kommt es auch im öffentlichen Nahverkehr, weil die Haltestelle Albrechtsplatz in Fahrtrichtung Hauptbahnhof vorübergehend nicht angefahren wird. Weitere Informationen gibt es auf der Internetseite der DVV. Die Straßensperrung dauert voraussichtlich bis Oktober. Die Baumaßnahmen auf dem Gelände des Polizeireviers Dessau-Roßlau sollen Ende des Jahres beendet sein. Sitzlandschaft für Johannesstraße. Um noch mehr Aufenthaltsqualität in der neu gestalteten Johannesstraße zu bieten, wird die Ausstattung des Areals durch das Tiefbauamt gestalterisch erweitert. In der 19. Kalenderwoche startet die Aufstellung speziell geplanter und gefertigter Sitzbänke.

Ja. Konkret wird um die drei Baumscheiben vor dem Schwabehaus eine Sitzlandschaft bestehend aus mehreren Sitzbänken angeordnet. Unterschiedliche Bänke aus Holz, mit und ohne Lehne, nehmen die Einfassung der Baumscheiben auf und verbinden sich zu einer einzigartigen Sitzlandschaft. Die Entwürfe dafür stammen vom Fachbereich Design der Hochschule Anhalt. Zur Umsetzung der Maßnahme konnte auch auf Fördermittel aus dem Programm Förderung des sozialen Zusammenhalts des Landes Sachsen-Anhalt zurückgegriffen werden. Die Arbeiten werden sich über mehrere Wochen erstrecken. Gehweg und Fahrbahn der Johannesstraße bleiben weiterhin nutzbar. CSD gefeiert. Unter dem Motto Vielfalt ohne Alternative versammelten sich am 2. Mai rund 700 Personen auf dem Dessauer Marktplatz zum Christopher Street Day. Der CSD wurde damit schon das sechste Mal in der Bauhausstadt veranstaltet, um für Vielfalt, Sichtbarkeit und die Rechte queerer Menschen zu demonstrieren. Ab 12 Uhr ging es mit politischen Reden und Diskussionen in der Zerbster Straße los. Die Parteien, die Linke, Bündnis 90 Die Grünen, SPD, Volt und FDP waren dabei vertreten. Danach startete ein Demonstrationszug auf eine rund 5 Kilometer lange Strecke durch die Innenstadt. Abschließend gab es noch ein Straßenfest auf dem Marktplatz bis 22 Uhr. Nach Angaben der zuständigen Polizeidienststelle hat es während der gesamten Veranstaltung keine Angriffe oder Störungen gegeben. Am Rande des CSDs zeigte eine Person den Hitlergruß. Eine entsprechende Anzeige wurde durch die Polizei gefertigt und ein Platzverweis wurde ausgesprochen. Im Mai gibt es in der Bauhausstadt richtig viel Zweitliga-Handball zu sehen. Insgesamt 3 Heimspiele bestreitet der DHV noch in der aktuellen Saison am 3., 22. und 29. Mai in der Anhalt Arena. Los ging es am 3.5. mit einer Partie gegen den TV Großwallstadt. Die Biber mussten sich auf einen erfahrenen und unangenehmen Gegner einstellen. Für die Dessauer ging es darum, nach 2 Niederlagen wieder einen Erfolg zu verbuchen. Im Hinspiel konnte das Team von Vanja Radic in Unterfranken gegen den

0: Leichte Vorteile, leisteten sich einige Fehler weniger und bestraften Unsauberkeiten im Spiel der Dessau-Roßlauer konsequent. Dennoch gelang es dem TVG nicht, sich entscheidend abzusetzen. Mit einer knappen 22:21 Halbzeitführung für die Gastmannschaft ging es in die Halbzeitpause. Im zweiten Durchgang blieb das Tempo hoch, auch wenn der TV Großwallstadt seine Angriffe nun deutlich kontrollierter und geduldiger ausspielte. Die Biber hielten dagegen und suchten weiter den schnellen Weg zum Tor. Es blieb ein offener Schlagabtausch, in dem die Führung bis in die Crunchtime immer wieder wechselte. Yannick Markus Pust leitete mit seinem Treffer zum 38:37 in der 55. Minute die entscheidende Phase ein. Kurz darauf übernahm Mika Schüler die Verantwortung und verwandelte einen 7-Meter zum 39:37. Diesen Vorsprung verteidigten die Hausherren in den Schlussminuten mit viel Einsatz. Fritz Leon Hake traf 11 Sekunden vor der Schlusssirene zum vorentscheidenden 42:40. Am Ende setzten sich die Biber in einem packenden Duell mit 42:41 gegen Großwallstadt durch, feierten damit den 16. Saisonsieg und bleiben auf Tabellenplatz 7.
1: Herzliche Glückwünsche an Dessau und waren ja zu den 2 Punkten. Ja, es gibt nicht so allzu viel, was ich meiner Mannschaft vorwerfen kann, was Einstellung und Kampfgeist angeht. Haben wir wirklich, nehmen wir den Angriff gleich mit rein, hervorragendes Spiel gemacht. Aber man hat eben auch gesehen, dass wir leider nicht in die Verteidigung gekommen sind, hatten Probleme im Rückzug und gerade auswärts dann zu punkten, braucht man dann schon auch stabile Abwehr, um das dann auf die Seite zu ziehen, auf die eigene Seite zu ziehen. Nichtsdestotrotz waren wir sehr, sehr lange in der Nähe von Punkten und deswegen ist das Ganze natürlich für uns umso bitterer, dass mit der Leistung und mit dem Kader hier absolut was drin gewesen wäre. Waren dann in der zweiten Halbzeit, denke ich, Kleinigkeiten, ein Fehlwurf, ein technischer Fehler zu viel neben der Abwehrleistung. Für uns mit dem schmalen Kader ist jedes Spiel aktuell eine riesengroße Herausforderung. Zum Teil natürlich auch die schwache Abwehrleistung darin begründet, dass wir einfach wenig Spieler haben auf zentralen Positionen im Rückraum und auf wichtigen Abwehrpositionen zum Teil. Und wir müssen jetzt weiter die Köpfe oben behalten und dann nächsten Freitag die nächsten Punkte im Heimspiel einfahren.
2: Ja, danke André für die Glückwünsche, aber auch Glückwünsche an euch, das könnte genauso anders ausgehen. Ihr habt wirklich ein tolles Spiel gespielt, den Angriff habt uns wirklich vor Aufgaben gestellt. Wir haben auch gar nicht geschafft, Abwehr dicht zu bekommen, vor allem in der ersten Halbzeit. Das bringt uns ein bisschen durcheinander und man verspürt schon ein bisschen den Druck. Aber dann haben wir auf jeden Fall klare Ansprache gehabt in der Kabine und ich glaube, in der zweiten Halbzeit war das schon intensiver, was wir da geleistet haben. Und oft das haben wir es geschafft, Stopfaus zu machen. Dennoch haben wir immer wieder einen oder anderen Gegenläufer bekommen. Aber das kennen wir auch aus vielen Spielen, wo wir auch mit wenigen Leuten gespielt haben. Manchmal ist es sogar einfacher, weil dann sind die Jungs voll fokussiert und man kann sich nicht einfach hinlegen und denken, das wird schon. Bin ich jetzt sehr, sehr froh und stolz, dass wir in der zweiten Halbzeit geschafft haben, unsere Siegermentalität zu haben. Wir waren voll fokussiert, im Kopf klar. Wir sind mit allem, was wir hatten, zum Tor gegangen und das hat sich auf jeden Fall gelohnt. Diese kleine Unsicherheit, was wir hatten vor ein paar Wochen, die ist jetzt raus. Das hat man schon im Training gemerkt. Und jetzt sind wir noch 2 Punkte näher an einem Ziel, und zwar zweitbeste Saison zu spielen. Also mit 36 Punkten wäre das auf jeden Fall erreicht. Und dann gucken wir mal, wir haben noch jetzt Dormagen, dann haben wir 2 richtig coole Spiele zu Hause. Da hoffe ich, dass viele Fans kommen und uns unterstützen und mit uns eventuell einen oder anderen Punkt mitfeiern können. Und dann wollen wir die Saison auch so entschlossen zu Ende bringen. Da wäre es auf jeden Fall gute dann Vorbereitung für die kommende Saison.
0: Als nächstes steht für den DRHV ein Auswärtsspiel beim TV Bayer Dormagen am 9. Mai auf dem Plan. In der Anhalt Arena empfängt man dann am 22. Mai die Tabellenführer aus Bietigheim, bevor man dann eine Woche später die Tabellenzweiten aus Balingen in Dessau begrüßen darf.
3: Am diesjährigen Girls in Boys Day am 23. April konnten wir bei Ran 1 gleich drei Praktikanten begrüßen: Mick, Laura und Philipp.

0: Aus ganz unterschiedlichen Gründen sind sie zu uns gekommen, um den Redaktionsalltag ein Stück weit kennenzulernen.
1: Ich wollte mal ein paar Einblicke sammeln und Erfahrungen sammeln.
2: Da ich den Stadtausscheid in Dessau gewonnen habe beim Vorlesewettbewerb, war der Preis, dass ich mal einen Tag einfach hier reinschnuppern kann.
3: Ich wollte schon immer eigentlich mal im Fernsehen so die Rolle haben, wo man so spricht zum Beispiel. Und meine Freundin hat erwähnt, dass es sowas halt auch bei RAN 1 gibt.
0: Nach dem Start in den Praktikumstag ging es erstmal ans redaktionelle Schreiben. Mit einem älteren Beitrag als Vorlage konnten sie sich kreativ ausprobieren und direkt loslegen. Danach hieß es, vertonen und ran ans Schnittprogramm und erste eigene Erfahrungen sammeln. Für Philipp wurde es später besonders spannend. Er stieß erst im Laufe des Tages zu uns und durfte als Highlight das Wetter für unsere Sendung einsprechen. Schnell war klar, warum er sich vor einigen Wochen den ersten Platz beim Vorlesewettbewerb geholt hat.
2: Der Freitag wird etwas kühler als heute. Wir erreichen maximal 12 Grad. Am Wochenende gibt es wieder mehr Sonne und es wird ein wenig wärmer.
0: Nach der wohlverdienten Mittagspause ging es weiter zum Dreh in die Anhalt Arena zur Fairplay Soccer Tour. Dort lernten sie eines der wichtigsten Werkzeuge unseres Berufs kennen, die Kamera. Der Zukunftstag bot ihnen die Möglichkeit, den Arbeitsalltag hautnah zu erleben und selbst auszuprobieren, ob sie sich diesen Beruf später vorstellen können. Sie filmten einige Szenen und meisterten auch die Interviewsituationen. Kamera einstellen, Licht aufbauen, Ton kontrollieren und auch die richtigen Fragen stellen. All das gehörte dazu. Zurück im Studio stellten sie sich noch einmal selbst vor die Kamera und berichteten in Interviews, wie ihnen der Tag gefallen hat.
2: Sehr gut, vielleicht mache ich es auch später. Ich konnte auch sehr viele Erfahrungen sammeln. Ich fand es sehr spannend.
3: Er hat viel mehr Spaß gemacht als erwartet.
1: Ich fand es sehr interessant, ja. Ich habe, wie gesagt, Erfahrungen gesammelt, also habe ich auch schon erwartet. Und ja, hat mir gefallen. Ich könnte mir schon ein bisschen was mit Journalismus vorstellen, aber ich bin auch noch nicht 100% entschlossen. Aber das hier hat mich schon gut überzeugt.
0: Und dann war der Blick hinter die Kulissen auch schon wieder vorbei. Um 16 Uhr hieß es Feierabend und Abschied nach einem rundum gelungenen Tag.

0: Hallo und herzlich willkommen, liebe Zuschauer, zur Montagsausgabe der RBB Aktuellnachrichten. Von Anfang bis Mitte Mai 2026 werden in der Lutherstadt Wittenberg rund 1000 Eichen auf öffentlichen Flächen behandelt, darunter Parks, Straßen, Schulen und Friedhöfe. Ziel ist es, den Eichenprozessionsspinner einzudämmen. Aus Naturschutzgründen bleiben sensible Bereiche wie Teile des Elberadwegs unbehandelt. Dort werden Nester bei Bedarf später abgesaugt. Zum Einsatz kommt das biologische Mittel Forei ES. Es wirkt gezielt gegen Raupen, indem es beim Fressen aufgenommen wird. Für Menschen und Tiere gilt das Mittel als unbedenklich. Dennoch sollten Bürger während der Sprüharbeiten Abstand halten. Die Durchführung übernimmt eine Fachfirma, unterstützt durch kommunale Dienste. Das Land Sachsen-Anhalt beteiligt sich an den Kosten. Der Eichenprozessionsspinner hat sich in den letzten Jahren stark verbreitet. Seine giftigen Brennhaare können Hautreizungen, Augenprobleme und Atembeschwerden auslösen. Nach der Leipziger Buchmesse übergab der SDWC rund 600 Bücher an die Stadt Sandersdorf-Brehna, wo sie künftig in Bibliotheken und Bücherzellen öffentlich zugänglich sind. Die feierliche Übergabe stand im Zeichen einer neuen Partnerschaft und des kulturellen Austauschs.
1: Am 22. März ging die beliebte Leipziger Buchmesse zu Ende und die Firmen mussten wieder samt Gepäck und Produkte nach Hause zurückkehren. Aber der Schweizerisch-Deutsche Wirtschaftsclub, auch SDWC,

0: genannt, kam da auf eine andere Idee. Alle nicht verkauften Bücher werden nach der Messe vom SDVV an den SDWC übergeben, welcher dann an die jährige Partnerschaft weitergibt. Dieses Jahr wurde zum dritten Mal ein Partner Sachsen-Anhalt ausgewählt. Die Stadt Sandersdorf-Brehna bekommt alle Bücher und wird sie dann in Bibliotheken oder Bücherzellen unterbringen, wo Bewohner sie entweder ausleihen oder mit nach Hause nehmen können.
1: Ja, ich wurde angesprochen über das Netzwerk, was man hier in der Wirtschaft auch hat, ob wir uns das vorstellen könnten, hier eine Kooperation zu machen mit dem Deutsch-Schweizerischen Wirtschaftsclub. Und da geht es darum, dass die Bücher von der Buchmesse vom Schweizer Stand, die nicht verkauft werden, quasi nicht extra zur Schweiz zurückgebracht werden, sondern dass es im Rahmen des Clubs immer an eine Partnerkommune übergeben wird. Ja, und da habe ich natürlich sofort Ja gesagt. Und die Bücher gehen natürlich in unsere Bibliotheken, also nicht nur Sandersdorf, sondern auch Rotsch und Brehna. Und darüber hinaus haben wir auch einige Bücherzellen bei uns in den Ortschaften. Die werden wir damit auch befüttern.
0: Zur Übergabe kamen einige Vertreter des Clubs selbst nach Sandersdorf, um sich die Umgebung besser anzuschauen und die neue Partnerschaft zu feiern. Schon früh um 12 wurde ein kleiner Rundgang für den Club veranstaltet. Es wurden Orte wie der Technologiepark oder die Sekundarschule Rotsch besucht, wo die 9. Klasse aus einem der Bücher des SDWC vorlas. 14 Uhr begann dann die offizielle Eröffnung mit Bücherübergabe und Empfang. Im Mehrgenerationenhaus Sandersdorf begrüßte Bürgermeisterin Steffi Siska alle Gäste herzlich und eröffnete die Veranstaltung. Anschließend hieß der Präsident des SDWC, Kai-Uwe Blechschmidt, die Anwesenden willkommen und stellte die Sponsoren vor. Kurz darauf wurden dann 600 Bücher des Schweizerischen Gemeinschaftsstandes der Leipziger Buchmesse 2026 an die Stadt übergeben.
2: Also wir machen seit 1999, bekommen wir alle Bücher aller Schweizer Verlage der Leipziger Buchmesse. Die möchten die nicht mit nach Hause nehmen, die sind ja häufig auch schon benutzt, vom potenziellen Kunden durchgeblättert auf der Messe. Wir sammeln die ein, fahren die ab und geben sie bis auf Magdeburg im letzten Jahr immer in eine kleinere Kommune. Weil die haben es aus unserer Sicht viel mehr verdient. Die Großen haben eigene Budgetordnungen, also die Großstädte, deshalb die kleineren Kommunen. Und dann schaut man rum. Wir waren vor 2 Jahren in Quedlinburg, Halberstadt, Harzgerode, im letzten Jahr in Magdeburg und Haldensleben. Und dieses Jahr nur eine Kommune, die bekommt dann eben auch mehr Bücher. Dann ist das Sandersdorf-Brehna geworden, weil viele kennen das vom Durchfahren auf der Autobahn, dass da viel mehr dahinter steckt. Super Gewerbegebiete, ganz viele ansässige Unternehmen und vor allem eine top innovative Bürgermeisterin, die auch in den Schulen Literaturthemen. Es gibt Lesungen, heute früh schon eine Lesung von Schülern, die Bücher von Schweizer Autoren präsentiert haben. Das ist einfach so herzlich, da kann man quasi nur zusammenkommen. Die Bücher werden wir nachher übergeben, wo wir nächstes Jahr die Veranstaltung abhalten, wird sich zeigen. Und wir haben uns heute auch schon ein Unternehmen, wir sind ja Literatur- und Wirtschaftstage, wir haben uns ein Unternehmen schon angeschaut, die FEV, der man genauso nicht ansieht, was sich dahinter verbirgt. Man sieht den Namen, fährt vielleicht vorbei. Und wir möchten ja unseren Mitgliedsunternehmen, 2/3 sind ungefähr Firmen, 1/3 sind Privatleute. Man muss nicht Schweizer sein, es kann jeder Mitglied werden, der das möchte. Den möchten wir ja auch ein bisschen was präsentieren, was für den Wirtschaftsclub steht und was für Mitteldeutschland steht. In Thüringen sind wir noch nicht so präsent, weil da braucht es Personen, die das in ihrer Freizeit bewegen.
0: Im weiteren Verlauf des Tages wurden dann traditionelle Wirtschaftsgespräche und Podiumsdiskussionen durchgeführt. Es wurde über verschiedene Bereiche aus der Umgebung argumentiert. Unter anderem über die Entwicklung des Standortes Sandersdorf-Brehna oder auch die laufende Transformation.

0: Der Landesbehindertenbeirat lobt zum 9. Mal den Preis Pro Engagement aus, um das Engagement von Arbeitgebern für die berufliche Inklusion von Menschen mit Behinderungen zu würdigen. Anlass ist der Europäische Protesttag zur Gleichstellung von Menschen mit Behinderungen, welcher am 5. Mai eines jeden Jahres begangen wird. Der Preis ist dotiert und steht unter der Schirmherrschaft von Herrn Ministerpräsident Sven Schulze. Bewerbungen sind ab sofort und bis zum 30. September 2026 möglich. Die Bewerbungsunterlagen können auf der Internetseite des Landesbehindertenbeauftragten heruntergeladen werden. Bei strahlendem Sonnenschein, blauem Himmel und sommerlichen Temperaturen boten sich am vergangenen Wochenende ideale Bedingungen für die 10. Ausgabe des Gotsche-Marathons. Kein Wunder, dass die beliebte Sportveranstaltung an der Gotsche in diesem Jahr mit bis zu 2.800 Teilnehmern einen neuen Rekord verzeichnen konnte.
1: Auf die Plätze, fertig und los, hieß es am 3. Mai in Bitterfeld-Wolfen. Zum bereits 10. Mal wurde der Gotsche-Marathon am Gotschesee ausgetragen. Zu diesem runden Jubiläum reisten wieder viele Athleten aus Deutschland und darüber hinaus in die Doppelstadt. So viele, dass man in diesem Jahr sogar eine Rekordbeteiligung von rund 2.800 Teilnehmern vermelden konnte. Bei strahlenden Sonnenschein, blauen Himmel und sommerlichen Temperaturen ertönte der Startschuss für den Marathon von 42,195 Kilometern pünktlich durch den Oberbürgermeister Armin Schenk. Kräftig angefeuert wurden die vielen Läufer jedenfalls von den zahlreichen Zuschauern, die sich dieses Highlight im Mai auf gar keinen Fall entgehen lassen wollten. Insgesamt waren die Veranstalter wieder sehr glücklich über das große Interesse an den Gotsche-Marathon.
2: Ja, hervorragend. Also ich habe gerade gehört vom Org-Team, dass alle Parkplätze zu sind. Das heißt, es sind nicht nur viele Läuferinnen und Läufer hier, sondern auch viele Besucher, die hier in den Hafen kommen. Und das ist natürlich sehr wichtig. Und wenn man die Stimmung hier im Hafen sieht und die ersten Resonanzen der Läufer, dann ist das wieder durchweg positiv und großes Lob an uns und ans Team, und da bin ich natürlich sehr froh drin. Ja, also wir sind sehr zufrieden. Also erstmal passt das Wetter natürlich hervorragend. Ist fast schon ein bisschen zu warm zum Laufen, aber es könnte natürlich auch 3 Grad und Nieselregen haben und Wind sein. Insofern sind wir da absolut zufrieden. Wir haben einen neuen Teilnehmerrekord von fast 2.800 Startern und die Stimmung ist toll und wir sind wirklich zufrieden, dass die ganze Arbeit und die Mühe nun endlich belohnt werden heute.
1: Neben dem prestigeträchtigen Marathon sowie dem Halbmarathon gab es auch abseits des Leistungssports zahlreiche Möglichkeiten, sich sportlich zu betätigen. Für Kinder und Schüler wurden eigene Wettbewerbe angeboten, darunter der Bambini-Lauf. Auch Firmen, Schulen und Vereine konnten beim Staffellauf gemeinsam an den Start gehen. Wer es etwas ruhiger angehen lassen wollte, hatte zudem die Möglichkeit, sich auf der 10 Kilometer Nordic Walking Strecke zu beweisen. Insgesamt wurde deutlich, dass für alle, ob ambitionierte Athleten oder Hobbysportler, passende Angebote vorhanden waren. Schlussendlich kann man sagen, dass die 10. Auflage des beliebten Gotsche-Marathons ein voller Erfolg war. Einige Blicke richten sich jedoch schon auf das nächste Jahr. Die Frage ist, ob man auch in 2027 mit dem Gotsche-Marathon in Bitterfeld-Wolfen rechnen kann.
2: Ja, im Prinzip schon. Es ist natürlich immer wieder die größte Herausforderung, das Budget zusammenzukriegen. Man merkt, dass die wirtschaftliche Situation doch auch bei den Firmen ankommt. Einige Sponsoren haben gesagt, sie können die Partnerschaften nicht weiterführen. Bedeutet für uns, wir müssen noch mit noch mehr Firmen reden und bekanntlich machen wir das ja alles im Ehrenamt und das hat einfach auch seine Grenzen und wir müssen schauen, ob wir das im nächsten Jahr wieder machen können. Wir hoffen das natürlich, aber da sind viele Faktoren, die da eine Rolle spielen, um sowas wieder auf die Beine stellen zu können.
1: Sieger in diesem Jahr war Rachid Sufi aus Düsseldorf, der mit einer Zeit von 2 Stunden, 41 Minuten und 9 Sekunden als erster die Ziellinie überquerte und so zum 3. Mal in Folge den Gotsche-Marathon gewann. Als zweiter kam der Lokalmatador Kevin Garde des Triathlonvereins Dessau 92 ins Ziel. Mit einer Zeit von 2 Stunden, 58 Minuten und 6

0: 39 Sekunden war Antonia Müller die erste Frau im Ziel. Mit dieser Zeit konnte die Leipzigerin ihre angestrebte Zeit von unter 3 Stunden erreichen. Der Gotsche-Marathon 2026 hatte einmal mehr gezeigt, was ihn so besonders macht. Die Verbindung aus sportlicher Herausforderung, landschaftlicher Schönheit und einer beeindruckenden Gemeinschaft, die Läufer ebenso wie Zuschauer gleichermaßen tragen.
1: Am Samstag, dem 2. Mai, kam es gegen 16 Uhr auf der Bundesstraße 2 auf Höhe der Schmiedeberger Straße in Kemberg oder bei Kemberg zu einem schweren Verkehrsunfall mit 3 beteiligten Fahrzeugen. Nach bisherigen Erkenntnissen befuhr ein 30-jähriger Autofahrer mit seinem Audi die B2 in Fahrtrichtung Wittenberg und hielt an einer Lichtzeichenanlage, um nach links in Richtung Kemberg abzubiegen. Als die Ampel auf grün schaltete, setzte er seine Fahrt fort und bog ab. Dabei übersah er eine Gruppe von Motorradfahrern, die sich auf der Gegenfahrbahn in Richtung Leipzig befand. In der Folge kollidierte ein 59-jähriger Motorradfahrer mit seiner Suzuki mit dem abbiegenden PKW und stürzte. Eine hinter ihm fahrende 48-jährige Motorradfahrerin kam ebenfalls zu Fall, als sie versuchte auszuweichen. Beide Motorradfahrer erlitten schwere Verletzungen und wurden zur Behandlung in ein Krankenhaus gebracht. An allen 3 Fahrzeugen entstand Totalschaden, sie mussten abgeschleppt werden. Der entstandene Sachschaden wird auf rund 10.500 Euro geschätzt. Die Ermittlungen zur genauen Unfallursache dauern an. Bleibt anzumerken, dass die Motorradsaison gerade begonnen hat und wir Autofahrer besonders aufmerksam gegenüber den Bikern sein sollten. Damit, liebe Zuschauer, sind wir am Ende unserer Montagsausgabe der RBB Aktuellen Nachrichten. Schauen jetzt noch auf das Wetter und dann natürlich noch auf die Meldungen aus Dessau-Roßlau. Wir sehen uns, wenn Sie mögen, dann morgen an gleicher Stelle wieder. Bis dahin, haben Sie eine schöne Zeit, machen Sie es gut und auf Wiedersehen.
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6: Morgen wird es überwiegend warm, jedoch nicht ganz mild, so wie am Vortag mit Höchstwerten von etwa 21 Grad. Im Tagesverlauf fällt immer wieder Regen. Die Sonne zeigt sich nur zeitweise für etwa 3 Stunden und kann sich gegen die dichten Wolken nur gelegentlich durchsetzen. Eine leichte Nordbrise sorgt zusätzlich für etwas Abkühlung. Im weiteren Verlauf der Woche bleibt das Wetter unbeständig mit häufigen Regenschauern.
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Wolfgangstraße halbseitig gesperrt. Die Bauarbeiten auf dem Gelände des Polizeireviers Dessau-Roßlau gehen in die finale Phase. Im Zuge der Baumaßnahme wird unter anderem eine Photovoltaikanlage installiert und es entsteht die Infrastruktur zum Laden von Elektrodienstfahrzeugen. Darüber hinaus erneuert das Amt für Immobilien und Baumanagement Dessau-Roßlau die Besucherparkplätze sowie die Zufahrt zum Polizeigelände. Aufgrund der Bauarbeiten wird die Wolfgangstraße ab dem 4. Mai halbseitig gesperrt. Gleichzeitig erneuert die Stadt Dessau-Roßlau während der Sperrung den Gehweg und die Regenentwässerung auf dem Abschnitt. Zu Einschränkungen kommt es auch im öffentlichen Nahverkehr, weil die Haltestelle Albrechtsplatz in Fahrtrichtung Hauptbahnhof vorübergehend nicht angefahren wird. Weitere Informationen gibt es auf der Internetseite der DVV. Die Straßensperrung dauert voraussichtlich bis Oktober. Die Baumaßnahmen auf dem Gelände des Polizeireviers Dessau-Roßlau sollen Ende des Jahres beendet sein. Sitzlandschaft für Johannesstraße. Um noch mehr Aufenthaltsqualität in der neu gestalteten Johannesstraße zu bieten, wird die Ausstattung des Areals durch das Tiefbauamt gestalterisch erweitert. In der 19. Kalenderwoche startet die Aufstellung speziell geplanter und gefertigter Sitzbänke. Konkret wird um die drei Baumscheiben vor dem Schwabehaus eine Sitzlandschaft bestehend aus mehreren Sitzbänken angeordnet. Unterschiedliche Bänke aus Holz, mit und ohne Lehne, nehmen die Einfassung der Baumscheiben auf und verbinden sich zu einer einzigartigen Sitzlandschaft. Die Entwürfe dafür stammen vom Fachbereich Design der Hochschule Anhalt. Zur Umsetzung der Maßnahme konnte auch auf Fördermittel aus dem Programm Förderung des sozialen Zusammenhalts des Landes Sachsen-Anhalt zurückgegriffen werden. Die Arbeiten werden sich über mehrere Wochen erstrecken. Gehweg und Fahrbahn der Johannesstraße bleiben weiterhin nutzbar. CSD gefeiert. Unter dem Motto Vielfalt ohne Alternative versammelten sich am 2. Mai rund 700 Personen auf dem Dessauer Marktplatz zum Christopher Street Day. Der CSD wurde damit schon das 6. Mal in der Bauhausstadt veranstaltet, um für Vielfalt, Sichtbarkeit und die Rechte queerer Menschen zu demonstrieren. Ab 12 Uhr ging es mit politischen Reden und Diskussionen in der Zerbster Straße los. Die Parteien, die Linke, Bündnis 90 Die Grünen, SPD, Volt und FDP waren dabei vertreten. Danach startete ein Demonstrationszug auf eine rund 5 Kilometer lange Strecke durch die Innenstadt. Abschließend gab es noch ein Straßenfest auf dem Marktplatz bis 22 Uhr. Nach Angaben der zuständigen Polizeidienststelle hat es während der gesamten Veranstaltung keine Angriffe oder Störungen gegeben. Am Rande des CSDs zeigte eine Person den Hitlergruß. Eine entsprechende Anzeige wurde durch die Polizei gefertigt und ein Platzverweis wurde ausgesprochen. Im Mai gibt es in der Bauhausstadt richtig viel Zweitliga-Handball zu sehen. Insgesamt 3 Heimspiele bestreitet der DHV noch in der aktuellen Saison am 3., 22. und 29. Mai in der Anhalt Arena. Los ging es am 3.5. mit einer Partie gegen den TV Großwallstadt. Die Biber mussten sich auf einen erfahrenen und unangenehmen Gegner einstellen. Für die Dessauer ging es darum, nach 2 Niederlagen wieder einen Erfolg zu verbuchen. Im Hinspiel konnte das Team von Vanja Radic in Unterfranken gegen den TV bereits gewinnen. Das Rückspiel startete mit einem sehr hohen Tempo auf beiden Seiten. Die über 1300 Zuschauer bekamen ein echtes Offensivspektakel geboten. Gleich 43 Tore fielen in den ersten 30 Minuten. Es war ein Durchgang der Angriffsreihen, die mit hoher Effektivität abschlossen und den Defensivreihen kaum Raum zur Entfaltung ließen. Die Gäste hatten dabei

0: Echte Vorteile, leisteten sich einige Fehler weniger und bestraften Unsauberkeiten im Spiel der Dessau-Roßlauer konsequent. Dennoch gelang es dem TVG nicht, sich entscheidend abzusetzen. Mit einer knappen 22:21 Halbzeitführung für die Gastmannschaft ging es in die Halbzeitpause. Im zweiten Durchgang blieb das Tempo hoch, auch wenn der TV Großwallstadt seine Angriffe nun deutlich kontrollierter und geduldiger ausspielte. Die Biber hielten dagegen und suchten weiter den schnellen Weg zum Tor. Es blieb ein offener Schlagabtausch, in dem die Führung bis in die Crunchtime immer wieder wechselte. Yannick Markus Pust leitete mit seinem Treffer zum 38:37 in der 55. Minute die entscheidende Phase ein. Kurz darauf übernahm Mika Schüler die Verantwortung und verwandelte einen 7-Meter zum 39:37. Diesen Vorsprung verteidigten die Hausherren in den Schlussminuten mit viel Einsatz. Fritz Leon Hake traf 11 Sekunden vor der Schlusssirene zum vorentscheidenden 42:40. Am Ende setzten sich die Biber in einem packenden Duell mit 42:41 gegen Großwallstadt durch, feierten damit den 16. Saisonsieg und bleiben auf Tabellenplatz 7.
1: Herzliche Glückwünsche an Dessau und Vanja zu den 2 Punkten. Ja, es gibt nicht so allzu viel, was ich meiner Mannschaft vorwerfen kann, was Einstellung und Kampfgeist angeht. Haben wir wirklich, nehmen wir den Angriff gleich mit rein, hervorragendes Spiel gemacht. Aber man hat eben auch gesehen, dass wir leider nicht in die Verteidigung gekommen sind, hatten Probleme im Rückzug und gerade auswärts dann zu punkten, braucht man dann schon auch stabile Abwehr, um das dann auf die Seite zu ziehen, auf die eigene Seite zu ziehen. Nichtsdestotrotz waren wir sehr, sehr lange in der Nähe von Punkten und deswegen ist das Ganze natürlich für uns umso bitterer, dass mit der Leistung und mit dem Kader hier absolut was drin gewesen wäre. Waren dann in der zweiten Halbzeit, denke ich, Kleinigkeiten, ein Fehlwurf, ein technischer Fehler zu viel neben der Abwehrleistung. Für uns mit dem schmalen Kader ist jedes Spiel aktuell eine riesengroße Herausforderung. Zum Teil natürlich auch die schwache Abwehrleistung darin begründet, dass wir einfach wenig Spieler haben auf zentralen Positionen im Rückraum und auf wichtigen Abwehrpositionen zum Teil. Und wir müssen jetzt weiter die Köpfe oben behalten und dann nächsten Freitag die nächsten Punkte im Heimspiel einfahren.
2: Ja, danke André für die Glückwünsche, aber auch Glückwünsche an euch, das könnte genauso anders ausgehen. Ihr habt wirklich ein tolles Spiel gespielt, den Angriff, habt uns wirklich vor Aufgaben gestellt. Wir haben auch gar nicht geschafft, Abwehr dicht zu bekommen, vor allem in der ersten Halbzeit. Das bringt uns ein bisschen durcheinander und man verspürt schon ein bisschen den Druck. Aber dann haben wir auf jeden Fall klare Ansprache gehabt in der Kabine und ich glaube, in der zweiten Halbzeit war das schon intensiver, was wir da geleistet haben. Und oft das haben wir es geschafft, Stoppfouls zu machen. Dennoch haben wir immer wieder einen oder anderen Gegenläufer bekommen. Aber das kennen wir auch aus vielen Spielen, wo wir auch mit wenigen Leuten gespielt haben. Manchmal ist es sogar einfacher, weil dann sind die Jungs voll fokussiert und man kann sich nicht einfach hinlegen und denken, das wird schon. Bin ich jetzt sehr, sehr froh und stolz, dass wir in der zweiten Halbzeit geschafft haben, unsere Siegermentalität zu haben. Wir waren voll fokussiert, im Kopf klar. Wir sind mit allem, was wir hatten, zum Tor gegangen und das hat sich auf jeden Fall gelohnt. Diese kleine Unsicherheit, was wir hatten vor ein paar Wochen, die ist jetzt raus. Das hat man schon im Training gemerkt. Und jetzt sind wir noch 2 Punkte näher an unserem einem Ziel, und zwar zweitbeste Saison zu spielen. Also mit 36 Punkten wäre das auf jeden Fall erreicht. Und dann gucken wir mal, wir haben noch jetzt Dormagen, dann haben wir 2 richtig coole Spiele zu Hause. Da hoffe ich, dass viele Fans kommen und uns unterstützen und mit uns eventuell einen oder anderen Punkt mitfeiern können. Und dann wollen wir die Saison auch so entschlossen zu Ende bringen. Da wäre es auf jeden Fall gute dann Vorbereitung für die kommende Saison.
0: Als nächstes steht für den DRHV ein Auswärtsspiel beim TV Bayer Dormagen am 9. Mai auf dem Plan. In der Anhalt Arena empfängt man dann am 22. Mai die Tabellenführer aus Bietigheim, bevor man dann eine Woche später die Tabellenzweiten aus Balingen in Dessau begrüßen darf.
3: Am diesjährigen Girls in Boys Day am 23. April konnten wir bei Ran 1 gleich 3 Praktikanten begrüßen: Mick, Laura und Philipp. Aus ganz unterschiedlichen Gründen sind sie zu uns gekommen, um den Redaktionsalltag ein Stück weit kennenzulernen.
4: Ich wollte mal ein paar Einblicke sammeln und Erfahrungen sammeln.
5: Da ich den Stadtausscheid in Dessau gewonnen habe beim Vorlesewettbewerb, war der Preis, dass ich mal einen Tag einfach hier reinschnuppern kann.
6: Ich wollte schon immer eigentlich mal im Fernsehen so die Rolle haben, wo man so spricht zum Beispiel. Und meine Freundin hat erwähnt, dass es sowas halt auch bei RAN 1 gibt.
3: Nach dem Start in den Praktikumstag ging es erstmal ans redaktionelle Schreiben. Mit einem älteren Beitrag als Vorlage konnten sie sich kreativ ausprobieren und direkt loslegen. Danach hieß es, vertonen und ran ans Schnittprogramm und erste eigene Erfahrungen sammeln. Für Philipp wurde es später besonders spannend. Er stieß erst im Laufe des Tages zu uns und durfte als Highlight das Wetter für unsere Sendung einsprechen. Schnell war klar, warum er sich vor einigen Wochen den ersten Platz beim Vorlesewettbewerb geholt hat.
5: Der Freitag wird etwas kühler als heute. Wir erreichen maximal 12 Grad. Am Wochenende gibt es wieder mehr Sonne und es wird ein wenig wärmer.
3: Nach der wohlverdienten Mittagspause ging es weiter zum Dreh in die Anhalt Arena zur Fairplay Soccer Tour. Dort lernten sie eines der wichtigsten Werkzeuge unseres Berufs kennen, die Kamera. Der Zukunftstag bot ihnen die Möglichkeit, den Arbeitsalltag hautnah zu erleben und selbst auszuprobieren, ob sie sich diesen Beruf später vorstellen können. Sie filmten einige Szenen und meisterten auch die Interviewsituationen. Kamera einstellen, Licht aufbauen, Ton kontrollieren und auch die richtigen Fragen stellen. All das gehörte dazu. Zurück im Studio stellten sie sich noch einmal selbst vor die Kamera und berichteten in Interviews, wie ihnen der Tag gefallen hat.
5: Sehr gut, vielleicht mache ich es auch später. Ich konnte auch sehr viel Erfahrung sammeln. Ich fand es sehr spannend.
6: Er hat viel mehr Spaß gemacht als erwartet.
4: Ich fand es sehr interessant, ja. Ich habe, wie gesagt, Erfahrung gesammelt, also habe ich auch schon erwartet. Und ja, hat mir gefallen. Ich könnte mir schon ein bisschen was mit Journalismus vorstellen, aber ich bin auch noch nicht 100% entschlossen. Aber das hier hat mich schon gut überzeugt.
3: Und dann war der Blick hinter die Kulissen auch schon wieder vorbei. Um 16 Uhr hieß es Feierabend.

0: 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Von Anfang bis Mitte Mai 2026 werden in der Lutherstadt Wittenberg rund 1000 Eichen auf öffentlichen Flächen behandelt, darunter Parks, Straßen, Schulen und Friedhöfe. Ziel ist es, den Eichenprozessionsspinner einzudämmen. Aus Naturschutzgründen bleiben sensible Bereiche wie Teile des Elberadwegs unbehandelt. Dort werden Nester bei Bedarf später abgesaugt. Zum Einsatz kommt das biologische Mittel Forei ES. Es wirkt gezielt gegen Raupen, indem es beim Fressen aufgenommen wird. Für Menschen und Tiere gilt das Mittel als unbedenklich. Dennoch sollten Bürger während der Sprüharbeiten Abstand halten. Die Durchführung übernimmt eine Fachfirma, unterstützt durch kommunale Dienste. Das Land Sachsen-Anhalt beteiligt sich an den Kosten. Der Eichenprozessionsspinner hat sich in den letzten Jahren stark verbreitet. Seine giftigen Brennhaare können Hautreizungen, Augenprobleme und Atembeschwerden auslösen. Nach der Leipziger Buchmesse übergab der SDWC rund 600 Bücher an die Stadt Sandersdorf-Brehna, wo sie künftig in Bibliotheken und Bücherzellen öffentlich zugänglich sind. Die feierliche Übergabe stand im Zeichen einer neuen Partnerschaft und des kulturellen Austauschs.
1: Am 22. März ging die beliebte Leipziger Buchmesse zu Ende und die Firmen mussten wieder samt Gepäck und Produkte nach Hause zurückkehren. Aber der Schweizerisch-Deutsche Wirtschaftsclub, auch SDWC genannt, kam da auf eine andere Idee. Alle nicht verkauften Bücher werden nach der Messe vom SDVV an den SDWC übergeben, welcher dann an die jährige Partnerschaft weitergibt. Dieses Jahr wurde zum dritten Mal ein Partner Sachsen-Anhalt ausgewählt. Die Stadt Sandersdorf-Brehna bekommt alle Bücher und wird sie dann in Bibliotheken oder Bücherzellen unterbringen, wo Bewohner sie entweder ausleihen oder mit nach Hause nehmen können.
2: Ja, ich wurde angesprochen über das Netzwerk, was man hier in der Wirtschaft auch hat, ob wir uns das vorstellen könnten, hier eine Kooperation zu machen mit dem Deutsch-Schweizerischen Wirtschaftsclub. Und da geht es darum, dass die Bücher von der Buchmesse vom Schweizer Stand, die nicht verkauft werden, quasi nicht extra zur Schweiz zurückgebracht werden, sondern dass es im Rahmen des Clubs immer an eine Partnerkommune übergeben wird. Ja, und da habe ich natürlich sofort Ja gesagt. Und die Bücher gehen natürlich in unsere Bibliotheken, also nicht nur Sandersdorf, sondern auch Rotsch und Brehna. Und darüber hinaus haben wir auch einige Bücherzellen bei uns in den Ortschaften. Die werden wir damit auch befüttern.
1: Zur Übergabe kamen einige Vertreter des Clubs selbst nach Sandersdorf, um sich die Umgebung besser anzuschauen und die neue Partnerschaft zu feiern. Schon früh um 12 wurde ein kleiner Rundgang für den Club veranstaltet. Es wurden Orte wie der Technologiepark oder die Sekundarschule Rotsch besucht, wo die 9. Klasse aus einem der Bücher des SDWC vorlas. 14 Uhr begann dann die offizielle Eröffnung mit Bücherübergabe und Empfang. Im Mehrgenerationenhaus Sandersdorf begrüßte Bürgermeisterin Steffi Siska alle Gäste herzlich und eröffnete die Veranstaltung. Anschließend hieß der Präsident des SDWC, Kai-Uwe Blechschmidt, die Anwesenden willkommen und stellte die Sponsoren vor. Kurz darauf wurden dann 600 Bücher des Schweizerischen Gemeinschaftsstandes der Leipziger Buchmesse 2026 an die Stadt übergeben.
3: Also wir machen seit 1999 bekommen wir alle Bücher aller Schweizer Verlage der Leipziger Buchmesse. Die möchten die nicht mit nach Hause nehmen. Die sind ja häufig auch schon benutzt, vom potenziellen Kunden durchgeblättert auf der Messe. Wir sammeln die ein, fahren die ab und geben sie bis auf Magdeburg im letzten Jahr immer in eine kleinere Kommune. Weil die haben es aus unserer Sicht viel mehr verdient. Die Großen haben eigene Budgetordnungen, also die Großstädte, deshalb die kleineren Kommunen. Und dann schaut man rum. Wir waren vor 2 Jahren in Quedlinburg, Halberstadt, Harzgerode, im letzten Jahr in Magdeburg und Haldensleben. Und dieses Jahr nur eine Kommune, die bekommt dann eben auch mehr Bücher. Dann ist das Sandersdorf-Brehna geworden, weil viele kennen das vom Durchfahren auf der Autobahn, dass da viel mehr dahinter steckt. Super Gewerbegebiete, ganz viele ansässige Unternehmen und vor allem eine top innovative Bürgermeisterin, die auch in den Schulen Liter.

0: Literaturthemen. Es gibt Lesungen, heute früh schon eine Lesung von Schülern, die Bücher von Schweizer Autoren präsentiert haben. Das ist einfach so herzlich, da kann man quasi nur zusammenkommen. Die Bücher werden wir nachher übergeben, wo wir nächstes Jahr die Veranstaltung abhalten, wird sich zeigen. Und wir haben uns heute auch schon ein Unternehmen, wir sind ja Literatur- und Wirtschaftstage, wir haben uns ein Unternehmen schon angeschaut, die FEV, der man genauso nicht ansieht, was sich dahinter verbirgt. Man sieht den Namen, fährt vielleicht vorbei. Und wir möchten ja unseren Mitgliedsunternehmen, 2/3 sind ungefähr Firmen, 1/3 sind Privatleute. Man muss nicht Schweizer sein, es kann jeder Mitglied werden, der das möchte. Den möchten wir ja auch ein bisschen was präsentieren, was für den Wirtschaftsclub steht und was für Mitteldeutschland steht. In Thüringen sind wir noch nicht so präsent, weil da braucht es Personen, die das in ihrer Freizeit bewegen.
1: Im weiteren Verlauf des Tages wurden dann traditionelle Wirtschaftsgespräche und Podiumsdiskussionen durchgeführt. Es wurde über verschiedene Bereiche aus der Umgebung argumentiert, unter anderem über die Entwicklung des Standortes Sandersdorf-Brehna oder auch die laufende Transformation.

0: Der Landesbehindertenbeirat lobt zum 9. Mal den Preis Pro Engagement aus, um das Engagement von Arbeitgebern für die berufliche Inklusion von Menschen mit Behinderungen zu würdigen. Anlass ist der Europäische Protesttag zur Gleichstellung von Menschen mit Behinderungen, welcher am 5. Mai eines jeden Jahres begangen wird. Der Preis ist dotiert und steht unter der Schirmherrschaft von Herrn Ministerpräsident Sven Schulze. Bewerbungen sind ab sofort und bis zum 30. September 2026 möglich. Die Bewerbungsunterlagen können auf der Internetseite des Landesbehindertenbeauftragten heruntergeladen werden. Bei strahlendem Sonnenschein, blauem Himmel und sommerlichen Temperaturen boten sich am vergangenen Wochenende ideale Bedingungen für die 10. Ausgabe des Gotsche-Marathons. Kein Wunder, dass die beliebte Sportveranstaltung an der Gotsche in diesem Jahr mit bis zu 2.800 Teilnehmern einen neuen Rekord verzeichnen konnte.
1: Auf die Plätze, fertig und los, hieß es am 3. Mai in Bitterfeld-Wolfen. Zum bereits 10. Mal wurde der Gotsche-Marathon am Gotschesee ausgetragen. Zu diesem runden Jubiläum reisten wieder viele Athleten aus Deutschland und darüber hinaus in die Doppelstadt. So viele, dass man in diesem Jahr sogar eine Rekordbeteiligung von rund 2.800 Teilnehmern vermelden konnte. Bei strahlendem Sonnenschein, blauem Himmel und sommerlichen Temperaturen ertönte der Startschuss für den Marathon von 42,195 Kilometern pünktlich durch den Oberbürgermeister Armin Schenk. Kräftig angefeuert wurden die vielen Läufer jedenfalls von den zahlreichen Zuschauern, die sich dieses Highlight im Mai auf gar keinen Fall entgehen lassen wollten. Insgesamt waren die Veranstalter wieder sehr glücklich über das große Interesse an den Gotsche-Marathon.
2: Ja, hervorragend. Also ich habe gerade gehört vom Org-Team, dass alle Parkplätze zu sind. Das heißt, es sind nicht nur viele Läuferinnen und Läufer hier, sondern auch viele Besucher, die hier in den Hafen kommen. Und das ist natürlich sehr wichtig. Und wenn man die Stimmung hier im Hafen sieht und die ersten Resonanzen der Läufer, dann ist das wieder durchweg positiv und großes Lob an uns und ans Team und da bin ich natürlich sehr froh drin. Ja, also wir sind sehr zufrieden. Also erstmal passt das Wetter natürlich hervorragend. Ist fast schon ein bisschen zu warm zum Laufen, aber es können natürlich auch 3 Grad und Nieselregen haben und Wind sein. Insofern sind wir da absolut zufrieden. Wir haben einen neuen Teilnehmerrekord von fast 2.800 Startern und die Stimmung ist toll und wir sind wirklich zufrieden, dass die ganze Arbeit und die Mühe nun endlich belohnt wird heute.
1: Neben dem prestigeträchtigen Marathon sowie dem Halbmarathon gab es auch abseits des Leistungssports zahlreiche Möglichkeiten, sich sportlich zu betätigen. Für Kinder und Schüler wurden eigene Wettbewerbe angeboten, darunter der Bambi.

0: Minilauf. Auch Firmen, Schulen und Vereine konnten beim Staffellauf gemeinsam an den Start gehen. Wer es etwas ruhiger angehen lassen wollte, hatte zudem die Möglichkeit, sich auf der 10 Kilometer Nordic Walking Strecke zu beweisen. Insgesamt wurde deutlich, dass für alle, ob ambitionierte Athleten oder Hobbysportler, passende Angebote vorhanden waren. Schlussendlich kann man sagen, dass die 10. Auflage des beliebten Gotcha-Marathons ein voller Erfolg war. Einige Blicke richten sich jedoch schon auf das nächste Jahr. Die Frage ist, ob man auch in 2027 mit dem Gotcha-Marathon in Bitterfeld-Wolfen rechnen kann.
1: Ja, im Prinzip schon. Es ist natürlich immer wieder die größte Herausforderung, das Budget zusammenzukriegen. Man merkt, dass die wirtschaftliche Situation doch auch bei den Firmen ankommt. Einige Sponsoren haben gesagt, sie können die Partnerschaften nicht weiterführen. Bedeutet für uns, wir müssen noch mit noch mehr Firmen reden. Und bekanntlich machen wir das ja alles im Ehrenamt. Und das hat einfach auch seine Grenzen. Und wir müssen schauen, ob wir das im nächsten Jahr wieder machen können. Wir hoffen das natürlich. Aber da sind viele Faktoren, die da eine Rolle spielen, um sowas wieder auf die Beine stellen zu können.
0: Sieger in diesem Jahr war Rachid Sufi aus Düsseldorf, der mit einer Zeit von 2 Stunden, 41 Minuten und 9 Sekunden als erster die Ziellinie überquerte und so zum dritten Mal in Folge den Gotcha-Marathon gewann. Als zweiter kam der Lokalmatador Kevin Garde des Triathlonvereins Dessau 92 ins Ziel. Mit einer Zeit von 2 Stunden, 58 Minuten und 36 Sekunden war Antonia Müller die erste Frau im Ziel. Mit dieser Zeit konnte die Leipzigerin ihre angestrebte Zeit von unter 3 Stunden erreichen. Der Gotcha-Marathon 2026 hatte einmal mehr gezeigt, was ihn so besonders macht. Die Verbindung aus sportlicher Herausforderung, landschaftlicher Schönheit und einer beeindruckenden Gemeinschaft, die Läufer ebenso wie Zuschauer gleichermaßen tragen.
2: Am Samstag, dem 2. Mai, kam es gegen 16 Uhr auf der Bundesstraße 2 auf Höhe der Schmiedeberger Straße in Kemberg oder bei Kemberg zu einem schweren Verkehrsunfall mit 3 beteiligten Fahrzeugen. Nach bisherigen Erkenntnissen befuhr ein 30-jähriger Autofahrer mit seinem Audi die B2 in Fahrtrichtung Wittenberg und hielt an einer Lichtzeichenanlage, um nach links in Richtung Kemberg abzubiegen. Als die Ampel auf grün schaltete, setzte er seine Fahrt fort und bog ab. Dabei übersah er eine Gruppe von Motorradfahrern, die sich auf der Gegenfahrbahn in Richtung Leipzig befand. In der Folge kollidierte ein 59-jähriger Motorradfahrer mit seiner Suzuki mit dem abbiegenden PKW und stürzte. Eine hinter ihm fahrende 48-jährige Motorradfahrerin kam ebenfalls zu Fall, als sie versuchte auszuweichen. Beide Motorradfahrer erlitten schwere Verletzungen und wurden zur Behandlung in ein Krankenhaus gebracht. An allen 3 Fahrzeugen entstand Totalschaden, sie mussten abgeschleppt werden. Der entstandene Sachschaden wird auf rund 10.500 Euro geschätzt. Die Ermittlungen zur genauen Unfallursache dauern an. Bleibt anzumerken, dass die Motorradsaison gerade begonnen hat und wir Autofahrer besonders aufmerksam gegenüber den Bikern sein sollten. Damit, liebe Zuschauer, sind wir am Ende unserer Montagsausgabe der RBB Aktuellen Nachrichten. Schauen jetzt noch auf das Wetter und dann natürlich noch auf die Meldungen aus Dessau-Roßlau. Wir sehen uns, wenn Sie mögen, dann morgen an gleicher Stelle wieder. Bis dahin haben Sie eine schöne Zeit, machen Sie es gut und auf Wiedersehen.
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3: Morgen wird es überwiegend warm, jedoch nicht ganz mild, so wie am Vortag mit Höchstwerten von etwa 21 Grad. Im Tagesverlauf fällt immer wieder Regen. Die Sonne zeigt sich nur zeitweise für etwa 3 Stunden und kann sich gegen die dichten Wolken nur gelegentlich durchsetzen. Eine leichte Nordbrise sorgt zusätzlich für etwas Abkühlung. Im weiteren Verlauf der Woche bleibt das Wetter unbeständig mit häufigen Regenschauern.
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Wolfgangstraße halbseitig gesperrt. Die Bauarbeiten auf dem Gelände des Polizeireviers Dessau-Roßlau gehen in die finale Phase. Im Zuge der Baumaßnahme wird unter anderem eine Photovoltaikanlage installiert und es entsteht die Infrastruktur zum Laden von Elektrodienstfahrzeugen. Darüber hinaus erneuert das Amt für Immobilien und Baumanagement Dessau-Roßlau die Besucherparkplätze sowie die Zufahrt zum Polizeigelände. Aufgrund der Bauarbeiten wird die Wolfgangstraße ab dem 4. Mai halbseitig gesperrt. Gleichzeitig erneuert die Stadt Dessau-Roßlau während der Sperrung den Gehweg und die Regenentwässerung auf dem Abschnitt. Zu Einschränkungen kommt es auch im öffentlichen Nahverkehr, weil die Haltestelle Albrechtsplatz in Fahrtrichtung Hauptbahnhof vorübergehend nicht angefahren wird. Weitere Informationen gibt es auf der Internetseite der DVV. Die Straßensperrung dauert voraussichtlich bis Oktober. Die Baumaßnahmen auf dem Gelände des Polizeireviers Dessau-Roßlau sollen Ende des Jahres beendet sein. Sitzlandschaft für Johannesstraße. Um noch mehr Aufenthaltsqualität in der neu gestalteten Johannesstraße zu bieten, wird die Ausstattung des Areals durch das Tiefbauamt gestalterisch erweitert. In der 19. Kalenderwoche startet die Aufstellung speziell geplanter und gefertigter Sitzbänke. Konkret wird um die drei Baumscheiben vor dem Schwabehaus eine Sitzlandschaft bestehend aus mehreren Sitzbänken angeordnet. Unterschiedliche Bänke aus Holz, mit und ohne Lehne, nehmen die Einfassung der Baumscheiben auf und verbinden sich zu einer einzigartigen Sitzlandschaft. Die Entwürfe dafür stammen vom Fachbereich Design der Hochschule Anhalt. Zur Umsetzung der Maßnahme konnte auch auf Fördermittel aus dem Programm Förderung des sozialen Zusammenhalts des Landes Sachsen-Anhalt zurückgegriffen werden. Die Arbeiten werden sich über mehrere Wochen erstrecken. Gehweg und Fahrbahn der Johannesstraße bleiben weiterhin nutzbar. CSD gefeiert. Unter dem Motto Vielfalt ohne Alternative versammelten sich am 2. Mai rund 700 Personen auf dem Dessauer Marktplatz zum Christopher Street Day. Der CSD wurde damit schon das 6. Mal in der Bauhausstadt veranstaltet, um für Vielfalt, Sichtbarkeit und die Rechte queerer Menschen zu demonstrieren. Ab 12 Uhr ging es mit politischen Reden und Diskussionen in der Zerbster Straße los. Die Parteien, die Linke, Bündnis 90 Die Grünen, SPD, Volt und FDP waren dabei vertreten. Danach startete ein Demonstrationszug auf eine rund 5 Kilometer lange Strecke durch die Innenstadt. Abschließend gab es noch ein Straßenfest auf dem Marktplatz bis 22 Uhr. Nach Angaben der zuständigen Polizeidienststelle hat es während der gesamten Veranstaltung keine Angriffe oder Störungen gegeben. Am Rande des CSDs zeigte eine Person den Hitlergruß. Eine entsprechende Anzeige wurde durch die Polizei gefertigt und ein Platzverweis wurde ausgesprochen. Im Mai gibt es in der Bauhausstadt richtig viel Zweitliga-Handball zu sehen. Insgesamt 3 Heimspiele bestreitet der DHV noch in der aktuellen Saison am 3., 22. und 29. Mai in der Anhalt Arena. Los ging es am 3.5. mit einer Partie gegen den TV Großwallstadt. Die Biber mussten sich auf einen erfahrenen und unangenehmen Gegner einstellen. Für die Dessauer ging es darum, nach 2 Niederlagen wieder einen Erfolg zu verbuchen. Im Hinspiel konnte das Team von Vanja Radic in Unterfranken gegen den TV bereits gewinnen. Das Rückspiel startete mit einem sehr hohen Tempo auf beiden Seiten. Die über 1300 Zuschauer bekamen ein echtes Offensivspektakel geboten. Gleich 43 Tore fielen in den ersten 30 Minuten. Es war ein Durchgang der Angriffsreihen, die mit hoher Effektivität abschlossen und den Defensiven

0: Weg zum Tor. Es blieb ein offener Schlagabtausch, in dem die Führung bis in die Crunchtime immer wieder wechselte. Yannick Markus Pust leitete mit seinem Treffer zum 38:37 in der 55. Minute die entscheidende Phase ein. Kurz darauf übernahm Mika Schüler die Verantwortung und verwandelte einen 7-Meter zum 39:37. Diesen Vorsprung verteidigten die Hausherren in den Schlussminuten mit viel Einsatz. Fritz Leon Hake traf 11 Sekunden vor der Schlusssirene zum vorentscheidenden 42:40. Am Ende setzten sich die Biber in einem packenden Duell mit 42:41 gegen Großwallstadt durch, feierten damit den 16. Saisonsieg und bleiben auf Tabellenplatz 7.
1: Herzliche Glückwünsche an Dessa und waren ja zu den 2 Punkten. Ja, es gibt nicht so allzu viel, was ich meiner Mannschaft vorwerfen kann, was Einstellung und Kampfgeist angeht. Haben wir wirklich, nehmen wir den Angriff gleich mit rein, hervorragendes Spiel gemacht. Aber man hat eben auch gesehen, dass wir leider nicht in die Verteidigung gekommen sind, hatten Probleme im Rückzug und gerade auswärts dann zu punkten, braucht man dann schon auch stabile Abwehr, um das dann auf die Seite zu ziehen, auf die eigene Seite zu ziehen. Nichtsdestotrotz waren wir sehr, sehr lange in der Nähe von Punkten und deswegen ist das Ganze natürlich für uns umso bitterer, dass mit der Leistung und mit dem Kader hier absolut was drin gewesen wäre. Waren dann in der zweiten Halbzeit, denke ich, Kleinigkeiten, ein Fehlwurf, ein technischer Fehler zu viel neben der Abwehrleistung. Für uns mit dem schmalen Kader ist jedes Spiel aktuell eine riesengroße Herausforderung. Zum Teil natürlich auch die schwache Abwehrleistung darin begründet, dass wir einfach wenig Spieler haben auf zentralen Positionen im Rückraum und auf wichtigen Abwehrpositionen zum Teil. Und wir müssen jetzt weiter die Köpfe oben behalten und dann nächsten Freitag die nächsten Punkte im Heimspiel einfahren.
2: Ja, danke André für die Glückwünsche, aber auch Glückwunsch an euch, das könnte genauso anders ausgehen. Ihr habt wirklich ein tolles Spiel gespielt, den Angriff habt uns wirklich vor Aufgaben gestellt. Wir haben auch gar nicht geschafft, Abwehr dicht zu bekommen, vor allem in der ersten Halbzeit. Das bringt uns ein bisschen durcheinander und man verspürt schon ein bisschen den Druck. Aber dann haben wir auf jeden Fall klare Ansprache gehabt in der Kabine und ich glaube, in der zweiten Halbzeit war das schon intensiver, was wir da geleistet haben. Und oft das haben wir es geschafft, Stopp-Fouls zu machen. Dennoch haben wir immer wieder einen oder anderen Gegenläufer bekommen. Aber das kennen wir auch aus vielen Spielen, wo wir auch mit wenigen Leuten gespielt haben. Manchmal ist es sogar einfacher, weil dann sind die Jungs voll fokussiert und man kann sich nicht einfach hinlegen und denken, das wird schon. Bin ich jetzt sehr, sehr froh und stolz, dass wir in der zweiten Halbzeit geschafft haben, unsere Siegermentalität zu haben. Wir waren voll fokussiert, im Kopf klar. Wir sind mit allem, was wir hatten, zum Tor gegangen und das hat sich auf jeden Fall gelohnt. Diese kleine Unsicherheit, was wir hatten vor ein paar Wochen, die ist jetzt raus. Das hat man schon im Training gemerkt. Und jetzt sind wir noch 2 Punkte näher an einem Ziel, und zwar zweitbeste Saison zu spielen. Also mit 36 Punkten wäre das auf jeden Fall erreicht. Und dann gucken wir mal, wir haben noch jetzt Dormagen, dann haben wir 2 richtig coole Spiele zu Hause. Da hoffe ich, dass viele Fans kommen.
3: Die wichtigsten Werkzeuge unseres Berufs kennen, die Kamera. Der Zukunftstag bot ihnen die Möglichkeit, den Arbeitsalltag hautnah zu erleben und selbst auszuprobieren, ob sie sich diesen Beruf später vorstellen können. Sie filmten einige Szenen und meisterten auch die Interviewsituationen. Kamera einstellen, Licht aufbauen, Ton kontrollieren und auch die richtigen Fragen stellen. All das gehörte dazu. Zurück im Studio stellten sie sich noch einmal selbst vor die Kamera und berichteten in Interviews, wie ihnen der Tag gefallen hat.
4: Sehr gut, vielleicht mache ich es auch später. Ich konnte auch sehr viel Erfahrung sammeln. Ich fand es sehr spannend.
5: Er hat viel mehr Spaß gemacht als erwartet.
6: Ich fand es sehr interessant, ja. Ich habe, wie gesagt, Erfahrung gesammelt. Also habe ich auch schon erwartet. Und ja, hat mir gefallen. Ich könnte mir schon ein bisschen was mit Journalismus vorstellen. Aber ich bin auch noch nicht 100% entschlossen. Aber das hier hat mich schon gut überzeugt.
3: Und dann war der Blick hinter die Kulissen auch schon wieder vorbei. Um 16 Uhr hieß es Feierabend und Abschied nach einem rund

0: Hallo und herzlich willkommen, liebe Zuschauer, zur Montagsausgabe der RBB Aktuellnachrichten. Von Anfang bis Mitte Mai 2026 werden in der Lutherstadt Wittenberg rund 1000 Eichen auf öffentlichen Flächen behandelt, darunter Parks, Straßen, Schulen und Friedhöfe. Ziel ist es, den Eichenprozessionsspinner einzudämmen. Aus Naturschutzgründen bleiben sensible Bereiche wie Teile des Elberadwegs unbehandelt. Dort werden Nester bei Bedarf später abgesaugt. Zum Einsatz kommt das biologische Mittel Forei ES. Es wirkt gezielt gegen Raupen, indem es beim Fressen aufgenommen wird. Für Menschen und Tiere gilt das Mittel als unbedenklich. Dennoch sollten Bürger während der Sprüharbeiten Abstand halten. Die Durchführung übernimmt eine Fachfirma, unterstützt durch kommunale Dienste. Das Land Sachsen-Anhalt beteiligt sich an den Kosten. Der Eichenprozessionsspinner hat sich in den letzten Jahren stark verbreitet. Seine giftigen Brennhaare können Hautreizungen, Augenprobleme und Atembeschwerden auslösen. Nach der Leipziger Buchmesse übergab der SDWC rund 600 Bücher an die Stadt Sandersdorf-Brehna, wo sie künftig in Bibliotheken und Bücherzellen öffentlich zugänglich sind. Die feierliche Übergabe stand im Zeichen einer neuen Partnerschaft und des kulturellen Austauschs.
1: Am 22. März ging die beliebte Leipziger Buchmesse zu Ende und die Firmen mussten wieder samt Gepäck und Produkte nach Hause zurückkehren. Aber der Schweizerisch-Deutsche Wirtschaftsclub, auch SDWC genannt, kam da auf eine andere Idee. Alle nicht verkauften Bücher werden nach der Messe vom SDVV an den SDWC übergeben, welcher dann an die jährige Partnerschaft weitergibt. Dieses Jahr wurde zum dritten Mal ein Partner Sachsen-Anhalt ausgewählt. Die Stadt Sandersdorf-Brehna bekommt alle Bücher und wird sie dann in Bibliotheken oder Bücherzellen unterbringen, wo Bewohner sie entweder ausleihen oder mit nach Hause nehmen können.
2: Ja, ich wurde angesprochen über das Netzwerk, was man hier in der Wirtschaft auch hat, ob wir uns das vorstellen könnten, hier eine Kooperation zu machen mit dem Deutsch-Schweizerischen Wirtschaftsclub. Und da geht es darum, dass die Bücher von der Buchmesse vom Schweizer Stand, die nicht verkauft werden, quasi nicht extra zur Schweiz zurückgebracht werden, sondern dass es im Rahmen des Clubs immer an eine Partnerkommune übergeben wird. Ja, und da habe ich natürlich sofort Ja gesagt. Und die Bücher gehen natürlich in unsere Bibliotheken, also nicht nur Sandersdorf, sondern auch Roth und Brehna. Und darüber hinaus haben wir auch einige Bücherzellen bei uns in den Ortschaften. Die werden wir damit auch befüttern.
1: Zur Übergabe kamen einige Vertreter des Clubs selbst nach Sandersdorf, um sich die Umgebung besser anzuschauen und die neue Partnerschaft zu feiern. Schon früh um 12 wurde ein kleiner Rundgang für den Club veranstaltet. Es wurden Orte wie der Technologiepark oder die Sekundarschule Rotsch besucht, wo die 9. Klasse aus einem der Bücher des SDWC vorlas. 14 Uhr begann dann die offizielle Eröffnung mit Bücherübergabe und Empfang. Im Mehrgenerationenhaus Sandersdorf begrüßte Bürgermeisterin Steffi Siska alle Gäste herzlich und eröffnete die Veranstaltung. Anschließend hieß der Präsident des SDWC, Kai-Uwe Blechschmidt, die Anwesenden willkommen und stellte die Sponsoren vor. Kurz darauf wurden dann 600 Bücher des Schweizerischen Gemeinschaftsstandes der Leipziger Buchmesse 2026 an die Stadt übergeben.
3: Also wir machen seit 1999 bekommen wir alle Bücher aller Schweizer Verlage der Leipziger Buchmesse. Die möchten die nicht mit nach Hause nehmen. Die sind ja häufig auch schon benutzt, vom potenziellen Kunden durchgeblättert auf der Messe. Wir sammeln die ein, fahren die ab und geben sie bis auf Magdeburg im letzten Jahr immer in eine kleinere Kommune. Weil die haben es aus unserer Sicht viel mehr verdient. Die Großen haben eigene Budgetordnungen, also die Großstädte, deshalb die kleineren Kommunen. Und dann schaut man rum. Wir waren vor 2 Jahren in Quedlinburg, Halberstadt, Harzgerode, im letzten Jahr in Magdeburg und Haldensleben. Und

0: dieses Jahr nur eine Kommune, die bekommt dann eben auch mehr Bücher. Dann ist das Sandersdorf-Brena geworden, weil viele kennen das vom Durchfahren auf der Autobahn, dass da viel mehr dahinter steckt. Super Gewerbegebiete, ganz viele ansässige Unternehmen und vor allem eine top innovative Bürgermeisterin, die auch in den Schulen Literaturthemen. Es gibt Lesungen, heute früh schon eine Lesung von Schülern, die Bücher von Schweizer Autoren präsentiert haben. Das ist einfach so herzlich, da kann man quasi nur zusammenkommen. Die Bücher werden wir nachher übergeben, wo wir nächstes Jahr die Veranstaltung abhalten, wird sich zeigen. Und wir haben uns heute auch schon ein Unternehmen, wir sind ja Literatur- und Wirtschaftstage, wir haben uns ein Unternehmen schon angeschaut, die FEV, der man genauso nicht ansieht, was sich dahinter verbirgt. Man sieht den Namen, fährt vielleicht vorbei und wir möchten ja unseren Mitgliedsunternehmen, 2/3 sind ungefähr Firmen, 1/3 sind Privatleute. Man muss nicht Schweizer sein, es kann jeder Mitglied werden, der das möchte. Den möchten wir ja auch ein bisschen was präsentieren, was für den Wirtschaftsclub steht und was für Mitteldeutschland steht. In Thüringen sind wir noch nicht so präsent, weil da braucht es Personen, die das in ihrer Freizeit bewegen.
1: Im weiteren Verlauf des Tages wurden dann traditionelle Wirtschaftsgespräche und Podiumsdiskussionen durchgeführt. Es wurde über verschiedene Bereiche aus der Umgebung argumentiert, unter anderem über die Entwicklung des Standortes Sandersdorf-Brena oder auch die laufende Transformation.

0: Der Landesbehindertenbeirat lobt zum 9. Mal den Preis Pro Engagement aus, um das Engagement von Arbeitgebern für die berufliche Inklusion von Menschen mit Behinderungen zu würdigen. Anlass ist der Europäische Protesttag zur Gleichstellung von Menschen mit Behinderungen, welcher am 5. Mai eines jeden Jahres begangen wird. Der Preis ist dotiert und steht unter der Schirmherrschaft von Herrn Ministerpräsident Sven Schulze. Bewerbungen sind ab sofort und bis zum 30. September 2026 möglich. Die Bewerbungsunterlagen können auf der Internetseite des Landesbehindertenbeauftragten heruntergeladen werden. Bei strahlendem Sonnenschein, blauem Himmel und sommerlichen Temperaturen boten sich am vergangenen Wochenende ideale Bedingungen für die 10. Ausgabe des Gotsche-Marathons. Kein Wunder, dass die beliebte Sportveranstaltung an der Gotsche in diesem Jahr mit bis zu 2.800 Teilnehmern einen neuen Rekord verzeichnen konnte.
1: Auf die Plätze, fertig und los, hieß es am 3. Mai in Bitterfeld-Wolfen. Zum bereits 10. Mal wurde der Gotsche-Marathon am Gotschesee ausgetragen. Zu diesem runden Jubiläum reisten wieder viele Athleten aus Deutschland und darüber hinaus in die Doppelstadt. So viele, dass man in diesem Jahr sogar eine Rekordbeteiligung von rund 2.800 Teilnehmern vermelden konnte. Bei strahlendem Sonnenschein, blauem Himmel und sommerlichen Temperaturen ertönte der Startschuss für den Marathon von 42,195 Kilometern pünktlich durch den Oberbürgermeister Armin Schenk. Kräftig angefeuert wurden die vielen Läufer jedenfalls von den zahlreichen Zuschauern, die sich dieses Highlight im Mai auf gar keinen Fall entgehen lassen wollten. Insgesamt waren die Veranstalter wieder sehr glücklich über das große Interesse an den Gotsche-Marathon.
2: Ja, hervorragend. Also ich habe gerade gehört vom Org-Team, dass alle Parkplätze zu sind. Das heißt, es sind nicht nur viele Läuferinnen und Läufer hier, sondern auch viele Besucher, die hier in den Hafen kommen. Und das ist natürlich sehr wichtig. Und wenn man die Stimmung hier im Hafen sieht und die ersten Resonanzen der Läufer, dann ist das wieder durchweg positiv und großes Lob an uns und ans Team, und da bin ich natürlich sehr froh drum. Ja, also wir sind sehr zufrieden. Also erstmal passt das Wetter natürlich hervorragend. Ist fast schon ein bisschen zu warm zum Laufen, aber es können natürlich auch 3 Grad und Nieselregen haben und Wind sein. Insofern sind wir da absolut zufrieden. Wir haben einen neuen Teilnehmerrekord von fast 2.800 Startern und die Stimmung ist toll und wir sind wirklich zufrieden, dass die ganze Arbeit und die Mühe nun endlich belohnt werden heute.
1: Neben dem prestigeträchtigen Marathon sowie dem Halbmarathon gab es auch abseits des Leistungssports zahlreiche Möglichkeiten, sich sportlich zu betätigen. Für Kinder und Schüler wurden eigene Wettbewerbe angeboten, darunter der Bambini-Lauf. Auch Firmen, Schulen und Vereine konnten beim Staffellauf gemeinsam an den Start gehen. Wer es etwas ruhiger angehen lassen wollte, hatte zudem die Möglichkeit, sich auf der 10 Kilometer Nordic Walking Strecke zu beweisen. Insgesamt wurde deutlich, dass für alle, ob ambitionierte Athleten oder Hobbysportler, passende Angebote vorhanden waren. Schlussendlich kann man sagen, dass die 10. Auflage des beliebten Gotsche-Marathons ein voller Erfolg war. Einige Blicke richten sich jedoch schon auf das nächste Jahr. Die Frage ist, ob man auch in 2027 mit dem Gotsche-Marathon in Bitterfeld-Wolfen rechnen kann.
2: Ja, im Prinzip schon. Es ist natürlich immer wieder die größte Herausforderung, das Budget zusammenzukriegen. Man merkt, dass die wirtschaftliche Situation doch auch bei den Firmen ankommt. Einige Sponsoren haben gesagt, sie können die Partnerschaft nicht weiterführen. Bedeutet für uns, wir müssen noch mit noch mehr Firmen reden und bekanntlich machen wir das ja alles im Ehrenamt und das hat einfach auch seine Grenzen und wir müssen schauen, ob wir das im nächsten Jahr wieder machen können. Wir hoffen das natürlich, aber da sind viele Faktoren, die da eine Rolle spielen, um sowas wieder auf die Beine stellen zu können.
1: Sieger in diesem Jahr war Rachid Sufi aus Düsseldorf, der mit einer Zeit von 2 Stunden, 41 Minuten und 9 Sekunden als erster die Ziellinie überquerte und so zum 3. Mal in Folge den Gotsche-Marathon gewann. Als zweiter kam der Lokalmatador Kevin Garde des Triathlonvereins Dessau 92 ins Ziel. Mit einer Zeit von 2 Stunden, 58 Minuten und 36 Sekunden war Antonia Müller die erste Frau im Ziel. Mit dieser Zeit konnte die Leipzigerin ihre angestrebte Zeit von unter 3 Stunden erreichen. Der Gotcha-Marathon 2026 hatte einmal mehr gezeigt, was ihn so besonders macht. Die Verbindung aus sportlicher Herausforderung, landschaftlicher Schönheit und einer beeindruckenden Gemeinschaft, die Läufer ebenso wie Zuschauer gleichermaßen tragen.
0: Am Samstag, dem 2. Mai, kam es gegen 16 Uhr auf der Bundesstraße 2 auf Höhe der Schmiedeberger Straße in Kemberg oder bei Kemberg zu einem schweren Verkehrsunfall mit 3 beteiligten Fahrzeugen. Nach bisherigen Erkenntnissen befuhr ein 30-jähriger Autofahrer mit seinem Audi die B2 in Fahrtrichtung Wittenberg und hielt an einer Lichtzeichenanlage, um nach links in Richtung Kemberg abzubiegen. Als die Ampel auf grün schaltete, setzte er seine Fahrt fort und bog ab. Dabei übersah er eine Gruppe von Motorradfahrern, die sich auf der Gegenfahrbahn in Richtung Leipzig befand. In der Folge kollidierte ein 59-jähriger Motorradfahrer mit seiner Suzuki mit dem abbiegenden PKW und stürzte. Eine hinter ihm fahrende 48-jährige Motorradfahrerin kam ebenfalls zu Fall, als sie versuchte auszuweichen. Beide Motorradfahrer erlitten schwere Verletzungen und wurden zur Behandlung in ein Krankenhaus gebracht. An allen 3 Fahrzeugen entstand Totalschaden, sie mussten abgeschleppt werden. Der entstandene Sachschaden wird auf rund 10.500 Euro geschätzt. Die Ermittlungen zur genauen Unfallursache dauern an. Bleibt anzumerken, dass die Motorradsaison gerade begonnen hat und wir Autofahrer besonders aufmerksam gegenüber den Bikern sein sollten. Damit, liebe Zuschauer, sind wir am Ende unserer Montagsausgabe der RBB Aktuellen Nachrichten. Schauen jetzt noch auf das Wetter und dann natürlich noch auf die Meldungen aus Dessau-Roßlau. Wir sehen uns, wenn Sie mögen, dann morgen an gleicher Stelle wieder. Bis dahin haben Sie eine schöne Zeit, machen Sie es gut und auf Wiedersehen.
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7: Morgen wird es überwiegend warm, jedoch nicht ganz mild, so wie am Vortag mit Höchstwerten von etwa 21 Grad. Im Tagesverlauf fällt immer wieder Regen. Die Sonne zeigt sich nur zeitweise für etwa 3 Stunden und kann sich gegen die dichten Wolken nur gelegentlich durchsetzen. Eine leichte Nordbrise sorgt zusätzlich für etwas Abkühlung. Im weiteren Verlauf der Woche bleibt das Wetter unbeständig mit häufigen Regenschauern.
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Wolfgangstraße halbseitig gesperrt. Die Bauarbeiten auf dem Gelände des Polizeireviers Dessau-Roßlau gehen in die finale Phase. Im Zuge der Baumaßnahme wird unter anderem eine Photovoltaikanlage installiert und es entsteht die Infrastruktur zum Laden von Elektrodienstfahrzeugen. Darüber hinaus erneuert das Amt für Immobilien und Baumanagement Dessau-Roßlau die Besucherparkplätze sowie die Zufahrt zum Polizeigelände. Aufgrund der Bauarbeiten wird die Wolfgangstraße ab dem 4. Mai halbseitig gesperrt. Gleichzeitig erneuert die Stadt Dessau-Roßlau während der Sperrung den Gehweg und die Regenentwässerung auf dem Abschnitt. Zu Einschränkungen kommt es auch im öffentlichen Nahverkehr, weil die Haltestelle Albrechtsplatz in Fahrtrichtung Hauptbahnhof vorübergehend nicht angefahren wird. Weitere Informationen gibt es auf der Internetseite der DVV. Die Straßensperrung dauert voraussichtlich bis Oktober. Die Baumaßnahmen auf dem Gelände des Polizeireviers Dessau-Roßlau sollen Ende des Jahres beendet sein. Sitzlandschaft für Johannesstraße. Um noch mehr Aufenthaltsqualität in der neu gestalteten Johannesstraße zu bieten, wird die Ausstattung des Areals durch das Tiefbauamt gestalterisch erweitert. In der 19. Kalenderwoche startet die Aufstellung speziell geplanter und gefertigter Sitzbänke. Konkret wird um die drei Baumscheiben vor dem Schwabehaus eine Sitzlandschaft bestehend aus mehreren Sitzbänken angeordnet. Unterschiedliche Bänke aus Holz, mit und ohne Lehne, nehmen die Einfassung der Baumscheiben auf und verbinden sich zu einer einzigartigen Sitzlandschaft. Die Entwürfe dafür stammen vom Fachbereich Design der Hochschule Anhalt. Zur Umsetzung der Maßnahme konnte auch auf Fördermittel aus dem Programm Förderung des sozialen Zusammenhalts des Landes Sachsen-Anhalt zurückgegriffen werden. Die Arbeiten werden sich über mehrere Wochen erstrecken. Gehweg und Fahrbahn der Johannesstraße bleiben weiterhin nutzbar. CSD gefeiert. Unter dem Motto Vielfalt ohne Alternative versammelten sich am 2. Mai rund 700 Personen auf dem Dessauer Marktplatz zum Christopher's

0: Street Day. Der CSD wurde damit schon das sechste Mal in der Bauhausstadt veranstaltet, um für Vielfalt, Sichtbarkeit und die Rechte queerer Menschen zu demonstrieren. Ab 12 Uhr ging es mit politischen Reden und Diskussionen in der Zerbster Straße los. Die Parteien, die Linke, Bündnis 90 Die Grünen, SPD, Volt und FDP waren dabei vertreten. Danach startete ein Demonstrationszug auf eine rund 5 Kilometer lange Strecke durch die Innenstadt. Abschließend gab es noch ein Straßenfest auf dem Marktplatz bis 22 Uhr. Nach Angaben der zuständigen Polizeidienststelle hat es während der gesamten Veranstaltung keine Angriffe oder Störungen gegeben. Am Rande des CSDs zeigte eine Person den Hitlergruß. Eine entsprechende Anzeige wurde durch die Polizei gefertigt und ein Platzverweis wurde ausgesprochen. Im Mai gibt es in der Bauhausstadt richtig viel Zweitliga-Handball zu sehen. Insgesamt 3 Heimspiele bestreitet der DHV noch in der aktuellen Saison am 3., 22. und 29. Mai in der Anhalt Arena. Los ging es am 3.5. mit einer Partie gegen den TV Großwallstadt. Die Biber mussten sich auf einen erfahrenen und unangenehmen Gegner einstellen. Für die Dessauer ging es darum, nach 2 Niederlagen wieder einen Erfolg zu verbuchen. Im Hinspiel konnte das Team von Vanja Radic in Unterfranken gegen den TV bereits gewinnen. Das Rückspiel startete mit einem sehr hohen Tempo auf beiden Seiten. Die über 1300 Zuschauer bekamen ein echtes Offensivspektakel geboten. Gleich 43 Tore fielen in den ersten 30 Minuten. Es war ein Durchgang der Angriffsreihen, die mit hoher Effektivität abschlossen und den Defensivreihen kaum Raum zur Entfaltung ließen. Die Gäste hatten dabei leichte Vorteile, leisteten sich einige Fehler weniger und bestraften Unsauberkeiten im Spiel der Dessau-Roßlauer konsequent. Dennoch gelang es dem TVG nicht, sich entscheidend abzusetzen. Mit einer knappen 22:21 Halbzeitführung für die Gastmannschaft ging es in die Halbzeitpause. Im zweiten Durchgang blieb das Tempo hoch, auch wenn der TV Großwallstadt seine Angriffe nun deutlich kontrollierter und geduldiger ausspielte. Die Biber hielten dagegen und suchten weiter den schnellen Weg zum Tor. Es blieb ein offener Schlagabtausch, in dem die Führung bis in die Crunchtime immer wieder wechselte. Yannick Markus Pust leitete mit seinem Treffer zum 38:37 in der 55. Minute die entscheidende Phase ein. Kurz darauf übernahm Mika Schüler die Verantwortung und verwandelte einen 7-Meter zum 39:37. Diesen Vorsprung verteidigten die Hausherren in den Schlussminuten mit viel Einsatz. Fritz Leon Hake traf 11 Sekunden vor der Schlusssirene zum vorentscheidenden 42:40. Am Ende setzten sich die Biber in einem packenden Duell mit 42:41 gegen Großwallstadt durch, feierten damit den 16. Saisonsieg und bleiben auf Tabellenplatz 7.
1: Herzliche Glückwünsche an Dessau und Vanja zu den 2 Punkten. Ja, es gibt nicht so allzu viel, was ich meiner Mannschaft vorwerfen kann, was Einstellung und Kampfgeist angeht. Haben wir wirklich, nehmen wir den Angriff gleich mit rein, hervorragendes Spiel gemacht. Aber man hat eben auch gesehen, dass wir leider nicht in die Verteidigung gekommen sind, hatten Probleme im Rückzug und gerade auswärts dann zu punkten, braucht man dann schon auch stabile Abwehr, um das dann auf die Seite zu ziehen, auf die eigene Seite zu ziehen. Nichtsdestotrotz waren wir sehr, sehr lange in der Nähe von Punkten. Und deswegen ist das Ganze natürlich für uns umso bitterer, dass mit der Leistung und mit dem Kader hier absolut was drin gewesen wäre. Waren dann in der zweiten Halbzeit, denke ich, Kleinigkeiten, ein Fehlwurf, ein technischer Fehler zu viel neben der Abwehrleistung. Für uns mit dem schmalen Kader ist jedes Spiel aktuell eine riesengroße Herausforderung. Zum Teil natürlich auch die schwache Abwehrleistung darin begründet, dass wir einfach wenig Spieler haben auf zentralen Positionen im Rückraum und auf wichtigen Abwehrpositionen zum Teil. Und wir müssen jetzt weiter die Köpfe oben behalten und dann nächsten Freitag die nächsten Punkte im Heimspiel einfahren.
2: Ja, danke André für die Glückwünsche, aber auch Glückwunsch an euch. Das könnte genauso anders ausgehen. Ihr habt wirklich ein tolles Spiel gespielt, den Angriff. Habt uns wirklich vor Aufgaben gestellt. Wir haben auch gar nicht geschafft, Abwehr dicht zu bekommen. Vor allem in der ersten Halbzeit. Das bringt uns ein bisschen durcheinander und man verspürt schon ein bisschen den Druck. Aber dann haben wir auf jeden Fall klare Ansprache gehabt in der Kabine und ich glaube, in zweiter Halbzeit war das schon intensiver, was wir da geleistet haben. Und oft das haben wir es geschafft, Stoppfouls zu machen. Dennoch haben wir immer wieder einen oder anderen Gegenläufer bekommen. Ja, aber das kennen wir auch aus vielen Spielen, wo wir auch mit wenigen Leuten gespielt haben. Manchmal ist es sogar einfacher, weil dann sind die Jungs voll fokussiert und man kann sich nicht einfach hinlegen und denken, das wird schon. Von daher bin ich jetzt sehr, sehr froh und stolz, dass wir in der zweiten Halbzeit geschafft haben, unsere Siegermentalität zu haben. Wir waren voll fokussiert, im Kopf klar. Wir sind mit allem, was wir hatten, zum Tor gegangen und das hat sich auf jeden Fall gelohnt. Diese kleine Unsicherheit, was wir hatten vor ein paar Wochen, die ist jetzt raus. Das hat man schon im Training gemerkt. Und ja, jetzt sind wir noch 2 Punkte näher an einem Ziel, und zwar zweitbeste Saison zu spielen. Also mit 36 Punkten wäre das auf jeden Fall erreicht. Und dann gucken wir mal, wir haben noch jetzt Dormagen, dann haben wir 2 richtig coole Spiele zu Hause. Da hoffe ich, dass viele Fans kommen und uns unterstützen und mit uns eventuell einen oder anderen Punkt mitfeiern können. Und dann wollen wir die Saison auch so entschlossen zu Ende bringen. Da wäre es auf jeden Fall gute dann Vorbereitung für die kommende Saison.
0: Als nächstes steht für den DRHV ein Auswärtsspiel beim TV Bayer Dormagen am 9. Mai auf dem Plan. In der Anhalt Arena empfängt man dann am 22. Mai die Tabellenführer aus Bietigheim, bevor man dann eine Woche später die Tabellenzweiten aus Balingen in Dessau begrüßen darf.
3: Am diesjährigen Girls in Boys Day am 23. April konnten wir bei RAN 1 gleich 3 Praktikanten begrüßen: Mick, Laura und Philipp. Aus ganz unterschiedlichen Gründen sind sie zu uns gekommen, um den Redaktionsalltag ein Stück weit kennenzulernen.
4: Ich wollte mal ein paar Einblicke sammeln und Erfahrungen sammeln.
5: Da ich den Stadtausscheid in Dessau gewonnen habe beim Vorlesewettbewerb, war der Preis, dass ich mal einen Tag einfach hier reinschnuppern kann.
6: Ich wollte schon immer eigentlich mal im Fernsehen so die Rolle haben, wo man so spricht zum Beispiel. Und meine Freundin hat erwähnt, dass es sowas halt auch bei RAN 1 gibt.
3: Nach dem Start in den Praktikumstag ging es erstmal ans redaktionelle Schreiben. Mit einem älteren Beitrag als Vorlage konnten sie sich kreativ ausprobieren und direkt loslegen. Danach hieß es vertonen und ran ans Schnittprogramm und erste eigene Erfahrungen sammeln. Für Philipp wurde es später besonders spannend. Er stieß erst im Laufe des Tages zu uns und durfte als Highlight das Wetter für unsere Sendung einsprechen. Schnell war klar, warum er sich vor einigen Wochen den ersten Platz beim Vorlesewettbewerb geholt hat.
5: Der Freitag wird etwas kühler als heute. Wir erreichen maximal 12 Grad. Am Wochenende gibt es wieder mehr Sonne und es wird ein wenig wärmer.
3: Nach der wohlverdienten Mittagspause ging es weiter zum Dreh in die Anhalt Arena, zur Fairplay Soccer Tour. Dort lernten sie eines der wichtigsten Werkzeuge unseres Berufs kennen, die Kamera. Der Zukunftstag bot ihnen die Möglichkeit, den Arbeitsalltag hautnah zu erleben und selbst auszuprobieren, ob sie sich diesen Beruf später vorstellen können. Sie filmten einige Szenen und meisterten auch die Interviewsituationen. Kamera einstellen, Licht aufbauen, Ton kontrollieren und auch die richtigen Fragen stellen. All das gehörte dazu. Zurück im Studio stellten sie sich noch einmal selbst vor die Kamera und berichteten in Interviews, wie ihnen der Tag gefallen hat.
5: Sehr gut, vielleicht mache ich es auch später. Ich konnte auch sehr viel Erfahrung sammeln. Ich fand es sehr spannend.
6: Er hat viel mehr Spaß gemacht als erwartet.
4: Ich fand es sehr interessant, ja. Ich habe, wie gesagt, Erfahrung gesammelt. Also habe ich auch schon erwartet. Und ja, hat mir gefallen. Ich könnte mir schon ein bisschen was mit Journalismus vorstellen, aber ich bin auch noch nicht 100% entschlossen. Aber das hier hat mich schon gut überzeugt.
3: Und dann war der Blick hinter die Kulissen auch schon wieder vorbei. Um 16 Uhr hieß es Feierabend und Abschied nach einem rundum gelungenen Tag.

0: Hallo und herzlich willkommen, liebe Zuschauer, zur Montagsausgabe der RBB Aktuellnachrichten. Von Anfang bis Mitte Mai 2026 werden in der Lutherstadt Wittenberg rund 1000 Eichen auf öffentlichen Flächen behandelt, darunter Parks, Straßen, Schulen und Friedhöfe. Ziel ist es, den Eichenprozessionsspinner einzudämmen. Aus Naturschutzgründen bleiben sensible Bereiche wie Teile des Elberadwegs unbehandelt. Dort werden Nester bei Bedarf später abgesaugt. Zum Einsatz kommt das biologische Mittel Forei ES. Es wirkt gezielt gegen Raupen, indem es beim Fressen aufgenommen wird. Für Menschen und Tiere gilt das Mittel als unbedenklich. Dennoch sollten Bürger während der Sprüharbeiten Abstand halten. Die Durchführung übernimmt eine Fachfirma, unterstützt durch kommunale Dienste. Das Land Sachsen-Anhalt beteiligt sich an den Kosten. Der Eichenprozessionsspinner hat sich in den letzten Jahren stark verbreitet. Seine giftigen Brennhaare können Hautreizungen, Augenprobleme und Atembeschwerden auslösen. Nach der Leipziger Buchmesse übergab der SDWC rund 600 Bücher an die Stadt Sandersdorf-Brehna, wo sie künftig in Bibliotheken und Bücherzellen öffentlich zugänglich sind. Die feierliche Übergabe stand im Zeichen einer neuen Partnerschaft und des kulturellen Austauschs.
1: Am 22. März ging die beliebte Leipziger Buchmesse zu Ende und die Firmen mussten wieder samt Gepäck und Produkte nach Hause zurückkehren. Aber der Schweizerisch-Deutsche Wirtschaftsclub, auch SDWC genannt, kam da auf eine andere Idee. Alle nicht verkauften Bücher werden nach der Messe vom SDVV an den SDWC übergeben, welcher dann an die jährige Partnerschaft weitergibt. Dieses Jahr wurde zum dritten Mal ein Partner Sachsen-Anhalt ausgewählt. Die Stadt Sandersdorf-Brehna bekommt alle Bücher und wird sie dann in Bibliotheken oder Bücherzellen unterbringen, wo Bewohner sie entweder ausleihen oder mit nach Hause nehmen können.
2: Ja, ich wurde angesprochen über das Netzwerk, was man hier in der Wirtschaft auch hat, ob wir uns das vorstellen könnten, hier eine Kooperation zu machen mit dem Deutsch-Schweizerischen Wirtschaftsclub. Und da geht es darum, dass die Bücher von der Buchmesse vom Schweizer Stand, die nicht verkauft werden, quasi nicht extra zur Schweiz zurückgebracht werden, sondern dass es im Rahmen des Clubs immer an eine Partnerkommune übergeben wird. Ja, und da habe ich natürlich sofort Ja gesagt. Und die Bücher gehen natürlich in unsere Bibliotheken, also nicht nur Sandersdorf, sondern auch Rotsch und Brehna. Und darüber hinaus haben wir auch einige Bücherzellen bei uns in den Ortschaften. Die werden wir damit auch befüttern.
1: Zur Übergabe kamen einige Vertreter des Clubs selbst nach Sandersdorf, um sich die Umgebung besser anzuschauen und die neue Partnerschaft zu feiern. Schon früh um 12 wurde ein kleiner Rundgang für den Club veranstaltet. Es wurden Orte wie der Technologiepark oder die Sekundarschule Rotsch besucht, wo die 9. Klasse aus einem der Bücher des SDWC vorlas. 14 Uhr begann dann die offizielle Eröffnung mit Bücherübergabe und Empfang. Im Mehrgenerationenhaus Sandersdorf begrüßte Bürgermeisterin Steffi Siska alle Gäste herzlich und eröffnete die Veranstaltung. Anschließend hieß der Präsident des SDWC, Kai-Uwe Blechschmidt, die Anwesenden willkommen.
0: Der Landesbehindertenbeirat lobt zum 9. Mal den Preis Pro Engagement aus, um das Engagement von Arbeitgebern für die berufliche Inklusion von Menschen mit Behinderungen zu würdigen. Anlass ist der Europäische Protesttag zur Gleichstellung von Menschen mit Behinderungen, welcher am 5. Mai eines jeden Jahres begangen wird. Der Preis ist dotiert und steht unter der Schirmherrschaft von Herrn Ministerpräsident Sven Schulze. Bewerbungen sind ab sofort und bis zum 30. September 2026 möglich. Die Bewerbungsunterlagen können auf der Internetseite des Landesbehindertenbeauftragten heruntergeladen werden. Bei strahlendem Sonnenschein, blauem Himmel und sommerlichen Temperaturen boten sich am vergangenen Wochenende ideale Bedingungen für die 10. Ausgabe des Gotsche-Marathons.

0: kein Wunder, dass die beliebte Sportveranstaltung an der Gotsche in diesem Jahr mit bis zu 2800 Teilnehmern einen neuen Rekord verzeichnen konnte.
1: Auf die Plätze, fertig und los, hieß es am 3. Mai in Bitterfeld-Wolfen. Zum bereits 10. Mal wurde der Gotsche-Marathon am Gotschesee ausgetragen. Zu diesem runden Jubiläum reisten wieder viele Athleten aus Deutschland und darüber hinaus in die Doppelstadt. So viele, dass man in diesem Jahr sogar eine Rekordbeteiligung von rund 2800 Teilnehmern vermelden konnte. Bei strahlendem Sonnenschein, blauem Himmel und sommerlichen Temperaturen ertönte der Startschuss für den Marathon von 42,195 Kilometern pünktlich durch den Oberbürgermeister Armin Schenk. Kräftig angefeuert wurden die vielen Läufer jedenfalls von den zahlreichen Zuschauern, die sich dieses Highlight im Mai auf gar keinen Fall entgehen lassen wollten. Insgesamt waren die Veranstalter wieder sehr glücklich über das große Interesse an den Gotsche-Marathon.
2: Ja, hervorragend. Also ich habe gerade gehört vom Org-Team, dass alle Parkplätze zu sind. Das heißt, es sind nicht nur viele Läuferinnen und Läufer hier, sondern auch viele Besucher, die hier in den Hafen kommen. Und das ist natürlich sehr wichtig. Und wenn man die Stimmung hier im Hafen sieht und die ersten Resonanzen der Läufer, dann ist das wieder durchweg positiv und großes Lob an uns und ans Team, und da bin ich natürlich sehr froh drin. Ja, also wir sind sehr zufrieden. Also erstmal passt das Wetter natürlich hervorragend. Ist fast schon ein bisschen zu warm zum Laufen, aber es können natürlich auch 3 Grad und Nieselregen haben und Wind sein. Insofern sind wir da absolut zufrieden. Wir haben einen neuen Teilnehmerrekord von fast 2800 Startern und die Stimmung ist toll und wir sind wirklich zufrieden, dass die ganze Arbeit und die Mühe nun endlich belohnt werden heute.
1: Neben dem prestigeträchtigen Marathon sowie dem Halbmarathon gab es auch abseits des Leistungssports zahlreiche Möglichkeiten, sich sportlich zu betätigen. Für Kinder und Schüler wurden eigene Wettbewerbe angeboten, darunter der Bambini-Lauf. Auch Firmen, Schulen und Vereine konnten beim Staffellauf gemeinsam an den Start gehen. Wer es etwas ruhiger angehen lassen wollte, hatte zudem die Möglichkeit, sich auf der 10 Kilometer Nordic Walking Strecke zu beweisen. Insgesamt wurde deutlich, dass für alle, ob ambitionierte Athleten oder Hobbysportler, passende Angebote vorhanden waren. Schlussendlich kann man sagen, dass die 10. Auflage des beliebten Gotsche-Marathons ein voller Erfolg war. Einige Blicke richten sich jedoch schon auf das nächste Jahr. Die Frage ist, ob man auch in 2027 mit dem Gotsche-Marathon in Bitterfeld-Wolfen rechnen kann.
2: Ja, im Prinzip schon. Es ist natürlich immer wieder die größte Herausforderung, das Budget zusammenzukriegen. Man merkt, dass die wirtschaftliche Situation doch auch bei den Firmen ankommt. Einige Sponsoren haben gesagt, sie können die Partnerschaften nicht weiterführen. Bedeutet für uns, wir müssen noch mit noch mehr Firmen reden und bekanntlich machen wir das ja alles im Ehrenamt und das hat einfach auch seine Grenzen und wir müssen schauen, ob wir das im nächsten Jahr wieder machen können. Wir hoffen das natürlich, aber da sind viele Faktoren, die da eine Rolle spielen, um sowas wieder auf die Beine stellen zu können.
1: Sieger in diesem Jahr war Rachid Sufi aus Düsseldorf, der mit einer Zeit von 2 Stunden, 41 Minuten und 9 Sekunden als erster die Ziellinie überquerte und so zum 3. Mal in Folge den Gotsche-Marathon gewann. Als zweiter kam der Lokalmatador Kevin Garde des Triathlonvereins Dessau 92 ins Ziel. Mit einer Zeit von 2 Stunden, 58 Minuten und 36 Sekunden war Antonia Müller die erste Frau im Ziel. Mit dieser Zeit konnte die Leipzigerin ihre angestrebte Zeit von unter 3 Stunden erreichen. Der Gotsche-Marathon 2026 hatte einmal mehr gezeigt, was ihn so besonders macht. Die Verbindung aus sportlicher Herausforderung, landschaftlicher Schönheit und einer beeindruckenden Gemeinschaft, die Läufer ebenso wie Zuschauer gleichermaßen tragen.
0: Am Samstag, dem 2. Mai, kam es gegen 16 Uhr auf der Bundesstraße 2 auf Höhe der Schmiedeberger Straße in Kemberg oder bei Kemberg zu einem schweren Verkehrsunfall mit 3 beteiligten Fahrzeugen. Nach bisherigen Erkenntnissen befuhr ein 30-jähriger Autofahrer mit seinem Audi die B2 in Fahrtrichtung Wittenberg und hielt an einer Lichtzeichenanlage, um nach links in Richtung Kemberg abzubiegen. Als die Ampel auf grün schaltete, setzte er seine Fahrt fort und bog ab. Dabei
3: nur gelegentlich durchsetzen. Eine leichte

0: Nordbrise sorgt zusätzlich für etwas Abkühlung. Im weiteren Verlauf der Woche bleibt das Wetter unbeständig mit häufigen Regenschauern.
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Wolfgangstraße halbseitig gesperrt. Die Bauarbeiten auf dem Gelände des Polizeireviers Dessau-Roßlau gehen in die finale Phase. Im Zuge der Baumaßnahme wird unter anderem eine Photovoltaikanlage installiert und es entsteht die Infrastruktur zum Laden von Elektrodienstfahrzeugen. Darüber hinaus erneuert das Amt für Immobilien und Baumanagement Dessau-Roßlau die Besucherparkplätze sowie die Zufahrt zum Polizeigelände. Aufgrund der Bauarbeiten wird die Wolfgangstraße ab dem 4. Mai halbseitig gesperrt. Gleichzeitig erneuert die Stadt Dessau-Roßlau während der Sperrung den Gehweg und die Regenentwässerung auf dem Abschnitt. Zu Einschränkungen kommt es auch im öffentlichen Nahverkehr, weil die Haltestelle Albrechtsplatz in Fahrtrichtung Hauptbahnhof vorübergehend nicht angefahren wird. Weitere Informationen gibt es auf der Internetseite der DVV. Die Straßensperrung dauert voraussichtlich bis Oktober. Die Baumaßnahmen auf dem Gelände des Polizeireviers Dessau-Roßlau sollen Ende des Jahres beendet sein. Sitzlandschaft für Johannesstraße. Um noch mehr Aufenthaltsqualität in der neu gestalteten Johannesstraße zu bieten, wird die Ausstattung des Areals durch das Tiefbauamt gestalterisch erweitert. In der 19. Kalenderwoche startet die Aufstellung speziell geplanter und gefertigter Sitzbänke. Konkret wird um die drei Baumscheiben vor dem Schwabehaus eine Sitzlandschaft bestehend aus mehreren Sitzbänken angeordnet. Unterschiedliche Bänke aus Holz, mit und ohne Lehne, nehmen die Einfassung der Baumscheiben auf und verbinden sich zu einer einzigartigen Sitzlandschaft. Die Entwürfe dafür stammen vom Fachbereich Design der Hochschule Anhalt. Zur Umsetzung der Maßnahme konnte auch auf Fördermittel aus dem Programm Förderung des sozialen Zusammenhalts des Landes Sachsen-Anhalt zurückgegriffen werden. Die Arbeiten werden sich über mehrere Wochen erstrecken. Gehweg und Fahrbahn der Johannesstraße bleiben weiterhin nutzbar. CSD gefeiert. Unter dem Motto Vielfalt ohne Alternative versammelten sich am 2. Mai rund 700 Personen auf dem Dessauer Marktplatz zum Christopher Street Day. Der CSD wurde damit schon das 6. Mal in der Bauhausstadt veranstaltet, um für Vielfalt, Sichtbarkeit und die Rechte queerer Menschen zu demonstrieren. Ab 12 Uhr ging es mit politischen Reden und Diskussionen in der Zerbster Straße los. Die Parteien, die Linke, Bündnis 90 Die Grünen, SPD, Volt und FDP waren dabei vertreten. Danach startete ein Demonstrationszug auf eine rund 5 Kilometer lange Strecke durch die Innenstadt. Abschließend gab es noch ein Straßenfest auf dem Marktplatz bis 22 Uhr. Nach Angaben der zuständigen Polizeidienststelle hat es während der gesamten Veranstaltung keine Angriffe oder Störungen gegeben. Am Rande des CSDs zeigte eine Person den Hitlergruß. Eine entsprechende Anzeige wurde durch die Polizei gefertigt und ein Platzverweis wurde ausgesprochen. Im Mai gibt es in der Bauhausstadt richtig viel Zweitliga-Handball zu sehen. Insgesamt 3 Heimspiele bestreitet der DHV noch in der aktuellen Saison am 3., 22. und 29. Mai in der Anhalt Arena. Los ging es am 3.5. mit einer Partie gegen den TV Großwallstadt. Die Biber mussten sich auf einen erfahrenen und unangenehmen Gegner einstellen. Für die Dessauer ging es darum, nach 2 Niederlagen wieder

einen Erfolg zu verbuchen. Im Hinspiel konnte das Team von Vanja Radic in Unterfranken gegen den TV bereits gewinnen. Das Rückspiel startete mit einem sehr hohen Tempo auf beiden Seiten. Die über 1300 Zuschauer bekamen ein echtes Offensivspektakel geboten. Gleich 43 Tore fielen in den ersten 30 Minuten. Es war ein Durchgang der Angriffsreihen, die mit hoher Effektivität abschlossen und den Defensivreihen kaum Raum zur Entfaltung ließen. Die Gäste hatten dabei leichte Vorteile, leisteten sich einige Fehler weniger und bestraften Unsauberkeiten im Spiel der Dessau-Roßlauer konsequent. Dennoch gelang es dem TVG nicht, sich entscheidend abzusetzen. Mit einer knappen 22:21 Halbzeitführung für die Gastmannschaft ging es in die Halbzeitpause. Im zweiten Durchgang blieb das Tempo hoch, auch wenn der TV Großwallstadt seine Angriffe nun deutlich kontrollierter und geduldiger ausspielte. Die Biber hielten dagegen und suchten weiter den schnellen Weg zum

0: Diesen Vorsprung verteidigten die Hausherren in den Schlussminuten mit viel Einsatz. Fritz Leon Haake traf 11 Sekunden vor der Schlusssirene zum vorentscheidenden 42:40. Am Ende setzten sich die Biber in einem packenden Duell mit 42:41 gegen Großwallstadt durch, feierten damit den 16. Saisonsieg und bleiben auf Tabellenplatz 7.
1: Herzliche Glückwünsche an Dessa und waren ja zu den 2 Punkten. Ja, es gibt nicht so allzu viel, was ich meiner Mannschaft vorwerfen kann, was Einstellung und Kampfgeist angeht. Haben wir wirklich, nehmen wir den Angriff gleich mit rein, hervorragendes Spiel gemacht. Aber man hat eben auch gesehen, dass wir leider nicht in die Verteidigung gekommen sind, hatten Probleme im Rückzug und gerade auswärts dann zu punkten, braucht man dann schon auch stabile Abwehr, um das dann auf die Seite zu ziehen, auf die eigene Seite zu ziehen. Nichtsdestotrotz waren wir sehr, sehr lange in der Nähe von Punkten und deswegen ist das Ganze natürlich für uns umso bitterer, dass mit der Leistung und mit dem Kader hier absolut was drin gewesen wäre. Waren dann in der zweiten Halbzeit, denke ich, Kleinigkeiten, ein Fehlwurf, ein technischer Fehler zu viel neben der Abwehrleistung. Für uns mit dem schmalen Kader ist jedes Spiel aktuell eine riesengroße Herausforderung. Zum Teil natürlich auch die schwache Abwehrleistung darin begründet, dass wir einfach wenig Spieler haben auf zentralen Positionen im Rückraum und auf wichtigen Abwehrpositionen zum Teil. Und wir müssen jetzt weiter die Köpfe oben behalten und dann nächsten Freitag die nächsten Punkte im Heimspiel einfahren.
2: Ja, danke André für die Glückwünsche, aber auch Glückwunsch an euch, das könnte genauso anders ausgehen. Ihr habt wirklich ein tolles Spiel gespielt, den Angriff, habt uns wirklich vor Aufgaben gestellt. Wir haben auch gar nicht geschafft, Abwehr dicht zu bekommen, vor allem in der ersten Halbzeit. Das bringt uns ein bisschen durcheinander und man verspürt schon ein bisschen den Druck. Aber dann haben wir auf jeden Fall klare Ansprache gehabt in der Kabine und ich glaube, in der zweiten Halbzeit war das schon intensiver, was wir da geleistet haben. Und oft das haben wir es geschafft, Stopp-Fouls zu machen. Dennoch haben wir immer wieder einen oder anderen Gegenläufer bekommen. Aber das kennen wir auch aus vielen Spielen, wo wir auch mit wenigen Leuten gespielt haben. Manchmal ist es sogar einfacher, weil dann sind die Jungs voll fokussiert und man kann sich nicht einfach hinlegen und denken, das wird schon. Bin ich jetzt sehr, sehr froh und stolz, dass wir in der zweiten Halbzeit geschafft haben, unsere Siegermentalität zu haben. Wir waren voll fokussiert, im Kopf klar. Wir sind mit allem, was wir hatten, zum Tor gegangen und das hat sich auf jeden Fall gelohnt. Diese kleine Unsicherheit, was wir hatten vor ein paar Wochen, die ist jetzt raus. Das hat man schon im Training gemerkt. Und jetzt sind wir noch 2 Punkte näher an einem Ziel, und zwar zweitbeste Saison zu spielen. Also mit 36 Punkten wäre das auf jeden Fall erreicht. Und dann gucken wir mal, wir haben noch jetzt Dormagen, dann haben wir 2 richtig coole Spiele zu Hause. Da hoffe ich, dass viele Fans kommen und uns unterstützen und mit uns eventuell einen oder anderen Punkt mitfeiern können. Und dann wollen wir die Saison auch so entschlossen zu Ende bringen. Da wäre es auf jeden Fall gute dann Vorbereitung für die kommende Saison.
0: Als nächstes steht für den DRHV ein Auswärtsspiel beim TV Bayer Dormagen am 9. Mai auf dem Plan. In der Anhalt Arena empfängt man dann am 22. Mai die Tabellenführer aus Bietigheim, bevor man dann eine Woche später die Tabellenzweiten aus Balingen in Dessau begrüßen darf.
3: Am diesjährigen Girls in Boys Day am 23. April konnten wir bei RAN 1 gleich 3 Praktikanten begrüßen, Mick, Laura und Philipp. Aus ganz unterschiedlichen Gründen sind sie zu uns gekommen, um den Redaktionsalltag ein Stück weit kennenzulernen.
4: Ich wollte mal ein paar Einblicke sammeln und Erfahrungen sammeln.
5: Da ich den Stadtausscheid in Dessau gewonnen habe beim Vorlesewettbewerb, war der Preis, dass ich mal einen Tag einfach hier reinschnuppern kann.
6: Ich wollte schon immer eigentlich mal im Fernsehen so die Rolle haben, wo man so spricht zum Beispiel. Und meine Freundin hat erwähnt, dass es sowas halt auch bei RAN 1 gibt.
3: Nach dem Start in den Praktikumstag ging es erstmal ans redaktionelle Schreiben. Mit einem älteren Beitrag als Vorlage konnten sie sich kreativ ausprobieren und direkt loslegen. Danach hieß es, vertonen und ran ans Schnittprogramm und erste eigene Erfahrungen sammeln. Für Philipp wurde es später besonders spannend,

0: Er stieß erst im Laufe des Tages zu uns und durfte als Highlight das Wetter für unsere Sendung einsprechen. Schnell war klar, warum er sich vor einigen Wochen den ersten Platz beim Vorlesewettbewerb geholt hat.
1: Der Freitag wird etwas kühler als heute. Wir erreichen maximal 12 Grad. Am Wochenende gibt es wieder mehr Sonne und es wird ein wenig wärmer.
0: Nach der wohlverdienten Mittagspause ging es weiter zum Dreh in die Anhalt Arena zur Fairplay Soccer Tour. Dort lernten sie eines der wichtigsten Werkzeuge unseres Berufs kennen, die Kamera. Der Zukunftstag bot ihnen die Möglichkeit, den Arbeitsalltag hautnah zu erleben und selbst auszuprobieren, ob sie sich diesen Beruf später vorstellen können. Sie filmten einige Szenen und meisterten auch die Interviewsituationen. Kamera einstellen, Licht aufbauen, Ton kontrollieren und auch die richtigen Fragen stellen. All das gehörte dazu. Zurück im Studio stellten sie sich noch einmal selbst vor die Kamera und berichteten in Interviews, wie ihnen der Tag gefallen hat.
1: Sehr gut, vielleicht mache ich es auch später. Ich konnte auch sehr viel Erfahrung sammeln. Ich fand es sehr spannend.
2: Er hat viel mehr Spaß gemacht als erwartet.
3: Ich fand es sehr interessant, ja. Ich habe, wie gesagt, Erfahrung gesammelt, also habe ich auch schon erwartet. Und ja, hat mir gefallen. Ich könnte mir schon ein bisschen was mit Journalismus vorstellen, aber ich bin auch noch nicht 100% entschlossen. Aber das hier hat mich schon gut überzeugt.
0: Und dann war der Blick hinter die Kulissen auch schon wieder vorbei. Um 16 Uhr hieß es Feierabend und Abschied nach einem rundum gelungenen Tag.

0: Hallo und herzlich willkommen, liebe Zuschauer, zur Montagsausgabe der RBB Aktuellnachrichten. Von Anfang bis Mitte Mai 2026 werden in der Lutherstadt Wittenberg rund 1000 Eichen auf öffentlichen Flächen behandelt, darunter Parks, Straßen, Schulen und Friedhöfe. Ziel ist es, den Eichenprozessionsspinner einzudämmen. Aus Naturschutzgründen bleiben sensible Bereiche wie Teile des Elberadwegs unbehandelt. Dort werden Nester bei Bedarf später abgesaugt. Zum Einsatz kommt das biologische Mittel Forei ES. Es wirkt gezielt gegen Raupen, indem es beim Fressen aufgenommen wird. Für Menschen und Tiere gilt das Mittel als unbedenklich. Dennoch sollten Bürger während der Sprüharbeiten Abstand halten. Die Durchführung übernimmt eine Fachfirma, unterstützt durch kommunale Dienste. Das Land Sachsen-Anhalt beteiligt sich an den Kosten. Der Eichenprozessionsspinner hat sich in den letzten Jahren stark verbreitet. Seine giftigen Brennhaare können Hautreizungen, Augenprobleme und Atembeschwerden auslösen. Nach der Leipziger Buchmesse übergab der SDWC rund 600 Bücher an die Stadt Sandersdorf-Brehna, wo sie künftig in Bibliotheken und Bücherzellen öffentlich zugänglich sind. Die feierliche Übergabe stand im Zeichen einer neuen Partnerschaft und des kulturellen Austauschs.
1: Am 22. März ging die beliebte Leipziger Buchmesse zu Ende und die Firmen mussten wieder samt Gepäck und Produkte nach Hause zurückkehren. Aber der Schweizerisch-Deutsche Wirtschaftsclub, auch SDWC genannt, kam da auf eine andere Idee. Alle nicht verkauften Bücher werden nach der Messe vom SDVV an den SDWC übergeben, welcher dann an die jährige Partnerschaft weitergibt. Dieses Jahr wurde zum dritten Mal ein Partner Sachsen-Anhalt ausgewählt. Die Stadt Sandersdorf-Brehna bekommt alle Bücher und wird sie dann in Bibliotheken oder Bücherzellen unterbringen, wo Bewohner sie entweder ausleihen oder mit nach Hause nehmen können.
2: Ja, ich wurde angesprochen über das Netzwerk, was man hier in der Wirtschaft auch hat, ob wir uns das vorstellen könnten, hier eine Kooperation zu machen mit dem Deutsch-Schweizerischen Wirtschaftsclub. Und da geht es darum, dass die Bücher von der Buchmesse vom Schweizer Stand, die nicht verkauft werden, quasi nicht extra zur Schweiz zurückgebracht werden, sondern dass es im Rahmen des Clubs immer an eine Partnerkommune übergeben wird. Ja, und da habe ich natürlich sofort Ja gesagt. Und die Bücher gehen natürlich in unsere Bibliotheken, also nicht nur Sandersdorf, sondern auch Rotsch und Brehna. Und darüber hinaus haben wir auch einige Bücherzellen bei uns in den Ortschaften. Die werden wir damit auch befüttern.
1: Zur Übergabe kamen einige Vertreter des Clubs selbst nach Sandersdorf, um sich die Umgebung besser anzuschauen und die neue Partnerschaft zu feiern. Schon früh um 12 wurde ein kleiner Rundgang für den Club veranstaltet. Es wurden Orte wie der Technologiepark oder die Sekundarschule Rotsch besucht, wo die 9. Klasse aus einem der Bücher des SDWC vorlas. 14 Uhr begann dann die offizielle Eröffnung mit Bücherübergabe und Empfang. Im Mehrgenerationenhaus Sandersdorf begrüßte Bürgermeisterin Steffi Siska alle Gäste herzlich und eröffnete die Veranstaltung. Anschließend hieß der Präsident des SDWC, Kai-Uwe Blechschmidt, die Anwesenden willkommen und stellte die Sponsoren vor. Kurz darauf wurden dann 600 Bücher des Schweizerischen Gemeinschaftsstandes der Leipziger Buchmesse 2026 an die Stadt übergeben.
3: Also wir machen seit 1999, bekommen wir alle Bücher aller Schweizer Verlage der Leipziger Buchmesse. Die möchten die nicht mit nach Hause nehmen, die sind ja häufig auch schon benutzt, vom potenziellen Kunden durchgeblättert auf der Messe. Wir sammeln die ein, fahren die ab und geben sie bis auf Magdeburg im letzten Jahr immer in eine kleinere Kommune, weil die haben es aus unserer Sicht viel mehr verdient. Die Großen haben eigene Budgetordnungen, also die Großstädte, deshalb die kleineren Kommunen. Und dann schaut man rum. Wir waren vor 2 Jahren in Quedlinburg, Halberstadt, Harzgerode, im letzten Jahr in Magdeburg und Haldensleben. Und dieses Jahr nur eine Kommune, die bekommt dann eben auch mehr Bücher. Dann ist das Sandersdorf-Brehna geworden, weil viele kennen das vom Durchfahren auf der Autobahn, dass da viel mehr dahinter steckt. Super Gewerbegebiete, ganz viele ansässige Unternehmen und vor allem eine top innovative Bürgermeisterin, die auch in den Schulen Literaturthemen. Es gibt Lesungen, heute früh schon eine Lesung von Schülern, die Bücher von Schweizer Autoren präsentiert haben. Das ist einfach so herzlich, da kann man quasi nur zusammenkommen. Die Bücher werden wir nachher übergeben, wo wir nächstes Jahr die Veranstaltung abhalten, wird sich zeigen. Und wir haben uns heute auch schon ein Unternehmen, wir sind ja Literatur- und Wirtschaftstage, wir haben uns ein Unternehmen schon angeschaut, die FEV, der man genauso nicht ansieht, was sich dahinter verbirgt. Man sieht den Namen, fährt vielleicht vorbei. Und wir möchten ja unseren Mitgliedsunternehmen, zwei Drittel sind ungefähr Firmen, ein Drittel sind Privatleute. Man muss nicht Schweizer sein, es kann jeder Mitglied werden, der das möchte. Den möchten wir ja auch ein bisschen was präsentieren, was für den Wirtschaftsclub steht und was für Mitteldeutschland steht. In Thüringen sind wir noch nicht so präsent, weil da braucht es Personen, die das in ihrer Freizeit bewegen.
1: Im weiteren Verlauf des Tages wurden dann traditionelle Wirtschaftsgespräche und Podiumsdiskussionen durchgeführt. Es wurde über verschiedene Bereiche aus der Umgebung argumentiert, unter anderem über die Entwicklung des Standortes Sandersdorf-Brehna oder auch die laufende Transformation.

0: Der Landesbehindertenbeirat lobt zum 9. Mal den Preis Pro Engagement aus, um das Engagement von Arbeitgebern für die berufliche Inklusion von Menschen mit Behinderungen zu würdigen. Anlass ist der Europäische Protesttag zur Gleichstellung von Menschen mit Behinderungen, welcher am 5. Mai eines jeden Jahres begangen wird. Der Preis ist dotiert und steht unter der Schirmherrschaft von Herrn Ministerpräsident Sven Schulze. Bewerbungen sind ab sofort und bis zum 30. September 2026 möglich. Die Bewerbungsunterlagen können auf der Internetseite des Landesbehindertenbeauftragten heruntergeladen werden. Bei strahlendem Sonnenschein, blauem Himmel und sommerlichen Temperaturen boten sich am vergangenen Wochenende ideale Bedingungen für die 10. Ausgabe des Gotsche-Marathons. Kein Wunder, dass die beliebte Sportveranstaltung an der Gotsche in diesem Jahr mit bis zu 2.800 Teilnehmern einen neuen Rekord verzeichnen konnte.
1: Auf die Plätze, fertig und los, hieß es am 3. Mai in Bitterfeld-Wolfen. Zum bereits 10. Mal wurde der Gotsche-Marathon am Gotschesee ausgetragen. Zu diesem runden Jubiläum reisten wieder viele Athleten aus Deutschland und darüber hinaus in die Doppelstadt. So viele, dass man in diesem Jahr sogar eine Rekordbeteiligung von rund 2.800 Teilnehmern vermelden konnte. Bei strahlendem Sonnenschein, blauem Himmel und sommerlichen Temperaturen ertönte der Startschuss für den Marathon von 42,195 Kilometern pünktlich durch den Oberbürgermeister Armin Schenk. Kräftig angefeuert wurden die vielen Läufer jedenfalls von den zahlreichen Zuschauern, die sich dieses Highlight im Mai auf gar keinen Fall entgehen lassen wollten. Insgesamt waren die Veranstalter wieder sehr glücklich über das große Interesse an den Gotsche-Marathon.
2: Ja, hervorragend. Also ich habe gerade gehört vom Org-Team, dass alle Parkplätze zu sind. Das heißt, es sind nicht nur viele Läuferinnen und Läufer hier, sondern auch viele Besucher, die hier in den Hafen kommen. Und das ist natürlich sehr wichtig. Und wenn man die Stimmung hier im Hafen sieht und die ersten Resonanzen der Läufer, dann ist das wieder durchweg positiv und großes Lob an uns und ans Team, und da bin ich natürlich sehr froh drin. Ja, also wir sind sehr zufrieden. Also erstmal passt das Wetter natürlich hervorragend. Ist fast schon ein bisschen zu warm zum Laufen, aber es können natürlich auch 3 Grad und Nieselregen haben und Wind sein. Insofern sind wir da absolut zufrieden. Wir haben einen neuen Teilnehmerrekord von fast 2.800 Startern und die Stimmung ist toll und wir sind wirklich zufrieden, dass die ganze Arbeit und die Mühe nun endlich belohnt wird heute.
1: Neben dem prestigeträchtigen Marathon sowie dem Halbmarathon gab es auch abseits des Leistungssports zahlreiche Möglichkeiten, sich sportlich zu betätigen. Für Kinder und Schüler wurden eigene Wettbewerbe angeboten, darunter der Bambini-Lauf. Auch Firmen, Schulen und Vereine konnten beim Staffellauf gemeinsam an den Start gehen. Wer es etwas ruhiger angehen lassen wollte, hatte zudem die Möglichkeit, sich auf der 10 Kilometer Nordic Walking Strecke zu beweisen. Insgesamt wurde deutlich, dass für alle, ob ambitionierte Athleten oder Hobbysportler, passende Angebote vorhanden waren. Schlussendlich kann man sagen, dass die 10. Auflage des beliebten Gotsche-Marathons ein voller Erfolg war. Einige Blicke richten sich jedoch schon auf das nächste Jahr. Die Frage ist, ob man auch in 2027 mit dem Gotsche-Marathon in Bitterfeld-Wolfen rechnen kann.
2: Ja, im Prinzip schon. Es ist natürlich immer wieder die größte Herausforderung, das Budget zusammenzukriegen. Man merkt, dass die wirtschaftliche Situation doch auch bei den Firmen ankommt. Einige Sponsoren haben gesagt, sie können die Partnerschaften nicht weiterführen. Bedeutet für uns, wir müssen noch mit noch mehr Firmen reden und bekanntlich machen wir das ja alles im Ehrenamt und das hat einfach auch seine Grenzen und wir müssen schauen, ob wir das im nächsten Jahr wieder machen können. Wir hoffen das natürlich, aber da sind viele Faktoren, die da eine Rolle spielen, um sowas wieder auf die Beine stellen zu können.
1: Sieger in diesem Jahr war Rachid Sufi aus Düsseldorf, der mit einer Zeit von 2 Stunden, 41 Minuten und 9 Sekunden als erster die Ziellinie überquerte und so zum 3. Mal in Folge den Gotsche-Marathon gewann. Als zweiter kam der Lokalmatador Kevin Garde des Triathlonvereins Dessau 92 ins Ziel. Mit einer Zeit von 2 Stunden, 58 Minuten und 36 Sekunden war Antonia Müller die erste Frau im Ziel. Mit dieser Zeit konnte die Leipzigerin ihre angestrebte Zeit von unter 3 Stunden erreichen. Der Gotcha-Marathon 2026 hatte einmal mehr gezeigt, was ihn so besonders macht. Die Verbindung aus sportlicher Herausforderung, landschaftlicher Schönheit und einer beeindruckenden Gemeinschaft, die Läufer ebenso wie Zuschauer gleichermaßen tragen.
0: Am Samstag, dem 2. Mai, kam es gegen 16 Uhr auf der Bundesstraße 2 auf Höhe der Schmiedeberger Straße in Kemberg oder bei Kemberg zu einem schweren Verkehrsunfall mit 3 beteiligten Fahrzeugen. Nach bisherigen Erkenntnissen befuhr ein 30-jähriger Autofahrer mit seinem Audi die B2 in Fahrtrichtung Wittenberg und hielt,

0: an einer Lichtzeichenanlage, um nach links in Richtung Kemberg abzubiegen. Als die Ampel auf grün schaltete, setzte er seine Fahrt fort und bog ab. Dabei übersah er eine Gruppe von Motorradfahrern, die sich auf der Gegenfahrbahn in Richtung Leipzig befand. In der Folge kollidierte ein 59-jähriger Motorradfahrer mit seiner Suzuki mit dem abbiegenden Pkw und stürzte. Eine hinter ihm fahrende 48-jährige Motorradfahrerin kam ebenfalls zu Fall, als sie versuchte auszuweichen. Beide Motorradfahrer erlitten schwere Verletzungen und wurden zur Behandlung in ein Krankenhaus gebracht. An allen drei Fahrzeugen entstand Totalschaden, sie mussten abgeschleppt werden. Der entstandene Sachschaden wird auf rund 10.500 Euro geschätzt. Die Ermittlungen zur genauen Unfallursache dauern an. Bleibt anzumerken, dass die Motorradsaison gerade begonnen hat und wir Autofahrer besonders aufmerksam gegenüber den Bikern sein sollten. Damit, liebe Zuschauer, sind wir am Ende unserer Montagsausgabe der RBB Aktuellen Nachrichten. Schauen jetzt noch auf das Wetter und dann natürlich noch auf die Meldungen aus Dessau-Roßlau. Wir sehen uns, wenn Sie mögen, dann morgen an gleicher Stelle wieder. Bis dahin haben Sie eine schöne Zeit, machen Sie es gut und auf Wiedersehen.
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5: Morgen wird es überwiegend warm, jedoch nicht ganz mild, so wie am Vortag mit Höchstwerten von etwa 21 Grad. Im Tagesverlauf fällt immer wieder Regen. Die Sonne zeigt sich nur zeitweise für etwa 3 Stunden und kann sich gegen die dichten Wolken nur gelegentlich durchsetzen. Eine leichte Nordbrise sorgt zusätzlich für etwas Abkühlung. Im weiteren Verlauf der Woche bleibt das Wetter unbeständig mit häufigen Regenschauern.
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Wolfgangstraße halbseitig gesperrt. Die Bauarbeiten auf dem Gelände des Polizeireviers Dessau-Roßlau gehen in die finale Phase. Im Zuge der Baumaßnahme wird unter anderem eine Photovoltaikanlage installiert und es entsteht die Infrastruktur zum Laden von Elektrodienstfahrzeugen. Darüber hinaus erneuert das Amt für Immobilien und Baumanagement Dessau-Roßlau die Besucherparkplätze sowie die Zufahrt zum Polizeigelände. Aufgrund der Bauarbeiten wird die Wolfgangstraße ab dem 4. Mai halbseitig gesperrt. Gleichzeitig erneuert die Stadt Dessau-Roßlau während der Sperrung den Gehweg und die Regenentwicklung.

Verkehrsbesserung auf dem Abschnitt. Zu Einschränkungen kommt es auch im öffentlichen Nahverkehr, weil die Haltestelle Albrechtsplatz in Fahrtrichtung Hauptbahnhof vorübergehend nicht angefahren wird. Weitere Informationen gibt es auf der Internetseite der DVV. Die Straßensperrung dauert voraussichtlich bis Oktober. Die Baumaßnahmen auf dem Gelände des Polizeireviers Dessau-Roßlau sollen Ende des Jahres beendet sein. Sitzlandschaft für Johannesstraße. Um noch mehr Aufenthaltsqualität in der neu gestalteten Johannesstraße zu bieten, wird die Ausstattung des Areals durch das Tiefbauamt gestalterisch erweitert. In der 19. Kalenderwoche startet die Aufstellung speziell geplanter und gefertigter Sitzbänke. Konkret wird um die drei Baumscheiben vor dem Schwabehaus eine Sitzlandschaft bestehend aus mehreren Sitzbänken angeordnet. Unterschiedliche Bänke aus Holz, mit und ohne Lehne, nehmen die Einfassung der Baumscheiben auf und verbinden sich zu einer einzigartigen Sitzlandschaft. Die Entwürfe dafür stammen vom Fachbereich Design der Hochschule Anhalt. Zur Umsetzung der Maßnahme konnte auch auf Fördermittel aus dem Programm Förderung des sozialen Zusammenhalts des Landes Sachsen-Anhalt zurückgegriffen werden. Die Arbeiten werden sich über mehrere Wochen erstrecken. Gehweg und Fahrbahn der Johannesstraße bleiben weiterhin nutzbar. CSD gefeiert. Unter dem Motto Vielfalt ohne Alternative versammelten sich am 2. Mai rund 700 Personen auf dem Dessauer Marktplatz zum Christopher Street Day. Der CSD wurde damit schon das 6. Mal in der Bauhausstadt veranstaltet, um für Vielfalt, Sichtbarkeit und die Rechte queerer Menschen zu demonstrieren. Ab 12 Uhr ging es mit politischen Reden und Diskussionen in der Zerbster Straße los. Die Parteien, die Linke, Bündnis 90 Die Grünen, SPD, Volt und FDP waren dabei vertreten. Danach startete ein Demonstrationszug auf eine rund 5 Kilometer lange Strecke durch die Innenstadt. Abschließend gab es noch ein Straßenfest auf dem Marktplatz bis 22 Uhr. Nach Angaben der zuständigen Polizeidienststelle hat es während der gesamten Veranstaltung keine Angriffe oder Störungen gegeben. Am Rande des CSDs zeigte eine Person den Hitlergruß. Eine entsprechende Anzeige wurde durch die Polizei gefertigt und ein Platzverweis wurde ausgesprochen. Im Mai gibt es in der Bauhausstadt richtig viel Zweitliga-Handball zu sehen. Insgesamt 3 Heimspiele bestreitet der DHV noch in der aktuellen Saison am 3., 22. und 29. Mai in der Anhalt Arena. Los ging es am 3.5. mit einer Partie gegen den TV Großwallstadt. Die Biber mussten sich auf einen erfahrenen und unangenehmen Gegner einstellen. Für die Dessauer ging es darum, nach 2 Niederlagen wieder einen Erfolg zu verbuchen. Im Hinspiel konnte das Team von Vanja Radic in Unterfranken gegen den TV bereits gewinnen. Das Rückspiel startete mit einem sehr hohen Tempo auf beiden Seiten. Die über 1300 Zuschauer bekamen ein echtes Offensivspektakel geboten. Gleich 43 Tore fielen in den ersten 30 Minuten. Es war ein Durchgang der Angriffsreihen, die mit hoher Effektivität abschlossen und den Defensivreihen kaum Raum zur Entfaltung ließen. Die Gäste hatten dabei leichte Vorteile, leisteten sich einige Fehler weniger und bestraften Unsauberkeiten im Spiel der Dessau-Roßlauer konsequent. Dennoch gelang es dem TVG nicht, sich entscheidend abzusetzen. Mit einer knappen 22:21 Halbzeitführung für die Gastmannschaft ging es in die Halbzeitpause. Im zweiten Durchgang blieb das Tempo hoch, auch wenn der TV Großwallstadt seine Angriffe nun deutlich kontrollierter und geduldiger ausspielte. Die Biber hielten dagegen und suchten weiter den schnellen Weg zum Tor. Es blieb ein offener Schlagabtausch, in dem die Führung bis in die Crunchtime immer wieder wechselte. Yannick Markus Pust leitete mit seinem Treffer zum 38:37 in der 55. Minute die entscheidende Phase ein. Kurz darauf übernahm Mika Schüler die Verantwortung und verwandelte einen 7 Meter zum 39:37.

0: Diesen Vorsprung verteidigten die Hausherren in den Schlussminuten mit viel Einsatz. Fritz Leon Haake traf 11 Sekunden vor der Schlusssirene zum vorentscheidenden 42:40. Am Ende setzten sich die Biber in einem packenden Duell mit 42:41 gegen Großwallstadt durch, feierten damit den 16. Saisonsieg und bleiben auf Tabellenplatz 7.
1: Herzliche Glückwünsche an Dessa und Vanja zu den 2 Punkten. Ja, es gibt nicht so allzu viel, was ich meiner Mannschaft vorwerfen kann, was Einstellung und Kampfgeist angeht. Haben wir wirklich, nehmen wir den Angriff gleich mit rein, hervorragendes Spiel gemacht. Aber man hat eben auch gesehen, dass wir leider nicht in die Verteidigung gekommen sind, hatten Probleme im Rückzug und gerade auswärts dann zu punkten, braucht man dann schon auch stabile Abwehr, um das dann auf die Seite zu ziehen, auf die eigene Seite zu ziehen. Nichtsdestotrotz waren wir sehr, sehr lange in der Nähe von Punkten und deswegen ist das Ganze natürlich für uns umso bitterer, dass mit der Leistung und mit dem Kader hier absolut was drin gewesen wäre. Waren dann in der zweiten Halbzeit, denke ich, Kleinigkeiten, ein Fehlwurf, ein technischer Fehler zu viel neben der Abwehrleistung. Für uns mit dem schmalen Kader ist jedes Spiel aktuell eine riesengroße Herausforderung. Zum Teil natürlich auch die schwache Abwehrleistung darin begründet, dass wir einfach wenig Spieler haben auf zentralen Positionen im Rückraum und auf wichtigen Abwehrpositionen zum Teil. Und wir müssen jetzt weiter die Köpfe oben behalten und dann nächsten Freitag die nächsten Punkte im Heimspiel einfahren.
2: Ja, danke André für die Glückwünsche, aber auch Glückwünsche an euch, das könnte genauso anders ausgehen. Ihr habt wirklich ein tolles Spiel gespielt, den Angriff habt uns wirklich vor Aufgaben gestellt. Wir haben auch gar nicht geschafft, Abwehr dicht zu bekommen, vor allem in der ersten Halbzeit. Das bringt uns ein bisschen durcheinander und man verspürt schon ein bisschen den Druck. Aber dann haben wir auf jeden Fall klare Ansprache gehabt in der Kabine und ich glaube, in der zweiten Halbzeit war das schon intensiver, was wir da geleistet haben. Und oft das haben wir es geschafft, Stoppfouls zu machen. Dennoch haben wir immer wieder einen oder anderen Gegenläufer bekommen. Aber das kennen wir auch aus vielen Spielen, wo wir auch mit wenigen Leuten gespielt haben. Manchmal ist es sogar einfacher, weil dann sind die Jungs voll fokussiert und man kann sich nicht einfach hinlegen und denken, das wird schon. Bin ich jetzt sehr, sehr froh und stolz, dass wir in der zweiten Halbzeit geschafft haben, unsere Siegermentalität zu haben. Wir waren voll fokussiert, im Kopf klar. Wir sind mit allem, was wir hatten, zum Tor gegangen und das hat sich auf jeden Fall gelohnt. Diese kleine Unsicherheit, was wir hatten vor ein paar Wochen, die ist jetzt raus. Das hat man schon im Training gemerkt. Und jetzt sind wir noch 2 Punkte näher an unserem einem Ziel, und zwar zweitbeste Saison zu spielen. Also mit 36 Punkten wäre das auf jeden Fall erreicht. Und dann gucken wir mal, wir haben noch jetzt Dormagen, dann haben wir 2 richtig coole Spiele zu Hause. Da hoffe ich, dass viele Fans kommen und uns unterstützen und mit uns eventuell einen oder anderen Punkt mitfeiern können. Und dann wollen wir die Saison auch so entschlossen zu Ende bringen. Da wäre es auf jeden Fall gute dann Vorbereitung für die kommende Saison.
0: Als nächstes steht für den DRHV ein Auswärtsspiel beim TV Bayer Dormagen am 9. Mai auf dem Plan. In der Anhalt Arena empfängt man dann am 22. Mai die Tabellenführer aus Bietigheim, bevor man dann eine Woche später die Tabellenzweiten aus Balingen in Dessau begrüßen darf.
3: Am diesjährigen Girls in Boys Day am 23. April konnten wir bei RAN 1 gleich 3 Praktikanten begrüßen, Mick, Laura und Philipp. Aus ganz unterschiedlichen Gründen sind sie zu uns gekommen, um den Redaktionsalltag ein Stück weit kennenzulernen.
4: Ich wollte mal ein paar Einblicke sammeln und Erfahrungen sammeln.
5: Da ich den Stadtausscheid in Dessau gewonnen habe beim Vorlesewettbewerb, war der Preis, dass ich mal einen Tag einfach hier reinschnuppern kann.
6: Ich wollte schon immer eigentlich mal im Fernsehen so die Rolle haben, wo man so spricht zum Beispiel. Und meine Freundin hat erwähnt, dass es sowas halt auch bei RAN 1 gibt.
3: Nach dem Start in den Praktikumstag ging es erstmal ans redaktionelle Schreiben. Mit einem älteren Beitrag als Vorlage konnten sie sich kreativ ausprobieren und direkt loslegen. Danach hieß es, vertonen und ran ans Schnittprogramm und erste eigene Erfahrungen sammeln. Für Philipp wurde es später besonders spannend,

0: Er stieß erst im Laufe des Tages zu uns und durfte als Highlight das Wetter für unsere Sendung einsprechen. Schnell war klar, warum er sich vor einigen Wochen den ersten Platz beim Vorlesewettbewerb geholt hat.
1: Der Freitag wird etwas kühler als heute. Wir erreichen maximal 12 Grad. Am Wochenende gibt es wieder mehr Sonne und es wird ein wenig wärmer.
0: Nach der wohlverdienten Mittagspause ging es weiter zum Dreh in die Anhalt Arena zur Fairplay Soccer Tour. Dort lernten sie eines der wichtigsten Werkzeuge unseres Berufs kennen, die Kamera. Der Zukunftstag bot ihnen die Möglichkeit, den Arbeitsalltag hautnah zu erleben und selbst auszuprobieren, ob sie sich diesen Beruf später vorstellen können. Sie filmten einige Szenen und meisterten auch die Interviewsituationen. Kamera einstellen, Licht aufbauen, Ton kontrollieren und auch die richtigen Fragen stellen. All das gehörte dazu. Zurück im Studio stellten sie sich noch einmal selbst vor die Kamera und berichteten in Interviews, wie ihnen der Tag gefallen hat.
1: Sehr gut, vielleicht mache ich es auch später. Ich konnte auch sehr viel Erfahrung sammeln. Ich fand es sehr spannend.
2: Er hat viel mehr Spaß gemacht als erwartet.
3: Ich fand es sehr interessant, ja. Ich habe, wie gesagt, Erfahrung gesammelt. Also habe ich auch schon erwartet. Und ja, hat mir gefallen. Ich könnte mir schon ein bisschen was mit Journalismus vorstellen, aber ich bin auch noch nicht 100% entschlossen. Aber das hier hat mich schon gut überzeugt.
0: Und dann war der Blick hinter die Kulissen auch schon wieder vorbei. Um 16 Uhr hieß es Feierabend und Abschied nach einem rundum gelungenen Tag.

0: Hallo und herzlich willkommen, liebe Zuschauer, zur Montagsausgabe der RBB Aktuellnachrichten. Von Anfang bis Mitte Mai 2026 werden in der Lutherstadt Wittenberg rund 1000 Eichen auf öffentlichen Flächen behandelt, darunter Parks, Straßen, Schulen und Friedhöfe. Ziel ist es, den Eichenprozessionsspinner einzudämmen. Aus Naturschutzgründen bleiben sensible Bereiche wie Teile des Elberadwegs unbehandelt. Dort werden Nester bei Bedarf später abgesaugt. Zum Einsatz kommt das biologische Mittel Forei ES. Es wirkt gezielt gegen Raupen, indem es beim Fressen aufgenommen wird. Für Menschen und Tiere gilt das Mittel als unbedenklich. Dennoch sollten Bürger während der Sprüharbeiten Abstand halten. Die Durchführung übernimmt eine Fachfirma, unterstützt durch kommunale Dienste. Das Land Sachsen-Anhalt beteiligt sich an den Kosten. Der Eichenprozessionsspinner hat sich in den letzten Jahren stark verbreitet. Seine giftigen Brennhaare können Hautreizungen, Augenprobleme und Atembeschwerden auslösen. Nach der Leipziger Buchmesse übergab der SDWC rund 600 Bücher an die Stadt Sandersdorf-Brehna, wo sie künftig in Bibliotheken und Bücherzellen öffentlich zugänglich sind. Die feierliche Übergabe stand im Zeichen einer neuen Partnerschaft und des kulturellen Austauschs.
1: Am 22. März ging die beliebte Leipziger Buchmesse zu Ende und die Firmen mussten wieder samt Gepäck und Produkte nach Hause zurückkehren. Aber der Schweizerisch-Deutsche Wirtschaftsclub, auch SDWC genannt, kam da auf eine andere Idee. Alle nicht verkauften Bücher werden nach der Messe vom SDVV an den SDWC übergeben, welcher dann an die jährige Partnerschaft weitergibt. Dieses Jahr wurde zum dritten Mal ein Partner Sachsen-Anhalt ausgewählt. Die Stadt Sandersdorf-Brehna bekommt alle Bücher und wird sie dann in Bibliotheken oder Bücherzellen unterbringen, wo Bewohner sie entweder ausleihen oder mit nach Hause nehmen können.
2: Ja, ich wurde angesprochen über das Netzwerk, was man hier in der Wirtschaft auch hat, ob wir uns das vorstellen könnten, hier eine Kooperation zu machen mit dem Deutsch-Schweizerischen Wirtschaftsclub. Und da geht es darum, dass die Bücher von der Buchmesse vom Schweizer Stand, die nicht verkauft werden, quasi nicht extra zur Schweiz zurückgebracht werden, sondern dass es im Rahmen des Clubs immer an eine Partnerkommune übergeben wird. Ja, und da habe ich natürlich sofort Ja gesagt. Und die Bücher gehen natürlich in unsere Bibliotheken, also nicht nur Sandersdorf, sondern auch Roth und Brehna. Und darüber hinaus haben wir auch einige Bücherzellen bei uns in den Ortschaften. Die werden wir damit auch befüttern.
1: Zur Übergabe kamen einige Vertreter des Clubs selbst nach Sandersdorf, um sich die Umgebung besser anzuschauen und die neue Partnerschaft zu feiern. Schon früh um 12 wurde ein kleiner Rundgang für den Club veranstaltet. Es wurden Orte wie der Technologiepark oder die Sekundarschule Rotsch besucht, wo die 9. Klasse aus einem der Bücher des SDWC vorlas. 14 Uhr begann dann die offizielle Eröffnung mit Bücherübergabe und Empfang. Im Mehrgenerationenhaus Sandersdorf begrüßte Bürgermeisterin Steffi Siska alle Gäste herzlich und eröffnete die Veranstaltung. Anschließend hieß der Präsident des SDWC, Kai-Uwe Blechschmidt, die Anwesenden willkommen und stellte die Sponsoren vor. Kurz darauf wurden dann 600 Bücher des Schweizerischen Gemeinschaftsstandes der Leipziger Buchmesse 2026 an die Stadt übergeben.
3: Also wir machen seit 1999 bekommen wir alle Bücher aller Schweizer Verlage der Leipziger Buchmesse. Die möchten die nicht mit nach Hause nehmen. Die sind ja häufig auch schon benutzt, vom potenziellen Kunden durchgeblättert auf der Messe. Wir sammeln die ein, fahren die ab und geben sie bis auf Magdeburg im letzten Jahr immer in eine kleinere Kommune. Weil die haben es aus unserer Sicht viel mehr verdient. Die Großen haben eigene Budgetordnungen, also die Großstädte, deshalb die kleineren Kommunen. Und dann schaut man rum. Wir waren vor 2 Jahren in Quedlinburg, Halberstadt, Harzgerode, im letzten Jahr in Magdeburg und Haldensleben. Und dieses Jahr nur eine Kommune, die bekommt dann eben auch mehr Bücher. Dann ist das Sandersdorf-Brehna geworden, weil viele kennen das vom Durchfahren auf der Autobahn, dass da viel mehr dahinter steckt. Super Gewerbegebiete, ganz viele ansässige Unternehmen und vor allem eine top-innovative Bürgermeisterin, die auch in den Schulen Literaturthemen. Es gibt Lesungen, heute früh schon eine Lesung von Schülern, die Bücher von Schweizer Autoren präsentiert haben. Das ist einfach so herzlich, da kann man quasi nur zusammenkommen. Die Bücher werden wir nachher übergeben, wo wir nächstes Jahr die Veranstaltung abhalten, wird sich zeigen. Und wir haben uns heute auch schon ein Unternehmen, wir sind ja Literatur- und Wirtschaftstage, wir haben uns ein Unternehmen schon angeschaut, die FEV, der man genauso nicht ansieht, was sich dahinter verbirgt. Man sieht den Namen, fährt vielleicht vorbei. Und wir möchten ja unseren Mitgliedsunternehmen, 2/3 sind ungefähr Firmen, 1/3 sind Privatleute. Man muss nicht Schweizer sein, es kann jeder Mitglied werden, der das möchte. Den möchten wir ja auch ein bisschen was präsentieren, was für den Wirtschaftsclub steht und was für Mitteldeutschland steht. In Thüringen sind wir noch nicht so präsent, weil da braucht es Personen, die das in ihrer Freizeit bewegen.
1: Im weiteren Verlauf des Tages wurden dann traditionelle Wirtschaftsgespräche und Podiumsdiskussionen durchgeführt. Es wurde über verschiedene Bereiche aus der Umgebung argumentiert, unter anderem über die Entwicklung des Standortes Sandersdorf-Brehna oder auch die laufende Transformation.

0: Der Landesbehindertenbeirat lobt zum 9. Mal den Preis Pro Engagement aus, um das Engagement von Arbeitgebern für die berufliche Inklusion von Menschen mit Behinderungen zu würdigen. Anlass ist der Europäische Protesttag zur Gleichstellung von Menschen mit Behinderungen, welcher am 5. Mai eines jeden Jahres begangen wird. Der Preis ist dotiert und steht unter der Schirmherrschaft von Herrn Ministerpräsident Sven Schulze. Bewerbungen sind ab sofort und bis zum 30. September 2026 möglich. Die Bewerbungsunterlagen können auf der Internetseite des Landesbehindertenbeauftragten heruntergeladen werden. Bei strahlendem Sonnenschein, blauem Himmel und sommerlichen Temperaturen boten sich am vergangenen Wochenende ideale Bedingungen für die 10. Ausgabe des Gotsche-Marathons. Kein Wunder, dass die beliebte Sportveranstaltung an der Gotsche in diesem Jahr mit bis zu 2.800 Teilnehmern einen neuen Rekord verzeichnen konnte.
1: Auf die Plätze, fertig und los, hieß es am 3. Mai in Bitterfeld-Wolfen. Zum bereits 10. Mal wurde der Gotsche-Marathon am Gotschesee ausgetragen. Zu diesem runden Jubiläum reisten wieder viele Athleten aus Deutschland und darüber hinaus in die Doppelstadt. So viele, dass man in diesem Jahr sogar eine Rekordbeteiligung von rund 2.800 Teilnehmern vermelden konnte. Bei strahlendem Sonnenschein, blauem Himmel und sommerlichen Temperaturen ertönte der Startschuss für den Marathon von 42,195 Kilometern pünktlich durch den Oberbürgermeister Armin Schenk. Kräftig angefeuert wurden die vielen Läufer jedenfalls von den zahlreichen Zuschauern, die sich dieses Highlight im Mai auf gar keinen Fall entgehen lassen wollten. Insgesamt waren die Veranstalter wieder sehr glücklich über das große Interesse an den Gotsche-Marathon.
2: Ja, hervorragend. Also ich habe gerade gehört vom Org-Team, dass alle Parkplätze zu sind. Das heißt, es sind nicht nur viele Läuferinnen und Läufer hier, sondern auch viele Besucher, die hier in den Hafen kommen. Und das ist natürlich sehr wichtig. Und wenn man die Stimmung hier im Hafen sieht und die ersten Resonanzen der Läufer, dann ist das wieder durchweg positiv und großes Lob an uns und ans Team und da bin ich natürlich sehr froh drin. Ja, wir sind sehr zufrieden. Also erstmal passt das Wetter natürlich hervorragend. Ist fast schon ein bisschen zu warm zum Laufen, aber es können natürlich auch 3 Grad und Nieselregen haben und Wind sein. Insofern sind wir da absolut zufrieden. Wir haben einen neuen Teilnehmerrekord von fast 2.800 Startern und die Stimmung ist toll und wir sind wirklich zufrieden, dass die ganze Arbeit und die Mühe nun endlich belohnt wird heute.
1: Neben dem prestigeträchtigen Marathon sowie dem Halbmarathon gab es auch abseits des Leistungssports zahlreiche Möglichkeiten, sich sportlich zu betätigen. Für Kinder und Schüler wurden eigene Wettbewerbe angeboten, darunter der Bambini-Lauf. Auch Firmen, Schulen und Vereine konnten beim Staffellauf gemeinsam an den Start gehen. Wer es etwas ruhiger angehen lassen wollte, hatte zudem die Möglichkeit, sich auf der 10 Kilometer Nordic Walking Strecke zu beweisen. Insgesamt wurde deutlich, dass für alle, ob ambitionierte Athleten oder Hobbysportler, passende Angebote vorhanden waren. Schlussendlich kann man sagen, dass die 10. Auflage des beliebten Gotsche-Marathons ein voller Erfolg war. Einige Blicke richten sich jedoch schon auf das nächste Jahr. Die Frage ist, ob man auch in 2027 mit dem Gotsche-Marathon in Bitterfeld-Wolfen rechnen kann.
2: Ja, im Prinzip schon. Es ist natürlich immer wieder die größte Herausforderung, das Budget zusammenzukriegen. Man merkt, dass die wirtschaftliche Situation doch auch bei den Firmen ankommt. Einige Sponsoren haben gesagt, sie können die Partnerschaften nicht weiterführen. Bedeutet für uns, wir müssen noch mit noch mehr Firmen reden und bekanntlich machen wir das ja alles im Ehrenamt und das hat einfach auch seine Grenzen und wir müssen schauen, ob wir das im nächsten Jahr wieder machen können. Wir hoffen das natürlich, aber da sind viele Faktoren, die da eine Rolle spielen, um sowas wieder auf die Beine stellen zu können.
1: Sieger in diesem Jahr war Rachid Sufi aus Düsseldorf, der mit einer Zeit von 2 Stunden, 41 Minuten und 9 Sekunden als erster die Ziellinie überquerte und so zum 3. Mal in Folge den Gotsche-Marathon gewann. Als zweiter kam der Lokalmatador Kevin Garde des Triathlonvereins Dessau 92 ins Ziel. Mit einer Zeit von 2 Stunden, 58 Minuten und 36 Sekunden war Antonia Müller die erste Frau im Ziel. Mit dieser Zeit konnte die Leipzigerin ihre angestrebte Zeit von unter 3 Stunden erreichen. Der Gotcha-Marathon 2026 hatte einmal mehr gezeigt, was ihn so besonders macht. Die Verbindung aus sportlicher Herausforderung, landschaftlicher Schönheit und einer beeindruckenden Gemeinschaft, die Läufer ebenso wie Zuschauer gleichermaßen tragen.
0: Am Samstag, dem 2. Mai, kam es gegen 16 Uhr auf der Bundesstraße 2 auf Höhe der Schmiedeberger Straße in Kemberg oder bei Kemberg zu einem schweren Verkehrsunfall mit 3 beteiligten Fahrzeugen. Nach bisherigen Erkenntnissen befuhr ein 30-jähriger Autofahrer mit seinem Audi die B2 in Fahrtrichtung Wittenberg und hielt,

0: an einer Lichtzeichenanlage, um nach links in Richtung Kemberg abzubiegen. Als die Ampel auf grün schaltete, setzte er seine Fahrt fort und bog ab. Dabei übersah er eine Gruppe von Motorradfahrern, die sich auf der Gegenfahrbahn in Richtung Leipzig befand. In der Folge kollidierte ein 59-jähriger Motorradfahrer mit seiner Suzuki mit dem abbiegenden PKW und stürzte. Eine hinter ihm fahrende 48-jährige Motorradfahrerin kam ebenfalls zu Fall, als sie versuchte auszuweichen. Beide Motorradfahrer erlitten schwere Verletzungen und wurden zur Behandlung in ein Krankenhaus gebracht. An allen drei Fahrzeugen entstand Totalschaden, sie mussten abgeschleppt werden. Der entstandene Sachschaden wird auf rund 10.500 Euro geschätzt. Die Ermittlungen zur genauen Unfallursache dauern an. Bleibt anzumerken, dass die Motorradsaison gerade begonnen hat und wir Autofahrer besonders aufmerksam gegenüber den Bikern sein sollten. Damit, liebe Zuschauer, sind wir am Ende unserer Montagsausgabe der RBB Aktuellen Nachrichten. Schauen jetzt noch auf das Wetter und dann natürlich noch auf die Meldungen aus Dessau-Roßlau. Wir sehen uns, wenn Sie mögen, dann morgen an gleicher Stelle wieder. Bis dahin haben Sie eine schöne Zeit, machen Sie es gut und auf Wiedersehen.
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5: Morgen wird es überwiegend warm, jedoch nicht ganz mild, so wie am Vortag mit Höchstwerten von etwa 21 Grad. Im Tagesverlauf fällt immer wieder Regen. Die Sonne zeigt sich nur zeitweise für etwa 3 Stunden und kann sich gegen die dichten Wolken nur gelegentlich durchsetzen. Eine leichte Nordbrise sorgt zusätzlich für etwas Abkühlung. Im weiteren Verlauf der Woche bleibt das Wetter unbeständig mit häufigen Regenschauern.
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Wolfgangstraße halbseitig gesperrt. Die Bauarbeiten auf dem Gelände des Polizeireviers Dessau-Roßlau gehen in die finale Phase. Im Zuge der Baumaßnahme wird unter anderem eine Photovoltaikanlage installiert und es entsteht die Infrastruktur zum Laden von Elektrodienstfahrzeugen. Darüber hinaus erneuert das Amt für Immobilien und Baumanagement Dessau-Roßlau die Besucherparkplätze sowie die Zufahrt zum Polizeigelände. Aufgrund der Bauarbeiten wird die Wolfgangstraße ab dem 4. Mai halbseitig gesperrt. Gleichzeitig erneuert die Stadt Dessau-Roßlau während der Sperrung den Gehweg und die Regenentwicklung.

Verkehrsbesserung auf dem Abschnitt. Zu Einschränkungen kommt es auch im öffentlichen Nahverkehr, weil die Haltestelle Albrechtsplatz in Fahrtrichtung Hauptbahnhof vorübergehend nicht angefahren wird. Weitere Informationen gibt es auf der Internetseite der DVV. Die Straßensperrung dauert voraussichtlich bis Oktober. Die Baumaßnahmen auf dem Gelände des Polizeireviers Dessau-Roßlau sollen Ende des Jahres beendet sein. Sitzlandschaft für Johannesstraße. Um noch mehr Aufenthaltsqualität in der neu gestalteten Johannesstraße zu bieten, wird die Ausstattung des Areals durch das Tiefbauamt gestalterisch erweitert. In der 19. Kalenderwoche startet die Aufstellung speziell geplanter und gefertigter Sitzbänke. Konkret wird um die drei Baumscheiben vor dem Schwabehaus eine Sitzlandschaft bestehend aus mehreren Sitzbänken angeordnet. Unterschiedliche Bänke aus Holz, mit und ohne Lehne, nehmen die Einfassung der Baumscheiben auf und verbinden sich zu einer einzigartigen Sitzlandschaft. Die Entwürfe dafür stammen vom Fachbereich Design der Hochschule Anhalt. Zur Umsetzung der Maßnahme konnte auch auf Fördermittel aus dem Programm Förderung des sozialen Zusammenhalts des Landes Sachsen-Anhalt zurückgegriffen werden. Die Arbeiten werden sich über mehrere Wochen erstrecken. Gehweg und Fahrbahn der Johannesstraße bleiben weiterhin nutzbar. CSD gefeiert. Unter dem Motto Vielfalt ohne Alternative versammelten sich am 2. Mai rund 700 Personen auf dem Dessauer Marktplatz zum Christopher Street Day. Der CSD wurde damit schon das 6. Mal in der Bauhausstadt veranstaltet, um für Vielfalt, Sichtbarkeit und die Rechte queerer Menschen zu demonstrieren. Ab 12 Uhr ging es mit politischen Reden und Diskussionen in der Zerbster Straße los. Die Parteien, die Linke, Bündnis 90 Die Grünen, SPD, Volt und FDP waren dabei vertreten. Danach startete ein Demonstrationszug auf eine rund 5 Kilometer lange Strecke durch die Innenstadt. Abschließend gab es noch ein Straßenfest auf dem Marktplatz bis 22 Uhr. Nach Angaben der zuständigen Polizeidienststelle hat es während der gesamten Veranstaltung keine Angriffe oder Störungen gegeben. Am Rande des CSDs zeigte eine Person den Hitlergruß. Eine entsprechende Anzeige wurde durch die Polizei gefertigt und ein Platzverweis wurde ausgesprochen. Im Mai gibt es in der Bauhausstadt richtig viel Zweitliga-Handball zu sehen. Insgesamt 3 Heimspiele bestreitet der DHV noch in der aktuellen Saison am 3., 22. und 29. Mai in der Anhalt Arena. Los ging es am 3.5. mit einer Partie gegen den TV Großwallstadt. Die Biber mussten sich auf einen erfahrenen und unangenehmen Gegner einstellen. Für die Dessauer ging es darum, nach 2 Niederlagen wieder einen Erfolg zu verbuchen. Im Hinspiel konnte das Team von Vanja Radic in Unterfranken gegen den TV bereits gewinnen. Das Rückspiel startete mit einem sehr hohen Tempo auf beiden Seiten. Die über 1300 Zuschauer bekamen ein echtes Offensivspektakel geboten. Gleich 43 Tore fielen in den ersten 30 Minuten. Es war ein Durchgang der Angriffsreihen, die mit hoher Effektivität abschlossen und den Defensivreihen kaum Raum zur Entfaltung ließen. Die Gäste hatten dabei leichte Vorteile, leisteten sich einige Fehler weniger und bestraften Unsauberkeiten im Spiel der Dessau-Roßlauer konsequent. Dennoch gelang es dem TVG nicht, sich entscheidend abzusetzen. Mit einer knappen 22:21 Halbzeitführung für die Gastmannschaft ging es in die Halbzeitpause. Im zweiten Durchgang blieb das Tempo hoch, auch wenn der TV Großwallstadt seine Angriffe nun deutlich kontrollierter und geduldiger ausspielte. Die Biber hielten dagegen und suchten weiter den schnellen Weg zum Tor. Es blieb ein offener Schlagabtausch, in dem die Führung bis in die Crunchtime immer wieder wechselte. Yannick Markus Pust leitete mit seinem Treffer zum 38:37 in der 55. Minute die entscheidende Phase ein. Kurz darauf übernahm Mika Schüler die Verantwortung und verwandelte einen 7 Meter zum 39:37.

0: kann, was Einstellung und Kampfgeist angeht. Haben wir wirklich, nehmen wir den Angriff gleich mit rein, hervorragendes Spiel gemacht. Aber man hat eben auch gesehen, dass wir leider nicht in die Verteidigung gekommen sind, hatten Probleme im Rückzug und gerade auswärts dann zu punkten, braucht man dann schon auch stabile Abwehr, um das dann auf die Seite zu ziehen, auf die eigene Seite zu ziehen. Nichtsdestotrotz waren wir sehr, sehr lange in der Nähe von Punkten und deswegen ist das Ganze natürlich für uns umso bitterer, dass mit der Leistung und mit dem Kader hier absolut was drin gewesen wäre. Waren dann in der zweiten Halbzeit, denke ich, Kleinigkeiten, ein Fehlwurf, ein technischer Fehler zu viel neben der Abwehrleistung. Für uns mit dem schmalen Kader ist jedes Spiel aktuell eine riesengroße Herausforderung. Zum Teil natürlich auch die schwache Abwehrleistung darin begründet, dass wir einfach wenig Spieler haben auf zentralen Positionen im Rückraum und auf wichtigen Abwehrpositionen zum Teil. Und wir müssen jetzt weiter die Köpfe oben behalten und dann nächsten Freitag die nächsten Punkte im Heimspiel einfahren.
1: Ja, danke André für die Glückwünsche, aber auch Glückwunsch an euch, das könnte genauso anders ausgehen. Ihr habt wirklich ein tolles Spiel gespielt, den Angriff, habt uns wirklich vor Aufgaben gestellt. Wir haben auch gar nicht geschafft, Abwehr dicht zu bekommen, vor allem in der ersten Halbzeit. Das bringt uns ein bisschen durcheinander und man verspürt schon ein bisschen den Druck. Aber dann haben wir auf jeden Fall klare Ansprache gehabt in der Kabine und ich glaube, in der zweiten Halbzeit war das schon intensiver, was wir da geleistet haben. Und oft das haben wir es geschafft, Stopp-Faust zu machen. Dennoch haben wir immer wieder einen oder anderen Gegenläufer bekommen. Aber das kennen wir auch aus vielen Spielen, wo wir auch mit wenigen Leuten gespielt haben. Manchmal ist es sogar einfacher, weil dann sind die Jungs voll fokussiert und man kann sich nicht einfach hinlegen und denken, das wird schon. Bin ich jetzt sehr, sehr froh und stolz, dass wir in der zweiten Halbzeit geschafft haben, unsere Siegermentalität zu haben. Wir waren voll fokussiert, im Kopf klar. Wir sind mit allem, was wir hatten, zum Tor gegangen und das hat sich auf jeden Fall gelohnt. Diese kleine Unsicherheit, was wir hatten vor ein paar Wochen, die ist jetzt raus. Das hat man schon im Training gemerkt. Und jetzt sind wir noch zwei Punkte näher an unserem einem Ziel, und zwar zweitbeste Saison zu spielen. Also mit 36 Punkten wäre das auf jeden Fall erreicht. Und dann gucken wir mal, wir haben noch jetzt Dormagen, dann haben wir zwei richtig coole Spiele zu Hause. Da hoffe ich, dass viele Fans kommen und uns unterstützen und mit uns eventuell einen oder anderen Punkt mitfeiern können. Und dann wollen wir die Saison auch so entschlossen zu Ende bringen. Da wäre es auf jeden Fall gute dann Vorbereitung für die kommende Saison.
2: Als nächstes steht für den DRHV ein Auswärtsspiel beim TV Bayer Dormagen am 9. Mai auf dem Plan. In der Anhalt Arena empfängt man dann am 22. Mai die Tabellenführer aus Bietigheim, bevor man dann eine Woche später die Tabellenzweiten aus Balingen in Dessau begrüßen darf.
3: Am diesjährigen Girls in Boys Day am 23. April konnten wir bei RAN 1 gleich drei Praktikanten begrüßen: Mick, Laura und Philipp. Aus ganz unterschiedlichen Gründen sind sie zu uns gekommen, um den Redaktionsalltag ein Stück weit kennenzulernen.
4: Ich wollte mal ein paar Einblicke sammeln und Erfahrungen sammeln.
5: Da ich den Stadtausscheid in Dessau gewonnen habe beim Vorlesewettbewerb, war der Preis, dass ich mal einen Tag einfach hier reinschnuppern kann.
6: Ich wollte schon immer eigentlich mal im Fernsehen so die Rolle haben, wo man so spricht zum Beispiel. Und meine Freundin hat erwähnt, dass es sowas halt auch bei RAN 1 gibt.
3: Nach dem Start in den Praktikumstag ging es erstmal ans redaktionelle Schreiben. Mit einem älteren Beitrag als Vorlage konnten sie sich kreativ ausprobieren und direkt loslegen. Danach hieß es, vertonen und ran ans Schnittprogramm und erste eigene Erfahrungen sammeln. Für Philipp wurde es später besonders spannend. Er stieß erst im Laufe des Tages zu uns und durfte als Highlight das Wetter für unsere Sendung einsprechen. Schnell war klar, warum er sich vor einigen Wochen den ersten Platz beim Vorlesewettbewerb geholt hat.
5: Der Freitag wird etwas kühler als heute. Wir erreichen maximal 12 Grad. Am Wochenende gibt es wieder mehr Sonne und es wird ein wenig wärmer.
3: Nach der wohlverdienten Mittagspause ging es weiter zum Dreh in die Anhalt Arena, zur Fairplay Soccer

0: Joshua. Dort lernten sie eines der wichtigsten Werkzeuge unseres Berufs kennen, die Kamera. Der Zukunftstag bot ihnen die Möglichkeit, den Arbeitsalltag hautnah zu erleben und selbst auszuprobieren, ob sie sich diesen Beruf später vorstellen können. Sie filmten einige Szenen und meisterten auch die Interviewsituationen. Kamera einstellen, Licht aufbauen, Ton kontrollieren und auch die richtigen Fragen stellen. All das gehörte dazu. Zurück im Studio stellten sie sich noch einmal selbst vor die Kamera und berichteten in Interviews, wie ihnen der Tag gefallen hat.
1: Sehr gut, vielleicht mache ich es auch später. Ich konnte auch sehr viel Erfahrung sammeln. Ich fand es sehr spannend.
2: Er hat viel mehr Spaß gemacht als erwartet.
3: Ich fand es sehr interessant, ja. Ich habe, wie gesagt, Erfahrung gesammelt, also habe ich auch schon erwartet. Und ja, hat mir gefallen. Ich könnte mir schon ein bisschen was mit Journalismus vorstellen, aber ich bin auch noch nicht 100% entschlossen. Aber das hier hat mich schon gut überzeugt.
0: Und dann war der Blick hinter die Kulissen auch schon wieder vorbei. Um 16 Uhr hieß es Feierabend und Abschied nach einem rundum gelungenen Tag.

0: Hallo und herzlich willkommen, liebe Zuschauer, zur Montagsausgabe der RBB Aktuell Nachrichten. Von Anfang bis Mitte Mai 2026 werden in der Lutherstadt Wittenberg rund 1000 Eichen auf öffentlichen Flächen behandelt, darunter Parks, Straßen, Schulen und Friedhöfe. Ziel ist es, den Eichenprozessionsspinner einzudämmen. Aus Naturschutzgründen bleiben sensible Bereiche wie Teile des Elberadwegs unbehandelt. Dort werden Nester bei Bedarf später abgesaugt. Zum Einsatz kommt das biologische Mittel Forei ES. Es wirkt gezielt gegen Raupen, indem es beim Fressen aufgenommen wird. Für Menschen und Tiere gilt das Mittel als unbedenklich. Dennoch sollten Bürger während der Sprüharbeiten Abstand halten. Die Durchführung übernimmt eine Fachfirma, unterstützt durch kommunale Dienste. Das Land Sachsen-Anhalt beteiligt sich an den Kosten. Der Eichenprozessionsspinner hat sich in den letzten Jahren stark verbreitet. Seine giftigen Brennhaare können Hautreizungen, Augenprobleme und Atembeschwerden auslösen. Nach der Leipziger Buchmesse übergab der SDWC rund 600 Bücher an die Stadt Sandersdorf-Brehna, wo sie künftig in Bibliotheken und Bücherzellen öffentlich zugänglich sind. Die feierliche Übergabe stand im Zeichen einer neuen Partnerschaft und des
1: Am 22. März ging die beliebte Leipziger Buchmesse zu Ende und die Firmen mussten wieder samt Gepäck und Produkte nach Hause zurückkehren. Aber der Schweizerisch-Deutsche Wirtschaftsclub, auch SDWC genannt, kam da auf eine andere Idee. Alle nicht verkauften Bücher werden nach der Messe vom SDVV an den SDWC übergeben, welcher dann an die jährige Partnerschaft weitergibt. Dieses Jahr wurde zum dritten Mal ein Partner Sachsen-Anhalt ausgewählt. Die Stadt Sandersdorf-Brehna bekommt alle Bücher und wird sie dann in Bibliotheken oder Bücherzellen unterbringen, wo Bewohner sie entweder ausleihen oder mit nach Hause nehmen können.
2: Ja, ich wurde angesprochen über das Netzwerk, was man hier in der Wirtschaft auch hat, ob wir uns das vorstellen könnten, hier eine Kooperation zu machen mit dem Deutsch-Schweizerischen Wirtschaftsclub. Und da geht es darum, dass die Bücher von der Buchmesse vom Schweizer Stand, die nicht verkauft werden, quasi nicht extra zur Schweiz zurückgebracht werden, sondern dass es im Rahmen des Clubs immer an eine Partnerkommune übergeben wird. Ja, und da habe ich natürlich sofort Ja gesagt. Und die Bücher gehen natürlich in unsere Bibliotheken, also nicht nur Sandersdorf, sondern auch Roth und Brehna. Und darüber hinaus haben wir auch einige Bücherzellen bei uns in den Ortschaften. Die werden wir damit auch befüttern.
1: Zur Übergabe kamen einige Vertreter des Clubs selbst nach Sandersdorf, um sich die Umgebung besser anzuschauen und die neue Partnerschaft zu feiern. Schon früh um 12 wurde ein kleiner Rundgang für den Club veranstaltet. Es wurden Orte wie der Technologiepark oder die Sekundarschule Rotsch besucht, wo die 9. Klasse aus einem der Bücher des SDWC vorlas. 14 Uhr begann dann die offizielle Eröffnung mit Bücherübergabe und Empfang. Im Mehrgenerationenhaus Sandersdorf begrüßte Bürgermeisterin Steffi Siska alle Gäste herzlich und eröffnete die Veranstaltung. Anschließend hieß der Präsident des SDWC, Kai-Uwe Blechschmidt, die Anwesenden willkommen und stellte die Sponsoren vor. Kurz darauf wurden dann 600 Bücher des Schweizerischen Gemeinschaftsstandes der Leipziger Buchmesse 2026 an die Stadt übergeben.
3: Also wir machen seit 1999, bekommen wir alle Bücher aller Schweizer Verlage der Leipziger Buchmesse. Die möchten die nicht mit nach Hause nehmen, die sind ja häufig auch schon benutzt, vom potenziellen Kunden durchgeblättert auf der Messe. Wir sammeln die ein, fahren die ab und geben sie bis auf Magdeburg im letzten Jahr immer in eine kleinere Kommune, weil die haben es aus unserer Sicht viel mehr verdient. Die Großen haben eigene Budgetordnungen, also die Großstädte, deshalb die kleineren Kommunen. Und dann schaut man rum. Wir waren vor 2 Jahren in Quedlinburg, Halberstadt, Harzgerode, im letzten Jahr in Magdeburg und Haldensleben. Und dieses Jahr nur eine Kommune, die bekommt dann eben auch mehr Bücher. Dann ist das Sandersdorf-Brehna geworden, weil viele kennen das vom Durchfahren auf der Autobahn, dass da viel mehr dahinter steckt. Super Gewerbegebiete, ganz viele ansässige Unternehmen und vor allem eine top innovative Bürgermeisterin, die auch in den Schulen Literaturthemen. Es gibt Lesungen, heute früh schon eine Lesung von Schülern, die Bücher von Schweizer Autoren präsentiert haben. Das ist einfach so herzlich, da kann man quasi nur zusammenkommen. Die Bücher werden wir nachher übergeben, wo wir nächstes Jahr die Veranstaltung abhalten, wird sich zeigen. Und wir haben uns heute auch schon ein Unternehmen, wir sind ja Literatur- und Wirtschaftstage, wir haben uns ein Unternehmen schon angeschaut, die FEV, der man genauso nicht ansieht, was sich dahinter verbirgt. Man sieht den Namen, fährt vielleicht vorbei. Und wir möchten ja unseren Mitgliedsunternehmen, 2/3 sind ungefähr Firmen, 1/3 sind Privatleute. Man muss nicht Schweizer sein, es kann jeder Mitglied werden, der das möchte. Den möchten wir ja auch ein bisschen was präsentieren, was für den Wirtschaftsclub steht und was für Mitteldeutschland steht. In Thüringen sind wir noch nicht so präsent, weil da braucht es Personen, die das in ihrer Freizeit bewegen.
1: Im weiteren Verlauf des Tages wurden dann traditionelle Wirtschaftsgespräche und Podiumsdiskussionen durchgeführt. Es wurde über verschiedene Bereiche aus der Umgebung argumentiert, unter anderem über die Entwicklung des Standortes Sandersdorf-Brehna oder auch die laufende Transformation.

0: Der Landesbehindertenbeirat lobt zum 9. Mal den Preis Pro Engagement aus, um das Engagement von Arbeitgebern für die berufliche Inklusion von Menschen mit Behinderungen zu würdigen. Anlass ist der Europäische Protesttag zur Gleichstellung von Menschen mit Behinderungen, welcher am 5. Mai eines jeden Jahres begangen wird. Der Preis ist dotiert und steht unter der Schirmherrschaft von Herrn Ministerpräsident Sven Schulze. Bewerbungen sind ab sofort und bis zum 30. September 2026 möglich. Die Bewerbungsunterlagen können auf der Internetseite des Landesbehindertenbeauftragten heruntergeladen werden. Bei strahlendem Sonnenschein, blauem Himmel und sommerlichen Temperaturen boten sich am vergangenen Wochenende ideale Bedingungen für die 10. Ausgabe des Gotsche-Marathons. Kein Wunder, dass die beliebte Sportveranstaltung an der Gotsche in diesem Jahr mit bis zu 2.800 Teilnehmern einen neuen Rekord verzeichnen konnte.
1: Auf die Plätze, fertig und los, hieß es am 3. Mai in Bitterfeld-Wolfen.

0: Zum bereits 10. Mal wurde der Gotsche-Marathon am Gotschesee ausgetragen. Zu diesem runden Jubiläum
1: fast 2800 Startern und die Stimmung ist toll und wir sind wirklich zufrieden, dass die ganze Arbeit und die Mühe nun endlich belohnt werden heute.
0: Neben dem prestigeträchtigen Marathon sowie dem Halbmarathon gab es auch abseits des Leistungssports zahlreiche Möglichkeiten, sich sportlich zu betätigen. Für Kinder und Schüler wurden eigene Wettbewerbe angeboten, darunter der Bambini-Lauf. Auch Firmen, Schulen und Vereine konnten beim Staffellauf gemeinsam an den Start gehen. Wer es etwas ruhiger angehen lassen wollte, hatte zudem die Möglichkeit, sich auf der 10 Kilometer Nordic Walking Strecke zu

0: Am Samstag, dem 2. Mai, kam es gegen 16 Uhr auf der Bundesstraße 2 auf Höhe der Schmiedeberger Straße in Kemberg oder bei Kemberg zu einem schweren Verkehrsunfall mit 3 beteiligten Fahrzeugen. Nach bisherigen Erkenntnissen befuhr ein 30-jähriger Autofahrer mit seinem Audi die B2 in Fahrtrichtung Wittenberg und hielt an einer Lichtzeichenanlage, um nach links in Richtung Kemberg abzubiegen. Als die Ampel auf grün schaltete, setzte er seine Fahrt fort und bog ab. Dabei übersah er eine Gruppe von Motorradfahrern, die sich auf der Gegenfahrbahn in Richtung Leipzig befand. In der Folge kollidierte ein 59-jähriger Motorradfahrer mit seiner Suzuki mit dem abbiegenden PKW und stürzte. Eine hinter ihm fahrende 48-jährige Motorradfahrerin kam ebenfalls zu Fall, als sie versuchte auszuweichen. Beide Motorradfahrer erlitten schwere Verletzungen und wurden zur Behandlung in ein Krankenhaus gebracht. An allen 3 Fahrzeugen entstand Totalschaden, sie mussten abgeschleppt werden. Der entstandene Sachschaden wird auf rund 10.500 Euro geschätzt. Die Ermittlungen zur genauen Unfallursache dauern an. Bleibt anzumerken, dass die Motorradsaison gerade begonnen hat und wir Autofahrer besonders aufmerksam gegenüber den Bikern sein sollten. Damit, liebe Zuschauer, sind wir am Ende unserer Montagsausgabe der RBB Aktuellen Nachrichten. Schauen jetzt noch auf das Wetter und dann natürlich noch auf die Meldungen aus Dessau-Roßlau. Wir sehen uns, wenn Sie mögen, dann morgen an gleicher Stelle wieder. Bis dahin haben Sie eine schöne Zeit, machen Sie es gut und auf Wiedersehen.
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3: Morgen wird es überwiegend warm, jedoch nicht ganz mild, so wie am Vortag mit Höchstwerten von etwa 21 Grad. Im Tagesverlauf fällt immer wieder Regen. Die Sonne zeigt sich nur zeitweise für etwa 3 Stunden und kann sich gegen die dichten Wolken nur gelegentlich durchsetzen. Eine leichte Nordbrise sorgt zusätzlich für etwas Abkühlung. Im weiteren Verlauf der Woche bleibt das Wetter unbeständig mit häufigen Regenschauern.
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Wolfgangstraße halbseitig gesperrt. Die Bauarbeiten auf dem Gelände des Polizeireviers Dessau-Roßlau gehen in die finale Phase. Im Zuge der Baumaßnahme wird unter anderem eine Photovoltaikanlage installiert und es entsteht die Infrastruktur zum Laden von Elektrodienstfahrzeugen. Darüber hinaus erneuert das Amt für Immobilien und Baumanagement Dessau-Roßlau die Besucherparkplätze sowie die Zufahrt zum Polizeigelände. Aufgrund der Bauarbeiten wird die Wolfgangstraße ab dem 4. Mai halbseitig gesperrt. Gleichzeitig erneuert die Stadt Dessau-Roßlau während der Sperrung den Gehweg und die Regenentwässerung auf dem Abschnitt. Zu Einschränkungen kommt es auch im öffentlichen Nahverkehr, weil die Haltestelle Albrechtsplatz in Fahrtrichtung Hauptbahnhof vorübergehend nicht angefahren wird. Weitere Informationen gibt es auf der Internetseite der DVV. Die Straßensperrung dauert voraussichtlich bis Oktober. Die Baumaßnahmen auf dem Gelände des Polizeireviers Dessau-Roßlau sollen Ende des Jahres beendet sein. Sitzlandschaft für Johannesstraße. Um noch mehr Aufenthaltsqualität in der neu gestalteten Johannesstraße zu bieten, wird die Ausstattung des Areals durch das Tiefbauamt gestalterisch erweitert. In der 19. Kalenderwoche startet die Aufstellung speziell geplanter und gefertigter Sitzbänke. Konkret wird um die drei Baumscheiben vor dem Schwabehaus eine Sitzlandschaft bestehend aus mehreren Sitzbänken angeordnet. Unterschiedliche Bänke aus Holz, mit und ohne Lehne, nehmen die Einfassung der Baumscheiben auf und verbinden sich zu einer einzigartigen Sitzlandschaft. Die Entwürfe dafür stammen vom Fachbereich Design der Hochschule Anhalt. Zur Umsetzung der Maßnahme konnte auch auf Fördermittel aus dem Programm Förderung des sozialen Zusammenhalts des Landes Sachsen-Anhalt zurückgegriffen werden. Die Arbeiten werden sich über mehrere Wochen erstrecken. Gehweg und Fahrbahn der Johannesstraße bleiben weiterhin nutzbar. CSD gefeiert. Unter dem Motto Vielfalt ohne Alternative versammelten sich

0: Am 2. Mai rund 700 Personen auf dem Dessauer Marktplatz zum Christopher Street Day. Der CSD wurde damit schon das 6. Mal in der Bauhausstadt veranstaltet, um für Vielfalt, Sichtbarkeit und die Rechte queerer Menschen zu demonstrieren. Ab 12 Uhr ging es mit politischen Reden und Diskussionen in der Zerbster Straße los. Die Parteien, die Linke, Bündnis 90 Die Grünen, SPD, Volt und FDP waren dabei vertreten. Danach startete ein Demonstrationszug auf eine rund 5 Kilometer lange Strecke durch die Innenstadt. Abschließend gab es noch ein Straßenfest auf dem Marktplatz bis 22 Uhr. Nach Angaben der zuständigen Polizeidienststelle hat es während der gesamten Veranstaltung keine Angriffe oder Störungen gegeben. Am Rande des CSDs zeigte eine Person den Hitlergruß. Eine entsprechende Anzeige wurde durch die Polizei gefertigt und ein Platzverweis wurde ausgesprochen. Im Mai gibt es in der Bauhausstadt richtig viel Zweitliga-Handball zu sehen. Insgesamt 3 Heimspiele bestreitet der DHV noch in der aktuellen Saison am 3., 22. und 29. Mai in der Anhalt Arena. Los ging es am 3.5. mit einer Partie gegen den TV Großwallstadt. Die Biber mussten sich auf einen erfahrenen und unangenehmen Gegner einstellen. Für die Dessauer ging es darum, nach 2 Niederlagen wieder einen Erfolg zu verbuchen. Im Hinspiel konnte das Team von Vanja Radic in Unterfranken gegen den TV bereits gewinnen. Das Rückspiel startete mit einem sehr hohen Tempo auf beiden Seiten. Die über 1300 Zuschauer bekamen ein echtes Offensivspektakel geboten. Gleich 43 Tore fielen in den ersten 30 Minuten. Es war ein Durchgang der Angriffsreihen, die mit hoher Effektivität abschlossen und den Defensivreihen kaum Raum zur Entfaltung ließen. Die Gäste hatten dabei leichte Vorteile, leisteten sich einige Fehler weniger und bestraften Unsauberkeiten im Spiel der Dessau-Roßlauer konsequent. Dennoch gelang es dem TVG nicht, sich entscheidend abzusetzen. Mit einer knappen 22:21 Halbzeitführung für die Gastmannschaft ging es in die Halbzeitpause. Im zweiten Durchgang blieb das Tempo hoch, auch wenn der TV Großwallstadt seine Angriffe nun deutlich kontrollierter und geduldiger ausspielte. Die Biber hielten dagegen und suchten weiter den schnellen Weg zum Tor. Es blieb ein offener Schlagabtausch, in dem die Führung bis in die Crunchtime immer wieder wechselte. Yannick Markus Pust leitete mit seinem Treffer zum 38:37 in der 55. Minute die entscheidende Phase ein. Kurz darauf übernahm Mika Schüler die Verantwortung und verwandelte einen 7-Meter zum 39:37. Diesen Vorsprung verteidigten die Hausherren in den Schlussminuten mit viel Einsatz. Fritz Leon Hake traf 11 Sekunden vor der Schlusssirene zum vorentscheidenden 42:40. Am Ende setzten sich die Biber in einem packenden Duell mit 42:41 gegen Großwallstadt durch, feierten damit den 16. Saisonsieg und bleiben auf Tabellenplatz 7.
1: Herzliche Glückwünsche an Dessau und Vanja zu den 2 Punkten. Ja, es gibt nicht so allzu viel, was ich meiner Mannschaft vorwerfen kann, was Einstellung und Kampfgeist angeht. Nehmen wir den Angriff gleich mit rein, hervorragendes Spiel gemacht. Aber man hat eben auch gesehen, dass wir leider nicht in die Verteidigung gekommen sind, hatten Probleme im Rückzug und gerade auswärts dann zu punkten, braucht man dann schon auch stabile Abwehr, um das dann auf die Seite zu ziehen, auf die eigene Seite zu ziehen. Nichtsdestotrotz waren wir sehr, sehr lange in der Nähe von Punkten. Und deswegen ist das Ganze natürlich für uns umso bitterer, dass mit der Leistung und mit dem Kader hier absolut was drin gewesen wäre. Waren dann in der zweiten Halbzeit, denke ich, Kleinigkeiten, ein Fehlwurf, ein technischer Fehler zu viel neben der Abwehrleistung. Für uns mit dem schmalen Kader ist jedes Spiel aktuell eine riesengroße Herausforderung. Zum Teil natürlich auch die schwache Abwehrleistung darin begründet, dass wir einfach wenig Spieler haben auf zentralen Positionen im Rückraum und auf wichtigen Abwehrpositionen. Zum Teil. Und wir müssen jetzt weiter die Köpfe oben behalten und dann nächsten Freitag die nächsten Punkte im Heimspiel einfahren.
2: Ja, danke André für die Glückwünsche, aber auch Glückwünsche an euch. Das

0: genauso anders ausgehen. Ihr habt wirklich tolles Spiel gespielt, den Angriff habt uns wirklich vor Aufgaben gestellt. Wir haben auch gar nicht geschafft, Abwehr dicht zu bekommen, vor allem in der ersten Halbzeit. Das bringt uns ein bisschen durcheinander und man verspürt schon ein bisschen den Druck. Aber dann haben wir auf jeden Fall klare Ansprache gehabt in der Kabine und ich glaube, in zweiter Halbzeit war das schon intensiver, was wir da geleistet haben und oft das haben wir es geschafft, Stoppfouls zu machen. Dennoch haben wir immer wieder einen oder anderen Gegenläufer bekommen. Ja, aber das kennen wir auch aus vielen Spielen, wo wir auch mit wenigen Leuten gespielt haben. Manchmal ist es sogar einfacher, weil dann sind die Jungs voll fokussiert und man kann sich nicht einfach hinlegen und denken, das wird schon. Von daher bin ich jetzt sehr, sehr froh und stolz, dass wir in der zweiten Halbzeit geschafft haben, unsere Siegermentalität zu haben. Wir waren voll fokussiert, im Kopf klar. Wir sind mit allem, was wir hatten, zum Tor gegangen und das hat sich auf jeden Fall gelohnt. Diese kleine Unsicherheit, was wir hatten vor ein paar Wochen, die ist jetzt raus. Das hat man schon im Training gemerkt. Und ja, jetzt sind wir noch 2 Punkte näher an unserem einem Ziel und zwar zweitbeste Saison zu spielen. Also mit 36 Punkten wäre das auf jeden Fall erreicht. Und dann gucken wir mal, wir haben noch jetzt Dormagen, dann haben wir 2 richtig coole Spiele zu Hause. Da hoffe ich, dass viele Fans kommen und uns unterstützen und mit uns eventuell einen oder anderen Punkt mitfeiern können. Und dann wollen wir die Saison auch so entschlossen zu Ende bringen. Da wäre es auf jeden Fall gute dann Vorbereitung für die kommende Saison.
1: Als nächstes steht für den DRHV ein Auswärtsspiel beim TV Bayer Dormagen am 9. Mai auf dem Plan. In der Anhalt Arena empfängt man dann am 22. Mai die Tabellenführer aus Bietigheim, bevor man dann eine Woche später die Tabellenzweiten aus Balingen in Dessau begrüßen darf.
2: Am diesjährigen Girls in Boys Day am 23. April konnten wir bei RAN 1 gleich 3 Praktikanten begrüßen, Mick, Laura und Philipp. Aus ganz unterschiedlichen Gründen sind sie zu uns gekommen, um den Redaktionsalltag ein Stück weit kennenzulernen.
3: Ich wollte mal ein paar Einblicke sammeln und Erfahrungen sammeln.
4: Da ich den Stadtausscheid in Dessau gewonnen habe beim Vorlesewettbewerb, war der Preis, dass ich mal einen Tag einfach hier reinschnuppern kann.
5: Ich wollte schon immer eigentlich mal im Fernsehen so die Rolle haben, wo man so spricht zum Beispiel. Und meine Freundin hat erwähnt, dass es sowas halt auch bei RAN 1 gibt.
2: Nach dem Start in den Praktikumstag ging es erstmal ans redaktionelle Schreiben. Mit einem älteren Beitrag als Vorlage konnten sie sich kreativ ausprobieren und direkt loslegen. Danach hieß es, vertonen und ran ans Schnittprogramm und erste eigene Erfahrungen sammeln. Für Philipp wurde es später besonders spannend. Er stieß erst im Laufe des Tages zu uns und durfte als Highlight das Wetter für unsere Sendung einsprechen. Schnell war klar, warum er sich vor einigen Wochen den ersten Platz beim Vorlesewettbewerb geholt hat.
4: Der Freitag wird etwas kühler als heute. Wir erreichen maximal 12 Grad. Am Wochenende gibt es wieder mehr Sonne und es wird ein wenig wärmer.
2: Nach der wohlverdienten Mittagspause ging es weiter zum Dreh in die Anhalt Arena zur Fairplay Soccer Tour. Dort lernten sie eines der wichtigsten Werkzeuge unseres Berufs kennen, die Kamera. Der Zukunftstag bot ihnen die Möglichkeit, den Arbeitsalltag hautnah zu erleben und selbst auszuprobieren, ob sie sich diesen Beruf später vorstellen können. Sie filmten einige Szenen und meisterten auch die Interviewsituationen. Kamera einstellen, Licht aufbauen, Ton kontrollieren und auch die richtigen Fragen stellen. All das gehörte dazu. Zurück im Studio stellten sie sich noch einmal selbst vor die Kamera und berichteten in Interviews, wie ihnen der Tag gefallen hat.
4: Sehr gut, vielleicht mache ich es auch später. Ich konnte auch sehr viel Erfahrung sammeln. Ich fand es sehr spannend.
5: Er hat viel mehr Spaß gemacht als erwartet.
3: Ich fand es sehr interessant, ja. Ich habe, wie gesagt, Erfahrung gesammelt, also habe ich auch schon erwartet. Und ja, hat mir gefallen. Ich könnte mir schon ein bisschen was mit Journalismus vorstellen, aber ich bin auch noch nicht 100% entschlossen. Aber das hier hat mich schon gut überzeugt.
2: Und dann war der Blick hinter die Kulissen auch

0: Hallo und herzlich willkommen, liebe Zuschauer, zur Montagsausgabe der RBB Aktuellnachrichten. Von Anfang bis Mitte Mai 2026 werden in der Lutherstadt Wittenberg rund 1000 Eichen auf öffentlichen Flächen behandelt, darunter Parks, Straßen, Schulen und Friedhöfe. Ziel ist es, den Eichenprozessionsspinner einzudämmen. Aus Naturschutzgründen bleiben sensible Bereiche wie Teile des Elberadwegs unbehandelt. Dort werden Nester bei Bedarf später abgesaugt. Zum Einsatz kommt das biologische Mittel Forei ES. Es wirkt gezielt gegen Raupen, indem es beim Fressen aufgenommen wird. Für Menschen und Tiere gilt das Mittel als unbedenklich. Dennoch sollten Bürger während der Sprüharbeiten Abstand halten. Die Durchführung übernimmt eine Fachfirma, unterstützt durch kommunale Dienste. Das Land Sachsen-Anhalt beteiligt sich an den Kosten. Der Eichenprozessionsspinner hat sich in den letzten Jahren stark verbreitet. Seine giftigen Brennhaare können Hautreizungen, Augenprobleme und Atembeschwerden auslösen. Nach der Leipziger Buchmesse übergab der SDWC rund 600 Bücher an die Stadt Sandersdorf-Brehna, wo sie künftig in Bibliotheken und Bücherzellen öffentlich zugänglich sind. Die feierliche Übergabe stand im Zeichen einer neuen Partnerschaft und des kulturellen Austauschs.
1: Am 22. März ging die beliebte Leipziger Buchmesse zu Ende und die Firmen mussten wieder samt Gepäck und Produkte nach Hause zurückkehren. Aber der Schweizerisch-Deutsche Wirtschaftsclub, auch SDWC genannt, kam da auf eine andere Idee. Alle nicht verkauften Bücher werden nach der Messe vom SDVV an den SDWC übergeben, welcher dann an die jährige Partnerschaft weitergibt. Dieses Jahr wurde zum dritten Mal ein Partner Sachsen-Anhalt ausgewählt. Die Stadt Sandersdorf-Brehna bekommt alle Bücher und wird sie dann in Bibliotheken oder Bücherzellen unterbringen, wo Bewohner sie entweder ausleihen oder mit nach Hause nehmen können.
2: Ja, ich wurde angesprochen über das Netzwerk, was man hier in der Wirtschaft auch hat, ob wir uns das vorstellen könnten, hier eine Kooperation zu machen mit dem Deutsch-Schweizerischen Wirtschaftsclub. Und da geht es darum, dass die Bücher von der Buchmesse vom Schweizer Stand, die nicht verkauft werden, quasi nicht extra zur Schweiz zurückgebracht werden, sondern dass es im Rahmen des Clubs immer an eine Partnerkommune übergeben wird. Ja, und da habe ich natürlich sofort Ja gesagt. Und die Bücher gehen natürlich in unsere Bibliotheken, also nicht nur Sandersdorf, sondern auch Rot und Brehna. Und darüber hinaus haben wir auch einige Bücherzellen bei uns in den Ortschaften. Die werden wir damit auch befüttern.
1: Zur Übergabe kamen einige Vertreter des Clubs selbst nach Sandersdorf, um sich die Umgebung besser anzuschauen und die neue Partnerschaft zu feiern. Schon früh um 12 wurde ein kleiner Rundgang für den Club veranstaltet. Es wurden Orte wie der Technologiepark oder die Sekundarschule Rotsch besucht, wo die 9. Klasse aus einem der Bücher des SDWC vorlas. 14 Uhr begann dann die offizielle Eröffnung mit Bücherübergabe und Empfang. Im Mehrgenerationenhaus Sandersdorf begrüßte Bürgermeisterin Steffi Siska alle Gäste herzlich und eröffnete die Veranstaltung. Anschließend hieß der Präsident des SDWC, Kai-Uwe Blechschmidt, die Anwesenden willkommen und stellte die Sponsoren vor. Kurz darauf wurden dann 600 Bücher des Schweizerischen Gemeinschaftsstandes der Leipziger Buchmesse 2026 an die Stadt übergeben.
3: Also wir machen seit 1999 bekommen wir alle Bücher aller Schweizer Verlage der Leipziger Buchmesse. Die möchten die nicht mit nach Hause nehmen. Die sind ja häufig auch schon benutzt, vom potenziellen Kunden durchgeblättert auf der Messe. Wir sammeln die ein, fahren die ab und geben sie bis auf Magdeburg im letzten Jahr immer in eine kleinere Kommune. Weil die haben es aus unserer Sicht viel mehr verdient. Die Großen haben eigene Budgetordnungen, also die Großstädte. Deshalb die kleineren Kommunen. Und dann schaut man rum. Wir waren vor 2 Jahren in Quedlinburg.

0: Halberstadt, Harzgerode, im letzten Jahr in Magdeburg und Haldensleben und dieses Jahr nur eine Kommune, die bekommt dann eben auch mehr Bücher. Dann ist das Sandersdorf-Brehna geworden, weil viele kennen das vom Durchfahren auf der Autobahn, dass da viel mehr dahinter steckt. Super Gewerbegebiete, ganz viele ansässige Unternehmen und vor allem eine top innovative Bürgermeisterin, die auch in den Schulen Literaturthemen. Es gibt Lesungen, heute früh schon eine Lesung von Schülern, die Bücher von Schweizer Autoren präsentiert haben. Das ist einfach so herzlich, da kann man quasi nur zusammenkommen. Die Bücher werden wir nachher übergeben, wo wir nächstes Jahr die Veranstaltung abhalten. Wird sich zeigen und wir haben uns heute auch schon ein Unternehmen, wir sind ja Literatur- und Wirtschaftstage, wir haben uns ein Unternehmen schon angeschaut, die FEV, der man genauso nicht ansieht, was sich dahinter verbirgt. Man sieht den Namen, fährt vielleicht vorbei und wir möchten ja unseren Mitgliedsunternehmen, 2/3 sind ungefähr Firmen, 1/3 sind Privatleute. Man muss nicht Schweizer sein, es kann jeder Mitglied werden, der das möchte. Den möchten wir ja auch ein bisschen was präsentieren, was für den Wirtschaftsclub steht und was für Mitteldeutschland steht. In Thüringen sind wir noch nicht so präsent, weil da braucht es Personen, die das in ihrer Freizeit bewegen.
1: Im weiteren Verlauf des Tages wurden dann traditionelle Wirtschaftsgespräche und Podiumsdiskussionen durchgeführt. Es wurde über verschiedene Bereiche aus der Umgebung argumentiert, unter anderem über die Entwicklung des Standortes Sandersdorf-Brehna oder auch die laufende Transformation.

0: Der Landesbehindertenbeirat lobt zum 9. Mal den Preis Pro Engagement aus, um das Engagement von Arbeitgebern für die berufliche Inklusion von Menschen mit Behinderungen zu würdigen. Anlass ist der Europäische Protesttag zur Gleichstellung von Menschen mit Behinderungen, welcher am 5. Mai eines jeden Jahres begangen wird. Der Preis ist dotiert und steht unter der Schirmherrschaft von Herrn Ministerpräsident Sven Schulze. Bewerbungen sind ab sofort und bis zum 30. September 2026 möglich. Die Bewerbungsunterlagen können auf der Internetseite des Landesbehindertenbeauftragten heruntergeladen werden. Bei strahlendem Sonnenschein, blauem Himmel und sommerlichen Temperaturen boten sich am vergangenen Wochenende ideale Bedingungen für die 10. Ausgabe des Gotsche-Marathons. Kein Wunder, dass die beliebte Sportveranstaltung an der Gotsche in diesem Jahr mit bis zu 2.800 Teilnehmern einen neuen Rekord verzeichnen konnte.
1: Auf die Plätze, fertig und los, hieß es am 3. Mai in Bitterfeld-Wolfen. Zum bereits 10. Mal wurde der Gotsche-Marathon am Gotschesee ausgetragen. Zu diesem runden Jubiläum reisten wieder viele Athleten aus Deutschland und darüber hinaus in die Doppelstadt. So viele, dass man in diesem Jahr sogar eine Rekordbeteiligung von rund 2.800 Teilnehmern vermelden konnte. Bei strahlendem Sonnenschein, blauem Himmel und sommerlichen Temperaturen ertönte der Startschuss für den Marathon von 42,195 Kilometern pünktlich durch den Oberbürgermeister Armin Schenk. Kräftig angefeuert wurden die vielen Läufer jedenfalls von den zahlreichen Zuschauern, die sich dieses Highlight im Mai auf gar keinen Fall entgehen lassen wollten. Insgesamt waren die Veranstalter wieder sehr glücklich über das große Interesse an den Gotsche-Marathon.
2: Ja, hervorragend. Also ich habe gerade gehört vom Org-Team, dass alle Parkplätze zu sind. Das heißt, es sind nicht nur viele Läuferinnen und Läufer hier, sondern auch viele Besucher, die hier in den Hafen kommen. Und das ist natürlich sehr wichtig. Und wenn man die Stimmung hier im Hafen sieht und die ersten Resonanzen der Läufer, dann ist das wieder durchweg positiv und großes Lob an uns und ans Team, und da bin ich natürlich sehr froh drin. Ja, also wir sind sehr zufrieden. Also erstmal passt das Wetter natürlich hervorragend. Ist fast schon ein bisschen zu warm zum

0: laufen, aber es könnte natürlich auch 3 Grad und Nieselregen haben und Wind sein. Insofern sind wir da absolut zufrieden. Wir haben einen neuen Teilnehmerrekord von fast 2800 Startern und die Stimmung ist toll und wir sind wirklich zufrieden, dass die ganze Arbeit und die Mühe nun endlich belohnt werden heute.
1: Neben dem prestigeträchtigen Marathon sowie dem Halbmarathon gab es auch abseits des Leistungssports zahlreiche Möglichkeiten, sich sportlich zu betätigen. Für Kinder und Schüler wurden eigene Wettbewerbe angeboten, darunter der Bambini-Lauf. Auch Firmen, Schulen und Vereine konnten beim Staffellauf gemeinsam an den Start gehen. Wer es etwas ruhiger angehen lassen wollte, hatte zudem die Möglichkeit, sich auf der 10 Kilometer Nordic Walking Strecke zu bewahren.

0: Am Samstag, dem 2. Mai, kam es gegen 16 Uhr auf der Bundesstraße 2 auf Höhe der Schmiedeberger Straße in Kemberg oder bei Kemberg zu einem schweren Verkehrsunfall mit 3 beteiligten Fahrzeugen. Nach bisherigen Erkenntnissen befuhr ein 30-jähriger Autofahrer mit seinem Audi die B2 in Fahrtrichtung Wittenberg und hielt an einer Lichtzeichenanlage, um nach links in Richtung Kemberg abzubiegen. Als die Ampel auf grün schaltete, setzte er seine Fahrt fort und bog ab. Dabei übersah er eine Gruppe von Motorradfahrern, die sich auf der Gegenfahrbahn in Richtung Leipzig befand. In der Folge kollidierte ein 59-jähriger Motorradfahrer mit seiner Suzuki mit dem abbiegenden PKW und stürzte. Eine hinter ihm fahrende 48-jährige Motorradfahrerin kam ebenfalls zu Fall, als sie versuchte auszuweichen. Beide Motorradfahrer erlitten schwere Verletzungen und wurden zur Behandlung in ein Krankenhaus gebracht. An allen 3 Fahrzeugen entstand Totalschaden, sie mussten abgeschleppt werden. Der entstandene Sachschaden wird auf rund 10.500 Euro geschätzt. Die Ermittlungen zur genauen Unfallursache dauern an. Bleibt anzumerken, dass die Motorradsaison gerade begonnen hat und wir Autofahrer besonders aufmerksam gegenüber den Bikern sein sollten. Damit, liebe Zuschauer, sind wir am Ende unserer Montagsausgabe der RBB Aktuellen Nachrichten. Schauen jetzt noch auf das Wetter und dann natürlich noch auf die Meldungen aus Dessau-Roßlau. Wir sehen uns, wenn Sie mögen, dann morgen an gleicher Stelle wieder. Bis dahin haben Sie eine schöne Zeit, machen Sie es gut und auf Wiedersehen.
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3: Morgen wird es überwiegend warm, jedoch nicht ganz mild, so wie am Vortag mit Höchstwerten von etwa 21 Grad. Im Tagesverlauf fällt immer wieder Regen. Die Sonne zeigt sich nur zeitweise für etwa 3 Stunden und kann sich gegen die dichten Wolken nur gelegentlich durchsetzen. Eine leichte Nordbrise sorgt zusätzlich für etwas Abkühlung. Im weiteren Verlauf der Woche bleibt das Wetter unbeständig mit häufigen Regenschauern.
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Wolfgangstraße halbseitig gesperrt. Die Bauarbeiten auf dem Gelände des Polizeireviers Dessau-Roßlau gehen in die finale Phase. Im Zuge der Baumaßnahme wird unter anderem eine Photovoltaikanlage installiert und es entsteht die Infrastruktur zum Laden von Elektrodienstfahrzeugen. Darüber hinaus erneuert das Amt für Immobilien und Baumanagement Dessau-Roßlau die Besucherparkplätze sowie die Zufahrt zum Polizeigelände. Aufgrund der Bauarbeiten wird die Wolfgangstraße ab dem 4. Mai halbseitig gesperrt. Gleichzeitig erneuert die Stadt Dessau-Roßlau während der Sperrung den Gehweg und die Regenentwässerung auf dem Abschnitt. Zu Einschränkungen kommt es auch im öffentlichen Nahverkehr, weil die Haltestelle Albrechtsplatz in Fahrtrichtung Hauptbahnhof vorübergehend nicht angefahren wird. Weitere Informationen gibt es auf der Internetseite der DVV. Die Straßensperrung dauert voraussichtlich bis Oktober. Die Baumaßnahmen auf dem Gelände des Polizeireviers Dessau-Roßlau sollen Ende des Jahres beendet sein. Sitzlandschaft für Johannesstraße. Um noch mehr Aufenthaltsqualität in der neu gestalteten Johannesstraße zu bieten, wird die Ausstattung des Areals durch das Tiefbauamt gestalterisch erweitert. In der 19. Kalenderwoche startet die Aufstellung speziell geplanter und gefertigter Sitzbänke. Konkret wird um die drei Baumscheiben vor dem Schwabehaus eine Sitzlandschaft bestehend aus mehreren Sitzbänken angeordnet. Unterschiedliche Bänke aus Holz, mit und ohne Lehne, nehmen die Einfassung der Baumscheiben auf und verbinden sich zu einer einzigartigen Sitzlandschaft. Die Entwürfe dafür stammen vom Fachbereich Design der Hochschule Anhalt. Zur Umsetzung der Maßnahme konnte auch auf Fördermittel aus dem Programm Förderung des sozialen Zusammenhalts des Landes Sachsen-Anhalt zurückgegriffen werden. Die Arbeiten werden sich über mehrere Wochen erstrecken. Gehweg und Fahrbahn der Johannesstraße bleiben weiterhin nutzbar. CSD gefeiert. Unter dem Motto Vielfalt ohne Alternative versammelten sich

0: Am 2. Mai rund 700 Personen auf dem Dessauer Marktplatz zum Christopher Street Day. Der CSD wurde damit schon das 6. Mal in der Bauhausstadt veranstaltet, um für Vielfalt, Sichtbarkeit und die Rechte queerer Menschen zu demonstrieren. Ab 12 Uhr ging es mit politischen Reden und Diskussionen in der Zerbster Straße los. Die Parteien, die Linke, Bündnis 90 Die Grünen, SPD, Volt und FDP waren dabei vertreten. Danach startete ein Demonstrationszug auf eine rund 5 Kilometer lange Strecke durch die Innenstadt. Abschließend gab es noch ein Straßenfest auf dem Marktplatz bis 22 Uhr. Nach Angaben der zuständigen Polizeidienststelle hat es während der gesamten Veranstaltung keine Angriffe oder Störungen gegeben. Am Rande des CSDs zeigte eine Person den Hitlergruß. Eine entsprechende Anzeige wurde durch die Polizei gefertigt und ein Platzverweis wurde ausgesprochen. Im Mai gibt es in der Bauhausstadt richtig viel Zweitliga-Handball zu sehen. Insgesamt 3 Heimspiele bestreitet der DHV noch in der aktuellen Saison am 3., 22. und 29. Mai in der Anhalt Arena. Los ging es am 3.5. mit einer Partie gegen den TV Großwallstadt. Die Biber mussten sich auf einen erfahrenen und unangenehmen Gegner einstellen. Für die Dessauer ging es darum, nach 2 Niederlagen wieder einen Erfolg zu verbuchen. Im Hinspiel konnte das Team von Vanja Radic in Unterfranken gegen den TV bereits gewinnen. Das Rückspiel startete mit einem sehr hohen Tempo auf beiden Seiten. Die über 1300 Zuschauer bekamen ein echtes Offensivspektakel geboten. Gleich 43 Tore fielen in den ersten 30 Minuten. Es war ein Durchgang der Angriffsreihen, die mit hoher Effektivität abschlossen und den Defensivreihen kaum Raum zur Entfaltung ließen. Die Gäste hatten dabei leichte Vorteile, leisteten sich einige Fehler weniger und bestraften Unsauberkeiten im Spiel der Dessau-Roßlauer konsequent. Dennoch gelang es dem TVG nicht, sich entscheidend abzusetzen. Mit einer knappen 22:21 Halbzeitführung für die Gastmannschaft ging es in die Halbzeitpause. Im zweiten Durchgang blieb das Tempo hoch, auch wenn der TV Großwallstadt seine Angriffe nun deutlich kontrollierter und geduldiger ausspielte. Die Biber hielten dagegen und suchten weiter den schnellen Weg zum Tor. Es blieb ein offener Schlagabtausch, in dem die Führung bis in die Crunchtime immer wieder wechselte. Yannick Markus Pust leitete mit seinem Treffer zum 38:37 in der 55. Minute die entscheidende Phase ein. Kurz darauf übernahm Mika Schüler die Verantwortung und verwandelte einen 7-Meter zum 39:37. Diesen Vorsprung verteidigten die Hausherren in den Schlussminuten mit viel Einsatz. Fritz Leon Hake traf 11 Sekunden vor der Schlusssirene zum vorentscheidenden 42:40. Am Ende setzten sich die Biber in einem packenden Duell mit 42:41 gegen Großwallstadt durch, feierten damit den 16. Saisonsieg und bleiben auf Tabellenplatz 7.
1: Herzliche Glückwünsche an Dessa und waren ja zu den 2 Punkten. Es gibt nicht so allzu viel, was ich meiner Mannschaft vorwerfen kann, was Einstellung und Kampfgeist angeht. Nehmen wir den Angriff gleich mit rein.

0: Und deswegen ist das Ganze natürlich für uns umso bitterer, dass mit der Leistung und mit dem Kader hier absolut was drin gewesen wäre. Waren dann in der zweiten Halbzeit, denke ich, Kleinigkeiten, ein Fehlwurf, ein technischer Fehler zu viel neben der Abwehrleistung. Ja, für uns mit dem schmalen Kader ist jedes Spiel aktuell eine riesengroße Herausforderung. Zum Teil natürlich auch die schwache Abwehrleistung darin begründet, dass wir einfach wenig Spieler haben auf zentralen Positionen im Rückraum und auf wichtigen Abwehrpositionen. Zum Teil. Und ja, wir müssen jetzt weiter die Köpfe oben behalten und dann nächsten Freitag die nächsten Punkte im Heimspiel einfahren.
1: Ja, danke André für die Glückwünsche, aber auch Glückwunsch an euch. Das könnte genauso anders ausgehen. Ihr habt wirklich ein tolles Spiel gespielt. Den Angriff habt ihr uns wirklich vor Aufgaben gestellt. Wir haben auch gar nicht geschafft, Abwehr dicht zu bekommen. Vor allem in der ersten Halbzeit. Das bringt uns ein bisschen durcheinander und man verspürt schon ein bisschen den Druck. Aber dann haben wir auf jeden Fall klare Ansprache gehabt in der Kabine und ich glaube, in zweiter Halbzeit war das schon intensiver, was wir da geleistet haben. Und oft das haben wir es geschafft, Stoppfouls zu machen. Dennoch haben wir immer wieder einen oder anderen Gegenläufer bekommen. Ja, aber das kennen wir auch aus vielen Spielen, wo wir auch mit wenigen Leuten gespielt haben. Manchmal ist es sogar einfacher, weil dann sind die Jungs voll fokussiert und man kann sich nicht einfach hinlegen und denken, das wird schon. Von daher bin ich jetzt sehr, sehr froh und stolz, dass wir in der zweiten Halbzeit geschafft haben, unsere Siegermentalität zu haben. Wir waren voll fokussiert, im Kopf klar. Wir sind mit allem, was wir hatten, zum Tor gegangen und das hat sich auf jeden Fall gelohnt. Diese kleine Unsicherheit, was wir hatten vor ein paar Wochen, die ist jetzt raus. Das hat man schon im Training gemerkt. Und ja, jetzt sind wir noch 2 Punkte näher an einem Ziel, und zwar zweitbeste Saison zu spielen. Also mit 36 Punkten wäre das auf jeden Fall erreicht. Und dann gucken wir mal, wir haben noch jetzt Dormagen, dann haben wir 2 richtig coole Spiele zu Hause. Da hoffe ich, dass viele Fans kommen und uns unterstützen und mit uns eventuell einen oder anderen Punkt mitfeiern können. Und dann wollen wir die Saison auch so entschlossen zu Ende bringen. Da wäre es auf jeden Fall gute dann Vorbereitung für die kommende Saison.
2: Als nächstes steht für den DRHV ein Auswärtsspiel beim TV Bayer Dormagen am 9. Mai auf dem Plan. In der Anhalt Arena empfängt man dann am 22. Mai die Tabellenführer aus Bietigheim, bevor man dann eine Woche später die Tabellenzweiten aus Balingen in Dessau begrüßen darf.
3: Am diesjährigen Girls in Boys Day am 23. April konnten wir bei RAN 1 gleich 3 Praktikanten begrüßen: Mick, Laura und Philipp. Aus ganz unterschiedlichen Gründen sind sie zu uns gekommen, um den Redaktionsalltag ein Stück weit kennenzulernen.
4: Ich wollte mal ein paar Einblicke sammeln und Erfahrungen sammeln.
5: Da ich den Stadtausscheid in Dessau gewonnen habe beim Vorlesewettbewerb, war der Preis, dass ich mal einen Tag einfach hier reinschnuppern kann.
6: Ich wollte schon immer eigentlich mal im Fernsehen so die Rolle haben, wo man so spricht zum Beispiel. Und meine Freundin hat erwähnt, dass es sowas halt auch bei RAN 1 gibt.
3: Nach dem Start in den Praktikumstag ging es erstmal ans redaktionelle Schreiben. Mit einem älteren Beitrag als Vorlage konnten sie sich kreativ ausprobieren und direkt loslegen. Danach hieß es, vertonen und ran ans Schnittprogramm und erste eigene Erfahrungen sammeln. Für Philipp wurde es später besonders spannend. Er stieß erst im Laufe des Tages zu uns und durfte als Highlight das Wetter für unsere Sendung einsprechen. Schnell war klar, warum er sich vor einigen Wochen den ersten Platz beim Vorlesewettbewerb geholt hat.
5: Der Freitag wird etwas kühler als heute. Wir erreichen maximal 12 Grad. Am Wochenende gibt es wieder mehr Sonne und es wird ein wenig wärmer.
3: Nach der wohlverdienten Mittagspause ging es weiter zum Dreh in die Anhalt Arena zur Fairplay Soccer Tour. Dort lernten sie eines der wichtigsten Werkzeuge unseres Berufs kennen, die Kamera. Der Zukunftstag bot ihnen die Möglichkeit, den Arbeitsalltag hautnah zu erleben und selbst auszuprobieren, ob sie sich diesen Beruf später vorstellen können. Sie filmten einige Szenen und meisterten auch die Interviewsituationen. Kamera einstellen, Licht aufbauen, Ton kontrollieren.

0: konzentrieren und auch die richtigen Fragen stellen. All das gehörte dazu. Zurück im Studio stellten sie sich noch einmal selbst vor die Kamera und berichteten in Interviews, wie ihnen der Tag gefallen hat.
1: Sehr gut, vielleicht mache ich es auch später. Ich konnte auch sehr viel Erfahrung sammeln. Ich fand es sehr spannend.
2: Er hat viel mehr Spaß gemacht als erwartet.
3: Ich fand es sehr interessant, ja. Ich habe, wie gesagt, Erfahrung gesammelt. Also habe ich auch schon erwartet. Und ja, hat mir gefallen. Ich könnte mir schon ein bisschen was mit Journalismus vorstellen, aber ich bin auch noch nicht 100% entschlossen. Aber das hier hat mich schon gut überzeugt.
0: Und dann war der Blick hinter die Kulissen auch schon wieder vorbei. Um 16 Uhr hieß es Feierabend und Abschied nach einem rundum gelungenen Tag.

0: Hallo und herzlich willkommen, liebe Zuschauer, zur Montagsausgabe der RBB Aktuellnachrichten. Von Anfang bis Mitte Mai 2026 werden in der Lutherstadt Wittenberg rund 1000 Eichen auf öffentlichen Flächen behandelt, darunter Parks, Straßen, Schulen und Friedhöfe. Ziel ist es, den Eichenprozessionsspinner einzudämmen. Aus Naturschutzgründen bleiben sensible Bereiche wie Teile des Elberadwegs unbehandelt. Dort werden Nester bei Bedarf später abgesaugt. Zum Einsatz kommt das biologische Mittel Forei ES. Es wirkt gezielt gegen Raupen, indem es beim Fressen aufgenommen wird. Für Menschen und Tiere gilt das Mittel als unbedenklich. Dennoch sollten Bürger während der Sprüharbeiten Abstand halten. Die Durchführung übernimmt eine Fachfirma, unterstützt durch kommunale Dienste. Das Land Sachsen-Anhalt beteiligt sich an den Kosten. Der Eichenprozessionsspinner hat sich in den letzten Jahren stark verbreitet. Seine giftigen Brennhaare können Hautreizungen, Augenprobleme und Atembeschwerden auslösen. Nach der Leipziger Buchmesse übergab der SDWC rund 600 Bücher an die Stadt Sandersdorf-Brehna, wo sie künftig in Bibliotheken und Bücherzellen öffentlich zugänglich sind. Die feierliche Übergabe stand im Zeichen einer neuen Partnerschaft und des kulturellen Austauschs.
1: Am 22. März ging die beliebte Leipziger Buchmesse zu Ende und die Firmen mussten wieder samt Gepäck und Produkte nach Hause zurückkehren. Aber der Schweizerisch-Deutsche Wirtschaftsclub, auch SDWC genannt, kam da auf eine andere Idee. Alle nicht verkauften Bücher werden nach der Messe vom SDVV an den SDWC übergeben, welcher dann an die jährige Partnerschaft weitergibt. Dieses Jahr wurde zum dritten Mal ein Partner Sachsen-Anhalt ausgewählt. Die Stadt Sandersdorf-Brehna bekommt alle Bücher und wird sie dann in Bibliotheken oder Bücherzellen unterbringen, wo Bewohner sie entweder ausleihen oder mit nach Hause nehmen können.
2: Ja, ich wurde angesprochen über das Netzwerk, was man hier in der Wirtschaft auch hat, ob wir uns das vorstellen könnten, hier eine Kooperation zu machen mit dem Deutsch-Schweizerischen Wirtschaftsclub. Und da geht es darum, dass die Bücher von der Buchmesse vom Schweizer Stand, die nicht verkauft werden, quasi nicht extra zur Schweiz zurückgebracht werden, sondern dass es im Rahmen des Clubs immer an eine Partnerkommune übergeben wird. Ja, und da habe ich natürlich sofort Ja gesagt. Und die Bücher gehen natürlich in unsere Bibliotheken, also nicht nur Sandersdorf, sondern auch Roth und Brehna. Und darüber hinaus haben wir auch einige Bücherzellen bei uns in den Ortschaften. Die werden wir damit auch befüttern.
1: Zur Übergabe kamen einige Vertreter des Clubs selbst nach Sandersdorf, um sich die Umgebung besser anzuschauen und die neue Partnerschaft zu feiern. Schon früh um 12 wurde ein kleiner Rundgang für den Club veranstaltet. Es wurden Orte wie der Technologiepark oder die Sekundarschule Rotsch besucht, wo die 9. Klasse aus einem der Bücher des SDWC vorlas. 14 Uhr begann dann die offizielle Eröffnung mit Bücherübergabe und Empfang. Im Mehrgenerationenhaus Sandersdorf begrüßte Bürgermeisterin Steffi Siska alle Gäste herzlich und eröffnete die Veranstaltung. Anschließend hieß der Präsident des SDWC, Kai-Uwe Blechschmidt, die Anwesenden willkommen und stellte die Sponsoren vor. Kurz darauf wurden dann 600 Bücher des Schweizerischen Gemeinschaftsstandes der Leipziger Buchmesse

0: Messe 2026 an die Stadt übergeben.
1: Also wir machen seit 1999, bekommen wir alle Bücher aller Schweizer Verlage der Leipziger Buchmesse. Die möchten die nicht mit nach Hause nehmen. Die sind ja häufig auch schon benutzt, vom potenziellen Kunden durchgeblättert auf der Messe. Wir sammeln die ein, fahren die ab und geben sie bis auf Magdeburg im letzten Jahr immer in eine kleinere Kommune. Weil die haben es aus unserer Sicht viel mehr verdient. Die Großen haben eigene Budgetordnungen, also die Großstädte. Deshalb die kleineren Kommunen. Und dann schaut man rum. Wir waren vor 2 Jahren in Quedlinburg, Halberstadt, Harzgerode, im letzten Jahr in Magdeburg und Haldensleben. Und dieses Jahr nur eine Kommune. Die bekommt dann eben auch mehr Bücher. Dann ist das Sandersdorf-Brena geworden, weil viele kennen das vom Durchfahren auf der Autobahn, dass da viel mehr dahinter steckt. Super Gewerbegebiete, ganz viele ansässige Unternehmen und vor allem eine top innovative Bürgermeisterin, die auch in den Schulen Literaturthemen. Es gibt Lesungen, heute früh schon eine Lesung von Schülern, die Bücher von Schweizer Autoren präsentiert haben. Das ist einfach so herzlich, da kann man quasi nur zusammenkommen. Die Bücher werden wir nachher übergeben, wo wir nächstes Jahr die Veranstaltung abhalten, wird sich zeigen. Und wir haben uns heute auch schon ein Unternehmen, wir sind ja Literatur- und Wirtschaftstage, wir haben uns ein Unternehmen schon angeschaut, die FEV, der man genauso nicht ansieht, was sich dahinter verbirgt. Man sieht den Namen, fährt vielleicht vorbei. Und wir möchten ja unseren Mitgliedsunternehmen, 2/3 sind ungefähr Firmen, 1/3 sind Privatleute. Man muss nicht Schweizer sein, es kann jeder Mitglied werden, der das möchte. Den möchten wir ja auch ein bisschen was präsentieren, was für den Wirtschaftsclub steht und was für Mitteldeutschland steht. In Thüringen sind wir noch nicht so präsent, weil da braucht es Personen, die das in ihrer Freizeit bewegen.
0: Im weiteren Verlauf des Tages wurden dann traditionelle Wirtschaftsgespräche und Podiumsdiskussionen durchgeführt. Es wurde über verschiedene Bereiche aus der Umgebung argumentiert, unter anderem über die Entwicklung des Standortes Sandersdorf-Brena oder auch die laufende Transformation.

0: Der Landesbehindertenbeirat lobt zum 9. Mal den Preis Pro Engagement aus, um das Engagement von Arbeitgebern für die berufliche Inklusion von Menschen mit Behinderungen zu würdigen. Anlass ist der Europäische Protesttag zur Gleichstellung von Menschen mit Behinderungen, welcher am 5. Mai eines jeden Jahres begangen wird. Der Preis ist dotiert und steht unter der Schirmherrschaft von Herrn Ministerpräsident Sven Schulze. Bewerbungen sind ab sofort und bis zum 30. September 2026 möglich. Die Bewerbungsunterlagen können auf der Internetseite des Landesbehindertenbeauftragten heruntergeladen werden. Bei strahlendem Sonnenschein, blauem Himmel und sommerlichen Temperaturen boten sich am vergangenen Wochenende ideale Bedingungen für die 10. Ausgabe des Gotsche-Marathons. Kein Wunder, dass die beliebte Sportveranstaltung an der Gotsche in diesem Jahr mit bis zu 2.800 Teilnehmern einen neuen Rekord verzeichnen konnte.
1: Auf die Plätze, fertig und los, hieß es am 3. Mai in Bitterfeld-Wolfen. Zum bereits 10. Mal wurde der Gotsche-Marathon am Gotschesee ausgetragen. Zu diesem runden Jubiläum reisten wieder viele Athleten aus Deutschland und darüber hinaus in die Doppelstadt. So viele, dass man in diesem Jahr sogar eine Rekordbeteiligung von rund 2.800 Teilnehmern vermelden konnte. Bei strahlendem Sonnenschein, blauem Himmel und sommerlichen Temperaturen ertönte der Startschuss für den Marathon

0: Von 42,195 Kilometern pünktlich durch den Oberbürgermeister Armin Schenk. Kräftig angefeuert wurden die vielen Läufer jedenfalls von den zahlreichen Zuschauern, die sich dieses Highlight im Mai auf gar keinen Fall entgehen lassen wollten. Insgesamt waren die Veranstalter wieder sehr glücklich über das große Interesse an den Gotsche-Marathon.
1: Ja, hervorragend. Also ich habe gerade gehört vom Org-Team, dass alle Parkplätze zu sind. Das heißt, es sind nicht nur viele Läuferinnen und Läufer hier, sondern auch viele Besucher, die hier in den Hafen kommen. Und das ist natürlich sehr wichtig. Und wenn man die Stimmung hier im Hafen sieht und die ersten Resonanzen der Läufer, dann ist das wieder durchweg positiv und großes Lob an uns und ans Team. Und da bin ich natürlich sehr froh drin. Ja, also wir sind sehr zufrieden. Also erstmal passt das Wetter natürlich hervorragend. Ist fast schon ein bisschen zu warm zum Laufen. Aber es können natürlich auch 3 Grad und Nieselregen haben und Wind sein. Insofern sind wir da absolut zufrieden. Wir haben einen neuen Teilnehmerrekord von fast 2800 Startern. Und die Stimmung ist toll. Und wir sind wirklich zufrieden, dass die ganze Arbeit und die Mühe nun endlich belohnt werden heute.
0: Neben dem prestigeträchtigen Marathon sowie dem Halbmarathon gab es auch abseits des Leistungssports zahlreiche Möglichkeiten, sich sportlich zu betätigen. Für Kinder und Schüler wurden eigene Wettbewerbe angeboten, darunter der Bambini-Lauf. Auch Firmen, Schulen und Vereine konnten beim Staffellauf gemeinsam an den Start gehen. Wer es etwas ruhiger angehen lassen wollte, hatte zudem die Möglichkeit, sich auf der 10 Kilometer Nordic Walking Strecke zu bewahren.

Am Samstag, dem 2. Mai, kam es gegen 16 Uhr auf der Bundesstraße 2 auf Höhe der Schmiedeberger Straße in Kemberg oder bei Kemberg zu einem schweren Verkehrsunfall mit 3 beteiligten Fahrzeugen. Nach bisherigen Erkenntnissen befuhr ein 30-jähriger Autofahrer mit seinem Audi die B2 in Fahrtrichtung Wittenberg und hielt an einer Lichtzeichenanlage, um nach links in Richtung Kemberg abzubiegen. Als die Ampel auf grün schaltete, setzte er seine Fahrt fort und bog ab. Dabei übersah er eine Gruppe von Motorradfahrern, die sich auf der Gegenfahrbahn in Richtung Leipzig befand. In der Folge kollidierte ein 59-jähriger Motorradfahrer mit seiner Suzuki mit dem abbiegenden PKW und stürzte. Eine hinter ihm fahrende 48-jährige Motorradfahrerin kam ebenfalls zu Fall, als sie versuchte auszuweichen. Beide Motorradfahrer erlitten schwere Verletzungen und wurden zur Behandlung in ein Krankenhaus gebracht. An allen 3 Fahrzeugen entstand Totalschaden, sie mussten abgeschleppt werden. Der entstandene Sachschaden wird auf rund 10.500 Euro geschätzt. Die Ermittlungen zur genauen Unfallursache dauern an. Bleibt anzumerken, dass die Motorradsaison gerade begonnen hat und wir Autofahrer besonders aufmerksam

0: gegenüber den Bikern sein sollten. Damit, liebe Zuschauer, sind wir am Ende unserer Montagsausgabe der RBB Aktuell Nachrichten. Schauen jetzt noch auf das Wetter und dann natürlich noch auf die Meldungen aus Dessau-Roßlau. Wir sehen uns, wenn Sie mögen, dann morgen an gleicher Stelle wieder. Bis dahin haben Sie eine schöne Zeit, machen Sie es gut und auf Wiedersehen.
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5: Morgen wird es überwiegend warm, jedoch nicht ganz mild, so wie am Vortag mit Höchstwerten von etwa 21 Grad. Im Tagesverlauf fällt immer wieder Regen. Die Sonne zeigt sich nur zeitweise für etwa 3 Stunden und kann sich gegen die dichten Wolken nur gelegentlich durchsetzen. Eine leichte Nordbrise sorgt zusätzlich für etwas Abkühlung. Im weiteren Verlauf der Woche bleibt das Wetter unbeständig mit häufigen Regenschauern.
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0: Wolfgangstraße halbseitig gesperrt. Die Bauarbeiten auf dem Gelände des Polizeireviers Dessau-Roßlau gehen in die finale Phase. Im Zuge der Baumaßnahme wird unter anderem eine Photovoltaikanlage installiert und es entsteht die Infrastruktur zum Laden von Elektrodienstfahrzeugen. Darüber hinaus erneuert das Amt für Immobilien und Baumanagement Dessau-Roßlau die Besucherparkplätze sowie die Zufahrt zum Polizeigelände. Aufgrund der Bauarbeiten wird die Wolfgangstraße ab dem 4. Mai halbseitig gesperrt. Gleichzeitig erneuert die Stadt Dessau-Roßlau während der Sperrung den Gehweg und die Regenentwässerung auf dem Abschnitt. Zu Einschränkungen kommt es auch im öffentlichen Nahverkehr, weil die Haltestelle Albrechtsplatz in Fahrtrichtung Hauptbahnhof vorübergehend nicht angefahren wird. Weitere Informationen gibt es auf der Internetseite der DVV. Die Straßensperrung dauert voraussichtlich bis Oktober. Die Baumaßnahmen auf dem Gelände des Polizeireviers Dessau-Roßlau sollen Ende des Jahres beendet sein. Sitzlandschaft für Johannesstraße. Um noch mehr Aufenthaltsqualität in der neu gestalteten Johannesstraße zu bieten, wird die Ausstattung des Areals durch das Tiefbauamt gestalterisch erweitert. In der 19. Kalenderwoche startet die Aufstellung speziell geplanter und gefertigter Sitzbänke. Konkret wird um die drei Baumscheiben vor dem Schwabehaus eine Sitzlandschaft bestehend aus mehreren Sitzbänken angeordnet. Unterschiedliche Bänke aus Holz, mit und ohne Lehne, nehmen die Einfassung der Baumscheiben auf und verbinden sich zu einer einzigartigen Sitzlandschaft. Die Entwürfe dafür stammen vom Fachbereich Design der Hochschule Anhalt. Zur Umsetzung der Maßnahme konnte auch auf Fördermittel aus dem Programm Förderung des sozialen Zusammenhalts des Landes Sachsen-Anhalt zurückgegriffen werden. Die Arbeiten werden sich über mehrere Wochen erstrecken. Gehweg und Fahrbahn der Johannesstraße bleiben weiterhin nutzbar. CSD gefeiert. Unter dem Motto Vielfalt ohne Alternative versammelten sich am 2. Mai rund 700 Personen auf dem Dessauer Marktplatz zum Christopher Street Day. Der CSD wurde damit schon das 6. Mal in der Bauhausstadt veranstaltet, um für Vielfalt, Sichtbarkeit und die Rechte queerer Menschen zu demonstrieren. Ab 12 Uhr ging es mit politischen Reden und Diskussionen in der Zerbster Straße los. Die Parteien, die Linke, Bündnis 90 Die Grünen, SPD, Volt und FDP waren dabei vertreten. Danach startete ein Demonstrationszug auf eine rund 5 Kilometer lange Strecke durch die Innenstadt. Abschließend gab es noch ein Straßenfest auf dem Marktplatz bis 22 Uhr. Nach Angaben der zuständigen Polizeidienststelle hat es während der gesamten Veranstaltung
1: aus der Halbzeit, das bringt uns ein bisschen durcheinander und man verspürt schon ein bisschen den Druck. Aber dann haben wir auf jeden Fall klare Ansprache gehabt in der Kabine und ich glaube, in der zweiten Halbzeit war das schon intensiver, was wir da geleistet haben und oft das haben wir es geschafft, Stoppfaust zu machen. Dennoch haben wir immer wieder einen oder anderen Gegenläufer bekommen. Ja, aber das kennen wir auch aus vielen Spielen, wo wir auch mit wenigen Leuten gespielt haben. Manchmal ist es sogar einfacher, weil dann sind die Jungs voll fokussiert und man kann sich nicht einfach hinlegen und denken, das wird schon. Von daher bin ich jetzt sehr, sehr froh und stolz, dass wir in der zweiten Halbzeit geschafft haben, unsere Siegermentalität zu haben. Wir waren voll fokussiert, im Kopf klar. Wir sind mit allem, was wir hatten, zum Tor gegangen und das hat sich auf jeden Fall gelohnt. Diese kleine Unsicherheit, was wir hatten vor ein paar Wochen, die ist jetzt raus. Das hat man schon im Training gemerkt. Und ja, jetzt sind wir noch zwei Punkte näher an unserem einem Ziel, und zwar zweitbeste Saison zu spielen. Also mit 36 Punkten wäre das auf jeden Fall erreicht. Und dann gucken wir mal, wir haben noch jetzt Dormagen, dann haben wir zwei richtig coole Spiele zu Hause. Da hoffe ich, dass viele Fans kommen und uns unterstützen und mit uns eventuell einen oder anderen Punkt mitfeiern können. Und dann wollen wir die Saison auch so entschlossen zu Ende bringen. Da wäre es auf jeden Fall gute dann Vorbereitung für die kommende Saison.
0: Als nächstes steht für den DRHV ein Auswärtsspiel beim TV Bayer Dormagen am 9. Mai auf dem Plan. In der Anhalt Arena empfängt man dann am 22. Mai die Tabellenführer aus Bietigheim, bevor man dann eine Woche später die Tabellenzweiten aus Balingen in Dessau begrüßen darf.
2: Am diesjährigen Girls in Boys Day am 23. April konnten wir bei Ran 1 gleich drei Praktikanten begrüßen: Mick, Laura und Philipp. Aus ganz unterschiedlichen Gründen sind sie zu uns gekommen, um den Redaktionsalltag ein Stück weit kennenzulernen.
3: Ich wollte mal ein paar Einblicke sammeln und Erfahrungen sammeln.
4: Da ich den Stadtausscheid in Dessau gewonnen habe beim Vorlesewettbewerb, war der Preis, dass ich mal einen Tag einfach hier reinschnuppern kann.
5: Ich wollte schon immer eigentlich mal im Fernsehen so die Rolle haben, wo man so spricht zum Beispiel. Und meine Freundin hat erwähnt, dass es sowas halt auch bei Ran 1 gibt.
2: Nach dem Start in den Praktikumstag ging es erstmal ans redaktionelle Schreiben. Mit einem älteren Beitrag als Vorlage konnten sie sich kreativ ausprobieren und direkt loslegen. Danach hieß es vertonen und ran ans Schnittprogramm und erste eigene Erfahrungen sammeln. Für Philipp wurde es später besonders spannend. Er stieß erst im Laufe des Tages zu uns und durfte als Highlight das Wetter für unsere Sendung einsprechen. Schnell war klar, warum er sich vor einigen Wochen den ersten Platz beim Vorlesewettbewerb geholt hat.
4: Der Freitag wird etwas kühler als heute. Wir erreichen maximal 12 Grad. Am Wochenende

0: Ende gibt es wieder mehr Sonne und es wird ein wenig wärmer.
1: Nach der wohlverdienten Mittagspause ging es weiter zum Dreh in die Anhalt Arena zur Fairplay Soccer Tour. Dort lernten sie eines der wichtigsten Werkzeuge unseres Berufs kennen, die Kamera. Der Zukunftstag bot ihnen die Möglichkeit, den Arbeitsalltag hautnah zu erleben und selbst auszuprobieren, ob sie sich diesen Beruf später vorstellen können. Sie filmten einige Szenen und meisterten auch die Interviewsituationen. Kamera einstellen, Licht aufbauen, Ton kontrollieren und auch die richtigen Fragen stellen. All das gehörte dazu. Zurück im Studio stellten sie sich noch einmal selbst vor die Kamera und berichteten in Interviews, wie ihnen der Tag gefallen hat.
0: Sehr gut, vielleicht mache ich es auch später. Ich konnte auch sehr viel Erfahrung sammeln. Ich fand es sehr spannend.
2: Er hat viel mehr Spaß gemacht als erwartet.
3: Ich fand es sehr interessant, ja. Ich habe, wie gesagt, Erfahrung gesammelt, also habe ich auch schon erwartet. Und ja, hat mir gefallen. Ich könnte mir schon ein bisschen was mit Journalismus vorstellen, aber ich bin auch noch nicht 100% entschlossen. Aber das hier hat mich schon gut überzeugt.
1: Und dann war der Blick hinter die Kulissen auch schon wieder vorbei. Um 16 Uhr hieß es Feierabend und Abschied nach einem rundum gelungenen Tag.

0: Und 1000 Eichen auf öffentlichen Flächen behandelt, darunter Parks, Straßen, Schulen und Friedhöfe. Ziel ist es, den Eichenprozessionsspinner einzudämmen. Aus Naturschutzgründen bleiben sensible Bereiche wie Teile des Elberadwegs unbehandelt. Dort werden Nester bei Bedarf später abgesaugt. Zum Einsatz kommt das biologische Mittel Forei ES. Es wirkt gezielt gegen Raupen, indem es beim Fressen aufgenommen wird. Für Menschen und Tiere gilt das Mittel als unbedenklich. Dennoch sollten Bürger während der Sprüharbeiten Abstand halten. Die Durchführung übernimmt eine Fachfirma, unterstützt durch kommunale Dienste. Das Land Sachsen-Anhalt beteiligt sich an den Kosten. Der Eichenprozessionsspinner hat sich in den letzten Jahren stark verbreitet. Seine giftigen Brennhaare können Hautreizungen, Augenprobleme und Atembeschwerden auslösen. Nach der Leipziger Buchmesse übergab der SDWC rund 600 Bücher an die Stadt Sandersdorf-Brehna, wo sie künftig in Bibliotheken und Bücherzellen öffentlich zugänglich sind. Die feierliche Übergabe stand im Zeichen einer neuen Partnerschaft und des kulturellen Austauschs.
1: Am 22. März ging die beliebte Leipziger Buchmesse zu Ende und die Firmen mussten wieder samt Gepäck und Produkte nach Hause zurückkehren. Aber der Schweizerisch-Deutsche Wirtschaftsclub, auch SDWC genannt, kam da auf eine andere Idee. Alle nicht verkauften Bücher werden nach der Messe vom SDVV an den SDWC übergeben, welcher dann an die jährige Partnerschaft weitergibt. Dieses Jahr wurde zum dritten Mal ein Partner Sachsen-Anhalt ausgewählt. Die Stadt Sandersdorf-Brehna bekommt alle Bücher und wird sie dann in Bibliotheken oder Bücherzellen unterbringen, wo Bewohner sie entweder ausleihen oder mit nach Hause nehmen können.
2: Ja, ich wurde angesprochen über das Netzwerk, was man hier in der Wirtschaft auch hat, ob wir uns das vorstellen könnten, hier eine Kooperation zu machen mit dem Deutsch-Schweizerischen Wirtschaftsclub. Und da geht es darum, dass die Bücher von der Buchmesse vom Schweizer Stand, die nicht verkauft werden, quasi nicht extra zur Schweiz zurückgebracht werden, sondern dass es im Rahmen des Clubs immer an eine Partnerkommune übergeben wird. Ja, und da habe ich natürlich sofort Ja gesagt. Und die Bücher gehen natürlich in unsere Bibliotheken, also nicht nur Sandersdorf, sondern auch Roth und Brehna. Und darüber hinaus haben wir auch einige Bücherzellen bei uns in den Ortschaften. Die werden wir damit auch befüttern.
1: Zur Übergabe kamen einige Vertreter des Clubs selbst nach Sandersdorf, um sich die Umgebung besser anzuschauen und die neue Partnerschaft zu feiern. Schon früh um 12 wurde ein kleiner Rundgang für den Club veranstaltet. Es wurden Orte wie der Technologiepark oder die Sekundarschule Rotsch besucht, wo die 9. Klasse aus einem der Bücher des SDWC vorlas. 14 Uhr begann dann die offizielle Eröffnung mit Bücherübergabe und Empfang. Im Mehrgenerationenhaus Sandersdorf begrüßte Bürgermeisterin Steffi Siska alle Gäste herzlich und eröffnete die Veranstaltung. Anschließend hieß der Präsident des SDWC, Kai-Uwe Blechschmidt, die Anwesenden willkommen und stellte die Sponsoren vor. Kurz darauf wurden dann 600 Bücher des Schweizerischen Gemeinschaftsstandes der Leipziger Buchmesse 2026 an die Stadt übergeben.
3: Also wir machen seit 1999, bekommen wir alle Bücher aller Schweizer Verlage der Leipziger Buchmesse. Die möchten die nicht mit nach Hause nehmen, die sind ja häufig auch schon benutzt, vom potenziellen Kunden durchgeblättert auf der Messe. Wir sammeln die ein, fahren die ab und geben sie bis auf Magdeburg im letzten Jahr immer in eine kleinere Kommune. Weil die haben es aus unserer Sicht viel mehr verdient. Die Großen haben eigene Budgetordnungen, also die Großstädte, deshalb die kleineren Kommunen. Und dann schaut man rum. Wir waren vor 2 Jahren in Quedlinburg, Halberstadt, Harzgerode, im letzten Jahr in Magdeburg und Haldensleben. Und dieses Jahr nur eine Kommune, die bekommt dann eben auch mehr Bücher. Dann ist das Sandersdorf-Brehna geworden, weil viele kennen das vom Durchfahren auf der Autobahn, dass da viel mehr dahinter steckt. Super Gewerbegebiete, ganz viele ansässige Unternehmen und vor allem eine top innovative Bürgermeisterin, die auch in den Schulen Literaturthemen. Es gibt Lesungen, heute früh schon eine Lesung von Schülern, die Bücher von Schweizer Autoren präsentiert haben. das ist einfach so herzlich, da kann man quasi nur zusammenkommen. Die Bücher werden wir nachher übergeben, wo wir nächstes Jahr die Veranstaltung abhalten, wird sich zeigen. Und wir haben uns heute auch schon ein Unternehmen, wir sind ja Literatur- und Wirtschaftstage, wir haben uns ein Unternehmen schon angeschaut, die FEV, der man genauso nicht ansieht, was sich dahinter verbirgt. Man sieht den Namen, fährt vielleicht vorbei. Und wir möchten ja unseren Mitgliedsunternehmen, 2/3 sind ungefähr Firmen, 1/3 sind Privatleute. Man muss nicht Schweizer sein, es kann jeder Mitglied werden, der das möchte. Den möchten wir ja auch ein bisschen was präsentieren, was für den Wirtschaftsclub steht und was für Mitteldeutschland steht. In Thüringen sind wir noch nicht so präsent, weil da braucht es Personen, die das in ihrer Freizeit bewegen.
1: Im weiteren Verlauf des Tages wurden dann traditionelle Wirtschaftsgespräche und Podiumsdiskussionen durchgeführt. Es wurde über verschiedene Bereiche aus der Umgebung argumentiert, unter anderem über die Entwicklung des Standortes Sandersdorf-Brehna oder auch die laufende Transformation.

0: Der Landesbehindertenbeirat lobt zum 9. Mal den Preis Pro Engagement aus, um das Engagement von Arbeitgebern für die berufliche Inklusion von Menschen mit Behinderungen zu würdigen. Anlass ist der Europäische Protesttag zur Gleichstellung von Menschen mit Behinderungen, welcher am 5. Mai eines jeden Jahres begangen wird. Der Preis ist dotiert und steht unter der Schirmherrschaft von Herrn Ministerpräsident Sven Schulze. Bewerbungen sind ab sofort und bis zum 30. September 2026 möglich. Die Bewerbungsunterlagen können auf der Internetseite des Landesbehindertenbeauftragten heruntergeladen werden. Bei strahlendem Sonnenschein, blauem Himmel und sommerlichen Temperaturen boten sich am vergangenen Wochenende ideale Bedingungen für die 10. Ausgabe des Gotsche-Marathons. Kein Wunder, dass die beliebte Sportveranstaltung an der Gotsche in diesem Jahr mit bis zu 2.800 Teilnehmern einen neuen Rekord verzeichnen konnte.
1: Auf die Plätze, fertig und los, hieß es am 3. Mai in Bitterfeld-Wolfen. Zum bereits 10. Mal wurde der Gotsche-Marathon am Gotschesee ausgetragen. Zu diesem runden Jubiläum reisten wieder viele Athleten aus Deutschland und darüber hinaus in die Doppelstadt. So viele, dass man in diesem Jahr sogar eine Rekordbeteiligung von rund 2.800 Teilnehmern vermelden konnte. Bei strahlendem Sonnenschein, blauem Himmel und sommerlichen Temperaturen ertönte der Startschuss für den Marathon von 42,195 Kilometern pünktlich durch den Oberbürgermeister Armin Schenk. Kräftig angefeuert wurden die vielen Läufer jedenfalls von den zahlreichen Zuschauern, die sich dieses Highlight im Mai auf gar keinen Fall entgehen lassen wollten. Insgesamt waren die Veranstalter wieder sehr glücklich über das große Interesse an den Gotsche-Marathon.
2: Ja, hervorragend. Also ich habe gerade gehört vom Org-Team, dass alle Parkplätze zu sind. Das heißt, es sind nicht nur viele Läuferinnen und Läufer hier, sondern auch viele Besucher, die hier in den Hafen kommen. Und das ist natürlich sehr wichtig. Und wenn man die Stimmung hier im Hafen sieht und die ersten Resonanzen der Läufer, dann ist das wieder durchweg positiv und großes Lob an uns und ans Team, und da bin ich natürlich sehr froh drum. Ja, also wir sind sehr zufrieden. Also erstmal passt das Wetter natürlich hervorragend. Ist fast schon ein bisschen zu warm zum Laufen, aber es können natürlich auch 3 Grad und Nieselregen haben und Wind sein. Insofern sind wir da absolut zufrieden. Wir haben einen neuen Teilnehmerrekord von fast 2.800 Startern und die Stimmung ist toll und wir sind wirklich zufrieden, dass die ganze Arbeit und die Mühe nun endlich belohnt wird heute.
1: Neben dem prestigeträchtigen Marathon sowie dem Halbmarathon gab es auch abseits des Leistungssports zahlreiche Möglichkeiten, sich sportlich zu betätigen. Für Kinder und Schüler wurden eigene Wettbewerbe angeboten, darunter der Bambini-Lauf. Auch Firmen, Schulen und Vereine konnten beim Staffellauf gemeinsam an den Start gehen. Wer es etwas ruhiger angehen lassen wollte, hatte zudem die Möglichkeit, sich auf der 10 Kilometer Nordic Walking Strecke zu bewahren.

0: Am Samstag, dem 2. Mai, kam es gegen 16 Uhr auf der Bundesstraße 2 auf Höhe der Schmiedeberger Straße in Kemberg oder bei Kemberg zu einem schweren Verkehrsunfall mit 3 beteiligten Fahrzeugen. Nach bisherigen Erkenntnissen befuhr ein 30-jähriger Autofahrer mit seinem Audi die B2 in Fahrtrichtung Wittenberg und hielt an einer Lichtzeichenanlage, um nach links in Richtung Kemberg abzubiegen. Als die Ampel auf grün schaltete, setzte er seine Fahrt fort und bog ab. Dabei übersah er eine Gruppe von Motorradfahrern, die sich auf der Gegenfahrbahn in Richtung Leipzig befand. In der Folge kollidierte ein 59-jähriger Motorradfahrer mit seiner Suzuki mit dem abbiegenden PKW und stürzte. Eine hinter ihm fahrende 48-jährige Motorradfahrerin kam ebenfalls zu Fall, als sie versuchte auszuweichen. Beide Motorradfahrer erlitten schwere Verletzungen und wurden zur Behandlung in ein Krankenhaus gebracht. An allen 3 Fahrzeugen entstand Totalschaden, sie mussten abgeschleppt werden. Der entstandene Sachschaden wird auf rund 10.500 Euro geschätzt. Die Ermittlungen zur genauen Unfallursache dauern an. Bleibt anzumerken, dass die Motorradsaison gerade begonnen hat und wir Autofahrer besonders aufmerksam gegenüber den Bikern sein sollten. Damit, liebe Zuschauer, sind wir am Ende unserer Montagsausgabe der RBB Aktuell Nachrichten. Schauen jetzt noch auf das Wetter und dann natürlich noch auf die Meldungen aus Dessau-Roßlau. Wir sehen uns, wenn Sie mögen, dann morgen an gleicher Stelle wieder. Bis dahin haben Sie eine schöne Zeit, machen Sie es gut und auf Wiedersehen.
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5: Morgen wird es überwiegend warm, jedoch nicht ganz mild, so wie am Vortag mit Höchstwerten von etwa 21 Grad. Im Tagesverlauf fällt immer wieder Regen. Die Sonne zeigt sich nur zeitweise für etwa 3 Stunden und kann sich gegen die dichten Wolken nur gelegentlich durchsetzen. Eine leichte Nordbrise sorgt zusätzlich für etwas Abkühlung. Im weiteren Verlauf der Woche bleibt das Wetter unbeständig mit häufigen Regenschauern.
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Wolfgangstraße halbseitig gesperrt. Die Bauarbeiten auf dem Gelände des Polizeireviers Dessau-Roßlau gehen in die finale Phase. Im Zuge der Baumaßnahme wird unter anderem eine Photovoltaikanlage installiert und es entsteht die Infrastruktur zum Laden von Elektrodienstfahrzeugen. Darüber hinaus erneuert das Amt für Immobilien und Baumanagement Dessau-Roßlau die Besucherparkplätze sowie die Zufahrt zum Polizeigelände. Aufgrund der Bauarbeiten wird die Wolfgangstraße ab dem 4. Mai halbseitig gesperrt. Gleichzeitig erneuert die Stadt Dessau-Roßlau während der Sperrung den Gehweg und die Regenentwässerung auf dem Abschnitt. Zu Einschränkungen kommt es auch im öffentlichen Nahverkehr, weil die Haltestelle Albrechtsplatz in Fahrtrichtung Hauptbahnhof vorübergehend nicht angefahren wird. Weitere Informationen gibt es auf der Internetseite der DVV. Die Straßensperrung dauert voraussichtlich bis Oktober. Die Baumaßnahmen auf dem

Gelände des Polizeireviers Dessau-Roßlau sollen Ende des Jahres beendet sein. Sitzlandschaft für Johannesstraße. Um noch mehr Aufenthaltsqualität in der neu gestalteten Johannesstraße zu bieten, wird die Ausstattung des Areals durch das Tiefbauamt gestalterisch erweitert. In der 19. Kalenderwoche startet die Aufstellung speziell geplanter und gefertigter Sitzbänke. Konkret wird um die drei Baumscheiben vor dem Schwabehaus eine Sitzlandschaft bestehend aus mehreren Sitzbänken angeordnet. Unterschiedliche Bänke aus Holz, mit und ohne Lehne, nehmen die Einfassung der Baumscheiben auf und verbinden sich zu einer einzigartigen Sitzlandschaft. Die Entwürfe dafür stammen vom Fachbereich Design der Hochschule Anhalt. Zur Umsetzung der Maßnahme konnte auch auf Fördermittel aus dem Programm Förderung des sozialen Zusammenhalts des Landes Sachsen-Anhalt zurückgegriffen werden. Die Arbeiten werden sich über mehrere Wochen erstrecken. Gehweg und Fahrbahn der Johannesstraße bleiben weiterhin nutzbar. CSD gefeiert. Unter dem Motto Vielfalt ohne Alternative versammelten sich am 2. Mai rund 700 Personen auf dem Dessauer Marktplatz zum Christopher Street Day. Der CSD wurde damit schon das 6. Mal in der Bauhausstadt veranstaltet, um für Vielfalt, Sichtbarkeit und die Rechte queerer Menschen zu demonstrieren. Ab 12 Uhr ging es mit politischen Reden und Diskussionen in der Zerbster Straße los. Die Parteien, die Linke, Bündnis 90 Die Grünen, SPD, Volt und FDP waren dabei vertreten. Danach startete ein Demonstrationszug auf eine rund 5 Kilometer lange Strecke durch die Innenstadt. Abschließend gab es noch ein Straßenfest auf dem Marktplatz bis 22 Uhr. Nach Angaben der zuständigen Polizeidienststelle hat es während der gesamten Veranstaltung keine Angriffe oder Störungen gegeben. Am Rande des CSDs zeigte eine Person den Hitlergruß. Eine entsprechende Anzeige wurde durch die Polizei gefertigt und ein Platzverweis wurde ausgesprochen. Im Mai gibt es in der Bauhausstadt richtig viel Zweitliga-Handball zu sehen. Insgesamt 3 Heimspiele bestreitet der DHV noch in der aktuellen Saison am 3., 22. und 29. Mai in der Anhalt Arena. Los ging es am 3.5. mit einer Partie gegen den TV Großwallstadt. Die Biber mussten sich auf einen erfahrenen und unangenehmen Gegner einstellen. Für die Dessauer ging es darum, nach 2 Niederlagen wieder einen Erfolg zu verbuchen. Im Hinspiel konnte das Team von Vanja Radic in Unterfranken gegen den TV bereits gewinnen. Das Rückspiel startete mit einem sehr hohen Tempo auf beiden Seiten. Die über 1300 Zuschauer bekamen ein echtes Offensivspektakel geboten. Gleich 43 Tore fielen in den ersten 30 Minuten. Es war ein Durchgang der Angriffsreihen, die mit hoher Effektivität abschlossen und den Defensivreihen kaum Raum zur Entfaltung ließen. Die Gäste hatten dabei leichte Vorteile, leisteten sich einige Fehler weniger und bestraften Unsauberkeiten im Spiel der Dessau-Roßlauer konsequent. Dennoch gelang es dem TVG nicht, sich entscheidend abzusetzen. Mit einer knappen 22:21 Halbzeitführung für die Gastmannschaft ging es in die Halbzeitpause. Im zweiten Durchgang blieb das Tempo hoch, auch wenn der TV Großwallstadt seine Angriffe nun deutlich kontrollierter und geduldiger ausspielte. Die Biber hielten dagegen und suchten weiter den schnellen Weg zum Tor. Es blieb ein offener Schlagabtausch, in dem die Führung bis in die Crunchtime immer wieder wechselte. Yannick Markus Pust leitete mit seinem Treffer zum 38:37 in der 55. Minute die entscheidende Phase ein. Kurz darauf übernahm Mika Schüler die Verantwortung und verwandelte einen 7-Meter zum 39:37. Diesen Vorsprung verteidigten die Hausherren in den Schlussminuten mit viel Einsatz. Fritz Leon Hake traf 11 Sekunden vor der Schlusssirene zum vorentscheidenden 42:40. Am Ende setzten sich die Biber in einem packenden Duell mit 42:41 gegen Großwallstadt durch.
feierten damit den

0: 16. Saisonsieg und bleiben auf Tabellenplatz 7.
1: Herzliche Glückwünsche an Dessa und Vanja zu den 2 Punkten. Ja, es gibt nicht so allzu viel, was ich meiner Mannschaft vorwerfen kann, was Einstellung und Kampfgeist angeht. Haben wir wirklich, nehmen wir den Angriff gleich mit rein, hervorragendes Spiel gemacht. Aber man hat eben auch gesehen, dass wir leider nicht in die Verteidigung gekommen sind, hatten Probleme im Rückzug und gerade auswärts dann zu punkten, braucht man dann schon auch stabile Abwehr, um das

0: zentralen Positionen im Rückraum und auf wichtigen Abwehrpositionen zum Teil. Und ja, wir müssen jetzt weiter die Köpfe oben behalten und dann nächsten Freitag die nächsten Punkte im Heimspiel einfahren.
1: Ja, danke André für die Glückwünsche, aber auch Glückwunsch an euch. Das könnte genauso anders ausgehen. Ihr habt wirklich tolles Spiel gespielt, den Angriff, habt uns wirklich vor Aufgaben gestellt. Wir haben auch gar nicht geschafft, Abwehr dicht zu bekommen, vor allem in der ersten Halbzeit. Das bringt uns ein bisschen durcheinander und man verspürt schon ein bisschen den Druck. Aber dann haben wir auf jeden Fall klare Ansprache gehabt in der Kabine und ich glaube, in zweiter Halbzeit war das schon intensiver, was wir da geleistet haben. Und oft das haben wir es geschafft, Stoppfouls zu machen. Dennoch haben wir immer wieder einen oder anderen Gegenläufer bekommen. Ja, aber das kennen wir auch aus vielen Spielen, wo wir auch mit wenigen Leuten gespielt haben. Manchmal ist es sogar einfacher, weil dann sind die Jungs voll fokussiert und man kann sich nicht einfach hinlegen und denken, das wird schon. Von daher bin ich jetzt sehr, sehr froh und stolz, dass wir in der zweiten Halbzeit geschafft haben, unsere Siegermentalität zu haben. Wir waren voll fokussiert, im Kopf klar. Wir sind mit allem, was wir hatten, zum Tor gegangen und das hat sich auf jeden Fall gelohnt. Diese kleine Unsicherheit, was wir hatten vor ein paar Wochen, die ist jetzt raus. Das hat man schon im Training gemerkt. Und ja, jetzt sind wir noch 2 Punkte näher an unserem einem Ziel, und zwar zweitbeste Saison zu spielen. Also mit 36 Punkten wäre das auf jeden Fall erreicht. Und dann gucken wir mal, wir haben noch jetzt Dormagen, dann haben wir 2 richtig coole Spiele zu Hause. Da hoffe ich, dass viele Fans kommen und uns unterstützen und mit uns eventuell einen oder anderen Punkt mitfeiern können. Und dann wollen wir die Saison auch so entschlossen zu Ende bringen. Das wäre auf jeden Fall gute dann Vorbereitung für die kommende Saison.
2: Als nächstes steht für den DRHV ein Auswärtsspiel beim TV Bayer Dormagen am 9. Mai auf dem Plan. In der Anhalt Arena empfängt man dann am 22. Mai die Tabellenführer aus Bietigheim, bevor man dann eine Woche später die Tabellenzweiten aus Balingen in Dessau begrüßen darf.
3: Am diesjährigen Girls in Boys Day am 23. April konnten wir bei Ran 1 gleich 3 Praktikanten begrüßen: Mick, Laura und Philipp. Aus ganz unterschiedlichen Gründen sind sie zu uns gekommen, um den Redaktionsalltag ein Stück weit kennenzulernen.
4: Ich wollte mal ein paar Einblicke sammeln und Erfahrungen sammeln.
5: Da ich den Stadtausscheid in Dessau gewonnen habe beim Vorlesewettbewerb, war der Preis, dass ich mal einen Tag einfach hier reinschnuppern kann.
6: Ich wollte schon immer eigentlich mal im Fernsehen so die Rolle haben, wo man so spricht zum Beispiel. Und meine Freundin hat erwähnt, dass es sowas halt auch bei Ran 1 gibt.
3: Nach dem Start in den Praktikumstag ging es erstmal ans redaktionelle Schreiben. Mit einem älteren Beitrag als Vorlage konnten sie sich kreativ ausprobieren und direkt loslegen. Danach hieß es vertonen und ran ans Schnittprogramm und erste eigene Erfahrungen sammeln. Für Philipp wurde es später besonders spannend. Er stieß erst im Laufe des Tages zu uns und durfte als Highlight das Wetter für unsere Sendung einsprechen. Schnell war klar, warum er sich vor einigen Wochen den ersten Platz beim Vorlesewettbewerb geholt hat.
5: Der Freitag wird etwas kühler als heute. Wir erreichen maximal 12 Grad. Am Wochenende gibt es wieder mehr Sonne und es wird ein wenig wärmer.
3: Nach der wohlverdienten Mittagspause ging es weiter zum Dreh in die Anhalt Arena, zur Fairplay Soccer Tour. Dort lernten sie eines der wichtigsten Werkzeuge unseres Berufs kennen, die Kamera. Der Zukunftstag bot ihnen die Möglichkeit, den Arbeitsalltag hautnah zu erleben und selbst auszuprobieren, ob sie sich diesen Beruf später vorstellen können. Sie filmten einige Szenen und meisterten auch die Interviewsituationen. Kamera einstellen, Licht aufbauen, Ton kontrollieren und auch die richtigen Fragen stellen. All das gehörte dazu. Zurück im Studio stellten sie sich noch einmal selbst vor die Kamera und berichteten in Interviews, wie ihnen der Tag gefallen hat.
5: Sehr gut, vielleicht mache ich es auch später. Ich konnte auch sehr viel Erfahrung sammeln. Ich fand es sehr spannend.
6: Er hat viel mehr Spaß gemacht als erwartet.
4: Ich fand es sehr interessant, ja. Ich habe, wie gesagt, Erfahrung gesammelt. Also habe ich auch schon erwartet.

0: Und ja, hat mir gefallen. Ich könnte mir schon ein bisschen was mit Journalismus vorstellen, aber ich bin auch noch nicht 100% entschlossen. Aber das hier hat mich schon gut überzeugt.
1: Und dann war der Blick hinter die Kulissen auch schon wieder vorbei. Um 16 Uhr hieß es Feierabend und Abschied nach einem rundum gelungenen Tag.

0: Hallo und herzlich willkommen, liebe Zuschauer, zur Montagsausgabe der RBB Aktuellen Nachrichten. Von Anfang bis Mitte Mai 2026 werden in der Lutherstadt Wittenberg rund 1000 Eichen auf öffentlichen Flächen behandelt, darunter Parks, Straßen, Schulen und Friedhöfe. Ziel ist es, den Eichenprozessionsspinner einzudämmen. Aus Naturschutzgründen bleiben sensible Bereiche wie Teile des Elberadwegs unbehandelt. Dort werden Nester bei Bedarf später abgesaugt. Zum Einsatz kommt das biologische Mittel Forei ES. Es wirkt gezielt gegen Raupen, indem es beim Fressen aufgenommen wird. Für Menschen und Tiere gilt das Mittel als unbedenklich. Dennoch sollten Bürger während der Sprüharbeiten Abstand halten. Die Durchführung übernimmt eine Fachfirma, unterstützt durch kommunale Dienste. Das Land Sachsen-Anhalt beteiligt sich an den Kosten. Der Eichenprozessionsspinner hat sich in den letzten Jahren stark verbreitet. Seine giftigen Brennhaare können Hautreizungen, Augenprobleme und Atembeschwerden auslösen. Nach der Leipziger Buchmesse übergab der SDWC rund 600 Bücher an die Stadt Sandersdorf-Brehna, wo sie künftig in Bibliotheken und Bücherzellen öffentlich zugänglich sind. Die feierliche Übergabe stand im Zeichen einer neuen Partnerschaft und des kulturellen Austauschs.
1: Am 22. März ging die beliebte Leipziger Buchmesse zu Ende und die Firmen mussten wieder samt Gepäck und Produkte nach Hause zurückkehren. Aber der Schweizerisch-Deutsche Wirtschaftsclub, auch SDWC genannt, kam da auf eine andere Idee. Alle nicht verkauften Bücher werden nach der Messe vom SDVV an den SDWC übergeben, welcher dann an die jährige Partnerschaft weitergibt. Dieses Jahr wurde zum dritten Mal ein Partner Sachsen-Anhalt ausgewählt. Die Stadt Sandersdorf-Brehna bekommt alle Bücher und wird sie dann in Bibliotheken oder Bücherzellen unterbringen, wo Bewohner sie entweder ausleihen oder mit nach Hause nehmen können.
2: Ja, ich wurde angesprochen über das Netzwerk, was man hier in der Wirtschaft auch hat, ob wir uns das vorstellen könnten, hier eine Kooperation zu machen mit dem Deutsch-Schweizerischen Wirtschaftsclub. Und da geht es darum, dass die Bücher von der Buchmesse vom Schweizer Stand, die nicht verkauft werden, quasi nicht extra zur Schweiz zurückgebracht werden, sondern dass es im Rahmen des Clubs immer an eine Partnerkommune übergeben wird. Ja, und da habe ich natürlich sofort Ja gesagt. Und die Bücher gehen natürlich in unsere Bibliotheken, also nicht nur Sandersdorf, sondern auch Rot und Brehna. Und darüber hinaus haben wir auch einige Bücherzellen bei uns in den Ortschaften. Die werden wir damit auch befüttern.
1: Zur Übergabe kamen einige Vertreter des Clubs selbst nach Sandersdorf, um sich die Umgebung besser anzuschauen und die neue Partnerschaft zu feiern. Schon früh um 12 wurde ein kleiner Rundgang für den Club veranstaltet. Es wurden Orte wie der Technologiepark oder die Sekundarschule Rotsch besucht, wo die 9. Klasse aus einem der Bücher des SDWC vorlas. 14 Uhr begann dann die offizielle Eröffnung mit Bücherübergabe und Empfang. Im Mehrgenerationenhaus Sandersdorf begrüßte Bürgermeisterin Steffi Siska alle Gäste herzlich und eröffnete die Veranstaltung. Anschließend hieß der Präsident des SDWC, Kai-Uwe Blechschmidt, die Anwesenden willkommen und stellte die Sponsoren vor. Kurz darauf wurden dann 600 Bücher des Schweizerischen Gemeinschaftsstandes der Leipziger Buchmesse 2026 an die Stadt übergeben.
3: Also wir machen seit 1999, bekommen wir alle Bücher aller Schweizer Verlage der Leipziger Buchmesse. Die möchten die nicht mit nach Hause nehmen, die sind ja häufig auch schon benutzt, vom potenziellen Kunden durchgeblättert auf der Messe. Wir sammeln die ein, fahren die ab und geben sie bis auf Magdeburg im letzten Jahr.

0: Ja, immer in eine kleinere Kommune, weil die haben es aus unserer Sicht viel mehr verdient. Die Großen haben eigene Budgetordnungen, also die Großstädte, deshalb die kleineren Kommunen. Und dann schaut man rum. Wir waren vor 2 Jahren in Quedlinburg, Halberstadt, Harzgerode, im letzten Jahr in Magdeburg und Haldensleben und dieses Jahr nur eine Kommune. Die bekommt dann eben auch mehr Bücher. Dann ist das Sandersdorf-Brehna geworden, weil viele kennen das vom Durchfahren auf der Autobahn, dass da viel mehr dahinter steckt. Super Gewerbegebiete, ganz viele ansässige Unternehmen und vor allem eine top-innovative Bürgermeisterin, die auch in den Schulen Literaturthemen. Es gibt Lesungen, heute früh schon eine Lesung von Schülern, die Bücher von Schweizer Autoren präsentiert haben. Das ist einfach so herzlich, da kann man quasi nur zusammenkommen. Die Bücher werden wir nachher übergeben, wo wir nächstes Jahr die Veranstaltung abhalten, wird sich zeigen. Und wir haben uns heute auch schon ein Unternehmen, wir sind ja Literatur- und Wirtschaftstage, wir haben uns ein Unternehmen schon angeschaut, die FEV, der man genauso nicht ansieht, was sich dahinter verbirgt. Man sieht den Namen, fährt vielleicht vorbei. Und wir möchten ja unseren Mitgliedsunternehmen, 2 Drittel sind ungefähr Firmen, 1 Drittel sind Privatleute. Man muss nicht Schweizer sein, es kann jeder Mitglied werden, der das möchte. Den möchten wir ja auch ein bisschen was präsentieren, was für den Wirtschaftsclub steht und was für Mitteldeutschland steht. In Thüringen sind wir noch nicht so präsent, weil da braucht es Personen, die das in ihrer Freizeit bewegen.
1: Im weiteren Verlauf des Tages wurden dann traditionelle Wirtschaftsgespräche und Podiumsdiskussionen durchgeführt. Es wurde über verschiedene Bereiche aus der Umgebung argumentiert, unter anderem über die Entwicklung des Standortes Sandersdorf-Brehna oder auch die laufende Transformation.

0: Der Landesbehindertenbeirat lobt zum 9. Mal den Preis Pro Engagement aus, um das Engagement von Arbeitgebern für die berufliche Inklusion von Menschen mit Behinderungen zu würdigen. Anlass ist der Europäische Protesttag zur Gleichstellung von Menschen mit Behinderungen, welcher am 5. Mai eines jeden Jahres begangen wird. Der Preis ist dotiert und steht unter der Schirmherrschaft von Herrn Ministerpräsident Sven Schulze. Bewerbungen sind ab sofort und bis zum 30. September 2026 möglich. Die Bewerbungsunterlagen können auf der Internetseite des Landesbehindertenbeauftragten heruntergeladen werden. Bei strahlendem Sonnenschein, blauem Himmel und sommerlichen Temperaturen boten sich am vergangenen Wochenende ideale Bedingungen für die 10. Ausgabe des Gotsche-Marathons. Kein Wunder, dass die beliebte Sportveranstaltung an der Gotsche in diesem Jahr mit bis zu 2.800 Teilnehmern einen neuen Rekord verzeichnen konnte.
1: Auf die Plätze, fertig und los, hieß es am 3. Mai in Bitterfeld-Wolfen. Zum bereits 10. Mal wurde der Gotsche-Marathon am Gotschesee ausgetragen. Zu diesem runden Jubiläum reisten wieder viele Athleten aus Deutschland und darüber hinaus in die Doppelstadt. So viele, dass man in diesem Jahr sogar eine Rekordbeteiligung von rund 2.800 Teilnehmern vermelden konnte. Bei strahlendem Sonnenschein, blauem Himmel und sommerlichen Temperaturen ertönte der Startschuss für den Marathon von 42,195 Kilometern pünktlich durch den Oberbürgermeister Armin Schenk. Kräftig angefeuert wurden die vielen Läufer jedenfalls von den zahlreichen Zuschauern, die sich dieses Highlight im Mai auf gar keinen Fall entgehen lassen wollten. Insgesamt waren die Veranstalter wieder sehr glücklich über das große Interesse an den Gotsche-Marathon.
2: Ja, hervorragend. Also ich habe gerade gehört vom Org-Team, dass alle Parkplätze zu sind. Das heißt, es sind nicht nur viele Läuferinnen und Läufer hier, sondern auch viele Besucher, die

0: in den Hafen kommen, und das ist natürlich sehr wichtig. Und wenn man die Stimmung hier im Hafen sieht und die ersten Resonanzen der Läufer, dann ist das wieder durchweg positiv und großes Lob an uns und ans Team, und da bin ich natürlich sehr froh drum. Ja, also wir sind sehr zufrieden. Also erstmal passt das Wetter natürlich hervorragend. Ist fast schon ein bisschen zu warm zum Laufen, aber es können natürlich auch 3 Grad und Nieselregen haben und Wind sein. Insofern sind wir da absolut zufrieden. Wir haben einen neuen Teilnehmerrekord von fast 2800 Startern, und die Stimmung ist toll, und wir sind wirklich zufrieden, dass die ganze Arbeit und die Mühe nun endlich belohnt werden heute.
1: Neben dem prestigeträchtigen Marathon sowie dem Halbmarathon gab es auch abseits des Leistungssports zahlreiche Möglichkeiten, sich sportlich zu betätigen. Für Kinder und Schüler wurden eigene Wettbewerbe angeboten, darunter der Bambini-Lauf. Auch Firmen, Schulen und Vereine konnten beim Staffellauf gemeinsam an den Start gehen. Wer es etwas ruhiger angehen lassen wollte, hatte zudem die Möglichkeit, sich auf der 10 Kilometer Nordic Walking Strecke zu bewahren.

0: Am Samstag, dem 2. Mai, kam es gegen 16 Uhr auf der Bundesstraße 2 auf Höhe der Schmiedeberger Straße in Kemberg oder bei Kemberg zu einem schweren Verkehrsunfall mit 3 beteiligten Fahrzeugen. Nach bisherigen Erkenntnissen befuhr ein 30-jähriger Autofahrer mit seinem Audi die B2 in Fahrtrichtung Wittenberg und hielt an einer Lichtzeichenanlage, um nach links in Richtung Kemberg abzubiegen. Als die Ampel auf grün schaltete, setzte er seine Fahrt fort und bog ab. Dabei übersah er eine Gruppe von Motorradfahrern, die sich auf der Gegenfahrbahn in Richtung Leipzig befand. In der Folge kollidierte ein 59-jähriger Motorradfahrer mit seiner Suzuki mit dem abbiegenden PKW und stürzte. Eine hinter ihm fahrende 48-jährige Motorradfahrerin kam ebenfalls zu Fall, als sie versuchte auszuweichen. Beide Motorradfahrer erlitten schwere Verletzungen und wurden zur Behandlung in ein Krankenhaus gebracht. An allen 3 Fahrzeugen entstand Totalschaden, sie mussten abgeschleppt werden. Der entstandene Sachschaden wird auf rund 10.500 Euro geschätzt. Die Ermittlungen zur genauen Unfallursache dauern an. Bleibt anzumerken, dass die Motorradsaison gerade begonnen hat und wir Autofahrer besonders aufmerksam gegenüber den Bikern sein sollten. Damit, liebe Zuschauer, sind wir am Ende unserer Montagsausgabe der RBB Aktuell Nachrichten. Schauen jetzt noch auf das Wetter und dann natürlich noch auf die Meldungen aus Dessau-Roßlau. Wir sehen uns, wenn Sie mögen, dann morgen an gleicher Stelle wieder. Bis dahin, haben Sie eine schöne Zeit, machen Sie es gut und auf Wiedersehen.
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0: Großwallstadt. Die Biber mussten sich auf einen erfahrenen und unangenehmen Gegner einstellen. Für die Dessauer ging es darum, nach zwei Niederlagen wieder einen Erfolg zu verbuchen. Im Hinspiel konnte das Team von Vanja Radic in Unterfranken gegen den TV bereits gewinnen. Das Rückspiel startete mit einem sehr hohen Tempo auf beiden Seiten. Die über 1300 Zuschauer bekamen ein echtes Offensivspektakel geboten. Gleich 43 Tore fielen in den ersten 30 Minuten. Es war ein Durchgang der Angriffsreihen, die mit hoher Effektivität abschlossen und den Defensivreihen kaum Raum zur Entfaltung ließen. Die Gäste hatten dabei leichte Vorteile, leisteten sich einige Fehler weniger und bestraften Unsauberkeiten im Spiel der Dessau-Roßlauer konsequent. Dennoch gelang es dem TVG nicht, sich entscheidend abzusetzen. Mit einer knappen 22:21 Halbzeitführung für die Gastmannschaft ging es in die Halbzeitpause. Im zweiten Durchgang blieb das Tempo hoch, auch wenn der TV Großwallstadt seine Angriffe nun deutlich kontrollierter und geduldiger ausspielte. Die Biber hielten dagegen und suchten weiter den schnellen Weg zum Tor. Es blieb ein offener Schlagabtausch, in dem die Führung bis in die Crunchtime immer wieder wechselte. Yannick Markus Pust leitete mit seinem Treffer zum 38:37 in der 55. Minute die entscheidende Phase ein. Kurz darauf übernahm Mika Schüler die Verantwortung und verwandelte einen 7-Meter zum 39:37. Diesen Vorsprung verteidigten die Hausherren in den Schlussminuten mit viel Einsatz. Fritz Leon Hake traf 11 Sekunden vor der Schlusssirene zum vorentscheidenden 42:40. Am Ende setzten sich die Biber in einem packenden Duell mit 42:41 gegen Großwallstadt durch, feierten damit den 16. Saisonsieg und bleiben auf Tabellenplatz 7.
1: Herzliche Glückwünsche an Dessau und Vanja zu den 2 Punkten. Ja, es gibt nicht so allzu viel, was ich meiner Mannschaft vorwerfen kann, was Einstellung und Kampfgeist angeht. Haben wir wirklich, nehmen wir den Angriff gleich mit rein, hervorragendes Spiel gemacht. Aber man hat eben auch gesehen, dass wir leider nicht in die Verteidigung gekommen sind, hatten Probleme im Rückzug und gerade auswärts dann zu punkten, braucht man dann schon auch stabile Abwehr, um das dann auf die Seite zu ziehen, auf die eigene Seite zu ziehen. Nichtsdestotrotz waren wir sehr, sehr lange in der Nähe von Punkten und deswegen ist das Ganze natürlich für uns umso bitterer, dass mit der Leistung und mit dem Kader hier absolut was drin gewesen wäre. Waren dann in der zweiten Halbzeit, denke ich, Kleinigkeiten, ein Fehlwurf, ein technischer Fehler zu viel neben der Abwehrleistung. Für uns mit dem schmalen Kader ist jedes Spiel aktuell eine riesengroße Herausforderung. Zum Teil natürlich auch die schwache Abwehrleistung darin begründet, dass wir einfach wenig Spieler haben auf zentralen Positionen im Rückraum und auf wichtigen Abwehrpositionen zum Teil. Und wir müssen jetzt weiter die Köpfe oben behalten und dann nächsten Freitag die nächsten Punkte im Heimspiel einfahren.
2: Ja, danke André für die Glückwünsche, aber auch Glückwünsche an euch, das könnte genauso anders ausgehen. Ihr habt wirklich ein tolles Spiel gespielt, den Angriff habt uns wirklich vor Aufgaben gestellt. Wir haben auch gar nicht geschafft, Abwehr dicht zu bekommen, vor allem in der ersten Halbzeit. Das bringt uns ein bisschen durcheinander und man verspürt schon ein bisschen den Druck. Aber dann haben wir auf jeden Fall klare Ansprache gehabt in der Kabine und ich glaube, in der zweiten Halbzeit war das schon intensiver, was wir da geleistet haben. Und oft das haben wir es geschafft, Stopp-Fouls zu machen. Dennoch haben wir immer wieder einen oder anderen Gegenläufer bekommen. Aber das kennen wir auch aus vielen Spielen, wo wir auch mit wenigen Leuten gespielt haben. Manchmal ist es sogar einfacher, weil dann sind die Jungs voll fokussiert und man kann sich nicht einfach hinlegen und denken, das wird schon. Bin ich jetzt sehr, sehr froh und stolz, dass wir in der zweiten Halbzeit geschafft haben, unsere Siegermentalität zu haben. Wir waren voll fokussiert, im Kopf klar. Wir sind mit allem, was wir hatten, zum Tor gegangen und das hat sich auf jeden Fall gelohnt. Diese kleine Unsicherheit, was wir hatten vor ein paar Wochen, die ist jetzt raus. Das hat man schon im Training gemerkt. Und jetzt sind wir noch 2 Punkte näher an unserem einem Ziel, und zwar zweitbeste Saison zu spielen. Also mit 36 Punkten wäre das auf jeden Fall erreicht. Und dann gucken wir mal, wir haben noch jetzt Dormagen, dann haben wir 2 richtig coole Spiele zu Hause. Da hoffe ich, dass viele Fans kommen und uns unterstützen und mit uns eventuell einen oder anderen Punkt mitfeiern können.

0: Und dann wollen wir die Saison auch so entschlossen zu Ende bringen. Da wäre es auf jeden Fall gute dann Vorbereitung für die kommende Saison.
1: Als nächstes steht für den DRHV ein Auswärtsspiel beim TV Bayer Dormagen am 9. Mai auf dem Plan. In der Anhalt Arena empfängt man dann am 22. Mai die Tabellenführer aus Bietigheim, bevor man dann eine Woche später die Tabellenzweiten aus Balingen in Dessau begrüßen darf.
2: Am diesjährigen Girls in Boys Day am 23. April konnten wir bei RAN 1 gleich drei Praktikanten begrüßen, Mick, Laura und Philipp. Aus ganz unterschiedlichen Gründen sind sie zu uns gekommen, um den Redaktionsalltag ein Stück weit kennenzulernen.
3: Ich wollte mal ein paar Einblicke sammeln und Erfahrungen sammeln.
4: Da ich den Stadtausscheid in Dessau gewonnen habe beim Vorlesewettbewerb, war der Preis, dass ich mal einen Tag einfach hier reinschnuppern kann.
5: Ich wollte schon immer eigentlich mal im Fernsehen so die Rolle haben, wo man so spricht zum Beispiel. Und meine Freundin hat erwähnt, dass es sowas halt auch bei RAN 1 gibt.
2: Nach dem Start in den Praktikumstag ging es erstmal ans redaktionelle Schreiben. Mit einem älteren Beitrag als Vorlage konnten sie sich kreativ ausprobieren und direkt loslegen. Danach hieß es, vertonen und ran ans Schnittprogramm und erste eigene Erfahrungen sammeln. Für Philipp wurde es später besonders spannend. Er stieß erst im Laufe des Tages zu uns und durfte als Highlight das Wetter für unsere Sendung einsprechen. Schnell war klar, warum er sich vor einigen Wochen den ersten Platz beim Vorlesewettbewerb geholt hat.
4: Der Freitag wird etwas kühler als heute. Wir erreichen maximal 12 Grad. Am Wochenende gibt es wieder mehr Sonne und es wird ein wenig wärmer.
2: Nach der wohlverdienten Mittagspause ging es weiter zum Dreh in die Anhalt Arena zur Fairplay Soccer Tour. Dort lernten sie eines der wichtigsten Werkzeuge unseres Berufs kennen, die Kamera. Der Zukunftstag bot ihnen die Möglichkeit, den Arbeitsalltag hautnah zu erleben und selbst auszuprobieren, ob sie sich diesen Beruf später vorstellen können. Sie filmten einige Szenen und meisterten auch die Interviewsituationen. Kamera einstellen, Licht aufbauen, Ton kontrollieren und auch die richtigen Fragen stellen. All das gehörte dazu. Zurück im Studio stellten sie sich noch einmal selbst vor die Kamera und berichteten in Interviews, wie ihnen der Tag gefallen hat.
4: Sehr gut, vielleicht mache ich es auch später. Ich konnte auch sehr viel Erfahrung sammeln. Ich fand es sehr spannend.
5: Er hat viel mehr Spaß gemacht als erwartet.
3: Ich fand es sehr interessant, ja. Ich habe, wie gesagt, Erfahrung gesammelt, also habe ich auch schon erwartet. Und ja, hat mir gefallen. Ich könnte mir schon ein bisschen was mit Journalismus vorstellen, aber ich bin auch noch nicht 100% entschlossen. Aber das hier hat mich schon gut überzeugt.
2: Und dann war der Blick hinter die Kulissen auch schon wieder vorbei. Um 16 Uhr hieß es Feierabend und Abschied nach einem rundum gelungenen Tag.

0: Hallo und herzlich willkommen, liebe Zuschauer, zur Montagsausgabe der RBB Aktuellnachrichten. Von Anfang bis Mitte Mai 2026 werden in der Lutherstadt Wittenberg rund 1000 Eichen auf öffentlichen Flächen behandelt, darunter Parks, Straßen, Schulen und Friedhöfe. Ziel ist es, den Eichenprozessionsspinner einzudämmen. Aus Naturschutzgründen bleiben sensible Bereiche wie Teile des Elberadwegs unbehandelt. Dort werden Nester bei Bedarf später abgesaugt. Zum Einsatz kommt das biologische Mittel Forei ES. Es wirkt gezielt gegen Raupen, indem es beim Fressen aufgenommen wird. Für Menschen und Tiere gilt das Mittel als unbedenklich. Dennoch sollten Bürger während der Sprüharbeiten Abstand halten. Die Durchführung übernimmt eine Fachfirma, unterstützt durch kommunale Dienste. Das Land Sachsen-Anhalt beteiligt sich an den Kosten. Der Eichenprozessionsspinner hat sich in den letzten Jahren stark verbreitet. Seine giftigen Brennhaare können Hautreizungen, Augenprobleme und Atembeschwerden auslösen. Nach der Leipziger Buchmesse übergab der SDWC rund 600 Bücher an die Stadt Sandersdorf-Brehna, wo sie künftig in Bibliotheken und Bücherzellen öffentlich zugänglich sind. Die feierliche Übergabe stand im Zeichen einer neuen Partnerschaft und des kulturellen Austauschs.
1: Am 22. März ging die beliebte Leipziger Buchmesse zu Ende und die Firmen mussten wieder samt Gepäck und Produkte nach Hause zurückkehren. Aber der Schweizerisch-Deutsche Wirtschaftsclub, auch SDWC genannt, kam da auf eine andere Idee. Alle nicht verkauften Bücher werden nach der Messe vom SDVV an den SDWC übergeben, welcher dann an die jährige Partnerschaft weitergibt. Dieses Jahr wurde zum dritten Mal ein Partner Sachsen-Anhalt ausgewählt. Die Stadt Sandersdorf-Brehna bekommt alle Bücher und wird sie dann...
2: Also die Großstädte, deshalb die kleineren Kommunen. Und dann schaut man rum. Wir waren vor 2 Jahren in Quedlinburg, Halberstadt, Harzgerode, im letzten Jahr in Magdeburg und Haldensleben. Und dieses Jahr nur eine Kommune, die bekommt dann eben auch mehr Bücher. Dann ist das Sandersdorf-Brehna geworden, weil viele kennen das vom Durchfahren auf der Autobahn, dass da viel mehr dahinter steckt. Super Gewerbegebiete, ganz viele ansässige Unternehmen und vor allem eine top innovative Bürgermeisterin, die auch in den Schulen Literaturthemen. Es gibt Lesungen, heute früh schon eine Lesung von Schülern, die Bücher von Schweizer Autoren präsentiert haben. Das ist einfach so herzlich, da kann man quasi nur zusammenkommen. Die Bücher werden wir nachher übergeben, wo wir nächstes Jahr die Veranstaltung abhalten, wird sich zeigen. Und wir haben uns heute auch schon ein Unternehmen, wir sind ja Literatur- und Wirtschaftstage, wir haben uns ein Unternehmen schon angeschaut, die FEV, der man genauso nicht ansieht, was sich dahinter verbirgt. Man sieht den Namen, fährt vielleicht vorbei und wir möchten ja unseren Mitgliedsunternehmen, 2/3 sind ungefähr Firmen, 1/3 sind Privatleute. Man muss nicht Schweizer sein, es kann jeder Mitglied werden, der das möchte. Den möchten wir ja auch ein bisschen was präsentieren, was für den Wirtschaftsclub steht und was für Mitteldeutschland steht. In Thüringen sind wir noch nicht so präsent, weil da braucht es Personen, die das in ihrer Freizeit bewegen.
1: Im weiteren Verlauf des Tages wurden dann traditionelle Wirtschaftsgespräche und Podiumsdiskussionen durchgeführt. Es wurde über verschiedene Bereiche aus der Umgebung argumentiert. Unter anderem über die Entwicklung des Standortes Sandersdorf-Brehna oder auch die laufende Transformation.

0: Der Landesbehindertenbeirat lobt zum 9. Mal den Preis Pro Engagement aus, um das Engagement von Arbeitgebern für die berufliche Inklusion von Menschen mit Behinderungen zu würdigen. Anlass ist der Europäische Protesttag zur Gleichstellung von Menschen mit Behinderungen, welcher am 5. Mai eines jeden Jahres begangen wird. Der Preis ist dotiert und steht unter der Schirmherrschaft von Herrn Ministerpräsident Sven Schulze. Bewerbungen sind ab sofort und bis zum 30. September 2026 möglich. Die Bewerbungsunterlagen können auf der Internetseite des Landesbehindertenbeauftragten heruntergeladen werden. Bei strahlendem Sonnenschein, blauem Himmel und sommerlichen Temperaturen boten sich am vergangenen Wochenende ideale Bedingungen für die 10. Ausgabe des Gotsche-Marathons. Kein Wunder, dass die beliebte Sportveranstaltung an der Gotsche in diesem Jahr mit bis zu 2.800 Teilnehmern einen neuen Rekord verzeichnen konnte.
1: Auf die Plätze, fertig und los, hieß es am 3. Mai in Bitterfeld-Wolfen. Zum bereits 10. Mal wurde der Gotsche-Marathon am Gotschesee

0: ausgetragen. Zu diesem runden Jubiläum reisten wieder viele Athleten aus Deutschland und darüber hinaus in die Doppelstadt. So viele, dass man in diesem Jahr sogar eine Rekordbeteiligung von rund 2800 Teilnehmern vermelden konnte. Bei strahlendem Sonnenschein, blauem Himmel und sommerlichen Temperaturen ertönte der Startschuss für den Marathon von 42,195 Kilometern pünktlich durch den Oberbürgermeister Armin Schenk. Kräftig angefeuert wurden die vielen Läufer jedenfalls von den zahlreichen Zuschauern, die sich dieses Highlight im Mai auf gar keinen Fall entgehen lassen wollten. Insgesamt waren die Veranstalter wieder sehr glücklich über das große Interesse an den Gotsche-Marathon.
1: Ja, hervorragend. Also ich habe gerade gehört vom Org-Team, dass alle Parkplätze zu sind. Das heißt, es sind nicht nur viele Läuferinnen und Läufer hier, sondern auch viele Besucher, die hier in den Hafen kommen. Und das ist natürlich sehr wichtig. Und wenn man die Stimmung hier im Hafen sieht und die ersten Resonanzen der Läufer, dann ist das wieder durchweg positiv und großes Lob an uns und ans Team, und da bin ich natürlich sehr froh drin. Ja, wir sind sehr zufrieden. Also erstmal passt das Wetter natürlich hervorragend. Ist fast schon ein bisschen zu warm zum Laufen, aber es könnte natürlich auch 3 Grad und Nieselregen haben und Wind sein. Insofern sind wir da absolut zufrieden. Wir haben einen neuen Teilnehmerrekord von fast 2800 Startern und die Stimmung ist toll und wir sind wirklich zufrieden, dass die ganze Arbeit und die Mühe nun endlich belohnt wird heute.
0: Neben dem prestigeträchtigen Marathon sowie dem Halbmarathon gab es auch abseits des Leistungssports zahlreiche Möglichkeiten, sich sportlich zu betätigen. Für Kinder und Schüler wurden eigene Wettbewerbe angeboten, darunter der Bambini-Lauf. Auch Firmen, Schulen und Vereine konnten beim Staffellauf gemeinsam an den Start gehen. Wer es etwas ruhiger angehen lassen wollte, hatte zudem die Möglichkeit, sich auf der 10 Kilometer Nordic Walking Strecke zu bewahren.

Am Samstag, dem 2. Mai, kam es gegen 16 Uhr auf der Bundesstraße 2 auf Höhe der Schmiedeberger Straße in Kemberg oder bei Kemberg zu einem schweren Verkehrsunfall mit 3 beteiligten Fahrzeugen. Nach bisherigen Erkenntnissen befuhr ein 30-jähriger Autofahrer mit seinem Audi die B2 in Fahrtrichtung Wittenberg und hielt an einer Lichtzeichenanlage, um nach links in Richtung Kemberg abzubiegen. Als die Ampel auf grün schaltete, setzte er seine Fahrt fort und bog ab. Dabei übersah er eine Gruppe von Motorradfahrern, die sich auf der Gegenfahrbahn in Richtung Leipzig befand. In der Folge kollidierte ein 59-jähriger Motorradfahrer mit seiner Suzuki mit dem abbiegenden PKW und stürzte. Eine hinter ihm fahrende 48-jährige Motorradfahrerin kam ebenfalls zu Fall, als sie versuchte auszuweichen. Beide Motorradfahrer erlitten schwere Verletzungen.

0: Verletzungen und wurden zur Behandlung in ein Krankenhaus gebracht. An allen drei Fahrzeugen entstand Totalschaden. Sie mussten abgeschleppt werden. Der entstandene Sachschaden wird auf rund 10.500 Euro geschätzt. Die Ermittlungen zur genauen Unfallursache dauern an. Bleibt anzumerken, dass die Motorradsaison gerade begonnen hat und wir Autofahrer besonders aufmerksam gegenüber den Bikern sein sollten. Damit, liebe Zuschauer, sind wir am Ende unserer Montagsausgabe der RBB Aktuellen Nachrichten. Schauen jetzt noch auf das Wetter und dann natürlich noch auf die Meldungen aus Dessau-Roßlau. Wir sehen uns, wenn Sie mögen, dann morgen an gleicher Stelle wieder. Bis dahin haben Sie eine schöne Zeit, machen Sie es gut und auf Wiedersehen.
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5: Morgen wird es überwiegend warm, jedoch nicht ganz mild, so wie am Vortag mit Höchstwerten von etwa 21 Grad. Im Tagesverlauf fällt immer wieder Regen. Die Sonne zeigt sich nur zeitweise für etwa 3 Stunden und kann sich gegen die dichten Wolken nur gelegentlich durchsetzen. Eine leichte Nordbrise sorgt zusätzlich für etwas Abkühlung. Im weiteren Verlauf der Woche bleibt das Wetter unbeständig mit häufigen Regenschauern.
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Wolfgangstraße halbseitig gesperrt. Die Bauarbeiten auf dem Gelände des Polizeireviers Dessau-Roßlau gehen in die finale Phase. Im Zuge der Baumaßnahme wird unter anderem eine Photovoltaikanlage installiert und es entsteht die Infrastruktur zum Laden von Elektrodienstfahrzeugen. Darüber hinaus erneuert das Amt für Immobilien und Baumanagement Dessau-Roßlau die Besucherparkplätze sowie die Zufahrt zum Polizeigelände. Aufgrund der Bauarbeiten wird die Wolfgangstraße ab dem 4. Mai halbseitig gesperrt. Gleichzeitig erneuert die Stadt Dessau-Roßlau während der Sperrung den Gehweg und die Regenentwässerung auf dem Abschnitt. Zu Einschränkungen kommt es auch im öffentlichen Nahverkehr, weil die Haltestelle Albrechtsplatz in Fahrtrichtung Hauptbahnhof vorübergehend nicht angefahren wird. Weitere Informationen gibt es auf der Internetseite der DVV. Die Straßensperrung dauert voraussichtlich bis Oktober. Die Baumaßnahmen auf dem Gelände des

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4: Morgen wird es überwiegend warm, jedoch nicht ganz mild, so wie am Vortag mit Höchstwerten von etwa 21 Grad. Im Tagesverlauf fällt immer wieder Regen. Die Sonne zeigt sich nur zeitweise für etwa 3 Stunden und kann sich gegen die dichten Wolken nur gelegentlich durchsetzen. Eine leichte Nordbrise sorgt zusätzlich für etwas Abkühlung. Im weiteren Verlauf der Woche bleibt das Wetter unbeständig mit häufigen Regenschauern.
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Wolfgangstraße halbseitig gesperrt. Die Bauarbeiten auf dem Gelände des Polizeireviers Dessau-Roßlau gehen in die finale Phase. Im Zuge der Baumaßnahme wird unter anderem eine Photovoltaikanlage installiert und es entsteht die Infrastruktur zum Laden von Elektrodienstfahrzeugen. Darüber hinaus erneuert das Amt für Immobilien und Baumanagement Dessau-Roßlau die Besucherparkplätze sowie die Zufahrt zum Polizeigelände. Aufgrund der Bauarbeiten wird die Wolfgangstraße ab dem 4. Mai halbseitig gesperrt. Gleichzeitig erneuert die Stadt Dessau-Roßlau während der Sperrung den Gehweg und die Regenentwässerung auf dem Abschnitt. Zu Einschränkungen kommt es auch im öffentlichen Nahverkehr, weil die Haltestelle Albrechtsplatz in Fahrtrichtung Hauptbahnhof vorübergehend nicht angefahren wird. Weitere Informationen gibt es auf der Internetseite der DVV. Die Straßensperrung dauert voraussichtlich bis Oktober. Die Baumaßnahmen auf dem Gelände des Polizei

Mobilität in der neu gestalteten Johannesstraße zu bieten, wird die Ausstattung des Areals durch das Tiefbauamt gestalterisch erweitert. In der 19. Kalenderwoche startet die Aufstellung speziell geplanter und gefertigter Sitzbänke. Konkret wird um die drei Baumscheiben vor dem Schwabehaus eine Sitzlandschaft bestehend aus mehreren Sitzbänken angeordnet. Unterschiedliche Bänke aus Holz, mit und ohne Lehne, nehmen die Einfassung der Baumscheiben auf und verbinden sich zu einer einzigartigen Sitzlandschaft. Die Entwürfe dafür stammen vom Fachbereich Design der Hochschule Anhalt. Zur Umsetzung der Maßnahme konnte auch auf Fördermittel aus dem Programm Förderung des sozialen Zusammenhalts des Landes Sachsen-Anhalt zurückgegriffen werden. Die Arbeiten werden

sich über mehrere Wochen erstrecken. Gehweg und Fahrbahn der Johannesstraße bleiben weiterhin nutzbar. CSD gefeiert. Unter dem Motto Vielfalt ohne Alternative versammelten sich am 2. Mai rund 700 Personen auf dem Dessauer Marktplatz zum Christopher Street Day. Der CSD wurde damit schon das 6. Mal in der Bauhausstadt veranstaltet, um für Vielfalt, Sichtbarkeit und die Rechte queerer Menschen zu demonstrieren. Ab 12 Uhr ging es mit politischen Reden und Diskussionen in der Zerbster Straße los. Die Parteien, die Linke, Bündnis 90 Die Grünen, SPD, Volt und FDP waren dabei vertreten. Danach startete ein Demonstrationszug auf eine rund 5 Kilometer lange Strecke durch die Innenstadt. Abschließend gab es noch ein Straßenfest auf dem Marktplatz bis 22 Uhr. Nach Angaben der zuständigen Polizeidienststelle hat es während der gesamten Veranstaltung keine Angriffe oder Störungen gegeben. Am Rande des CSDs zeigte eine Person den Hitlergruß. Eine entsprechende Anzeige wurde durch die Polizei gefertigt und ein Platzverweis wurde ausgesprochen. Im Mai gibt es in der Bauhausstadt richtig viel Zweitliga-Handball zu sehen. Insgesamt 3 Heimspiele

0: Gleich 43 Tore fielen in den ersten 30 Minuten. Es war ein Durchgang der Angriffsreihen, die mit hoher Effektivität abschlossen und den Defensivreihen kaum Raum zur Entfaltung ließen. Die Gäste hatten dabei leichte Vorteile, leisteten sich einige Fehler weniger und bestraften Unsauberkeiten im Spiel der Dessau-Roßlauer konsequent. Dennoch gelang es dem TVG nicht, sich entscheidend abzusetzen. Mit einer knappen 22:21 Halbzeitführung für die Gastmannschaft ging es in die Halbzeitpause. Im zweiten Durchgang blieb das Tempo hoch, auch wenn der TV Großwallstadt seine Angriffe nun deutlich kontrollierter und geduldiger ausspielte. Die Biber hielten dagegen und suchten weiter den schnellen Weg zum Tor. Es blieb ein offener Schlagabtausch, in dem die Führung bis in die Crunchtime immer wieder wechselte. Yannick Markus Pust leitete mit seinem Treffer zum 38:37 in der 55. Minute die entscheidende Phase ein. Kurz darauf übernahm Mika Schüler die Verantwortung und verwandelte einen 7-Meter zum 39:37. Diesen Vorsprung verteidigten die Hausherren in den Schlussminuten mit viel Einsatz. Fritz Leon Hake traf 11 Sekunden vor der Schlusssirene zum vorentscheidenden 42:40. Am Ende setzten sich die Biber in einem packenden Duell mit 42:41 gegen Großwallstadt durch, feierten damit den 16. Saisonsieg und bleiben auf Tabellenplatz 7.
1: Herzliche Glückwünsche an Dessau und waren ja zu den 2 Punkten. Ja, es gibt nicht so allzu viel, was ich meiner Mannschaft vorwerfen kann, was Einstellung und Kampfgeist angeht. Haben wir wirklich, nehmen wir den Angriff gleich mit rein, hervorragendes Spiel gemacht. Aber man hat eben auch gesehen, dass wir leider nicht in die Verteidigung gekommen sind, hatten Probleme im Rückzug und gerade auswärts dann zu punkten, braucht man dann schon auch stabile Abwehr, um das dann auf die Seite zu ziehen, auf die eigene Seite zu ziehen. Nichtsdestotrotz waren wir sehr, sehr lange in der Nähe von Punkten. Und deswegen ist das Ganze natürlich für uns umso bitterer, dass mit der Leistung und mit dem Kader hier absolut was drin gewesen wäre. Waren dann in der zweiten Halbzeit, denke ich, Kleinigkeiten, ein Fehlwurf, ein technischer Fehler zu viel neben der Abwehrleistung. Für uns mit dem schmalen Kader ist jedes Spiel aktuell eine riesengroße Herausforderung. Zum Teil natürlich auch die schwache Abwehrleistung darin begründet, dass wir einfach wenig Spieler haben auf zentralen Positionen im Rückraum und auf wichtigen Abwehrpositionen zum Teil. Und wir müssen jetzt weiter die Köpfe oben behalten und dann nächsten Freitag die nächsten Punkte im Heimspiel einfahren.
2: Ja, danke André für die Glückwünsche, aber auch Glückwünsche an euch, das könnte genauso anders ausgehen. Ihr habt wirklich ein tolles Spiel gespielt, den Angriff habt uns wirklich vor Aufgaben gestellt. Wir haben auch gar nicht geschafft, Abwehr dicht zu bekommen, vor allem in der ersten Halbzeit. Das bringt uns ein bisschen durcheinander und man verspürt schon ein bisschen den Druck. Aber dann haben wir auf jeden Fall klare Ansprache gehabt in der Kabine und ich glaube, in zweiter Halbzeit war das schon intensiver, was wir da geleistet haben. Und oft das haben wir es geschafft, Stopp-Faust zu machen. Dennoch haben wir immer wieder einen oder anderen Gegenläufer bekommen. Aber das kennen wir auch aus vielen Spielen, wo wir auch mit wenigen Leuten gespielt haben. Manchmal ist es sogar einfacher, weil dann sind die Jungs voll fokussiert und man kann sich nicht einfach hinlegen und denken, das wird schon. Bin ich jetzt sehr, sehr froh und stolz, dass wir in der zweiten Halbzeit geschafft haben, unsere Siegermentalität zu haben. Wir waren voll fokussiert, im Kopf klar. Wir sind mit allem, was wir hatten, zum Tor gegangen und das hat sich auf jeden Fall gelohnt. Diese kleine Unsicherheit, was wir hatten vor ein paar Wochen, die ist jetzt raus. Das hat man schon im Training gemerkt. Und jetzt sind wir noch 2 Punkte näher an unserem einem Ziel, und zwar zweitbeste Saison zu spielen. Also mit 36 Punkten wäre das auf jeden Fall erreicht. Und dann gucken wir mal, wir haben noch jetzt Dormagen, dann haben wir 2 richtig coole Spiele zu Hause. Da hoffe ich, dass viele Fans kommen und uns unterstützen und mit uns eventuell einen oder anderen Punkt mitfeiern können. Und dann wollen wir die Saison auch so entschlossen zu Ende bringen. Da wäre es auf jeden Fall gute dann Vorbereitung für die kommende Saison.
0: Als nächstes steht für den DRHV ein Auswärtsspiel beim TV Bayer Dormagen am 9. Mai auf dem Plan. In der Anhalt Arena empfängt man dann am 22. Mai die Tabellenführer aus Bietigheim, bevor man dann eine Woche später die Tabellenzweiten aus Balingen in Dessau begrüßen darf.

0: Am diesjährigen Girls in Boys Day am 23. April konnten wir bei RAN 1 gleich drei Praktikanten begrüßen: Mick, Laura und Philipp. Aus ganz unterschiedlichen Gründen sind sie zu uns gekommen, um den Redaktionsalltag ein Stück weit kennenzulernen.
1: Ich wollte mal ein paar Einblicke sammeln und Erfahrungen sammeln.
2: Da ich den Stadtausscheid in Dessau gewonnen habe beim Vorlesewettbewerb, war der Preis, dass ich mal einen Tag einfach hier reinschnuppern kann.
3: Ich wollte schon immer eigentlich mal im Fernsehen so die Rolle haben, wo man so spricht zum Beispiel. Und meine Freundin hat erwähnt, dass es sowas halt auch bei RAN 1 gibt.
0: Nach dem Start in den Praktikumstag ging es erstmal ans redaktionelle Schreiben. Mit einem älteren Beitrag als Vorlage konnten sie sich kreativ ausprobieren und direkt loslegen. Danach hieß es, vertonen und ran ans Schnittprogramm und erste eigene Erfahrungen sammeln. Für Philipp wurde es später besonders spannend. Er stieß erst im Laufe des Tages zu uns und durfte als Highlight das Wetter für unsere Sendung einsprechen. Schnell war klar, warum er sich vor einigen Wochen den ersten Platz beim Vorlesewettbewerb geholt hat.
2: Der Freitag wird etwas kühler als heute. Wir erreichen maximal 12 Grad. Am Wochenende gibt es wieder mehr Sonne und es wird ein wenig wärmer.
0: Nach der wohlverdienten Mittagspause ging es weiter zum Dreh in die Anhalt Arena, zur Fairplay Soccer Tour. Dort lernten sie eines der wichtigsten Werkzeuge unseres Berufs kennen, die Kamera. Der Zukunftstag bot ihnen die Möglichkeit, den Arbeitsalltag hautnah zu erleben und selbst auszuprobieren, ob sie sich diesen Beruf später vorstellen können. Sie filmten einige Szenen und meisterten auch die Interviewsituationen. Kamera einstellen, Licht aufbauen, Ton kontrollieren und auch die richtigen Fragen stellen. All das gehörte dazu. Zurück im Studio stellten sie sich noch einmal selbst vor die Kamera und berichteten in Interviews, wie ihnen der Tag gefallen hat.
2: Sehr gut, vielleicht mache ich es auch später. Ich konnte auch sehr viel Erfahrung sammeln. Ich fand es sehr spannend.
3: Er hat viel mehr Spaß gemacht als erwartet.
1: Ich fand es sehr interessant, ja. Ich habe, wie gesagt, Erfahrung gesammelt. Also habe ich auch schon erwartet. Und ja, hat mir gefallen. Ich könnte mir schon ein bisschen was mit Journalismus vorstellen, aber ich bin auch noch nicht 100% entschlossen. Aber das hier hat mich schon gut überzeugt.
0: Und dann war der Blick hinter die Kulissen auch schon wieder vorbei. Um 16 Uhr hieß es Feierabend und Abschied nach einem rundum gelungenen Tag.

Hallo und herzlich willkommen, liebe Zuschauer, zur Montagsausgabe der RBB Aktuellnachrichten. Von Anfang bis Mitte Mai 2026 werden in der Lutherstadt Wittenberg rund 1000 Eichen auf öffentlichen Flächen behandelt, darunter Parks, Straßen, Schulen und Friedhöfe. Ziel ist es, den Eichenprozessionsspinner einzudämmen. Aus Naturschutzgründen bleiben sensible Bereiche wie Teile des Elberadwegs unbehandelt. Dort werden Nester bei Bedarf später abgesaugt. Zum Einsatz kommt das biologische Mittel Forei ES. Es wirkt gezielt gegen Raupen, indem es beim Fressen aufgenommen wird. Für Menschen und Tiere gilt das Mittel als unbedenklich. Dennoch sollten Bürger während der Sprüharbeiten Abstand halten. Die Durchführung übernimmt eine Fachfirma, unterstützt durch kommunale Dienste. Das Land Sachsen-Anhalt beteiligt sich an den Kosten. Der Eichenprozessionsspinner hat sich in den letzten Jahren stark verbreitet. Seine giftigen Brennhaare können Hautreizungen, Augenprobleme und Atembeschwerden auslösen. Nach der Leipziger Buchmesse übergab der SDWC rund 600 Bücher an die Stadt Sandersdorf-Brehna, wo sie künftig in Bibliotheken und Bücherzellen öffentlich zugänglich sind. Die feierliche Übergabe stand im Zeichen einer neuen Partnerschaft und des kulturellen Austauschs.

0: Am 22. März ging die beliebte Leipziger Buchmesse zu Ende und die Firmen mussten wieder samt Gepäck und Produkte nach Hause zurückkehren. Aber der Schweizerisch-Deutsche Wirtschaftsclub, auch SDWC genannt, kam da auf eine andere Idee. Alle nicht verkauften Bücher werden nach der Messe vom SDVV an den SDWC übergeben, welcher dann an die jährige Partnerschaft weitergibt. Dieses Jahr wurde zum dritten Mal ein Partner Sachsen-Anhalt ausgewählt. Die Stadt Sandersdorf-Brehna bekommt alle Bücher und wird sie dann in Bibliotheken oder Bücherzellen unterbringen, wo Bewohner sie entweder ausleihen oder mit nach Hause nehmen können.
1: Ja, ich wurde angesprochen über das Netzwerk, was man hier in der Wirtschaft auch hat, ob wir uns das vorstellen könnten, hier eine Kooperation zu machen mit dem Deutsch-Schweizerischen Wirtschaftsclub. Und da geht es darum, dass die Bücher von der Buchmesse vom Schweizer Stand, die nicht verkauft werden, quasi nicht extra zur Schweiz zurückgebracht werden, sondern dass es im Rahmen des Clubs immer an eine Partnerkommune übergeben wird. Ja, und da habe ich natürlich sofort Ja gesagt. Und die Bücher gehen natürlich in unsere Bibliotheken, also nicht nur Sandersdorf, sondern auch Roth und Brehna. Und darüber hinaus haben wir auch einige Bücherzellen bei uns in den Ortschaften. Die werden wir damit auch befüttern.
0: Zur Übergabe kamen einige Vertreter des Clubs selbst nach Sandersdorf, um sich die Umgebung besser anzuschauen und die neue Partnerschaft zu feiern. Schon früh um 12 wurde ein kleiner Rundgang für den Club veranstaltet. Es wurden Orte wie der Technologiepark oder die Sekundarschule Rotsch besucht, wo die 9. Klasse aus einem der Bücher des SDWC vorlas. 14 Uhr begann dann die offizielle Eröffnung mit Bücherübergabe und Empfang. Im Mehrgenerationenhaus Sandersdorf begrüßte Bürgermeisterin Steffi Siska alle Gäste herzlich und eröffnete die Veranstaltung. Anschließend hieß der Präsident des SDWC, Kai-Uwe Blechschmidt, die Anwesenden willkommen und stellte die Sponsoren vor. Kurz darauf wurden dann 600 Bücher des Schweizerischen Gemeinschaftsstandes der Leipziger Buchmesse 2026 an die Stadt übergeben.
2: Also wir machen seit 1999 bekommen wir alle Bücher aller Schweizer Verlage der Leipziger Buchmesse. Die möchten die nicht mit nach Hause nehmen. Die sind ja häufig auch schon benutzt, vom potenziellen Kunden durchgeblättert auf der Messe. Wir sammeln die ein, fahren die ab und geben sie bis auf Magdeburg im letzten Jahr immer in eine kleinere Kommune. Weil die haben es aus unserer Sicht viel mehr verdient. Die Großen haben eigene Budgetordnungen, also die Großstädte, deshalb die kleineren Kommunen. Und dann schaut man rum. Wir waren vor 2 Jahren in Quedlinburg, Halberstadt, Harzgerode, im letzten Jahr in Magdeburg und Haldensleben. Und dieses Jahr nur eine Kommune, die bekommt dann eben auch mehr Bücher. Dann ist das Sandersdorf-Brehna geworden, weil viele kennen das vom Durchfahren auf der Autobahn, dass da viel mehr dahinter steckt. Super Gewerbegebiete, ganz viele ansässige Unternehmen und vor allem eine top innovative Bürgermeisterin, die auch in den Schulen Literaturthemen. Es gibt Lesungen, heute früh schon eine Lesung von Schülern, die Bücher von Schweizer Autoren präsentiert haben. Das ist einfach so herzlich, da kann man quasi nur zusammenkommen. Die Bücher werden wir nachher übergeben, wo wir nächstes Jahr die Veranstaltung abhalten, wird sich zeigen. Und wir haben uns heute auch schon ein Unternehmen, wir sind ja Literatur- und Wirtschaftstage, wir haben uns ein Unternehmen schon angeschaut, die FEV, der man genauso nicht ansieht, was sich dahinter verbirgt. Man sieht den Namen, fährt vielleicht vorbei. Und wir möchten ja unseren Mitgliedsunternehmen, 2/3 sind ungefähr Firmen, 1/3 sind Privatleute. Man muss nicht Schweizer sein, es kann jeder Mitglied werden, der das möchte. Den möchten wir ja auch ein bisschen was präsentieren, was für den Wirtschaftsclub steht und was für Mitteldeutschland steht. In Thüringen sind wir noch nicht so präsent, weil da braucht es Personen, die das in ihrer Freizeit bewegen.
0: Im weiteren Verlauf des Tages wurden dann traditionelle Wirtschaftsgespräche und Podiumsdiskussionen durchgeführt. Es wurde über verschiedene Bereiche aus der Umgebung argumentiert. Unter anderem über die Entwicklung des Standortes Sandersdorf-Brehna oder auch die

0: von Menschen mit Behinderungen zu würdigen. Anlass ist der Europäische Protesttag zur Gleichstellung von Menschen mit Behinderungen, welcher am 5. Mai eines jeden Jahres begangen wird. Der Preis ist dotiert und steht unter der Schirmherrschaft von Herrn Ministerpräsident Sven Schulze. Bewerbungen sind ab sofort und bis zum 30. September 2026
1: sich sportlich zu betätigen. Für Kinder und Schüler wurden eigene Wettbewerbe angeboten, darunter der Bambini-Lauf. Auch Firmen, Schulen und Vereine konnten beim Staffellauf gemeinsam an den Start gehen. Wer es etwas ruhiger angehen lassen wollte, hatte zudem die Möglichkeit, sich auf der 10 Kilometer Nordic Walking Strecke zu bewahren.

Am Samstag, dem 2. Mai, kam es gegen 16 Uhr auf der Bundesstraße 2 auf Höhe der Schmiedeberger Straße in Kemberg oder bei Kemberg zu einem schweren Verkehrsunfall mit 3 beteiligten Fahrzeugen. Nach bisherigen Erkenntnissen befuhr ein 30-jähriger Autofahrer mit seinem Audi die B2 in Fahrtrichtung Wittenberg und hielt an einer Lichtzeichenanlage, um nach links in Richtung Kemberg abzubiegen. Als die Ampel auf grün schaltete, setzte er seine Fahrt fort und bog ab. Dabei übersah er eine Gruppe von Motorradfahrern, die sich auf der Gegenfahrbahn in Richtung Leipzig befand. In der Folge kollidierte ein 59-jähriger Motorradfahrer mit seiner Suzuki mit dem abbiegenden PKW und stürzte. Eine hinter ihm fahrende 48-jährige Motorradfahrerin kam ebenfalls zu Fall, als sie versuchte auszuweichen. Beide Motorradfahrer erlitten schwere Verletzungen und wurden zur Behandlung in ein Krankenhaus gebracht. An allen 3 Fahrzeugen entstand Totalschaden, sie mussten abgeschleppt werden. Der entstandene Sachschaden wird auf rund 10.500 Euro geschätzt. Die Ermittlungen zur genauen Unfallursache dauern an. Bleibt anzumerken, dass die Motorradsaison gerade begonnen hat und wir Autofahrer besonders aufmerksam gegenüber den Bikern sein sollten. Damit, liebe Zuschauer, sind wir am Ende unserer Montagsausgabe der RBB Aktuellnachrichten. Schauen

0: jetzt noch auf das Wetter und dann natürlich noch auf die Meldungen aus Dessau-Roßlau. Wir sehen uns, wenn Sie mögen, dann morgen an gleicher Stelle wieder. Bis dahin haben Sie eine schöne Zeit, machen Sie es gut und auf Wiedersehen.
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5: Morgen wird es überwiegend warm, jedoch nicht ganz mild, so wie am Vortag mit Höchstwerten von etwa 21 Grad. Im Tagesverlauf fällt immer wieder Regen. Die Sonne zeigt sich nur zeitweise für etwa 3 Stunden und kann sich gegen die dichten Wolken nur gelegentlich durchsetzen. Eine leichte Nordbrise sorgt zusätzlich für etwas Abkühlung. Im weiteren Verlauf der Woche bleibt das Wetter unbeständig mit häufigen Regenschauern.
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Wolfgangstraße halbseitig gesperrt. Die Bauarbeiten auf dem Gelände des Polizeireviers Dessau-Roßlau gehen in die finale Phase. Im Zuge der Baumaßnahme wird unter anderem eine Photovoltaikanlage installiert und es entsteht die Infrastruktur zum Laden von Elektrodienstfahrzeugen. Darüber hinaus erneuert das Amt für Immobilien und Baumanagement Dessau-Roßlau die Besucherparkplätze sowie die Zufahrt zum Polizeigelände. Aufgrund der Bauarbeiten wird die Wolfgangstraße ab dem 4. Mai halbseitig gesperrt. Gleichzeitig erneuert die Stadt Dessau-Roßlau während der Sperrung den Gehweg und die Regenentwässerung auf dem Abschnitt. Zu Einschränkungen kommt es auch im öffentlichen Nahverkehr, weil die Haltestelle Albrechtsplatz in Fahrtrichtung Hauptbahnhof vorübergehend nicht angefahren wird. Weitere Informationen gibt es auf der Internetseite der DVV. Die Straßensperrung dauert voraussichtlich bis Oktober. Die Baumaßnahmen auf dem Gelände des Polizei

0: CSD gefeiert. Unter dem Motto Vielfalt ohne Alternative versammelten sich am 2. Mai rund 700 Personen auf dem Dessauer Marktplatz zum Christopher Street Day. Der CSD wurde damit schon das 6. Mal in der Bauhausstadt veranstaltet, um für Vielfalt, Sichtbarkeit und die Rechte queerer Menschen zu demonstrieren. Ab 12 Uhr ging es mit politischen Reden und Diskussionen in der Zerbster Straße los. Die Parteien, die Linke, Bündnis 90 Die Grünen, SPD, Volt und FDP waren dabei vertreten. Danach startete ein Demonstrationszug auf eine rund 5 Kilometer lange Strecke durch die Innenstadt. Abschließend gab es noch ein Straßenfest auf dem Marktplatz bis 22 Uhr. Nach Angaben der zuständigen Polizeidienststelle hat es während der gesamten Veranstaltung keine Angriffe oder Störungen gegeben. Am Rande des CSDs zeigte eine Person den Hitlergruß. Eine entsprechende Anzeige wurde durch die Polizei gefertigt und ein Platzverweis wurde ausgesprochen. Im Mai gibt es in der Bauhausstadt richtig viel Zweitliga-Handball zu sehen. Insgesamt 3 Heimspiele bestreitet der DHV noch in der aktuellen Saison am 3., 22. und 29. Mai in der Anhalt Arena. Los ging es am 3.5. mit einer Partie gegen den TV Großwallstadt. Die Biber mussten sich auf einen erfahrenen und unangenehmen Gegner einstellen. Für die Dessauer ging es darum, nach 2 Niederlagen wieder einen Erfolg zu verbuchen. Im Hinspiel konnte das Team von Vanja Radic in Unterfranken gegen den TV bereits gewinnen. Das Rückspiel startete mit einem sehr hohen Tempo auf beiden Seiten. Die über 1300 Zuschauer bekamen ein echtes Offensivspektakel geboten. Gleich 43 Tore fielen in den ersten 30 Minuten. Es war ein Durchgang der Angriffsreihen, die mit hoher Effektivität abschlossen und den Defensivreihen kaum Raum zur Entfaltung ließen. Die Gäste hatten dabei leichte Vorteile, leisteten sich einige Fehler weniger und bestraften Unsauberkeiten im Spiel der Dessau-Roßlauer konsequent. Dennoch gelang es dem TVG nicht, sich entscheidend abzusetzen. Mit einer knappen 22:21 Halbzeitführung für die Gastmannschaft ging es in die Halbzeitpause. Im zweiten Durchgang blieb das Tempo hoch, auch wenn der TV Großwallstadt seine Angriffe nun deutlich kontrollierter und geduldiger ausspielte. Die Biber hielten dagegen und suchten weiter den schnellen Weg zum Tor. Es blieb ein offener Schlagabtausch, in dem die Führung bis in die Crunchtime immer wieder wechselte. Yannick Markus Pust leitete mit seinem Treffer zum 38:37 in der 55. Minute die entscheidende Phase ein. Kurz darauf übernahm Mika Schüler die Verantwortung und verwandelte einen 7-Meter zum 39:37. Diesen Vorsprung verteidigten die Hausherren in den Schlussminuten mit viel Einsatz. Fritz Leon Hake traf 11 Sekunden vor der Schlusssirene zum vorentscheidenden 42:40. Am Ende setzten sich die Biber in einem packenden Duell mit 42:41 gegen Großwallstadt durch, feierten damit den 16. Saisonsieg und bleiben auf Tabellenplatz 7.
1: Herzliche Glückwünsche an Dessa und Vanja zu den 2 Punkten. Ja, es gibt nicht so allzu viel, was ich meiner Mannschaft vorwerfen kann, was Einstellung und Kampfgeist angeht. Haben wir wirklich, nehmen wir den Angriff gleich mit rein, hervorragendes Spiel gemacht. Aber man hat eben auch gesehen, dass wir leider nicht in die Verteidigung gekommen sind, hatten Probleme im Rückzug und gerade auswärts dann zu punkten, braucht man dann schon auch stabile Abwehr, um das dann auf die Seite zu ziehen, auf die eigene Seite zu ziehen. Nichtsdestotrotz waren wir sehr, sehr lange in der Nähe von Punkten. Und deswegen ist das Ganze natürlich für uns umso bitterer, dass mit der Leistung und mit dem Kader hier absolut was drin gewesen wäre.

0: waren dann in der zweiten Halbzeit, denke ich, Kleinigkeiten, ein Fehlwurf, ein technischer Fehler zu viel neben der Abwehrleistung. Ja, für uns mit dem schmalen Kader ist jedes Spiel aktuell eine riesengroße Herausforderung. Zum Teil natürlich auch die schwache Abwehrleistung darin begründet, dass wir einfach wenig Spieler haben auf zentralen Positionen im Rückraum und auf wichtigen Abwehrpositionen. Zum Teil. Und ja, wir müssen jetzt weiter die Köpfe oben behalten und dann nächsten Freitag die nächsten Punkte im Heimspiel einfahren.
1: Ja, danke André für die Glückwünsche, aber auch Glückwünsche an euch. Das könnte genauso anders ausgehen. Ihr habt wirklich tolles Spiel gespielt. Den Angriff habt uns wirklich vor Aufgaben gestellt. Wir haben auch gar nicht geschafft, Abwehr dicht zu bekommen. Vor allem in der ersten Halbzeit. Das bringt uns ein bisschen durcheinander und man verspürt schon ein bisschen den Druck. Aber dann haben wir auf jeden Fall klare Ansprache gehabt in der Kabine und ich glaube, in der zweiten Halbzeit war das schon intensiver, was wir da geleistet haben. Und oft das haben wir es geschafft, Stoppfouls zu machen. Dennoch haben wir immer wieder einen oder anderen Gegenläufer bekommen. Ja, aber das kennen wir auch aus vielen Spielen, wo wir auch mit wenigen Leuten gespielt haben. Manchmal ist es sogar einfacher, weil dann sind die Jungs voll fokussiert und man kann sich nicht einfach hinlegen und denken, das wird schon. Von daher bin ich jetzt sehr, sehr froh und stolz, dass wir in der zweiten Halbzeit geschafft haben, unsere Siegermentalität zu haben. Wir waren voll fokussiert, im Kopf klar. Wir sind mit allem, was wir hatten, zum Tor gegangen und das hat sich auf jeden Fall gelohnt. Diese kleine Unsicherheit, was wir hatten vor ein paar Wochen, die ist jetzt raus. Das hat man schon im Training gemerkt. Und ja, jetzt sind wir noch 2 Punkte näher an unserem einem Ziel, und zwar zweitbeste Saison zu spielen. Also mit 36 Punkten wäre das auf jeden Fall erreicht. Und dann gucken wir mal, wir haben noch jetzt Dormagen, dann haben wir 2 richtig coole Spiele zu Hause. Da hoffe ich, dass viele Fans kommen und uns unterstützen und mit uns eventuell einen oder anderen Punkt mitfeiern können. Und dann wollen wir die Saison auch so entschlossen zu Ende bringen. Da wäre es auf jeden Fall gute dann Vorbereitung für die kommende Saison.
2: Als nächstes steht für den DRHV ein Auswärtsspiel beim TV Bayer Dormagen am 9. Mai auf dem Plan. In der Anhalt Arena empfängt man dann am 22. Mai die Tabellenführer aus Bietigheim, bevor man dann eine Woche später die Tabellenzweiten aus Balingen in Dessau begrüßen darf.
3: Am diesjährigen Girls in Boys Day am 23. April konnten wir bei RAN 1 gleich 3 Praktikanten begrüßen, Mick, Laura und Philipp. Aus ganz unterschiedlichen Gründen sind sie zu uns gekommen, um den Redaktionsalltag ein Stück weit kennenzulernen.
4: Ich wollte mal ein paar Einblicke sammeln und Erfahrungen sammeln.
5: Da ich den Stadtausscheid in Dessau gewonnen habe beim Vorlesewettbewerb, war der Preis, dass ich mal einen Tag einfach hier reinschnuppern kann.
6: Ich wollte schon immer eigentlich mal im Fernsehen so die Rolle haben, wo man so spricht zum Beispiel. Und meine Freundin hat erwähnt, dass es sowas halt auch bei RAN 1 gibt.
3: Nach dem Start in den Praktikumstag ging es erstmal ans redaktionelle Schreiben. Mit einem älteren Beitrag als Vorlage konnten sie sich kreativ ausprobieren und direkt loslegen. Danach hieß es, vertonen und ran ans Schnittprogramm und erste eigene Erfahrungen sammeln. Für Philipp wurde es später besonders spannend. Er stieß erst im Laufe des Tages zu uns und durfte als Highlight das Wetter für unsere Sendung einsprechen. Schnell war klar, warum er sich vor einigen Wochen den ersten Platz beim Vorlesewettbewerb geholt hat.
5: Der Freitag wird etwas kühler als heute. Wir erreichen maximal 12 Grad. Am Wochenende gibt es wieder mehr Sonne und es wird ein wenig wärmer.
3: Nach der wohlverdienten Mittagspause ging es weiter zum Dreh in die Anhalt Arena zur Fairplay Soccer Tour. Dort lernten sie eines der wichtigsten Werkzeuge unseres Berufs kennen, die Kamera. Der Zukunftstag bot ihnen die Möglichkeit, den Arbeitsalltag hautnah zu erleben und selbst auszuprobieren, ob sie sich diesen Beruf später vorstellen können. Sie filmten einige Szenen und meisterten auch die Interviewsituationen. Kamera einstellen, Licht aufbauen, Ton kontrollieren und auch die richtigen Fragen stellen. All das gehörte dazu. Zurück im Studio stellten sie sich noch einmal selbst vor die Kamera und berichteten in Interviews, wie ihnen der Tag gefallen hat.
5: Sehr gut, vielleicht mache ich es auch später. Ich konnte auch sehr viel Erfahrung sammeln. Ich fand es sehr spannend.
6: Er hat viel mehr Spaß gemacht als erwartet.
4: Ich fand es sehr interessant, ja. Ich habe, wie gesagt, Erfahrung gesammelt. Also habe ich auch schon erwartet. Und ja, hat mir gefallen. Ich könnte mir schon ein bisschen was mit Journalismus vorstellen. Aber ich bin auch noch nicht 100% entschlossen. Aber das hier hat mich schon gut überzeugt.
3: Und dann war der Blick hinter die Kulissen auch schon wieder vorbei. Um 16 Uhr hieß es Feierabend und Abschied nach einem rundum gelungenen Tag.

0: Nachrichten. Von Anfang bis Mitte Mai 2026 werden in der Lutherstadt Wittenberg rund 1000 Eichen auf öffentlichen Flächen behandelt, darunter Parks, Straßen, Schulen und Friedhöfe. Ziel ist es, den Eichenprozessionsspinner einzudämmen. Aus Naturschutzgründen bleiben sensible Bereiche wie Teile des Elberadwegs unbehandelt. Dort werden Nester bei Bedarf später abgesaugt. Zum Einsatz kommt das biologische Mittel Forei ES. Es wirkt gezielt gegen Raupen, indem es beim Fressen aufgenommen wird. Für Menschen und Tiere gilt das Mittel als unbedenklich. Dennoch sollten Bürger während der Sprüharbeiten Abstand halten. Die Durchführung übernimmt eine Fachfirma, unterstützt durch kommunale Dienste. Das Land Sachsen-Anhalt beteiligt sich an den Kosten. Der Eichenprozessionsspinner hat sich in den letzten Jahren stark verbreitet. Seine giftigen Brennhaare können Hautreizungen, Augenprobleme und Atembeschwerden auslösen.
1: Am 22. März ging die beliebte Leipziger Buchmesse zu Ende und die Firmen mussten wieder samt Gepäck und Produkte nach Hause zurückkehren. Aber der Schweizerisch-Deutsche Wirtschaftsclub, auch SDWC genannt, kam da auf eine andere Idee. Alle nicht verkauften Bücher werden nach der Messe vom SDVV an den SDWC übergeben, welcher dann an die jährige Partnerschaft weitergibt. Dieses Jahr wurde zum dritten Mal ein Partner Sachsen-Anhalt ausgewählt. Die Stadt Sandersdorf-Brehna bekommt alle Bücher und wird sie dann in Bibliotheken oder Bücherzellen unterbringen, wo Bewohner sie entweder ausleihen oder mit nach Hause nehmen können.
2: Ja, ich wurde angesprochen über das Netzwerk, was man hier in der Wirtschaft auch hat, ob wir uns das vorstellen könnten, hier eine Kooperation zu machen mit dem Deutsch-Schweizerischen Wirtschaftsclub. Und da geht es darum, dass die Bücher von der Buchmesse vom Schweizer Stand, die nicht verkauft werden, quasi nicht extra zur Schweiz zurückgebracht werden, sondern dass es im Rahmen des Clubs immer an eine Partnerkommune übergeben wird. Ja, und da habe ich natürlich sofort Ja gesagt. Und die Bücher gehen natürlich in unsere Bibliotheken, also nicht nur Sandersdorf, sondern auch Rotsch und Brehna. Und darüber hinaus haben wir auch einige Bücherzellen bei uns in den Ortschaften. Die werden wir damit auch befüttern.
1: Zur Übergabe kamen einige Vertreter des Clubs selbst nach Sandersdorf, um sich die Umgebung besser anzuschauen und die neue Partnerschaft zu feiern. Schon früh um 12 wurde ein kleiner Rundgang für den Club veranstaltet. Es wurden Orte wie der Technologiepark oder die Sekundarschule Rotsch besucht, wo die 9. Klasse aus einem der Bücher des SDWC vorlas. 14 Uhr begann dann die offizielle Eröffnung mit Bücherübergabe und Empfang. Im Mehrgenerationenhaus Sandersdorf begrüßte Bürgermeisterin Steffi Siska alle Gäste herzlich und eröffnete die Veranstaltung. Anschließend hieß der Präsident des SDWC, Kai-Uwe Blechschmidt, die Anwesenden willkommen und stellte die Sponsoren vor. Kurz darauf wurden dann 600 Bücher des Schweizerischen Gemeinschaftsstandes der Leipziger Buchmesse 2026 an die Stadt übergeben.
3: Also wir machen seit 1999, bekommen wir alle Bücher aller Schweizer Verlage der Leipziger Buchmesse. Die möchten die nicht mit nach Hause nehmen, die sind ja häufig auch schon benutzt, vom potenziellen Kunden durchgeblättert auf der Messe. Wir sammeln die ein, fahren die ab und geben sie bis auf Magdeburg im letzten Jahr immer in eine kleinere Kommune. Weil die haben es aus unserer Sicht viel mehr verdient. Die Großen haben eigene Budgetordnungen, also die Großstädte, deshalb die kleineren Kommunen. Und dann schaut man rum. Wir waren vor 2 Jahren in Quedlinburg, Halberstadt, Harzgerode, im letzten Jahr in Magdeburg und Haldensleben. Und dieses Jahr nur eine Kommune, die bekommt dann eben auch mehr Bücher. Dann ist das Sandersdorf-Brehna geworden, weil viele kennen das vom Durchfahren auf der Autobahn, dass da viel mehr dahinter steckt. Super Gewerbegebiete, ganz viele ansässige Unternehmen und vor allem eine top innovative Bürgermeisterin, die auch in den Schulen Literaturthemen. Es gibt Lesungen, heute früh schon eine Lesung von Schülern, die Bücher von Schweizer Autoren präsentiert haben. Das ist einfach so herzlich, da kann man quasi nur zusammenkommen. Die Bücher werden wir nachher übergeben wo wir nächstes Jahr die Veranstaltung abhalten, wird sich zeigen. Und wir haben uns heute auch schon ein Unternehmen, wir sind ja Literatur- und Wirtschaftstage, wir haben uns ein Unternehmen schon angeschaut, die FEV, der man genauso nicht ansieht, was sich dahinter verbirgt. Man sieht den Namen, fährt vielleicht vorbei. Und wir möchten ja unseren Mitgliedsunternehmen, 2/3 sind ungefähr Firmen, 1/3 sind Privatleute. Man muss nicht Schweizer sein, es kann jeder Mitglied werden, der das möchte. Den möchten wir ja auch ein bisschen was präsentieren, was für den Wirtschaftsclub steht und was für Mitteldeutschland steht. In Thüringen sind wir noch nicht so präsent, weil da braucht es Personen, die das in ihrer Freizeit bewegen.
1: Im weiteren Verlauf des Tages wurden dann traditionelle Wirtschaftsgespräche und Podiumsdiskussionen durchgeführt. Es wurde über verschiedene Bereiche aus der Umgebung argumentiert, unter anderem über die Entwicklung des Standortes Sandersdorf-Brehna oder auch die laufende Transformation.

0: Der Landesbehindertenbeirat lobt zum 9. Mal den Preis Pro Engagement aus, um das Engagement von Arbeitgebern für die berufliche Inklusion von Menschen mit Behinderungen zu würdigen. Anlass ist der Europäische Protesttag zur Gleichstellung von Menschen mit Behinderungen, welcher am 5. Mai eines jeden Jahres begangen wird. Der Preis ist dotiert und steht unter der Schirmherrschaft von Herrn Ministerpräsident Sven Schulze. Bewerbungen sind ab sofort und bis zum 30. September 2026 möglich. Die Bewerbungsunterlagen können auf der Internetseite des Landesbehindertenbeauftragten heruntergeladen werden. Bei strahlendem Sonnenschein, blauem Himmel und sommerlichen Temperaturen boten sich am vergangenen Wochenende ideale Bedingungen für die 10. Ausgabe des Gotsche-Marathons. Kein Wunder, dass die beliebte Sportveranstaltung an der Gotsche in diesem Jahr mit bis zu 2.800 Teilnehmern einen neuen Rekord verzeichnen konnte.
1: Auf die Plätze, fertig und los, hieß es am 3. Mai in Bitterfeld-Wolfen. Zum bereits 10. Mal wurde der Gotsche-Marathon am Gotschesee ausgetragen. Zu diesem runden Jubiläum reisten wieder viele Athleten aus Deutschland und darüber hinaus in die Doppelstadt. So viele, dass man in diesem Jahr sogar eine Rekordbeteiligung von rund 2.800 Teilnehmern vermelden konnte. Bei strahlendem Sonnenschein, blauem Himmel und sommerlichen Temperaturen ertönte der Startschuss für den Marathon von 42,195 Kilometern pünktlich durch den Oberbürgermeister Armin Schenk. Kräftig angefeuert wurden die vielen Läufer

0: war jedenfalls von den zahlreichen Zuschauern, die sich dieses Highlight im Mai auf gar keinen Fall entgehen lassen wollten. Insgesamt waren die Veranstalter wieder sehr glücklich über das große Interesse an den Gotsche-Marathon.
1: Ja, hervorragend. Also ich habe gerade gehört vom Org-Team, dass alle Parkplätze zu sind. Das heißt, es sind nicht nur viele Läuferinnen und Läufer hier, sondern auch viele Besucher, die hier in den Hafen kommen. Und das ist natürlich sehr wichtig. Und wenn man die Stimmung hier im Hafen sieht und die ersten Resonanzen der Läufer, dann ist das wieder durchweg positiv und großes Lob an uns und ans Team. Und da bin ich natürlich sehr froh drin. Ja, also wir sind sehr zufrieden. Also erstmal passt das Wetter natürlich hervorragend. Ist fast schon ein bisschen zu warm zum Laufen, aber es können natürlich auch 3 Grad und Nieselregen haben und Wind sein. Insofern sind wir da absolut zufrieden. Wir haben einen neuen Teilnehmerrekord von fast 2800 Startern und die Stimmung ist toll und wir sind wirklich zufrieden, dass die ganze Arbeit und die Mühe nun endlich belohnt wird heute.
0: Neben dem prestigeträchtigen Marathon sowie dem Halbmarathon gab es auch abseits des Leistungssports zahlreiche Möglichkeiten, sich sportlich zu betätigen. Für Kinder und Schüler wurden eigene Wettbewerbe angeboten, darunter der Bambini-Lauf. Auch Firmen, Schulen und Vereine konnten beim Staffellauf gemeinsam an den Start gehen. Wer es etwas ruhiger angehen lassen wollte, hatte zudem die Möglichkeit, sich auf der 10 Kilometer Nordic Walking Strecke zu bewahren.

0: Am Samstag, dem 2. Mai, kam es gegen 16 Uhr auf der Bundesstraße 2 auf Höhe der Schmiedeberger Straße in Kemberg oder bei Kemberg zu einem schweren Verkehrsunfall mit 3 beteiligten Fahrzeugen. Nach bisherigen Erkenntnissen befuhr ein 30-jähriger Autofahrer mit seinem Audi die B2 in Fahrtrichtung Wittenberg und hielt an einer Lichtzeichenanlage, um nach links in Richtung Kemberg abzubiegen. Als die Ampel auf grün schaltete, setzte er seine Fahrt fort und bog ab. Dabei übersah er eine Gruppe von Motorradfahrern, die sich auf der Gegenfahrbahn in Richtung Leipzig befand. In der Folge kollidierte ein 59-jähriger Motorradfahrer mit seiner Suzuki mit dem abbiegenden PKW und stürzte. Eine hinter ihm fahrende 48-jährige Motorradfahrerin kam ebenfalls zu Fall, als sie versuchte auszuweichen. Beide Motorradfahrer erlitten schwere Verletzungen und wurden zur Behandlung in ein Krankenhaus gebracht. An allen 3 Fahrzeugen entstand Totalschaden, sie mussten abgeschleppt werden. Der entstandene Sachschaden wird auf rund 10.500 Euro geschätzt. Die Ermittlungen zur genauen Unfallursache dauern an. Bleibt anzumerken, dass die Motorradsaison gerade begonnen hat und wir Autofahrer besonders aufmerksam gegenüber den Bikern sein sollten. Damit, liebe Zuschauer, sind wir am Ende unserer Montagsausgabe der RBB Aktuellen Nachrichten. Schauen jetzt noch auf das Wetter und dann natürlich noch auf die Meldungen aus Dessau-Roßlau. Wir sehen uns, wenn Sie mögen, dann morgen an gleicher Stelle wieder. Bis dahin haben Sie eine schöne Zeit, machen Sie es gut und auf Wiedersehen.
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5: Morgen wird es überwiegend warm, jedoch nicht ganz mild, so wie am Vortag mit Höchstwerten von etwa 21 Grad. Im Tagesverlauf fällt immer wieder Regen. Die Sonne zeigt sich nur zeitweise für etwa 3 Stunden und kann sich gegen die dichten Wolken nur gelegentlich durchsetzen. Eine leichte Nordbrise sorgt zusätzlich für etwas Abkühlung. Im weiteren Verlauf der Woche bleibt das Wetter unbeständig mit häufigen Regenschauern.
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Wolfgangstraße halbseitig gesperrt. Die Bauarbeiten auf dem Gelände des Polizeireviers Dessau-Roßlau gehen in die finale Phase. Im Zuge der Baumaßnahme wird unter anderem eine Photovoltaikanlage installiert und es entsteht die Infrastruktur zum Laden von Elektrodienstfahrzeugen. Darüber hinaus erneuert das Amt für Immobilien und Baumanagement Dessau-Roßlau die Besucherparkplätze sowie die Zufahrt zum Polizeigelände. Aufgrund der Bauarbeiten wird die Wolfgangstraße ab dem 4. Mai halbseitig gesperrt. Gleichzeitig erneuert die Stadt Dessau-Roßlau während der Sperrung den Gehweg und die Regenentwässerung auf dem Abschnitt. Zu Einschränkungen kommt es auch im öffentlichen Nahverkehr, weil die Haltestelle Albrechtsplatz in Fahrtrichtung Hauptbahnhof vorübergehend nicht angefahren wird. Weitere Informationen gibt es auf der Internetseite der DVV. Die Straßensperrung dauert voraussichtlich bis Oktober. Die Baumaßnahmen auf dem Gelände des Polizei

CSD gefeiert. Unter dem Motto Vielfalt ohne Alternative versammelten sich am 2. Mai rund 700 Personen auf dem Dessauer Marktplatz zum Christopher Street Day. Der CSD wurde damit schon das 6. Mal in der Bauhausstadt veranstaltet, um für Vielfalt, Sichtbarkeit und die Rechte queerer Menschen zu demonstrieren. Ab 12 Uhr ging es mit politischen Reden und Diskussionen in der Zerbster Straße los. Die Parteien, die Linke, Bündnis 90 Die Grünen, SPD, Volt und FDP waren dabei vertreten. Danach startete ein Demonstrationszug auf eine rund 5 Kilometer lange Strecke durch die Innenstadt. Abschließend gab es noch ein Straßenfest auf dem Marktplatz bis 22 Uhr. Nach Angaben der zuständigen Polizeidienststelle hat es während der gesamten Veranstaltung keine Angriffe oder Störungen gegeben. Am Rande des CSDs zeigte eine Person den Hitlergruß. Eine entsprechende Anzeige wurde durch die Polizei gefertigt und ein Platzverweis wurde ausgesprochen. Im Mai gibt es in der Bauhausstadt richtig viel Zweitliga-Handball zu sehen. Insgesamt 3 Heimspiele bestreitet der DHV noch in der aktuellen Saison am 3., 22. und 29. Mai in der Anhalt Arena. Los ging es am 3.5. mit einer Partie gegen den TV Großwallstadt. Die Biber mussten sich auf einen erfahrenen und unangenehmen Gegner einstellen. Für die Dessauer ging es darum, nach 2 Niederlagen wieder einen Erfolg zu verbuchen. Im Hinspiel konnte das Team von Vanja Radic in Unterfranken gegen den TV bereits gewinnen. Das Rückspiel startete mit einem sehr hohen Tempo auf beiden Seiten. Die über 1300 Zuschauer bekamen ein echtes Offensivspektakel geboten. Gleich 43 Tore fielen in den ersten 30 Minuten.

0: zu den zwei Punkten. Ja, es gibt nicht so allzu viel, was ich meiner Mannschaft vorwerfen kann, was Einstellung und Kampfgeist angeht. Haben wir wirklich, nehmen wir den Angriff gleich mit rein, hervorragendes Spiel gemacht. Aber man hat eben auch gesehen, dass wir leider nicht in die Verteidigung gekommen sind, hatten Probleme im Rückzug und gerade auswärts dann zu punkten, braucht man dann schon auch stabile Abwehr, um das dann auf die Seite zu ziehen, auf die eigene Seite zu ziehen. Nichtsdestotrotz waren wir sehr, sehr lange in der Nähe von Punkten und deswegen ist das Ganze natürlich für uns umso bitterer, dass mit der Leistung und mit dem Kader hier absolut was drin gewesen wäre. Waren dann in der zweiten Halbzeit, denke ich, Kleinigkeiten, ein Fehlwurf, ein technischer Fehler zu viel neben der Abwehrleistung. Ja. Für uns mit dem schmalen Kader ist jedes Spiel aktuell eine riesengroße Herausforderung. Zum Teil natürlich auch die schwache Abwehrleistung darin begründet, dass wir einfach wenig Spieler haben auf zentralen Positionen im Rückraum und auf wichtigen Abwehrpositionen. Zum Teil. Und ja, wir müssen jetzt weiter die Köpfe oben behalten und dann nächsten Freitag die nächsten Punkte im Heimspiel einfahren.
1: Ja, danke André für die Glückwünsche, aber auch Glückwunsch an euch. Das könnte genauso anders ausgehen. Ihr habt wirklich tolles Spiel gespielt. Den Angriff habt ihr uns wirklich vor Aufgaben gestellt. Wir haben auch gar nicht geschafft, Abwehr dicht zu bekommen. Vor allem in der ersten Halbzeit. Das bringt uns ein bisschen durcheinander und man verspürt schon ein bisschen den Druck. Aber dann haben wir auf jeden Fall klare Ansprache gehabt in der Kabine und ich glaube, in zweiter Halbzeit war das schon intensiver, was wir da geleistet haben. Und oft das haben wir es geschafft, Stopp auszumachen. Dennoch haben wir immer wieder einen oder anderen Gegenläufer bekommen. Ja, aber das kennen wir auch aus vielen Spielen, wo wir auch mit wenigen Leuten gespielt haben. Manchmal ist es sogar einfacher, weil dann sind die Jungs voll fokussiert und man kann sich nicht einfach hinlegen und denken, das wird schon. Von daher bin ich jetzt sehr, sehr froh und stolz, dass wir in der zweiten Halbzeit geschafft haben, unsere Siegermentalität zu haben. Wir waren voll fokussiert, im Kopf klar. Wir sind mit allem, was wir hatten, zum Tor gegangen und das hat sich auf jeden Fall gelohnt. Diese kleine Unsicherheit, was wir hatten vor ein paar Wochen, die ist jetzt raus. Das hat man schon im Training gemerkt. Und ja, jetzt sind wir noch zwei Punkte näher an unserem einem Ziel, und zwar zweitbeste Saison zu spielen. Also mit 36 Punkten wäre das auf jeden Fall erreicht. Und dann gucken wir mal, wir haben noch jetzt Dormagen, dann haben wir zwei richtig coole Spiele zu Hause. Da hoffe ich, dass viele Fans kommen und uns unterstützen und mit uns eventuell einen oder anderen Punkt mitfeiern können. Und dann wollen wir die Saison auch so entschlossen zu Ende bringen. Das wäre auf jeden Fall gute dann Vorbereitung für die kommende Saison.
2: Als nächstes steht für den DRHV ein Auswärtsspiel beim TV Bayer Dormagen am 9. Mai auf dem Plan. In der Anhalt Arena empfängt man dann am 22. Mai die Tabellenführer aus Bietigheim, bevor man dann eine Woche später die Tabellenzweiten aus Balingen in Dessau begrüßen darf.
3: Am diesjährigen Girls in Boys Day am 23. April konnten wir bei Ran 1 gleich drei Praktikanten begrüßen: Mick, Laura und Philipp. Aus ganz unterschiedlichen Gründen sind sie zu uns gekommen, um den Redaktionsalltag ein Stück weit kennenzulernen.
4: Ich wollte mal ein paar Einblicke sammeln und Erfahrungen sammeln.
5: Da ich den Stadtausscheid in Dessau gewonnen habe beim Vorlesewettbewerb, war der Preis, dass ich mal einen Tag einfach hier reinschnuppern kann.
6: Ich wollte schon immer eigentlich mal im Fernsehen so die Rolle haben, wo man so spricht zum Beispiel. Und meine Freundin hat erwähnt, dass es sowas halt auch bei Ran 1 gibt.
3: Nach dem Start in den Praktikumstag ging es erstmal ans redaktionelle Schreiben. Mit einem älteren Beitrag als Vorlage konnten sie sich kreativ ausprobieren und direkt loslegen. Danach hieß es vertonen und ran ans Schnittprogramm und erste eigene Erfahrungen sammeln. Für Philipp wurde es später besonders spannend. Er stieß erst im Laufe des Tages zu uns und durfte als Highlight das Wetter für unsere Sendung einsprechen. Schnell war klar, warum er sich vor einigen Wochen den ersten Platz beim Vorlesewettbewerb geholt hat.
5: Der Freitag wird etwas kühler als heute. Wir erreichen maximal 12 Grad. Am Wochenende gibt es wieder mehr Sonne und es wird ein wenig wärmer.
3: Nach der

0: Wohlverdienten Mittagspause ging es weiter zum Dreh in die Anhalt Arena zur Fairplay Soccer Tour. Dort lernten sie eines der wichtigsten Werkzeuge unseres Berufs kennen, die Kamera. Der Zukunftstag bot ihnen die Möglichkeit, den Arbeitsalltag hautnah zu erleben und selbst auszuprobieren, ob sie sich diesen Beruf später vorstellen können. Sie filmten einige Szenen und meisterten auch die Interviewsituationen. Kamera einstellen, Licht aufbauen, Ton kontrollieren und auch die richtigen Fragen stellen. All das gehörte dazu. Zurück im Studio stellten sie sich noch einmal selbst vor die Kamera und berichteten in Interviews, wie ihnen der Tag gefallen hat.
1: Sehr gut, vielleicht mache ich es auch später. Ich konnte auch sehr viel Erfahrung sammeln. Ich fand es sehr spannend.
2: Er hat viel mehr Spaß gemacht als erwartet.
3: Ich fand es sehr interessant, ja. Ich habe, wie gesagt, Erfahrung gesammelt. Also habe ich auch schon erwartet. Und ja, hat mir gefallen. Ich könnte mir schon ein bisschen was mit Journalismus vorstellen. Aber ich bin auch noch nicht 100% entschlossen. Aber das hier hat mich schon gut überzeugt.
0: Und dann war der Blick hinter die Kulissen auch schon wieder vorbei. Um 16 Uhr hieß es Feierabend und Abschied nach einem rundum gelungenen Tag.

0: Hallo und herzlich willkommen, liebe Zuschauer, zur Montagsausgabe der RBB Aktuellen Nachrichten. Von Anfang bis Mitte Mai 2026 werden in der Lutherstadt Wittenberg rund 1000 Eichen auf öffentlichen Flächen behandelt, darunter Parks, Straßen, Schulen und Friedhöfe. Ziel ist es, den Eichenprozessionsspinner einzudämmen. Aus Naturschutzgründen bleiben sensible Bereiche wie Teile des Elberadwegs unbehandelt. Dort werden Nester bei Bedarf später abgesaugt. Zum Einsatz kommt das biologische Mittel Forei ES. Es wirkt gezielt gegen Raupen, indem es beim Fressen aufgenommen wird. Für Menschen und Tiere gilt das Mittel als unbedenklich. Dennoch sollten Bürger während der Sprüharbeiten Abstand halten. Die Durchführung übernimmt eine Fachfirma, unterstützt durch kommunale Dienste. Das Land Sachsen-Anhalt beteiligt sich an den Kosten. Der Eichenprozessionsspinner hat sich in den letzten Jahren stark verbreitet. Seine giftigen Brennhaare können Hautreizungen, Augenprobleme und Atembeschwerden auslösen. Nach der Leipziger Buchmesse übergab der SDWC rund 600 Bücher an die Stadt Sandersdorf-Brehna, wo sie künftig in Bibliotheken und Bücherzellen öffentlich zugänglich sind. Die feierliche Übergabe stand im Zeichen einer neuen Partnerschaft und des kulturellen Austauschs.
1: Am 22. März ging die beliebte Leipziger Buchmesse zu Ende und die Firmen mussten wieder samt Gepäck und Produkte nach Hause zurückkehren. Aber der Schweizerisch-Deutsche Wirtschaftsclub, auch SDWC genannt, kam da auf eine andere Idee. Alle nicht verkauften Bücher werden nach der Messe vom SDVV an den SDWC übergeben, welcher dann an die jährige Partnerschaft weitergibt. Dieses Jahr wurde zum dritten Mal ein Partner Sachsen-Anhalt ausgewählt. Die Stadt Sandersdorf-Brehna bekommt alle Bücher und wird sie dann in Bibliotheken oder Bücherzellen unterbringen, wo Bewohner sie entweder ausleihen oder mit nach Hause nehmen können.
2: Ja, ich wurde angesprochen über das Netzwerk, was man hier in der Wirtschaft auch hat, ob wir uns das vorstellen könnten, hier eine Kooperation zu machen mit dem Deutsch-Schweizerischen Wirtschaftsclub. Und da geht es darum, dass die Bücher von der Buchmesse vom Schweizer Stand, die nicht verkauft werden, quasi nicht extra zur Schweiz zurückgebracht werden, sondern dass es im Rahmen des Clubs immer an eine Partnerkommune übergeben wird. Ja, und da habe ich natürlich sofort Ja gesagt. Und die Bücher gehen natürlich in unsere Bibliotheken, also nicht nur Sandersdorf, sondern auch Rot und Brehna. Und darüber hinaus haben wir auch einige Bücherzellen bei uns in den Ortschaften. Die werden wir damit auch befüttern.
1: Zur Übergabe kamen einige Vertreter des Clubs selbst nach Sandersdorf, um sich die Umgebung besser anzuschauen und die neue Partnerschaft zu feiern. Schon früh um 12 wurde ein kleiner Rundgang für den Club veranstaltet. Es wurden Orte wie der Technologiepark oder die Sekundarschule Rotsch besucht, wo die 9. Klasse aus einem der Bücher des SDWC vorlas. 14 Uhr begann dann die offizielle Eröffnung mit Bücherübergabe und Empfang. Im Mehrgenerationenhaus Sandersdorf begrüßte Bürgermeisterin Steffi Siska alle Gäste herzlich und eröffnete die Veranstaltung. Anschließend hieß der Präsident des SDWC, Kai-Uwe Blechschmidt, die Anwesenden willkommen und stellte die Sponsoren vor. Kurz darauf wurden dann 600 Bücher des Schweizerischen Gemeinschaftsstandes der Leipziger Buchmesse 2026 an die Stadt übergeben.
3: Also wir machen seit 1999 bekommen wir alle Bücher aller Schweizer Verlage der Leipziger Buchmesse. Die möchten die nicht mit nach Hause nehmen. Die sind ja häufig auch schon benutzt, vom potenziellen Kunden durchgeblättert auf der Messe. Wir sammeln die ein, fahren die ab und geben sie bis auf Magdeburg im letzten Jahr immer in eine kleinere Kommune. Weil die haben es aus unserer Sicht viel mehr verdient. Die Großen haben eigene Budgetordnungen, also die Großstädte, deshalb die kleineren Kommunen. Und dann schaut man rum. Wir waren vor 2 Jahren in Quedlinburg, Halberstadt, Harzgerode, im letzten Jahr in Magdeburg und Haldensleben. Und dieses Jahr nur eine Kommune, die bekommt dann eben auch mehr Bücher. Dann ist das Sandersdorf-Brehna geworden, weil viele kennen das vom Durchfahren auf der Autobahn, dass da viel mehr dahinter steckt. Super Gewerbegebiete, ganz viele ansässige Unternehmen und vor allem eine top innovative Bürgermeisterin, die auch in den Schulen Literaturthemen. Es gibt Lesungen, heute früh schon eine Lesung von Schülern, die Bücher von Schweizer Autoren präsentiert haben. Das ist einfach so herzlich, da kann man quasi nur zusammenkommen. Die Bücher werden wir nachher übergeben. Wo wir nächstes Jahr die Veranstaltung abhalten, wird sich zeigen. Und wir haben uns heute auch schon ein Unternehmen, wir sind ja Literatur- und Wirtschaftstage, wir haben uns ein Unternehmen schon angeschaut, die FEV, der man genauso nicht ansieht, was sich dahinter verbirgt. Man sieht den Namen, fährt vielleicht vorbei. Und wir möchten ja unseren Mitgliedsunternehmen, 2/3 sind ungefähr Firmen, 1/3 sind Privatleute. Man muss nicht Schweizer sein, es kann jeder Mitglied werden, der das möchte. Den möchten wir ja auch ein bisschen was präsentieren, was für den Wirtschaftsclub steht und was für Mitteldeutschland steht. In Thüringen sind wir noch nicht so präsent, weil da braucht es Personen, die das in ihrer Freizeit bewegen.
1: Im weiteren Verlauf des Tages wurden dann traditionelle Wirtschaftsgespräche und Podiumsdiskussionen durchgeführt. Es wurde über verschiedene Bereiche aus der Umgebung argumentiert, unter anderem über die Entwicklung des Standortes Sandersdorf-Brehna oder auch die laufende Transformation.

0: Am Samstag, dem 2. Mai, kam es gegen 16 Uhr auf der Bundesstraße 2 auf Höhe der Schmiedeberger Straße in Kemberg oder bei Kemberg zu einem schweren Verkehrsunfall mit drei beteiligten Fahrzeugen. Nach bisherigen Erkenntnissen befuhr ein 30-jähriger Autofahrer mit seinem Audi die B2 in Fahrtrichtung Wittenberg und hielt an einer Lichtzeichenanlage, um nach links in Richtung Kemberg abzubiegen. Als die Ampel auf grün schaltete, setzte er seine Fahrt fort und bog ab. Dabei übersah er eine Gruppe von Motorradfahrern, die sich auf der Gegenfahrbahn in Richtung Leipzig befand. In der Folge kollidierte ein 59-jähriger Motorradfahrer mit seiner Suzuki mit dem abbiegenden PKW und stürzte. Eine hinter ihm fahrende 48-jährige Motorradfahrerin kam ebenfalls zu Fall, als sie versuchte auszuweichen. Beide Motorradfahrer erlitten schwere Verletzungen und wurden zur Behandlung in ein Krankenhaus gebracht. An allen drei Fahrzeugen entstand Totalschaden, sie mussten abgeschleppt werden. Der entstandene Sachschaden wird auf rund 10.500 Euro geschätzt. Die Ermittlungen zur genauen Unfallursache dauern an. Bleibt anzumerken, dass die Motorradsaison gerade begonnen hat und wir Autofahrer besonders aufmerksam gegenüber den Bikern sein sollten. Damit, liebe Zuschauer, sind wir am Ende unserer Montagsausgabe der RBB Aktuellen Nachrichten. Schauen jetzt noch auf das Wetter und dann natürlich noch auf die Meldungen aus Dessau-Roßlau. Wir sehen uns, wenn Sie mögen, dann morgen an gleicher Stelle wieder. Bis dahin haben Sie eine schöne Zeit, machen Sie es gut und auf Wiedersehen.
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5: Morgen wird es überwiegend warm, jedoch nicht ganz mild, so wie am Vortag mit Höchstwerten von etwa 21 Grad. Im Tagesverlauf fällt immer wieder Regen. Die Sonne zeigt sich nur zeitweise für etwa 3 Stunden und kann sich gegen die dichten Wolken nur gelegentlich durchsetzen. Eine leichte Nordbrise sorgt zusätzlich für etwas Abkühlung. Im weiteren Verlauf der Woche bleibt das Wetter unbeständig mit häufigen Regenschauern.
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Wolfgangstraße halbseitig gesperrt. Die Bauarbeiten auf dem Gelände des Polizeireviers Dessau-Roßlau gehen in die finale Phase. Im Zuge der Baumaßnahme wird unter anderem eine Photovoltaikanlage installiert und es entsteht die Infrastruktur zum Laden von Elektrodienstfahrzeugen. Darüber hinaus erneuert das Amt für Immobilien und Baumanagement Dessau-Roßlau die Besucherparkplätze sowie die Zufahrt zum Polizeigelände. Aufgrund der Bauarbeiten wird die Wolfgangstraße ab dem 4. Mai halbseitig gesperrt. Gleichzeitig erneuert die Stadt Dessau-Roßlau während der Sperrung den Gehweg und die Regenentwässerung auf dem Abschnitt. Zu Einschränkungen kommt es auch im öffentlichen Nahverkehr, weil die Haltestelle Albrechtsplatz in Fahrtrichtung Hauptbahnhof vorübergehend nicht angefahren wird. Weitere Informationen gibt es auf der Internetseite der DVV. Die Straßensperrung dauert voraussichtlich bis Oktober. Die Baumaßnahmen auf dem Gelände des Polizei

CSD gefeiert. Unter dem Motto Vielfalt ohne Alternative versammelten sich am 2. Mai rund 700 Personen auf dem Dessauer Marktplatz zum Christopher Street Day. Der CSD wurde damit schon das 6. Mal in der Bauhausstadt veranstaltet, um für Vielfalt, Sichtbarkeit und die Rechte queerer Menschen zu demonstrieren. Ab 12 Uhr ging es mit politischen Reden und Diskussionen in der Zerbster Straße los. Die Parteien, die Linke, Bündnis 90 Die Grünen, SPD, Volt und FDP waren dabei vertreten. Danach startete ein Demonstrationszug auf eine rund 5 Kilometer lange Strecke durch die Innenstadt. Abschließend gab es noch ein Straßenfest auf dem Marktplatz bis 22 Uhr. Nach Angaben der zuständigen Polizeidienststelle hat es während der gesamten Veranstaltung keine Angriffe oder Störungen gegeben. Am Rande des CSDs zeigte eine Person den Hitlergruß. Eine entsprechende Anzeige wurde durch die Polizei gefertigt und ein Platzverweis wurde ausgesprochen. Im Mai gibt es in der Bauhausstadt richtig viel Zweitliga-Handball zu sehen. Insgesamt 3 Heimspiele bestreitet der DHV noch in der aktuellen Saison am 3., 22. und 29. Mai in der Anhalt Arena. Los ging es am 3.5. mit einer Partie gegen den TV Großwallstadt. Die Biber mussten sich auf einen erfahrenen und unangenehmen Gegner einstellen. Für die Dessauer ging es darum, nach 2 Niederlagen wieder einen Erfolg zu verbuchen. Im Hinspiel konnte das Team von Vanja Radic in Unterfranken gegen den TV bereits gewinnen. Das Rückspiel startete mit einem sehr hohen Tempo auf beiden Seiten. Die über 1300 Zuschauer bekamen ein echtes Offensivspektakel geboten. Gleich 43 Tore fielen in den ersten 30 Minuten.

0: Es war ein Durchgang der Angriffsreihen, die mit hoher Effektivität abschlossen und den Defensivreihen kaum Raum zur Entfaltung ließen. Die Gäste hatten dabei leichte Vorteile, leisteten sich einige Fehler weniger und bestraften Unsauberkeiten im Spiel der Dessau-Roßlauer konsequent. Dennoch gelang es dem TVG nicht, sich entscheidend abzusetzen. Mit einer knappen 22:21 Halbzeitführung für die Gastmannschaft ging es in die Halbzeitpause. Im zweiten Durchgang blieb das Tempo hoch, auch wenn der TV Großwallstadt seine Angriffe nun deutlich kontrollierter und geduldiger ausspielte. Die Biber hielten dagegen und suchten weiter den schnellen Weg zum Tor. Es blieb ein offener Schlagabtausch, in dem die Führung bis in die Crunchtime immer wieder wechselte. Yannick Markus Pust leitete mit seinem Treffer zum 38:37 in der 55. Minute die entscheidende Phase ein. Kurz darauf übernahm Mika Schüler die Verantwortung und verwandelte einen 7-Meter zum 39:37. Diesen Vorsprung verteidigten die Hausherren in den Schlussminuten mit viel Einsatz. Fritz Leon Hake traf 11 Sekunden vor der Schlusssirene zum vorentscheidenden 42:40. Am Ende setzten sich die Biber in einem packenden Duell mit 42:41 gegen Großwallstadt durch, feierten damit den 16. Saisonsieg und bleiben auf Tabellenplatz 7.
1: Herzliche Glückwünsche an Dessau und Vanja zu den 2 Punkten. Ja, es gibt nicht so allzu viel, was ich meiner Mannschaft vorwerfen kann, was Einstellung und Kampfgeist angeht. Haben wir wirklich, nehmen wir den Angriff gleich mit rein, hervorragendes Spiel gemacht. Aber man hat eben auch gesehen, dass wir leider nicht in die Verteidigung gekommen sind, hatten Probleme im Rückzug und gerade auswärts dann zu punkten, braucht man dann schon auch stabile Abwehr, um das dann auf die Seite zu ziehen, auf die eigene Seite zu ziehen. Nichtsdestotrotz waren wir sehr, sehr lange in der Nähe von Punkten und deswegen ist das Ganze natürlich für uns umso bitterer, dass mit der Leistung und mit dem Kader hier absolut was drin gewesen wäre. Waren dann in der zweiten Halbzeit, denke ich, Kleinigkeiten, ein Fehlwurf, ein technischer Fehler zu viel neben der Abwehrleistung. Für uns mit dem schmalen Kader ist jedes Spiel aktuell eine riesengroße Herausforderung. Zum Teil natürlich auch die schwache Abwehrleistung darin begründet, dass wir einfach wenig Spieler haben auf zentralen Positionen im Rückraum und auf wichtigen Abwehrpositionen zum Teil. Und wir müssen jetzt weiter die Köpfe oben behalten und dann nächsten Freitag die nächsten Punkte im Heimspiel einfahren.
2: Ja, danke André für die Glückwünsche, aber auch Glückwünsche an euch, das könnte genauso anders ausgehen. Ihr habt wirklich ein tolles Spiel gespielt, den Angriff habt uns wirklich vor Aufgaben gestellt. Wir haben auch gar nicht geschafft, Abwehr dicht zu bekommen, vor allem in der ersten Halbzeit. Das bringt uns ein bisschen durcheinander und man verspürt schon ein bisschen den Druck. Aber dann haben wir auf jeden Fall klare Ansprache gehabt in der Kabine und ich glaube, in der zweiten Halbzeit war das schon intensiver, was wir da geleistet haben. Und oft das haben wir es geschafft, Stoppfouls zu machen. Dennoch haben wir immer wieder einen oder anderen Gegenläufer bekommen. Aber das kennen wir auch aus vielen Spielen, wo wir auch mit wenigen Leuten gespielt haben. Manchmal ist es sogar einfacher, weil dann sind die Jungs voll fokussiert und man kann sich nicht einfach hinlegen und denken, das wird schon. Bin ich jetzt sehr, sehr froh und stolz, dass wir in der zweiten Halbzeit geschafft haben, unsere Siegermentalität zu haben. Wir waren voll fokussiert, im Kopf klar. Wir sind mit allem, was wir hatten, zum Tor gegangen und das hat sich auf jeden Fall gelohnt. Diese kleine Unsicherheit, was wir hatten vor ein paar Wochen, die ist jetzt raus. Das hat man schon im Training gemerkt. Und jetzt sind wir noch 2 Punkte näher an unserem einem Ziel, und zwar zweitbeste Saison zu spielen. Also mit 36 Punkten wäre das auf jeden Fall erreicht. Und dann gucken wir mal, wir haben noch jetzt Dormagen, dann haben wir 2 richtig coole Spiele zu Hause. Da hoffe ich, dass viele Fans kommen und uns unterstützen und mit uns eventuell einen oder anderen Punkt mitfeiern können. Und dann wollen wir die Saison auch so entschlossen zu Ende bringen. Da wäre es auf jeden Fall gute dann Vorbereitung für die kommende Saison.
0: Als nächstes steht für den DRHV ein Auswärtsspiel beim TV Bayer Dormagen am 9. Mai auf dem Plan. In der Anhalt Arena empfängt man dann am 22. Mai die Tabellenführer aus Bietigheim, bevor man dann eine Woche später die Tabellenzweiten aus Balingen in Dessau begrüßen darf.
3: Am diesjährigen Girls in Boys Day am 23. April konnten wir bei RAN 1 gleich drei Praktikanten begrüßen: Mick, Laura und Philipp. Aus ganz unterschiedlichen Gründen sind sie zu uns gekommen, um den Redaktionsalltag ein Stück weit kennenzulernen.
4: Ich wollte mal ein paar Einblicke sammeln und Erfahrungen sammeln.
5: Da ich den Stadtausscheid in Dessau gewonnen habe beim Vorlesewettbewerb, war der Preis, dass ich mal einen Tag einfach hier reinschnuppern kann.
6: Ich wollte schon immer eigentlich mal im Fernsehen so die Rolle haben, wo man so spricht zum Beispiel. Und meine Freundin hat erwähnt, dass es sowas halt auch bei RAN 1 gibt.
3: Nach dem Start in den Praktikumstag ging es erstmal ans redaktionelle Schreiben. Mit einem älteren Beitrag als Vorlage konnten sie sich kreativ ausprobieren und direkt loslegen. Danach hieß es vertonen und ran ans Schnittprogramm und erste eigene Erfahrungen sammeln. Für Philipp wurde es später besonders spannend. Er stieß erst im Laufe des Tages zu uns und durfte als Highlight das Wetter für unsere Sendung einsprechen. Schnell war klar, warum er sich vor einigen Wochen den ersten Platz beim Vorlesewettbewerb geholt hat.
5: Der Freitag wird etwas kühler als heute. Wir erreichen maximal 12 Grad. Am Wochenende gibt es wieder mehr Sonne und es wird ein wenig wärmer.
3: Nach der wohlverdienten Mittagspause ging es weiter zum Dreh in die Anhalt Arena zur Fairplay Soccer Tour. Dort lernten sie eines der wichtigsten Werkzeuge unseres Berufs kennen, die Kamera. Der Zukunftstag bot ihnen die Möglichkeit, den Arbeitsalltag hautnah zu erleben und selbst auszuprobieren, ob sie sich diesen Beruf später vorstellen können. Sie filmten einige Szenen und meisterten auch die Interviewsituationen. Kamera einstellen, Licht aufbauen, Ton kontrollieren und auch die richtigen Fragen stellen. All das gehörte dazu. Zurück im Studio stellten sie sich noch einmal selbst vor die Kamera und berichteten in Interviews, wie ihnen der Tag gefallen hat.
5: Sehr gut, vielleicht mache ich es auch später. Ich konnte auch sehr viel Erfahrung sammeln. Ich fand es sehr spannend.
6: Er hat viel mehr Spaß gemacht als erwartet.
4: Ich fand es sehr interessant, ja. Ich habe, wie gesagt, Erfahrung gesammelt, also habe ich auch schon erwartet. Und ja, hat mir gefallen. Ich könnte mir schon ein bisschen was mit Journalismus vorstellen, aber ich bin auch noch nicht 100% entschlossen. Aber das hier hat mich schon gut überzeugt.
3: Und dann war der Blick hinter die Kulissen auch schon wieder vorbei. Um 16 Uhr hieß es Feierabend und Abschied nach einem rundum gelungenen Tag.

0: Hallo und herzlich willkommen, liebe Zuschauer, zur Montagsausgabe der RBB Aktuellnachrichten. Von Anfang bis Mitte Mai 2026 werden in der Lutherstadt Wittenberg rund 1000 Eichen auf öffentlichen Flächen behandelt, darunter Parks, Straßen, Schulen und Friedhöfe. Ziel ist es, den Eichenprozessionsspinner einzudämmen. Aus Naturschutzgründen bleiben sensible Bereiche wie Teile des Elberadwegs unbehandelt. Dort werden Nester bei Bedarf später abgesaugt. Zum Einsatz kommt das biologische Mittel Forei ES. Es wirkt gezielt gegen Raupen, indem es beim Fressen aufgenommen wird. Für Menschen und Tiere gilt das Mittel als unbedenklich. Dennoch sollten Bürger während der Sprüharbeiten Abstand halten. Die Durchführung übernimmt eine Fachfirma, unterstützt durch kommunale Dienste. Das Land Sachsen-Anhalt beteiligt sich an den Kosten. Der Eichenprozessionsspinner hat sich in den letzten Jahren stark verbreitet. Seine giftigen Brennhaare können Hautreizungen, Augenprobleme und Atembeschwerden auslösen. Nach der Leipziger Buchmesse übergab der SDWC rund 600 Bücher an die Stadt Sandersdorf-Brehna, wo sie künftig in Bibliotheken und Bücherzellen öffentlich zugänglich sind. Die feierliche Übergabe stand im Zeichen einer neuen Partnerschaft und des kulturellen Austauschs.
1: Am 22. März ging die beliebte Leipziger Buchmesse zu Ende und die Firmen mussten wieder samt Gepäck und Produkte nach Hause zurückkehren. Aber der Schweizerisch-Deutsche Wirtschaftsclub, auch SDWC genannt, kam da auf eine andere Idee. Alle nicht verkauften Bücher werden nach der Messe vom SDVV an den SDWC übergeben, welcher dann an die jährige Partnerschaft weitergibt. Dieses Jahr wurde zum dritten Mal ein Partner Sachsen-Anhalt ausgewählt. Die Stadt Sandersdorf-Brehna bekommt alle Bücher und wird sie dann in Bibliotheken oder Bücherzellen unterbringen, wo Bewohner sie entweder ausleihen oder mit nach Hause nehmen können.
2: Ja, ich wurde angesprochen über das Netzwerk, was man hier in der Wirtschaft auch hat, ob wir uns das vorstellen könnten, hier eine Kooperation zu machen mit dem Deutsch-Schweizerischen Wirtschaftsclub. Und da geht es darum, dass die Bücher von der Buchmesse vom Schweizer Stand, die nicht verkauft werden, quasi nicht extra zur Schweiz zurückgebracht werden, sondern dass es im Rahmen des Clubs immer an eine Partnerkommune übergeben wird. Ja, und da habe ich natürlich sofort Ja gesagt. Und die Bücher gehen natürlich in unsere Bibliotheken, also nicht nur Sandersdorf, sondern auch Rot und Brehna. Und darüber hinaus haben wir auch einige Bücherzellen bei uns in den Ortschaften. Die werden wir damit auch befüttern.
1: Zur Übergabe kamen einige Vertreter des Clubs selbst nach Sandersdorf, um sich die Umgebung besser anzuschauen und die neue Partnerschaft zu feiern. Schon früh um 12 wurde ein kleiner Rundgang für den Club veranstaltet. Es wurden Orte wie der Technologiepark oder die Sekundarschule Rotsch besucht, wo die 9. Klasse aus einem der Bücher des SDWC vorlas. 14 Uhr begann dann die offizielle Eröffnung mit Bücherübergabe und Empfang. Im Mehrgenerationenhaus Sandersdorf begrüßte Bürgermeisterin Steffi Siska alle Gäste herzlich und eröffnete die Veranstaltung. Anschließend hieß der Präsident des SDWC, Kai-Uwe Blechschmidt, die Anwesenden willkommen und stellte die Sponsoren vor. Kurz darauf wurden dann 600 Bücher des Schweizerischen Gemeinschaftsstandes der Leipziger Buchmesse 2026 an die Stadt übergeben.
3: Also wir machen seit 1999 bekommen wir alle Bücher aller Schweizer Verlage der Leipziger Buchmesse. Die möchten die nicht mit nach Hause nehmen. Die sind ja häufig auch schon benutzt, vom potenziellen Kunden durchgeblättert auf der Messe. Wir sammeln die ein, fahren die ab und geben sie bis auf Magdeburg im letzten Jahr immer in eine kleinere Kommune. Weil die haben es aus unserer Sicht viel mehr verdient. Die Großen haben eigene Budgetordnungen, also die Großstädte, deshalb die kleineren Kommunen. Und dann schaut man rum. Wir waren vor 2 Jahren in Quedlinburg, Halberstadt, Harzgerode, im letzten Jahr in Magdeburg und Haldensleben. Und dieses Jahr nur eine Kommune, die bekommt dann eben auch mehr Bücher. Dann ist das Sandersdorf-Brehna geworden, weil viele kennen das vom Durchfahren auf der Autobahn, dass da viel mehr dahinter steckt. Super Gewerbegebiete, ganz viele ansässige Unternehmen und vor allem eine top innovative Bürgermeisterin, die auch in den Schulen Literaturthemen. Es gibt Lesungen, heute früh schon eine Lesung von Schülern, die Bücher von Schweizer Autoren präsentiert haben. Das ist einfach so herzlich, da kann man quasi nur zusammenkommen. Die Bücher werden wir nachher übergeben, wo wir nächstes Jahr die Veranstaltung abhalten, wird sich zeigen. Und wir haben uns heute auch schon ein Unternehmen, wir sind ja Literatur- und Wirtschaftstage, wir haben uns ein Unternehmen schon angeschaut, die FEV, der man genauso nicht ansieht, was sich dahinter verbirgt. Man sieht den Namen, fährt vielleicht vorbei. Und wir möchten ja unseren Mitgliedsunternehmen, zwei Drittel sind ungefähr Firmen, ein Drittel sind Privatleute. Man muss nicht Schweizer sein, es kann jeder Mitglied werden, der das möchte. Den möchten wir ja auch ein bisschen was präsentieren, was für den Wirtschaftsclub steht und was für Mitteldeutschland steht. In Thüringen sind wir noch nicht so präsent, weil da braucht es Personen, die das in ihrer Freizeit bewegen.
1: Im weiteren Verlauf des Tages wurden dann traditionelle Wirtschaftsgespräche und Podiumsdiskussionen durchgeführt. Es wurde über verschiedene Bereiche aus der Umgebung argumentiert, unter anderem über die Entwicklung des Standortes Sandersdorf-Brehna oder auch die laufende Transformation.

0: Der Landesbehindertenbeirat lobt zum 9. Mal den Preis Pro Engagement aus, um das Engagement von Arbeitgebern für die berufliche Inklusion von Menschen mit Behinderungen zu würdigen. Anlass ist der Europäische Protesttag zur Gleichstellung von Menschen mit Behinderungen, welcher am 5. Mai eines jeden Jahres begangen wird. Der Preis ist dotiert und steht unter der Schirmherrschaft von Herrn Ministerpräsident Sven Schulze. Bewerbungen sind ab sofort und bis zum 30. September 2026 möglich. Die Bewerbungsunterlagen können auf der Internetseite des Landesbehindertenbeauftragten heruntergeladen werden. Bei strahlendem Sonnenschein, blauem Himmel und sommerlichen Temperaturen boten sich am vergangenen Wochenende ideale Bedingungen für die 10. Ausgabe des Gotsche-Marathons. Kein Wunder, dass die beliebte Sportveranstaltung an der Gotsche in diesem Jahr mit bis zu 2.800 Teilnehmern einen neuen Rekord verzeichnen konnte.
1: Auf die Plätze, fertig und los, hieß es am 3. Mai in Bitterfeld-Wolfen. Zum bereits 10. Mal wurde der Gotsche-Marathon am Gotschesee ausgetragen. Zu diesem runden Jubiläum reisten wieder viele Athleten aus Deutschland und darüber hinaus in die Doppelstadt. So viele, dass man in diesem Jahr sogar eine Rekordbeteiligung von rund 2.800 Teilnehmern vermelden konnte. Bei strahlendem Sonnenschein, blauem Himmel und sommerlichen Temperaturen ertönte der Startschuss für den Marathon von 42,195 Kilometern pünktlich durch den Oberbürgermeister Armin Schenk. Kräftig angefeuert wurden die vielen Läufer jedenfalls von den zahlreichen Zuschauern, die sich dieses Highlight im Mai auf gar keinen Fall entgehen lassen wollten. Insgesamt waren die Veranstalter wieder sehr glücklich über das große Interesse an den Gotsche-Marathon.
2: Ja, hervorragend. Also ich habe gerade gehört vom Org-Team, dass alle Parkplätze zu sind. Das heißt, es sind nicht nur viele Läuferinnen und Läufer hier, sondern auch viele Besucher, die hier in den Hafen kommen. Und das ist natürlich sehr wichtig. Und wenn man die Stimmung hier im Hafen sieht und die ersten Resonanzen der Läufer, dann ist das wieder durchweg positiv und großes Lob an uns und ans Team, und da bin ich natürlich sehr froh drum. Ja, also wir sind sehr zufrieden. Also erstmal passt das Wetter natürlich hervorragend. Ist fast schon ein bisschen zu warm zum Laufen, aber es können natürlich auch 3 Grad und Nieselregen haben und Wind sein. Insofern sind wir da absolut zufrieden. Wir haben einen neuen Teilnehmerrekord von fast 2.800 Startern und die Stimmung ist toll und wir sind wirklich zufrieden, dass die ganze Arbeit und die Mühe nun endlich belohnt werden heute.
1: Neben dem prestigeträchtigen Marathon sowie dem Halbmarathon gab es auch abseits des Leistungssports zahlreiche Möglichkeiten, sich sportlich zu betätigen. Für Kinder und Schüler wurden eigene Wettbewerbe angeboten, darunter der Bambini-Lauf. Auch Firmen, Schulen und Vereine konnten beim Staffellauf gemeinsam an den Start gehen. Wer es etwas ruhiger angehen lassen wollte, hatte zudem die Möglichkeit, sich auf der 10 Kilometer Nordic Walking Strecke zu bewahren.

0: Am Samstag, dem 2. Mai, kam es gegen 16 Uhr auf der Bundesstraße 2 auf Höhe der Schmiedeberger Straße in Kemberg oder bei Kemberg zu einem schweren Verkehrsunfall mit 3 beteiligten Fahrzeugen. Nach bisherigen Erkenntnissen befuhr ein 30-jähriger Autofahrer mit seinem Audi die B2 in Fahrtrichtung Wittenberg und hielt an einer Lichtzeichenanlage, um nach links in Richtung Kemberg abzubiegen. Als die Ampel auf grün schaltete, setzte er seine Fahrt fort und bog ab. Dabei übersah er eine Gruppe von Motorradfahrern, die sich auf der Gegenfahrbahn in Richtung Leipzig befand. In der Folge kollidierte ein 59-jähriger Motorradfahrer mit seiner Suzuki mit dem abbiegenden PKW und stürzte. Eine hinter ihm fahrende 48-jährige Motorradfahrerin kam ebenfalls zu Fall, als sie versuchte auszuweichen. Beide Motorradfahrer erlitten schwere Verletzungen und wurden zur Behandlung in ein Krankenhaus gebracht. An allen 3 Fahrzeugen entstand Totalschaden, sie mussten abgeschleppt werden. Der entstandene Sachschaden wird auf rund 10.500 Euro geschätzt. Die Ermittlungen zur genauen Unfallursache dauern an. Bleibt anzumerken, dass die Motorradsaison gerade begonnen hat.
1: Im Zuge der Baumaßnahme wird unter anderem eine Photovoltaikanlage installiert und es entsteht die Infrastruktur zum Laden von Elektrodienstfahrzeugen. Darüber hinaus erneuert das Amt für Immobilien und Baumanagement Dessau-Roßlau die Besucherparkplätze sowie die Zufahrt zum Polizeigelände. Aufgrund der Bauarbeiten wird die Wolfgangstraße ab dem 4. Mai halbseitig gesperrt. Gleichzeitig erneuert die Stadt Dessau-Roßlau während der Sperrung den Gehweg und die Regenentwässerung auf dem Abschnitt. Zu Einschränkungen kommt es auch im öffentlichen Nahverkehr, weil die Haltestelle Albrechtsplatz in Fahrtrichtung Hauptbahnhof vorübergehend nicht angefahren wird. Weitere Informationen gibt es auf der Internetseite der DVV. Die Straßensperrung dauert voraussichtlich bis Oktober. Die Baumaßnahmen auf dem Gelände des Polizeiamtes

CSD gefeiert. Unter dem Motto Vielfalt ohne Alternative versammelten sich am 2. Mai rund 700 Personen auf dem Dessauer Marktplatz zum Christopher Street Day. Der CSD wurde damit schon das 6. Mal in der Bauhausstadt veranstaltet, um für Vielfalt, Sichtbarkeit und die Rechte queerer Menschen zu demonstrieren. Ab 12 Uhr ging es mit politischen Reden und Diskussionen in der Zerbster Straße los. Die Parteien, die Linke, Bündnis 90 Die Grünen, SPD, Volt und FDP waren dabei vertreten. Danach startete ein Demonstrationszug auf eine Runde

5 Kilometer lange Strecke durch die Innenstadt. Abschließend gab es noch ein Straßenfest auf dem Marktplatz bis 22 Uhr. Nach Angaben der zuständigen Polizeidienststelle hat es während der gesamten Veranstaltung keine Angriffe oder Störungen gegeben. Am Rande des CSDs zeigte eine Person den Hitlergruß. Eine entsprechende Anzeige wurde durch die Polizei gefertigt und ein Platzverweis wurde ausgesprochen.

0: gegenüber den Bikern sein sollten. Damit, liebe Zuschauer, sind wir am Ende unserer Montagsausgabe der RBB Aktuellen Nachrichten. Schauen jetzt noch auf das Wetter und dann natürlich noch auf die Meldungen aus Dessau-Roßlau. Wir sehen uns, wenn Sie mögen, dann morgen an gleicher Stelle wieder. Bis dahin haben Sie eine schöne Zeit, machen Sie es gut und auf Wiedersehen.
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5: Morgen wird es überwiegend warm, jedoch nicht ganz mild, so wie am Vortag mit Höchstwerten von etwa 21 Grad. Im Tagesverlauf fällt immer wieder Regen. Die Sonne zeigt sich nur zeitweise für etwa 3 Stunden und kann sich gegen die dichten Wolken nur gelegentlich durchsetzen. Eine leichte Nordbrise sorgt zusätzlich für etwas Abkühlung. Im weiteren Verlauf der Woche bleibt das Wetter unbeständig mit häufigen Regenschauern.
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Wolfgangstraße halbseitig gesperrt. Die Bauarbeiten auf dem Gelände des Polizeireviers Dessau-Roßlau gehen in die finale Phase. Im Zuge der Baumaßnahme wird unter anderem eine Photovoltaikanlage installiert und es entsteht die Infrastruktur zum Laden von Elektrodienstfahrzeugen. Darüber hinaus erneuert das Amt für Immobilien und Baumanagement Dessau-Roßlau die Besucherparkplätze sowie die Zufahrt zum Polizeigelände. Aufgrund der Bauarbeiten wird die Wolfgangstraße ab dem 4. Mai halbseitig gesperrt. Gleichzeitig erneuert die Stadt Dessau-Roßlau während der Sperrung den Gehweg und die Regenentwässerung auf dem Abschnitt. Zu Einschränkungen kommt es auch im öffentlichen Nahverkehr, weil die Haltestelle Albrechtsplatz

CSD gefeiert. Unter dem Motto Vielfalt ohne Alternative versammelten sich am 2. Mai rund 700 Personen auf dem Dessauer Marktplatz zum Christopher Street Day. Der CSD wurde damit schon das 6. Mal in der Bauhausstadt veranstaltet, um für Vielfalt, Sichtbarkeit und die Rechte queerer Menschen zu demonstrieren. Ab 12 Uhr ging es mit politischen Reden und Diskussionen in der Zerbster Straße los. Die Parteien, die Linke, Bündnis 90 Die Grünen, SPD, Volt und FDP waren dabei vertreten. Danach startete ein Demonstrationszug auf eine rund 5 Kilometer lange Strecke durch die Innenstadt. Abschließend gab es noch ein Straßenfest auf dem Marktplatz bis 22 Uhr. Nach Angaben der zuständigen Polizeidienststelle hat es während der gesamten Veranstaltung keine Angriffe oder Störungen gegeben. Am Rande des CSDs zeigte eine Person den Hitlergruß. Eine entsprechende Anzeige wurde durch die Polizei gefertigt und ein Platzverweis wurde ausgesprochen.

0: Am diesjährigen Girls in Boys Day am 23. April konnten wir bei RAN 1 gleich drei Praktikanten begrüßen: Mick, Laura und Philipp. Aus ganz unterschiedlichen Gründen sind sie zu uns gekommen, um den Redaktionsalltag ein Stück weit kennenzulernen.
1: Ich wollte mal ein paar Einblicke sammeln und Erfahrungen sammeln.
2: Da ich den Stadtausscheid in Dessau gewonnen habe beim Vorlesewettbewerb, war der Preis, dass ich mal einen Tag einfach hier reinschnuppern kann.
3: Ich wollte schon immer eigentlich mal im Fernsehen so die Rolle haben, wo man so spricht zum Beispiel. Und meine Freundin hat erwähnt, dass es sowas halt auch bei RAN 1 gibt.
0: Nach dem Start in den Praktikumstag ging es erstmal ans redaktionelle Schreiben. Mit einem älteren Beitrag als Vorlage konnten sie sich kreativ ausprobieren und direkt loslegen. Danach hieß es vertonen und ran ans Schnittprogramm und erste eigene Erfahrungen sammeln. Für Philipp wurde es später besonders spannend. Er stieß erst im Laufe des Tages zu uns und durfte als Highlight das Wetter für unsere Sendung einsprechen. Schnell war klar, warum er sich vor einigen Wochen den ersten Platz beim Vorlesewettbewerb geholt hat.

0: Der Freitag wird etwas kühler als heute. Wir erreichen maximal 12 Grad. Am Wochenende gibt es wieder mehr Sonne und es wird ein wenig wärmer.
1: Nach der wohlverdienten Mittagspause ging es weiter zum Dreh in die Anhalt Arena, zur Fairplay Soccer Tour. Dort lernten sie eines der wichtigsten Werkzeuge unseres Berufs kennen, die Kamera. Der Zukunftstag bot ihnen die Möglichkeit, den Arbeitsalltag hautnah zu erleben und selbst auszuprobieren, ob sie sich diesen Beruf später vorstellen können. Sie filmten einige Szenen und meisterten auch die Interviewsituationen. Kamera einstellen, Licht aufbauen, Ton kontrollieren und auch die richtigen Fragen stellen. All das gehörte dazu. Zurück im Studio stellten sie sich noch einmal selbst vor die Kamera und berichteten in Interviews, wie ihnen der Tag gefallen hat.
0: Sehr gut, vielleicht mache ich es auch später. Ich konnte auch sehr viel Erfahrung sammeln. Ich fand es sehr spannend.
2: Er hat viel mehr Spaß gemacht als erwartet.
3: Ich fand es sehr interessant, ja. Ich habe, wie gesagt, Erfahrung gesammelt. Also habe ich auch schon erwartet. Und ja, hat mir gefallen. Ich könnte mir schon ein bisschen was mit Journalismus vorstellen. Aber ich bin auch noch nicht 100% entschlossen. Aber das hier hat mich schon gut überzeugt.
1: Und dann war der Blick hinter die Kulissen auch schon wieder vorbei. Um 16 Uhr hieß es Feierabend und Abschied nach einem rundum gelungenen Tag.

0: Hallo und herzlich willkommen, liebe Zuschauer, zur Montagsausgabe der RBB Aktuell Nachrichten. Von Anfang bis Mitte Mai 2026 werden in der Lutherstadt Wittenberg rund 1000 Eichen auf öffentlichen Flächen behandelt, darunter Parks, Straßen, Schulen und Friedhöfe. Ziel ist es, den Eichenprozessionsspinner einzudämmen. Aus Naturschutzgründen bleiben sensible Bereiche wie Teile des Elberadwegs unbehandelt. Dort werden Nester bei Bedarf später abgesaugt. Zum Einsatz kommt das biologische Mittel Forei ES. Es wirkt gezielt gegen Raupen, indem es beim Fressen aufgenommen wird. Für Menschen und Tiere gilt das Mittel als unbedenklich. Dennoch sollten Bürger während der Sprüharbeiten Abstand halten. Die Durchführung übernimmt eine Fachfirma, unterstützt durch kommunale Dienste. Das Land Sachsen-Anhalt beteiligt sich an den Kosten. Der Eichenprozessionsspinner hat sich in den letzten Jahren stark verbreitet. Seine giftigen Brennhaare können Hautreizungen, Augenprobleme und Atembeschwerden auslösen. Nach der Leipziger Buchmesse übergab der SDWC rund 600 Bücher an die Stadt Sandersdorf-Brehna, wo sie künftig in Bibliotheken und Bücherzellen öffentlich zugänglich sind. Die feierliche Übergabe stand im Zeichen einer neuen Partnerschaft und des kulturellen Austauschs.
1: Am 22. März ging die beliebte Leipziger Buchmesse zu Ende und die Firmen mussten wieder samt Gepäck und Produkte nach Hause zurückkehren. Aber der Schweizerisch-Deutsche Wirtschaftsclub, auch SDWC genannt, kam da auf eine andere Idee. Alle nicht verkauften Bücher

0: strahlenden Sonnenschein, blauem Himmel und
1: auf die Plätze, fertig und los, hieß es am 3. Mai in Bitterfeld-Wolfen. Zum bereits 10. Mal wurde der Gotsche-Marathon am Gotschesee ausgetragen. Zu diesem runden Jubiläum reisten wieder viele Athleten aus Deutschland und darüber hinaus in die Doppelstadt. So viele, dass man in diesem Jahr sogar eine Rekordbeteiligung von rund 2800 Teilnehmern vermelden konnte. Bei strahlendem Sonnenschein, blauem Himmel und sommerlichen Temperaturen ertönte der Startschuss für den Marathon von 42,195 Kilometern pünktlich durch den Oberbürgermeister Armin Schenk. Kräftig angefeuert wurden die vielen Läufer jedenfalls von den zahlreichen Zuschauern, die sich dieses Highlight im Mai auf gar keinen Fall entgehen lassen wollten. Insgesamt waren die Veranstalter wieder sehr glücklich über das große Interesse an den Gotsche-Marathon.
2: Ja, hervorragend. Also ich habe gerade gehört vom Org-Team, dass alle Parkplätze zu sind. Das heißt, es sind nicht nur viele Läuferinnen und Läufer hier, sondern auch viele Besucher, die hier in den Hafen kommen. Und das ist natürlich sehr wichtig. Und wenn man die Stimmung hier im Hafen sieht und die ersten Resonanzen der Läufer, dann ist das wieder durchweg positiv und großes Lob an uns und ans Team, und da bin ich natürlich sehr froh drin. Ja, also wir sind sehr zufrieden. Also erstmal passt das Wetter natürlich hervorragend. Ist fast schon ein bisschen zu warm zum Laufen, aber es können natürlich auch 3 Grad und Nieselregen haben und Wind sein. Insofern sind wir da absolut zufrieden. Wir haben einen neuen Teilnehmerrekord von fast 2800 Startern und die Stimmung ist toll und wir sind wirklich zufrieden, dass die ganze Arbeit und die Mühe nun endlich belohnt werden heute.
1: Neben dem prestigeträchtigen Marathon sowie dem Halbmarathon gab es auch abseits des Leistungssports zahlreiche Möglichkeiten, sich sportlich zu betätigen. Für Kinder und Schüler wurden eigene Wettbewerbe angeboten, darunter der Bambini-Lauf. Auch Firmen, Schulen und Vereine konnten beim Staffellauf gemeinsam an den Start gehen. Wer es etwas ruhiger angehen lassen wollte, hatte zudem die Möglichkeit, sich auf der 10 Kilometer Nordic Walking Strecke zu bewahren.

0: Am Samstag, dem 2. Mai, kam es gegen 16 Uhr auf der Bundesstraße 2 auf Höhe der Schmiedeberger Straße in Kemberg oder bei Kemberg zu einem schweren Verkehrsunfall mit 3 beteiligten Fahrzeugen. Nach bisherigen Erkenntnissen befuhr ein 30-jähriger Autofahrer mit seinem Audi die B2 in Fahrtrichtung Wittenberg und hielt an einer Lichtzeichenanlage, um nach links in Richtung Kemberg abzubiegen. Als die Ampel auf grün schaltete, setzte er seine Fahrt fort und bog ab. Dabei übersah er eine Gruppe von Motorradfahrern, die sich auf der Gegenfahrbahn in Richtung Leipzig befand. In der Folge kollidierte ein 59-jähriger Motorradfahrer mit seiner Suzuki mit dem abbiegenden PKW und stürzte. Eine hinter ihm fahrende 48-jährige Motorradfahrerin kam ebenfalls zu Fall, als sie versuchte auszuweichen. Beide Motorradfahrer erlitten schwere Verletzungen und wurden zur Behandlung in ein Krankenhaus gebracht. An allen 3 Fahrzeugen entstand Totalschaden, sie mussten abgeschleppt werden. Der entstandene Sachschaden wird auf rund 10.500 Euro geschätzt. Die Ermittlungen zur genauen Unfallursache dauern an. Bleibt anzumerken, dass die Motorradsaison gerade begonnen hat und wir Autofahrer besonders aufmerksam gegenüber den Bikern sein sollten. Damit, liebe Zuschauer, sind wir am Ende unserer Montagsausgabe der RBB Aktuell Nachrichten. Schauen jetzt noch auf das Wetter und dann natürlich noch auf die Meldungen aus Dessau-Roßlau. Wir sehen uns, wenn Sie mögen, dann morgen an gleicher Stelle wieder. Bis dahin, haben Sie eine schöne Zeit, machen Sie es gut und auf Wiedersehen.
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2: Morgen wird es überwiegend warm, jedoch nicht ganz mild, so wie am Vortag mit Höchstwerten von etwa 21 Grad. Im Tagesverlauf fällt immer wieder Regen. Die Sonne zeigt sich nur zeitweise für etwa 3 Stunden und kann sich gegen die dichten Wolken nur gelegentlich durchsetzen. Eine leichte Nordbrise sorgt zusätzlich für etwas Abkühlung. Im weiteren Verlauf der Woche bleibt das Wetter unbeständig mit häufigen Regenschauern.
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Die Bauarbeiten auf dem Gelände des Polizeireviers Dessau-Roßlau gehen in die finale Phase. 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Aufgrund der Bauarbeiten die Wolfgangstraße ab dem 4. Mai. 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
1: Morgen wird es überwiegend warm, jedoch nicht ganz mild, so wie am Vortag mit Höchstwerten von etwa 21 Grad. Im Tagesverlauf fällt immer wieder Regen. Die Sonne zeigt sich nur zeitweise für etwa 3 Stunden und kann sich gegen die dichten Wolken nur gelegentlich durchsetzen. Eine leichte Nordbrise sorgt zusätzlich für etwas Abkühlung. Im weiteren Verlauf der Woche bleibt das Wetter unbeständig mit häufigen Regenschauern.
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Wolfgangstraße halbseitig gesperrt. Die Bauarbeiten auf dem Gelände des Polizeireviers Dessau-Roßlau gehen in die finale Phase. Im Zuge der Baumaßnahme wird unter anderem eine Photovoltaikanlage installiert und es entsteht die Infrastruktur zum Laden von Elektrodienstfahrzeugen. Darüber hinaus erneuert das Amt für Immobilien und Baumanagement Dessau-Roßlau die Besucherparkplätze sowie die Zufahrt zum Polizeigelände. Aufgrund der Bauarbeiten wird die Wolfgangstraße ab dem 4. Mai halbseitig gesperrt. Gleichzeitig

CSD gefeiert. Unter dem Motto Vielfalt ohne Alternative versammelten sich am 2. Mai rund 700 Personen auf dem Dessauer Marktplatz zum Christopher Street Day. Der CSD wurde damit schon das 6. Mal in der Bauhausstadt veranstaltet, um für Vielfalt, Sichtbarkeit und die Rechte queerer Menschen zu demonstrieren. Ab 12 Uhr ging es mit politischen Reden und Diskussionen in der Zerbster Straße los. Die Parteien, die Linke, Bündnis 90 Die Grünen, SPD, Volt und FDP waren dabei vertreten. Danach startete ein Demonstrationszug auf eine rund 5 Kilometer lange Strecke durch die Innenstadt. Abschließend gab es noch ein Straßenfest auf dem Marktplatz bis 22 Uhr. Nach Angaben der zuständigen Polizeidienststelle hat es während der gesamten Veranstaltung keine Angriffe oder Störungen gegeben. Am Rande des CSDs zeigte eine Person den Hitlergruß. Eine entsprechende Anzeige

0: Am diesjährigen Girls in Boys Day am 23. April konnten wir bei RAN 1 gleich drei Praktikanten begrüßen: Mick, Laura und Philipp. Aus ganz unterschiedlichen Gründen sind sie zu uns gekommen, um den Redaktionsalltag ein Stück weit kennenzulernen.
1: Ich wollte mal ein paar Einblicke sammeln und Erfahrungen sammeln.
2: Da ich den Stadtausscheid in Dessau gewonnen habe beim Vorlesewettbewerb, war der Preis, dass ich mal einen Tag einfach hier reinschnuppern kann.
3: Ich wollte schon immer eigentlich mal im Fernsehen so die Rolle haben, wo man so spricht zum Beispiel. Und meine Freundin hat erwähnt, dass es sowas halt auch bei RAN 1 gibt.
0: Nach dem Start in den Praktikumstag ging es erstmal ans redaktionelle Schreiben. Mit einem älteren Beitrag als Vorlage konnten sie sich kreativ ausprobieren und direkt loslegen. Danach hieß es, vertonen und ran ans Schnittprogramm und erste eigene Erfahrungen sammeln. Für Philipp wurde es später besonders spannend. Er stieß erst im Laufe des Tages zu uns und durfte als Highlight das Wetter für unsere Sendung einsprechen. Schnell war klar, warum er sich vor einigen Wochen den ersten Platz beim Vorlesewettbewerb geholt hat.
2: Der Freitag wird etwas kühler als heute. Wir erreichen maximal 12 Grad. Am Wochenende gibt es wieder mehr Sonne und es wird ein wenig wärmer.
0: Nach der wohlverdienten Mittagspause ging es weiter zum Dreh in die Anhalt Arena, zur Fairplay Soccer Tour. Dort lernten sie eines der wichtigsten Werkzeuge unseres Berufs kennen.

0: Kamera. Der Zukunftstag bot ihnen die Möglichkeit, den Arbeitsalltag hautnah zu erleben und selbst auszuprobieren, ob sie sich diesen Beruf später vorstellen können. Sie filmten einige Szenen und meisterten auch die Interviewsituationen. Kamera einstellen, Licht aufbauen, Ton kontrollieren und auch die richtigen Fragen stellen. All das gehörte dazu. Zurück im Studio stellten sie sich noch einmal selbst vor die Kamera und berichteten in Interviews, wie ihnen der Tag gefallen hat.
1: Sehr gut, vielleicht mache ich es auch später. Ich konnte auch sehr viel Erfahrung sammeln. Ich fand es sehr spannend.
2: Er hat viel mehr Spaß gemacht als erwartet.
3: Ich fand es sehr interessant, ja. Ich habe, wie gesagt, Erfahrung gesammelt, also habe ich auch schon erwartet. Und ja, hat mir gefallen. Ich könnte mir schon ein bisschen was mit Journalismus vorstellen, aber ich bin auch noch nicht 100% entschlossen. Aber das hier hat mich schon gut überzeugt.
0: Und dann war der Blick hinter die Kulissen auch schon wieder vorbei. Um 16 Uhr hieß es Feierabend und Abschied nach einem rundum gelungenen Tag.

0: aktuellen Nachrichten. Von Anfang Wittenberg rund 1000 Straßen, Schulen und Friedhöfe aus Naturschutzgründen handelt. Dort werden Nester bei das biologische Mittel vor, indem es beim Fressen aufgenommen wird. Sollten Bürger während der Sprüharbeit unterstützt durch kommunale der Eichenprozessionsspinner. Brennhaare können Hautreizungen, Augen. Nach der rund 600 Bücher an die Stadt. Bücherzellen öffentlich.
1: Am 22. März ging die beliebte Leipziger Buchmesse zu Ende und die Firmen mussten wieder samt Gepäck und Produkte nach Hause zurückkehren. Aber der Schweizerisch-Deutsche Wirtschaftsclub, auch SDWC genannt, kam da auf eine andere Idee. Alle nicht verkauften Bücher

0: Der Landesbehindertenbeirat lobt zum 9. Mal den Preis Pro Engagement aus, um das Engagement von Arbeitgebern für die berufliche Inklusion von Menschen mit Behinderungen zu würdigen. Anlass ist der Europäische Protesttag zur Gleichstellung von Menschen mit Behinderungen, welcher am 5. Mai eines jeden Jahres begangen wird. Der Preis ist dotiert und steht unter der Schirmherrschaft von Herrn Ministerpräsident Sven Schulze. Bewerbungen sind ab sofort und bis zum 30. September 2026 möglich. Die Bewerbungsunterlagen können auf der Internetseite des Landesbehindertenbeauftragten heruntergeladen werden. Bei strahlendem Sonnenschein, blauem Himmel und sommerlichen Temperaturen boten sich am vergangenen Wochenende ideale Bedingungen für die 10. Ausgabe des Gotsche-Marathons. Kein Wunder, dass die beliebte Sportveranstaltung an der Gotsche in diesem Jahr mit bis zu 2.800 Teilnehmern einen neuen Rekord verzeichnen konnte.
1: Auf die Plätze, fertig und los, hieß es am 3. Mai in Bitterfeld-Wolfen. Zum bereits 10. Mal wurde der Gotsche-Marathon am Gotschesee ausgetragen. Zu diesem runden Jubiläum reisten wieder viele Athleten aus Deutschland und darüber hinaus in die Doppelstadt. So viele, dass man in diesem Jahr sogar eine Rekordbeteiligung von rund 2.800 Teilnehmern vermelden konnte. Bei strahlendem Sonnenschein, blauem Himmel und sommerlichen Temperaturen ertönte der Startschuss für den Marathon von 42,195 Kilometern pünktlich durch den Oberbürgermeister Armin Schenk. Kräftig angefeuert wurden die vielen Läufer jedenfalls von den zahlreichen Zuschauern, die sich dieses Highlight im Mai auf gar keinen Fall entgehen lassen wollten. Insgesamt waren die Veranstalter wieder sehr glücklich über das große Interesse an den Gotsche-Marathon.
2: Ja, hervorragend. Also ich habe gerade gehört vom Org-Team, dass alle Parkplätze zu sind. Das heißt, es sind nicht nur viele Läuferinnen und Läufer hier, sondern auch viele Besucher, die hier in den Hafen kommen. Und das ist natürlich sehr wichtig. Und wenn man die Stimmung hier im Hafen sieht und die ersten Resonanzen der Läufer, dann ist das wieder durchweg positiv und großes Lob an uns und ans Team und da bin ich natürlich sehr froh drin. Ja, also wir sind sehr zufrieden. Also erstmal passt das Wetter natürlich hervorragend. Ist fast schon ein bisschen zu warm zum Laufen, aber es können natürlich auch 3 Grad und Nieselregen haben und Wind sein. Insofern sind wir da absolut zufrieden. Wir haben einen neuen Teilnehmerrekord von fast 2.800 Startern und die Stimmung ist toll und wir sind wirklich zufrieden, dass die ganze Arbeit und die Mühe nun endlich belohnt wird heute.
1: Neben dem prestigeträchtigen Marathon sowie dem Halbmarathon gab es auch abseits des Leistungssports zahlreiche Möglichkeiten, sich sportlich zu betätigen. Für Kinder und Schüler wurden eigene Wettbewerbe angeboten, darunter der Bambini-Lauf. Auch Firmen, Schulen und Vereine konnten beim Staffellauf gemeinsam an den Start gehen. Wer es etwas ruhiger angehen lassen wollte, hatte zudem die Möglichkeit, sich auf der 10 Kilometer Nordic Walking Strecke zu bewahren.

0: Am Samstag, dem 2. Mai, kam es gegen 16 Uhr auf der Bundesstraße 2 auf Höhe der Schmiedeberger Straße in Kemberg oder bei Kemberg zu einem schweren Verkehrsunfall mit 3 beteiligten Fahrzeugen. Nach bisherigen Erkenntnissen befuhr ein 30-jähriger Autofahrer mit seinem Audi die B2 in Fahrtrichtung Wittenberg und hielt an einer Lichtzeichenanlage, um nach links in Richtung Kemberg abzubiegen. Als die Ampel auf grün schaltete, setzte er seine Fahrt fort und bog ab. Dabei übersah er eine Gruppe von Motorradfahrern, die sich auf der Gegenfahrbahn in Richtung Leipzig befand. In der Folge kollidierte ein 59-jähriger Motorradfahrer mit seiner Suzuki mit dem abbiegenden PKW und stürzte. Eine hinter ihm fahrende 48-jährige Motorradfahrerin kam ebenfalls zu Fall, als sie versuchte auszuweichen. Beide Motorradfahrer erlitten schwere Verletzungen und wurden zur Behandlung in ein Krankenhaus gebracht. An allen 3 Fahrzeugen entstand Totalschaden, sie mussten abgeschleppt werden. Der entstandene Sachschaden wird auf rund 10.500 Euro geschätzt. Die Ermittlungen zur genauen Unfallursache dauern an. Bleibt anzumerken, dass die Motorradsaison gerade begonnen hat und wir Autofahrer besonders aufmerksam gegenüber den Bikern sein sollten. Damit, liebe Zuschauer, sind wir am Ende unserer Montagsausgabe der RBB Aktuellen Nachrichten. Schauen jetzt noch auf das Wetter und dann natürlich noch auf die Meldungen aus Dessau-Roßlau. Wir sehen uns, wenn Sie mögen, dann morgen an gleicher Stelle wieder. Bis dahin, haben Sie eine schöne Zeit, machen Sie es gut und auf Wiedersehen.
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5: Morgen wird es überwiegend warm, jedoch nicht ganz mild, so wie am Vortag mit Höchstwerten von etwa 21 Grad. Im Tagesverlauf fällt immer wieder Regen. Die Sonne zeigt sich nur zeitweise für etwa 3 Stunden und kann sich gegen die dichten Wolken nur gelegentlich durchsetzen. Eine leichte Nordbrise sorgt zusätzlich für etwas Abkühlung. Im weiteren Verlauf der Woche bleibt das Wetter unbeständig mit häufigen Regenschauern.
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Wolfgangstraße halbseitig gesperrt. Die Bauarbeiten auf dem Gelände des Polizeireviers Dessau-Roßlau gehen in die finale Phase. Im Zuge der Baumaßnahme wird unter anderem eine Photovoltaikanlage installiert und es entsteht die Infrastruktur zum Laden von Elektrodienstfahrzeugen. Darüber hinaus erneuert das Amt für Immobilien und Baumanagement Dessau-Roßlau die Besucherparkplätze sowie die Zufahrt zum Polizeigelände. Aufgrund der Bauarbeiten wird die

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2: Morgen wird es überwiegend warm, jedoch nicht ganz mild, so wie am Vortag mit Höchstwerten von etwa 21 Grad. Im Tagesverlauf fällt immer wieder Regen. Die Sonne zeigt sich nur zeitweise für etwa 3 Stunden und kann sich gegen die dichten Wolken nur gelegentlich durchsetzen. Eine leichte Nordbrise sorgt zusätzlich für etwas Abkühlung. Im weiteren Verlauf der Woche bleibt das Wetter unbeständig mit häufigen Regenschauern.
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Wolfgangstraße halbseitig gesperrt. Die Bauarbeiten auf dem Gelände des Polizeireviers Dessau-Roßlau gehen in die finale Phase. Im Zuge der Baumaßnahme wird unter anderem eine Photovoltaikanlage installiert und es entsteht die Infrastruktur zum Laden von Elektrodienstfahrzeugen. Darüber hinaus erneuert das Amt für Immobilien und Baumanagement Dessau-Roßlau die Besucherparkplätze sowie die Zufahrt zum Polizeigelände. Aufgrund der Bauarbeiten wird die Wolfgangstraße

CSD gefeiert. Unter dem Motto Vielfalt ohne Alternative versammelten sich am 2. Mai rund 700 Personen auf dem Dessauer Marktplatz zum Christopher Street Day. Der CSD wurde damit schon das 6. Mal in der Bauhausstadt veranstaltet, um für Vielfalt, Sichtbarkeit und die Rechte queerer Menschen zu demonstrieren. Ab 12 Uhr ging es mit politischen Reden und Diskussionen in der Zerbster Straße los. Die Parteien, die Linke, Bündnis 90 Die Grünen, SPD, Volt und FDP waren dabei vertreten. Danach startete ein Demonstrationszug auf eine rund 5 Kilometer lange Strecke durch die Innenstadt. Abschließend gab es noch ein Straßenfest auf dem Marktplatz bis 22 Uhr. Nach Angaben der zuständigen Polizeidienststelle hat es während der gesamten Veranstaltung keine Angriffe oder Störungen gegeben. Am Rande des CSDs zeigte eine Person den Hitlergruß. Eine entsprechende Anzeige wurde durch die Polizei gefertigt und ein Platzverweis wurde ausgesprochen.

0: Am diesjährigen Girls in Boys Day am 23. April konnten wir bei RAN 1 gleich drei Praktikanten begrüßen: Mick, Laura und Philipp. Aus ganz unterschiedlichen Gründen sind sie zu uns gekommen, um den Redaktionsalltag ein Stück weit kennenzulernen.
1: Ich wollte mal ein paar Einblicke sammeln und Erfahrungen sammeln.
2: Da ich den Stadtausscheid in Dessau gewonnen habe beim Vorlesewettbewerb, war der Preis, dass ich mal einen Tag einfach hier reinschnuppern kann.
3: Ich wollte schon immer eigentlich mal im Fernsehen so die Rolle haben, wo man so spricht zum Beispiel. Und meine Freundin hat erwähnt, dass es sowas halt auch bei RAN 1 gibt.
0: Nach dem Start in den Praktikumstag ging es erstmal ans redaktionelle Schreiben. Mit einem älteren Beitrag als Vorlage konnten sie sich kreativ ausprobieren und direkt loslegen. Danach hieß es vertonen und ran ans Schnittprogramm und erste eigene Erfahrungen sammeln. Für Philipp wurde es später besonders spannend. Er stieß erst im Laufe des Tages zu uns und durfte als Highlight das Wetter für unsere Sendung einsprechen. Schnell war klar, warum er sich vor einigen Wochen den ersten Platz beim Vorlesewettbewerb geholt hat.
2: Der Freitag wird etwas kühler als heute. Wir erreichen maximal 12 Grad. Am Wochenende gibt es wieder mehr Sonne und es wird ein wenig wärmer.
0: Nach der wohlverdienten Mittagspause ging es weiter zum Dreh in die Anhalt Arena, zur Fairplay Soccer Tour. Dort lernten sie eines der wichtigsten Werkzeuge unseres Berufs kennen, die Kamera. Der Zukunftstag bot ihnen die Möglichkeit, den Arbeitsalltag hautnah zu erleben und selbst auszuprobieren, ob sie sich diesen Beruf später vorstellen können. Sie filmten einige Szenen und meisterten auch die Interviewsituationen. Kamera einstellen, Licht aufbauen, Ton kontrollieren und auch die richtigen Fragen stellen. All das gehörte dazu. Zurück im Studio stellten sie sich noch einmal selbst vor

0: die Kamera und berichteten in Interviews, wie ihnen der Tag gefallen
1: sind. Die feierliche Übergabe stand im Zeichen einer neuen Partnerschaft und des kulturellen Austauschs.
2: Am 22. März ging die beliebte Leipziger Buchmesse zu Ende und die Firmen mussten wieder samt Gepäck und Produkte nach Hause zurückkehren. Aber der Schweizerisch-Deutsche Wirtschaftsclub, auch SDWC genannt, kam da auf eine andere Idee. Alle nicht verkauften Bücher

0: Auf die Plätze, fertig und los, hieß es am 3. Mai in Bitterfeld-Wolfen. Zum bereits 10. Mal wurde der Gotsche-Marathon am Gotschesee ausgetragen. Zu diesem runden Jubiläum reisten wieder viele Athleten aus Deutschland und darüber hinaus in die Doppelstadt. So viele, dass man in diesem Jahr sogar eine Rekordbeteiligung von rund 2800 Teilnehmern vermelden konnte. Bei strahlendem Sonnenschein, blauem Himmel und sommerlichen Temperaturen ertönte der Startschuss für den Marathon von 42,195 Kilometern pünktlich durch den Oberbürgermeister Armin Schenk. Kräftig angefeuert wurden die vielen Läufer jedenfalls von den zahlreichen Zuschauern, die sich dieses Highlight im Mai auf gar keinen Fall entgehen lassen wollten. Insgesamt waren die Veranstalter wieder sehr glücklich über das große Interesse an den Gotsche-Marathon.
1: Ja, hervorragend. Also ich habe gerade gehört vom Org-Team, dass alle Parkplätze zu sind. Das heißt, es sind nicht nur viele Läuferinnen und Läufer hier, sondern auch viele Besucher, die hier in den Hafen kommen. Und das ist natürlich sehr wichtig. Und wenn man die Stimmung hier im Hafen sieht und die ersten Resonanzen der Läufer, dann ist das wieder durchweg positiv und großes Lob an uns und ans Team, und da bin ich natürlich sehr froh drin. Ja, also wir sind sehr zufrieden. Also erstmal passt das Wetter natürlich hervorragend. Es ist fast schon ein bisschen zu warm zum Laufen, aber es können natürlich auch 3 Grad und Nieselregen haben und Wind sein. Insofern sind wir da absolut zufrieden. Wir haben einen neuen Teilnehmerrekord von fast 2800 Startern und die Stimmung ist toll und wir sind wirklich zufrieden, dass die ganze Arbeit und die Mühe nun endlich belohnt werden heute.
0: Neben dem prestigeträchtigen Marathon sowie dem Halbmarathon gab es auch abseits des Leistungssports zahlreiche Möglichkeiten, sich sportlich zu betätigen. Für Kinder und Schüler wurden eigene Wettbewerbe angeboten, darunter der Bambini-Lauf. Auch Firmen, Schulen und Vereine konnten beim Staffellauf gemeinsam an den Start gehen. Wer es etwas ruhiger angehen lassen wollte, hatte zudem die Möglichkeit, sich auf der 10 Kilometer Nordic Walking Strecke zu bewahren.

0: Am Samstag, dem 2. Mai, kam es gegen 16 Uhr auf der Bundesstraße 2 auf Höhe der Schmiedeberger Straße in Kemberg oder bei Kemberg zu einem schweren Verkehrsunfall mit 3 beteiligten Fahrzeugen. Nach bisherigen Erkenntnissen befuhr ein 30-jähriger Autofahrer mit seinem Audi die B2 in Fahrtrichtung Wittenberg und hielt an einer Lichtzeichenanlage, um nach links in Richtung Kemberg abzubiegen. Als die Ampel auf grün schaltete, setzte er seine Fahrt fort und bog ab. Dabei übersah er eine Gruppe von Motorradfahrern, die sich auf der Gegenfahrbahn in Richtung Leipzig befand. In der Folge kollidierte ein 59-jähriger Motorradfahrer mit seiner Suzuki mit dem abbiegenden PKW und stürzte. Eine hinter ihm fahrende 48-jährige Motorradfahrerin kam ebenfalls zu Fall, als sie versuchte auszuweichen. Beide Motorradfahrer erlitten schwere Verletzungen und wurden zur Behandlung in ein Krankenhaus gebracht. An allen 3 Fahrzeugen entstand Totalschaden, sie mussten abgeschleppt werden. Der entstandene Sachschaden wird auf rund 10.500 Euro geschätzt. Die Ermittlungen zur genauen Unfallursache dauern an. Bleibt anzumerken, dass die Motorradsaison gerade begonnen hat und wir Autofahrer besonders aufmerksam gegenüber den Bikern sein sollten. Damit, liebe Zuschauer, sind wir am Ende unserer Montagsausgabe der RBB Aktuellen Nachrichten. Schauen jetzt noch auf das Wetter und dann natürlich noch auf die Meldungen aus Dessau-Roßlau. Wir sehen uns, wenn Sie mögen, dann morgen an gleicher Stelle wieder. Bis dahin haben Sie eine schöne Zeit, machen Sie es gut und auf Wiedersehen.
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5: Morgen wird es überwiegend warm, jedoch nicht ganz mild, so wie am Vortag mit Höchstwerten von etwa 21 Grad. Im Tagesverlauf fällt immer wieder Regen. Die Sonne zeigt sich nur zeitweise für etwa 3 Stunden und kann sich gegen die dichten Wolken nur gelegentlich durchsetzen. Eine leichte Nordbrise sorgt zusätzlich für etwas Abkühlung. Im weiteren Verlauf der Woche bleibt das Wetter unbeständig mit häufigen Regenschauern.
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Wolfgangstraße halbseitig gesperrt. Die Bauarbeiten auf dem Gelände des Polizeireviers Dessau-Roßlau gehen in die finale Phase. Im Zuge der Baumaßnahme wird unter anderem eine Photovoltaikanlage installiert und es entsteht die Infrastruktur zum Laden von Elektrodienstfahrzeugen. Darüber hinaus erneuert das Amt für Immobilien und Baumanagement Dessau-Roßlau die Besucherparkplätze sowie die Zufahrt zum Polizeigelände. Aufgrund der Bauarbeiten wird die Wolfgangstraße

CSD gefeiert. Unter dem Motto Vielfalt ohne Alternative versammelten sich am 2. Mai rund 700 Personen auf dem Dessauer Marktplatz zum Christopher Street Day. Der CSD wurde damit schon das 6. Mal in der Bauhausstadt veranstaltet, um für Vielfalt, Sichtbarkeit und die Rechte queerer Menschen zu demonstrieren. Ab 12 Uhr ging es mit politischen Reden und Diskussionen in der Zerbster Straße los. Die Parteien, die Linke, Bündnis 90 Die Grünen, SPD, Volt und FDP waren dabei vertreten. Danach startete ein Demonstrationszug auf eine rund 5 Kilometer lange Strecke durch die Innenstadt. Abschließend gab es noch ein Straßenfest auf dem Marktplatz bis 22 Uhr. Nach Angaben der zuständigen Polizeidienststelle hat es während der gesamten Veranstaltung keine Angriffe oder Störungen gegeben. Am Rande des CSDs zeigte eine Person den Hitlergruß. Eine entsprechende Anzeige wurde durch die Polizei gefertigt und ein Platzverweis wurde ausgesprochen.

0: Am diesjährigen Girls in Boys Day am 23. April konnten wir bei RAN 1 gleich drei Praktikanten begrüßen: Mick, Laura und Philipp. Aus ganz unterschiedlichen Gründen sind sie zu uns gekommen, um den Redaktionsalltag ein Stück weit kennenzulernen.
1: Ich wollte mal ein paar Einblicke sammeln und Erfahrungen sammeln.
2: Da ich den Stadtausscheid in Dessau gewonnen habe beim Vorlesewettbewerb, war der Preis, dass ich mal einen Tag einfach hier reinschnuppern kann.
3: Ich wollte schon immer eigentlich mal im Fernsehen so die Rolle haben, wo man so spricht zum Beispiel. Und meine Freundin hat erwähnt, dass es sowas halt auch bei RAN 1 gibt.
0: Nach dem Start in den Praktikumstag ging es erstmal ans redaktionelle Schreiben. Mit einem älteren Beitrag als Vorlage konnten sie sich kreativ ausprobieren und direkt loslegen. Danach hieß es, vertonen und ran ans Schnittprogramm und erste eigene Erfahrungen sammeln. Für Philipp wurde es später besonders spannend. Er stieß erst im Laufe des Tages zu uns und durfte als Highlight das Wetter für unsere Sendung einsprechen. Schnell war klar, warum er sich vor einigen Wochen den ersten Platz beim Vorlesewettbewerb geholt hat.
2: Der Freitag wird etwas kühler als heute. Wir erreichen maximal 12 Grad. Am Wochenende gibt es wieder mehr Sonne und es wird ein wenig wärmer.
0: Nach der wohlverdienten Mittagspause ging es weiter zum Dreh in die Anhalt Arena zur Fairplay Soccer Tour. Dort lernten sie eines der wichtigsten Werkzeuge unseres Berufs kennen, die Kamera. Der Zukunftstag bot ihnen die Möglichkeit, den Arbeitsalltag hautnah zu erleben und selbst auszuprobieren, ob sie sich diesen Beruf später vorstellen können. Sie filmten einige Szenen und meisterten auch die Interviewsituationen. Kamera einstellen, Licht aufbauen, Ton kontrollieren und auch die richtigen Fragen stellen. All das gehörte dazu. Zurück im Studio stellten sie sich noch einmal selbst vor die Kamera und berichteten in Interviews, wie ihnen der Tag gefallen hat.
2: Sehr gut, vielleicht mache ich es auch später. Ich konnte auch sehr viel Erfahrung sammeln. Ich fand es sehr spannend.
3: Er hat viel mehr Spaß gemacht als erwartet.
1: Ich fand es sehr interessant, ja. Ich habe, wie gesagt, Erfahrung gesammelt. Also habe ich auch schon erwartet. Und ja, hat mir gefallen. Ich könnte mir schon ein bisschen was mit Journalismus vorstellen, aber ich bin auch noch nicht 100% entschlossen. Aber das hier hat mich schon gut überzeugt.
0: Und dann war der Blick hinter die Kulissen auch schon wieder vorbei. Um 16 Uhr hieß es Feierabend und Abschied nach einem rundum gelungenen Tag.

Hallo und herzlich willkommen, liebe Zuschauer, zur Montagsausgabe der RBB Aktuellnachrichten. Von Anfang bis Mitte Mai 2026 werden in der Lutherstadt Wittenberg rund 1000 Eichen auf öffentlichen Flächen behandelt, darunter Parks, Straßen, Schulen und Friedhöfe. Ziel ist es, den Eichenprozessionsspinner einzudämmen. Aus Naturschutzgründen bleiben sensible Bereiche wie Teile des Elberadwegs unbehandelt. Dort werden Nester bei Bedarf später abgesaugt. Zum Einsatz kommt das biologische Mittel Forei ES. Es wirkt gezielt gegen Raupen, indem es beim Fressen aufgenommen wird. Für Menschen und Tiere gilt das Mittel als unbedenklich. Dennoch sollten Bürger während der Sprüharbeiten Abstand halten. Die Durchführung übernimmt eine Fachfirma, unterstützt durch kommunale Dienste. Das Land Sachsen-Anhalt beteiligt sich an den Kosten. Der Eichenprozessionsspinner hat sich in den letzten Jahren stark verbreitet. Seine giftigen Brennhaare können Hautreizungen, Augenprobleme und Atembeschwerden auslösen. Nach der Leipziger Buchmesse übergab der SDWC rund 600 Bücher an die Stadt Sandersdorf-Brehna.

0: wo sie künftig in Bibliotheken und Bücherzellen öffentlich zugänglich sind. Die feierliche Übergabe stand im Zeichen einer neuen Partnerschaft und des kulturellen Austauschs.
1: Am 22. März ging die beliebte Leipziger Buchmesse zu Ende und die Firmen mussten wieder samt Gepäck und Produkte nach Hause zurückkehren. Aber der Schweizerisch-Deutsche Wirtschaftsclub, auch SDWC genannt, kam da auf eine andere Idee. Alle nicht verkauften Bücher

0: Auf die Plätze, fertig und los, hieß es am 3. Mai in Bitterfeld-Wolfen. Zum bereits 10. Mal wurde der Gotsche-Marathon am Gotschesee ausgetragen. Zu diesem runden Jubiläum reisten wieder viele Athleten aus Deutschland und darüber hinaus in die Doppelstadt. So viele, dass man in diesem Jahr sogar eine Rekordbeteiligung von rund 2800 Teilnehmern vermelden konnte. Bei strahlendem Sonnenschein, blauem Himmel und sommerlichen Temperaturen ertönte der Startschuss für den Marathon von 42,195 Kilometern pünktlich durch den Oberbürgermeister Armin Schenk. Kräftig angefeuert wurden die vielen Läufer jedenfalls von den zahlreichen Zuschauern, die sich dieses Highlight im Mai auf gar keinen Fall entgehen lassen wollten. Insgesamt waren die Veranstalter wieder sehr glücklich über das große Interesse an den Gotsche-Marathon.
1: Ja, hervorragend. Also ich habe gerade gehört vom Org-Team, dass alle Parkplätze zu sind. Das heißt, es sind nicht nur viele Läuferinnen und Läufer hier, sondern auch viele Besucher, die hier in den Hafen kommen. Und das ist natürlich sehr wichtig. Und wenn man die Stimmung hier im Hafen sieht und die ersten Resonanzen der Läufer, dann ist das wieder durchweg positiv und großes Lob an uns und ans Team, und da bin ich natürlich sehr froh drin. Ja, also wir sind sehr zufrieden. Also erstmal passt das Wetter natürlich hervorragend. Ist fast schon ein bisschen zu warm zum Laufen, aber es könnte natürlich auch 3 Grad und Nieselregen haben und Wind sein. Insofern sind wir da absolut zufrieden. Wir haben einen neuen Teilnehmerrekord von fast 2800 Startern und die Stimmung ist toll und wir sind wirklich zufrieden, dass die ganze Arbeit und die Mühe nun endlich belohnt wird heute.
0: Neben dem prestigeträchtigen Marathon sowie dem Halbmarathon gab es auch abseits des Leistungssports zahlreiche Möglichkeiten, sich sportlich zu betätigen. Für Kinder und Schüler wurden eigene Wettbewerbe angeboten, darunter der Bambini-Lauf. Auch Firmen, Schulen und Vereine konnten beim Staffellauf gemeinsam an den Start gehen. Wer es etwas ruhiger angehen lassen wollte, hatte zudem die Möglichkeit, sich auf der 10 Kilometer Nordic Walking Strecke zu bewahren.

0: Am Samstag, dem 2. Mai, kam es gegen 16 Uhr auf der Bundesstraße 2 auf Höhe der Schmiedeberger Straße in Kemberg oder bei Kemberg zu einem schweren Verkehrsunfall mit 3 beteiligten Fahrzeugen. Nach bisherigen Erkenntnissen befuhr ein 30-jähriger Autofahrer mit seinem Audi die B2 in Fahrtrichtung Wittenberg und hielt an einer Lichtzeichenanlage, um nach links in Richtung Kemberg abzubiegen. Als die Ampel auf grün schaltete, setzte er seine Fahrt fort und bog ab. Dabei übersah er eine Gruppe von Motorradfahrern, die sich auf der Gegenfahrbahn in Richtung Leipzig befand. In der Folge kollidierte ein 59-jähriger Motorradfahrer mit seiner Suzuki mit dem abbiegenden PKW und stürzte. Eine hinter ihm fahrende 48-jährige Motorradfahrerin kam ebenfalls zu Fall, als sie versuchte auszuweichen. Beide Motorradfahrer erlitten schwere Verletzungen und wurden zur Behandlung in ein Krankenhaus gebracht. An allen 3 Fahrzeugen entstand Totalschaden, sie mussten abgeschleppt werden. Der entstandene Sachschaden wird auf rund 10.500 Euro geschätzt. Die Ermittlungen zur genauen Unfallursache dauern an. Bleibt anzumerken, dass die Motorradsaison gerade begonnen hat und wir Autofahrer besonders aufmerksam gegenüber den Bikern sein sollten. Damit, liebe Zuschauer, sind wir am Ende unserer Montagsausgabe der RBB Aktuellen Nachrichten. Schauen jetzt noch auf das Wetter und dann natürlich noch auf die Meldungen aus Dessau-Roßlau. Wir sehen uns, wenn Sie mögen, dann morgen an gleicher Stelle wieder. Bis dahin, haben Sie eine schöne Zeit, machen Sie es gut und auf Wiedersehen.
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2: Morgen wird es überwiegend warm, jedoch nicht ganz mild, so wie am Vortag mit Höchstwerten von etwa 21 Grad. Im Tagesverlauf fällt immer wieder Regen. Die Sonne zeigt sich nur zeitweise für etwa 3 Stunden und kann sich gegen die dichten Wolken nur gelegentlich durchsetzen. Eine leichte Nordbrise sorgt zusätzlich für etwas Abkühlung. Im weiteren Verlauf der Woche bleibt das Wetter unbeständig mit häufigen Regenschauern.
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